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1: Schön, dass Sie dabei sind. Am Mikrofon begrüßt Sie Marlene Reichert. Sie hat sich geweigert, der Nationalsozialistischen Kulturkammer beizutreten, die niederländische Komponistin Henriette Bosmans. Und darum ist ihre Musik verboten worden. Komponiert hat sie weiterhin, aber die Trauer darüber, die hört man in ihrem Konzertstück für Violine und Orchester. Die Geigerin Heyun Park spielt jetzt zusammen mit dem WDR-Sinfonieorchester unter Gergely Modrosch.

Herzstück für Violine und Orchester von Henriette Bossmanns. Mit der Musik seines Kammercembalisten Karl Philipp Emanuel Bach konnte der musikalisch konservative Preußenkönig Friedrich II. Nur wenig anfangen. Ob er auch die Flötenkonzerte Bachs nicht gemocht hat, Friedrich ist ja virtuos auf dem Instrument gewesen, das ist nicht überliefert. Patrick Galois hat hörbar Spaß daran und er spielt jetzt zusammen mit der Toronto Camerata unter Kevin Mellon das B-Dur-Flötenkonzert Bachs.

Mit dem B-Dur-Flötenkonzert von Carl Philipp Emanuel Bach hörten wir Patrick Gallois und die Toronto Camerata unter Kevin Mellon. Das ist das ARD-Nachtkonzert, präsentiert von BR Klassik und Kammermusik von Josef Haydn steht auf dem Programm. Wir hören das Aurin-Quartett mit dem Streichquartett S-Dur Hoboken 3 Nummer 71.

Das Aurin-Quartett spielte Joseph Haydns Streichquartett Es-Dur, Hoboken 3, Nummer 71. Aus einem alten französischen Adelsgeschlecht kam der Komponist Vincent Vandy und seine Heimat, die Ardèche im Süden Frankreichs, die hat er sehr geliebt. Er hat sich dort sogar ein Schloss bauen lassen, das heute noch im Besitz der Familie ist. In der Ardèche hat er sich auch immer wieder Inspiration zu seinen Werken geholt. Das Lied eines einheimischen Hirten etwa hat er verarbeitet in seiner Sinfonie über ein französisches Berglied. Und damit hören wir jetzt Martin Helmchen am Klavier und das Orchestre de la Suisse Romande unter Marek Janowski.

Mit der Sinfonie über ein französisches Berglied von Vincent Dandy hörten wir Martin Helmchen am Klavier und das Orchestre de la Suisse Romande unter Marek Janowski. Ingenieur beim Königlich-Schwedischen Patentamt, das war der Beruf, den Kurt Atterberg ausgeübt hat, bevor er sich dann letztendlich doch ganz der Musik gewidmet hat. Er ist einer der führenden schwedischen Spätromantiker geworden. Hier kommt seine vierte Sinfonie in G-Moll mit dem HR-Sinfonieorchester unter Ari Rasilainen.

Das HR-Sinfonieorchester unter Ari Raasilainen mit der 4. Sinfonie in G-Moll des schwedischen Spätromantikers Kurt Atterberg. Mit Klaviermusik Florence Price und der Pianistin Kirsten Johnson geht's gegen 4 Uhr Nachrichten. Und nach den Nachrichten gibt's englische Musik hier im ARD-Nachtkonzert. Musik von Ralph Vaughan Williams.

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1: Um 4 Uhr mit Wolfgang Berger. Die Einführung des neuen Wehrdienstes hat sich aus Sicht des Verteidigungsministeriums bewährt. Im Vergleich zum Vorjahr gibt es ein deutliches Plus an Bewerbungen und Neuanstellungen. Aus Berlin Christina Nagel.
2: Das Ziel des neuen Wehrdienstes war und ist es, mehr Personal für die Bundeswehr zu gewinnen. Unter anderem wurden neue Dienstzeitmodelle eingeführt. Es gibt mehr Geld. Das alles scheint sich auszuzahlen. In den ersten 6 Monaten haben sich bereits mehr Menschen aus unterschiedlichsten Altersgruppen für die Bundeswehr entschieden als im Jahr zuvor. Nach Angaben des Ministeriums gab es rund 38.500 Bewerbungen und rund 11.000 Neueinstellungen. Positiv bewertet wird auch der Rücklauf der Fragebögen, die seit Januar an 18-Jährige geschickt werden.
1: Das Weiße Haus hat den US-Kongress um zusätzliche Ausgaben von rund 88 Milliarden Dollar gebeten. Wie die Nachrichtenagentur AP berichtet, soll der größte Teil des Geldes nach dem Krieg gegen den Iran in die Wiederaufstockung des Militärs fließen. Allein das Verteidigungsministerium soll demnach 67 Milliarden Dollar erhalten, unter anderem für Personal und den Ersatz von Waffen und Material. In Venezuela hat es 2 starke Erdbeben gegeben. Die US-Erdbebenwarte gab für das erste die Stärke 7,2 an, für das Nachbeben 7,5. Nach Angaben des venezolanischen Innenministers Cabello waren die Erdstöße in mehreren Bundesstaaten zu spüren. Er sprach von einer äußerst alarmierenden Situation. In der Hauptstadt Caracas seien Gebäude eingestürzt. Um Explosionen zu verhindern, sei die Gaszufuhr unterbrochen worden. Über Tote oder Verletzte ist bisher nichts bekannt. Bei der Fußball-Weltmeisterschaft sind Brasilien und Marokko ins 16. Finale eingezogen. Aus dem ARD-WM-Team Michael Küster.
3: Ohne große Mühe haben Matheus Cunha und Doppeltorschütze Vini Junior Brasilien in die K.O.-Runde geschossen. Das 3:0 über Schottland reichte den Südamerikanern auch zum Gruppensieg. Zweiter in Gruppe C wurde Marokko nach einem 4:2 über Haiti, das ausgeschieden ist. Schon zuvor haben es die Schweiz und Co-Gastgeber Kanada ins 16. Finale geschafft. Im direkten Duell setzten sich die Eidgenossen mit 2:1 durch. Die Heimreise muss Katar antreten nach einem 1:3 gegen Bosnien-Herzegowina.
1: Das waren die Nachrichten. Und hier noch das Wetter in Deutschland. Am Tage gibt es viel Sonne bei Höchstwerten im Norden von 27 bis 33 Grad, sonst 34 bis 40 Grad. Am Freitag ist es heiter, im Westen gibt es später ein paar Schauer und Gewitter, 31 bis 40 Grad. Am Samstag dann viel Sonnenschein, vor allem im Westen örtlich Schauer und Gewitter, 31 bis 41 Grad. Auf den Inseln ist es etwas kühler. Es ist jetzt 4:03 Uhr.
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4: Am Mikrofon Marlene Reichert und ich freue mich, dass Sie dabei sind. Gemeinsam mit seinem Freund Gustav Holst fasste Ray Vaughan Williams zu Beginn des 20. Jahrhunderts bewusst den Entschluss, sich vom, wie sie es nannten, deutschen Einfluss zu befreien und für eine originär englische Musik zu arbeiten. Vorbilder und Inspiration haben die beiden dafür in der originalen englischen Volksmusik gefunden. Und wir hören jetzt die Deutsche Staatsphilharmonie Rheinland-Pfalz unter Leitung von Karl-Heinz Steffens mit so einem volksmusikinspirierten Werk von Vaughan Williams mit der bukolischen Suite.

Die Deutsche Staatsphilharmonie Rheinland-Pfalz spielte unter Karl-Heinz Steffens die bukolische Suite von Ralph Vaughan Williams. Das ist das ARD-Nachtkonzert, präsentiert von BR Klassik, und Kammermusik von Ludwig van Beethoven schließt sich an. Wir hören das Streichtrio in D-Dur Opus 9 Nummer 2 mit dem Trio Zimmermann.

In einer Aufnahme mit dem Trio Zimmermann hörten wir das Streichtrio D-Dur Opus 9 Nummer 2 von Ludwig van Beethoven. Der hat sich ja mit seinem Lehrer Joseph Haydn nicht so gut vertragen. Gern, so meinte Jean Francex aus der zeitlichen Distanz, gern wäre er der geistige Enkel von Großväterchen Haydn gewesen. Als Ideal schwebte Francex Musik von einer Reinheit, einer Beschaulichkeit und einem Humor vor, wie man ihn eben nur bei Haydn finden könne. Zum Beispiel in der Sinfonie mit dem Paukenschlag. Berühmt ist diese Sinfonie Nummer 94 durch den zweiten Satz, das Andante. Und darüber hat Jean Francex Variationen geschrieben. Variationen für ein Bläserensemble samt Kontrabass. In dieser amüsanten Bläseradaption hat dann die Trompete die Rolle der originären Pauke und darf das Publikum quasi aus dem Halbschlaf reißen. Hören Sie selbst. Hier kommen das Bläserensemble Mainz und Ichiro Noda am Kontrabass.

Das Bläserensemble Mainz und die Chironode am Kontrabass unter Rainer Schöll mit Jean-Francex, 11 Variationen über ein Thema von Haydn. Gleich wird's 5, dann gibt's Nachrichten und nach den Nachrichten geht's in die vierte Nachtkonzertrunde. Musik.

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1: Um 5 Uhr mit Wolfgang Berger. Die Einführung des neuen Wehrdienstes hat sich aus Sicht des Verteidigungsministeriums bewährt. Im Vergleich zum Vorjahr gibt es ein deutliches Plus an Bewerbungen und Neuanstellungen. Aus Berlin Christina Nagel.
2: Das Ziel des neuen Wehrdienstes war und ist es, mehr Personal für die Bundeswehr zu gewinnen. Unter anderem wurden neue Dienstzeitmodelle eingeführt. Es gibt mehr Geld. Das alles scheint sich auszuzahlen. In den ersten 6 Monaten haben sich bereits mehr Menschen aus unterschiedlichsten Altersgruppen für die Bundeswehr entschieden als im Jahr zuvor. Nach Angaben des Ministeriums gab es rund 38.500 Bewerbungen und rund 11.000 Neueinstellungen. Positiv bewertet wird auch der Rücklauf der Fragebögen, die seit Januar an 18-Jährige geschickt werden.
1: Innerhalb von kurzer Zeit hat es in Venezuela 2 starke Erdbeben gegeben. Die US-Erdbebenwarte gab für das erste die Stärke 7,2 an, für das Nachbeben 7,5. Die geschäftsführende venezolanische Präsidentin Rodriguez rief den Notstand aus. Angaben zum Ausmaß der Schäden oder zu Opferzahlen machte sie nicht. Nach Angaben von Innenminister Cabello sind einige Gebäude eingestürzt. Der Zugverkehr ist eingestellt, der Flughafen in Caracas ist geschlossen. Das Weiße Haus hat den US-Kongress um zusätzliche Ausgaben von rund 88 Milliarden Dollar gebeten. Wie die Nachrichtenagentur AP berichtet, soll der größte Teil des Geldes nach dem Krieg gegen den Iran in die Wiederaufstockung des Militärs fließen. Allein das Verteidigungsministerium soll demnach 67 Milliarden Dollar erhalten. Bei der Fußball-Weltmeisterschaft sind in den Gruppen B und C Entscheidungen gefallen. Wer es in die K.O.-Runde geschafft hat, dazu Michael Küster aus dem ARD-WM-Team.
3: Brasilien und Marokko stehen im 16. Finale der WM. Die Südamerikaner haben in der Nacht Schottland mit 3:0 geschlagen. Marokko hat sich gegen das bereits ausgeschiedene Haiti mit 4:2 durchgesetzt. Ob es für die drittplatzierten Schotten fürs Weiterkommen reicht, steht noch nicht fest. In Gruppe B sind nach dem Schweizer 2:1 Erfolg über Kanada beide Teams in der K.O.-Runde. Ausgeschieden ist Katar nach einem 1:3 gegen Bosnien-Herzegowina. Die Bosnier stehen damit als einer der besten 8 Gruppendritten ebenfalls schon sicher im 16. Finale.
1: Außerdem haben sich auch Mitgastgeber Mexiko für die K.O.-Runde qualifiziert, nach einem 3:0-Sieg gegen Tschechien, genauso wie Südafrika, das sich mit 1:0 gegen Südkorea durchgesetzt hat. Das waren die Nachrichten. Das Wetter in Deutschland. Tagsüber sonnig und trocken, Höchstwerte im Norden 27 bis 33 Grad, sonst 34 bis 40 Grad. Am Freitag heiter, im Westen später ein paar Schauer und Gewitter, 31 bis 40 Grad. Am Samstag viel Sonne, vor allem im Westen örtlich Schauer und Gewitter, 31 bis 41, auf den Inseln etwas kühler. Es ist 5.03 Uhr.
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4: Mit Marlene Reichert am Mikrofon und ich wünsche einen schönen guten Morgen.

Mari Pariah war das mit der Klaviersonate D-Dur Kirkpatrick 491 von Domenico Scarlatti. Orchestermusik von Karl Philipp Emanuel Bach schließt sich an. Wir hören die dritte Hamburger Sinfonie in C-Dur mit dem Ensemble Resonanz unter Riccardo Minasi.

Mit der dritten Hamburger Sinfonie in C-Dur von Carl Philipp Emanuel Bach hörten wir das Ensemble Resonanz unter Leitung von Riccardo Minasi. Als nächstes die Variationen für Fagott und Orchester in B-Dur von Konradin Kreutzer. Der Fagottist Klaus Thunemann musiziert zusammen mit der Academy of St. Martin in the Fields unter Neville Mariner.

Variationen für Fagott und Orchester in B-Dur von Konradin Kreutzer. Und wir hörten damit Klaus Thunemann und die Academy of St. Martin in the Fields unter Leitung von Neville Mariner. In Grenoble wurde er geboren, in Deutschland. Am Hof von Hannover hat er eine musikalische Heimat gefunden, der Komponist Jean-Baptiste Farinel. Hier kommt seine Suite Nummer 1 in G-Moll mit der Kapelle Agostino Stefani unter Leitung von Lajos Rovatkai.

Das war die Suite Nummer 1 in G-Moll von Jean-Baptiste Farinel mit der Kapelle Agostino Stefani unter Leitung von Lajos Rovatkai. Das ist das ARD-Nachtkonzert, präsentiert von BR Klassik. Jetzt mit dem dritten Klavierkonzert in Cis-Moll von Ferdinand Ries. Das Rondo spielt Christopher Hinterhofer zusammen mit dem Gävle-Symphonieorchester unter Uwe Grott.

Christopher Hinterhuber am Klavier und das Jävle Symphonieorchester unter Uwe Grott mit dem Rondo aus dem 3. Klavierkonzert in Cis-Moll von Ferdinand Ries. Musik von Georg Friedrich Händel schließt sich an. Aus den Grobschmied-Variationen spielen Albrecht Meyer Oboe, Guillaume Santana Fagott und Monika Rajinska Cembalo.

Air con Variazioni aus den Grubschmidt-Variationen von Georg Friedrich Händel. Und wir hörten damit Albrecht Meyer Oboe, Guillaume Santana Fagott und Monika Raginska am Cembalo. Mit dem Chanson de Matin, mit dem Morgenlied von Edward Elgar, beschließt das English Chamber Orchestra unser heutiges ARD-Nachtkonzert. Mein Name ist Marlene Reichert und ich wünsche Ihnen einen schönen Donnerstag.

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1: Um 6 Uhr mit Emilie Seidel. Das südamerikanische Venezuela ist von 2 schweren Erdbeben erschüttert worden. Die Zahl der Opfer und das Ausmaß der Schäden sind noch unklar. Aus Mexiko-Stadt Jenny Barke.
2: In der Hauptstadt Caracas sind Gebäude eingestürzt. Videos aus den sozialen Netzwerken zeigen verheerende Zerstörung und Panik. In einem zentralen Viertel von Caracas ist ein 22-stöckiges Hochhaus zusammengebrochen. Viele Gebiete sind ohne Strom und Internet. Tausende warten außerhalb der Gebäude aus Angst vor Nachbeben. Auch der internationale Flughafen Simón Bolívar wurde beschädigt. Bis auf Weiteres sind alle Flüge gestrichen und der Flughafen geschlossen. Die Beben ereigneten sich an einem nationalen Feiertag. Viele Menschen befanden sich in ihren Häusern. Venezuela liegt in einer seismisch aktiven Zone, in der die karibische und die südamerikanische Erdplatte aufeinandertreffen. Laut US-Erdbebenwarte handelt es sich um das stärkste Erdbeben in Venezuela seit 126 Jahren.
1: Die Einführung des neuen Wehrdienstes hat sich aus Sicht des Verteidigungsministeriums bewährt. Im Vergleich zum Vorjahr gibt es ein deutliches Plus an Bewerbungen und Neueinstellungen. Aus Berlin Christina Nagel.
3: Das Ziel des neuen Wehrdienstes war und ist es, mehr Personal für die Bundeswehr zu gewinnen. Unter anderem wurden neue Dienstzeitmodelle eingeführt. Es gibt mehr Geld. Das alles scheint sich auszuzahlen. In den ersten 6 Monaten haben sich bereits mehr Menschen aus unterschiedlichsten Altersgruppen für die Bundeswehr entschieden als im Jahr zuvor. Nach Angaben des Ministeriums gab es rund 38.500 Bewerbungen und rund 11.000 Neueinstellungen. Positiv bewertet wird auch der Rücklauf der Fragebögen, die seit Januar an 18-Jährige geschickt werden. 96% der jungen Männer haben den verpflichtenden Fragebogen ausgefüllt. Jeder Fünfte habe generelles Interesse am Wehrdienst gezeigt. Auch wenn der Fragebogen in erster Linie dazu dienen soll, Daten zu erfassen, mehr als 530 18-Jährige haben sich bereits für einen Wehrdienst entschieden und sind fest eingeplant.
1: In Berlin kommen die Ministerpräsidenten der Länder heute mit Bundeskanzler Merz zusammen. Zentrales Thema ist die finanzielle Lage der Kommunen. Aus Berlin Jakob Mayer.
4: Es geht um viel Geld und um die Frage, wer welche Leistungen bezahlt, wenn am Nachmittag die Ministerpräsidentinnen und Präsidenten mit Bundeskanzler Friedrich Merz zusammenkommen. Das Konnexitätsprinzip besagt, wer bestellt, bezahlt auch. Aber der Bund hat Gesetze beschlossen, die Städte, Landkreise und Gemeinden immer stärker belasten. Dabei geht es etwa um Regelungen zum Unterhaltsvorschuss, zur Jugendhilfe und zur Eingliederungshilfe, die Menschen mit Handicap zugutekommt. Regierungschefs der Länder fordern den Bund deshalb auf, den Kommunen bei Leistungsgesetzen zu helfen. Nach den Worten von Bayerns Ministerpräsident und CSU-Chef Markus Söder könnte es darauf hinauslaufen, dass der Bund künftig bei Gesetzen, die er selbst auf den Weg bringt, 3/4 der Kosten übernimmt, die Länder 1/4.
1: Der Hamburger Halbmarathon am kommenden Sonntag fällt aus. Das teilten die Veranstalter mit Blick auf die erwarteten hohen Temperaturen mit. Sie sprachen von der vermutlich schwersten Entscheidung in der Geschichte der Veranstaltung. Der Halbmarathon soll jetzt im Verlauf des Jahres nachgeholt werden. Zu dem Lauf haben sich 24.000 Sportler angemeldet. In Hamburg werden am Wochenende Temperaturen von bis zu 37 Grad Celsius erwartet. Bei der Fußball-Weltmeisterschaft sind die Vorrunden in den ersten 3 Gruppen abgeschlossen. Gruppensieger wurden Brasilien, die Schweiz und Mexiko. Aus dem ARD-WM-Team Silke Heine.
5: Drittes Spiel, dritter Sieg. Mexiko hat auch Tschechien 3:0 bezwungen und ist mit der Maximalausbeute ins 16. Finale gestürmt. Zudem steht Südafrika in Gruppe A dank eines 1:0-Sieges gegen Südkorea erstmals in einer WM-KO-Runde. Die Schweiz sichert sich in Gruppe B den Sieg vor Kanada dank eines 2:1-Sieges im direkten Duell. Auch Bosnien-Herzegowina ist nach einem 3:1 gegen Katar weiter. In Gruppe C hat Brasilien nach einem 3:0 gegen Schottland knapp die Nase vor Marokko, das sich gegen Haiti ein 4:2 erkämpfte. Bundestrainer Julian Nagelsmann hat unterdessen 2 Startelfwechsel für das Spiel gegen Ecuador angekündigt. Antonio Rüdiger und David Raum werden diesmal beginnen. Dennis Undaf erneut nicht.
1: Das waren die Nachrichten. Das Wetter in Norddeutschland. Heute überwiegend sonnig und trocken. Höchstwerte zwischen 22 Grad auf Sylt und 34 Grad in Göttingen. Morgen dann viel Sonne, später mehr Wolken. Im Westen und Südwesten Niedersachsens Schauer oder Gewitter möglich. Die Temperaturen liegen dann zwischen maximal 26 bis 38 Grad. Am Sonnabend anfangs erneut sonnig. Im Anschluss teils kräftige, gewittrige Schauer. Temperaturen dann zwischen 26 bis 39 Grad. Und am Sonntag neben Sonne mehr Wolken, oft schwül, gebietsweise etwas Regen und Gewitter. Dann zwischen 24 bis 37 Grad. Es ist 6.05 Uhr.
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6: Moin zusammen. Erstmal den klebrigen Schlafanzug vom Körper poolen. Hä? Eine tropische Nacht liegt hinter uns. Das ist ja immer dann, wenn die Temperaturen in der Nacht nicht unter 20 Grad zurückgehen. Ich hoffe, Sie haben einigermaßen geschlafen. Wie auch immer, Ihre Kaffeemaschine wird das schon regeln. Musik zum Start in diesem Donnerstag. Jetzt von Antonio Vivaldi. Cellokonzert F-Dur.

dieser wunderbare Ton am Ende des Stücks. Stanno tutti bene, italienischer Kinofilm aus dem Jahr 1990. Allen geht's gut, ist ja damals auf Deutsch die Musik, komponiert von Ennio Morricone. Damit guten Morgen am Donnerstag. Italienische Temperaturen auch bei uns in Norddeutschland. Irgendwie kommen wir da schon durch, auch heute an diesem 25. Juni. Es wird ja nochmal wieder richtig heiß, Temperaturen von bis zu 35 Grad. Gleich um 6:30 beschäftigen wir uns nochmal ein bisschen ausführlicher mit dem Wetter heute bei uns im Norden. Jetzt Musik von Peter Tschaikowski. Sein berühmtes Schwanensee-Ballett ist ja ursprünglich gar nicht so berühmt gewesen. Uraufgeführt damals in Moskau, Premiere 1877 und noch nicht so erfolgreich wie heute, wenn man einfach sagt Schwanensee, ja, jeder hat ein Bild oder einen Klang im Kopf. Auch diesen Klang, den nämlich von Kastagnetten und einigem mehr. Hier ist der spanische Tanz.

0: So kuschelige Musik von Claude Debussy, da möchte man sich aber noch mal umdrehen. Aber es geht unaufhörlich auf 6:30 zu. Hier ist ein kleiner Überblick über die Nachrichtenlage.
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0: Vor einem knappen halben Jahr ist der neue Wehrdienst gestartet. Die Einführung hat sich aus Sicht des Bundesverteidigungsministeriums bewährt. Im Vergleich zum letzten Jahr gibt es ein deutliches Plus an Bewerbungen und Neueinstellungen. Der Börsenverein des Deutschen Buchhandels gibt heute bekannt, wer den Friedenspreis des Deutschen Buchhandels in diesem Jahr bekommt. Ist er dotiert mit 25.000 Euro und verliehen wird er dann traditionell zum Abschluss der Frankfurter Buchmesse. Das ist noch ein bisschen hin. Am 11. Oktober in der Paulskirche in Frankfurt. Und es ist heiß, es wird noch heißer in den kommenden Tagen. Hamburg-Marathon, der Halbmarathon abgesagt, vielleicht haben Sie es schon mitbekommen. Für viele Menschen sind diese hohen Temperaturen sehr belastend. Menschen in Pflegeheimen zum Beispiel. Um den Hitzeschutz dort geht es heute unter anderem im Bundestag. In Zahlen heißt das auf Ihrem Thermometer 25 bis 35 Grad, selbst an den Küsten bei uns im Norden bis 27 Grad. Ich hoffe, dass Sie gut durchkommen durch die Hitze. Jetzt erstmal gut raus aus dem Bett. Es wartet ja vielleicht eine erfrischende Dusche auf Sie. Keno Bergholz bin ich. Schönen guten Morgen.

0: Der Merkur klingt so ganz anders als der berühmte Jupiter. Also als Planeten sind natürlich beide ungefähr gleich berühmt, aber als Musik von Gustav Holst sind sie doch sehr unterschiedlich. Der Jupiter sehr, sehr bekannt. Der Merkur eben der geflügelte Bote, gerade gehört hier vom Symphonieorchester des Bayerischen Rundfunks. Jetzt ist es 6:59.
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0: Was für ein Satz. Ich existiere nur, wenn ich schreibe. Ich existiere nur, wenn ich schreibe. Ein Satz aus dem Mund einer Schriftstellerin oder eines Schriftstellers, wo man heute sagen würde, die Person definiert sich dann wohl nur über ihre oder seine Arbeit. Ja, was ist also noch zu sagen zu Ingeborg Bachmann? Die nämlich hat diesen Satz gesagt, verstorben ja sehr, sehr früh, 1973. Heute wäre sie 100 Jahre alt geworden. Und zu diesem Datum sind gleich zwei Biografien erschienen. Eine hat Autorin und Filmemacherin Andrea Stoll verfasst. Die hat sich schon seit Jahrzehnten mit Leben und Werk von Ingeborg Bachmann beschäftigt. Und eine Biografie hat Dieter Burdorf verfasst, Leipziger Literaturwissenschaftler. Welche nun lesen? Oder beide? Oder wie? Alexander Solloch aus unserem NDR-Kulturteam.
2: Zwei Menschen sind in mir. Mit dieser Selbstauskunft Ingeborg Bachmanns überschreibt Andrea Stoll ihre Biografie. Dieter Burdorf oder sein Verlag hatte zur selben Zeit ungefähr dieselbe Idee. Sein Buch trägt den Titel »Dieses unruhige Ich«. Nun wird ein Mensch, der in sich ruht und dem nur eine Seele in der Brust schlägt, wahrscheinlich sowieso kein Dichter, keine Dichterin. Was ist denn dann aber das Einzigartige, das Sensationelle dieser Ausnahmeerscheinung Ingeborg Bachmann?
3: »Bedingungslos nur sich selbst verpflichtet«, folgte Bachmann einem ureigenen Kompass, was nicht nur sie selbst, sondern auch ihre großen Künstlerlieben Paul Celan, Hans-Werner Henze und schließlich Max Frisch auf je eigene Weise überforderte. Von heute aus betrachtet ist es der Mut, im Schreiben wie im Leben bis zum Äußersten zu gehen, der diese Schriftstellerin so einmalig macht.
2: Andrea Stoll beginnt furios und vielversprechend. Sie überschreibt gleichsam ihre erste Bachmann-Biografie, die sie schon 2015 vorgelegt hatte. Die Veröffentlichung bisher unbekannter Briefe und Tagebücher machte es möglich und nötig. Tragik, Tiefe und Irrsinn eines Lebens entfalten sich eindrucksvoll bereits auf den ersten 100 Seiten. Der Nazi-Vater als große Liebe und lebenslange Wunde, die in abgrundtiefer Einsamkeit erlebten Bombennächte in Klagenfurt, die Last familiärer Schuld als Schreibaufgabe, die frühen Versuche, sich im österreichischen Literaturpatriarchat zu etablieren.
3: Während Bachmann in ihrem philosophischen Studium auf ihren Kopf vertrauen konnte und in ihrem Denken sehr früh ernst genommen wurde, sah sie sich in ihren Versuchen, literarisch Fuß zu fassen, mit der Begutachtung durch Männer konfrontiert, die ihren Körper wie eine Ware taxierten und für die in Aussicht gestellte Förderung ihre sexuelle Auslieferung als Pfand forderten.
2: Was dieses Beispiel aber leider auch zeigt, die Biografin ist keine große Stilistin. So verheddert sie sich immer wieder in den Wucherungen ihrer überladenen Sätze und ermüdet mit Sprachklischees. Ständig zehrt oder zerrt etwas an Bachmanns Nerven, da kann sich Stoll nicht so ganz entscheiden. Wichtiger aber und dramatischer, je weiter ihr Buch voranschreitet, desto mehr ähnelt es einer Chronik, die penibel jeden Ortswechsel, jede Reise, jeden Umzug verzeichnet, aber die Essenz dieses Lebens aus dem Auge verliert. Man soll und will von einer Biografin nicht erwarten, dass sie ihrer Heldin nacheifert, aber wünschen möchte man sich schon etwas mehr Orientierung an der sprachlichen Präzision Ingeborg Bachmanns.
4: Wenn man die Sprache mit einer Stadt vergleichen würde, dann ist ein alter Stadtkern da und es kommen neuere Stadtteile dazu und am Ende die Tankstellen und die Ausfallstraßen. Und die Stadtränder sehen vielleicht hässlich aus im Vergleich zu dem Stadtkern. Aber es gehört eben zusammen.
2: Festzustellen ist, dass die Biografin und der Biograf je auf ganz eigene Weise mit ihren Büchern Tankstellen errichten, aus deren Zapfsäulen unkontrolliert das Wissen schwappt, sie aber dabei den Kern, das Zentrum, völlig vernachlässigen. Ufert schon Andrea Stolls Buch mit 430 Seiten abzüglich Anhang aus, so packt Dieter Burdorf noch einmal unglaubliche 200 Seiten drauf. Da dauert die Lektüre dann fast so lang wie das Leben der Heldin selbst. Dabei trifft der Leipziger Literaturwissenschaftler durchaus gute Entscheidungen, etwa die, nicht chronologisch, sondern thematisch zu erzählen. Aber eben am Erzählen hapert's, an der Bereitschaft, dem mit immensem Fleiß zusammengetragenen Material eine Lebensgeschichte abzugewinnen. Wenn Burdorf dann am Ende ratlos resümiert:
5: Einem Leben, das so furchtbar und tragisch endet, das über viele Jahre so gefährdet, zerrissen und wohl auch einsam verlaufen ist wie dasjenige Ingeborg Bachmanns, lässt sich nicht nachträglich ein höherer Sinn andichten.
2: Dann hat man als Leser den Entschluss schon längst gefasst. Weg von der Biografik, hin zur Dichtung.
0: Alexander Soll, auch über die zwei neuen Biografien, zwei Menschen sind in mir und dieses unruhige Ich über Ingeborg Bachmann. Und heute zu ihrem 100. kommt auch ein Film in die Kinos, der sich auf ganz besondere Art und Weise der großen Ingeborg Bachmann nähert. Jemand, der einmal ich war. Sprechen wir drüber in etwas mehr als einer halben Stunde gegen 7:15 hier bei NDR Kultur.

0: Konzertsatz Rondo von Wolfgang Amadeus Mozart. Timothy Brown hier, der das Horn gespielt hat. In 10 Minuten ist es 7. 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Schönen guten Morgen an diesem wieder mal heißen Tag, auch der 25. Juni. Ja, ist ein Tag, an dem wir Abkühlung brauchen werden. Da gibt's eigentlich nichts Besseres, als zum Beispiel mal eben kurz in die Ostsee zu hüpfen. Das kann man ja an vielen Orten machen, aber the place to be, der beste Ort, an dem man das in den kommenden Tagen tun kann, ist Timmendorfer Strand. Warum? Da gibt's nicht nur Wasser und sehr leckere Fischbrötchen, sondern auch fantastische Musik. Die Jazz Baltica beginnt. Organisiert von einem der besten an seinem Instrument, Posaunist und Sänger Nils Landgren. Gerade 70 Jahre alt geworden und das wird jetzt gefeiert. Linda Ebner.
1: 70 wird man ja nicht jedes Jahr. Und deswegen machen wir ein Sonderprojekt, arrangiert von Magnus Lindgren, der schwedische Saxophonist und Arrangeur, und mit China Moses als Special Guest und einige Bläser auch dabei. Und das ist Musik von Joe Sample and the Crusaders zum Großteil und darauf freue ich mich sehr.
2: Das Konzert ist für den schwedischen Posaunisten ein Highlight bei der Jazz Baltica. Aber es gibt noch mehr.
1: Zum Beispiel kommt Bobby Sparks zum ersten Mal. Bobby Sparks ist ja jemand, der ist Keyboarder, kommt aus USA und spielt dann längere Zeit mit Snarky Puppy und mit Marcus Miller und alles Mögliche. Und ich habe ihm seit längst gewünscht. Und das hat jetzt endlich mal geklappt.
2: Es gibt ein Sonderkonzert mit dem brasilianischen Komponisten, Pianisten und Sänger Ivan Lins, erzählt Nils Landgren. Er ist gefragter Gast auf Alben amerikanischer Künstlerinnen und Künstler, wie zum Beispiel Michael Bublé. Madalena, o meu peito percebeu que o mar... 36 Konzerte auf 5 verschiedenen Bühnen direkt am Strand. Zum offiziellen Eröffnungskonzert mit dem Emil Brandquist-Trio gibt es hohen Besuch. Bundespräsident Frank-Walter Steinmeier kommt. Ein guter Freund Landgrens. Er ist großer Jazzfan und kennt den Posaunisten schon viele Jahre. Außerdem nimmt der 22-jährige Saxophonist Ben Prechtl aus Eckernförde den IBSH Jazz Award entgegen, den Preis des Festivals. Der ist mit 5.000 € dotiert. Es wird ein Wochenende voller Jazz in Timmendorfer Strand und auch am Strand, mitten im Sand.
1: Ich und Lars und Christopher Dell, wir werden ja auch ein Konzert direkt am Strand spielen, Mitternacht. Und darauf freue ich mich sehr. Weil ich habe schon am Strand mal gespielt und das ist ja eine so besondere Stimmung da unten. Und wenn das Wetter mitmacht, ja, dann ist es ja traumhaft.
0: Was für eine Freude und was für ein Strahlen aus Nils Landgrens Stimme klingt, oder? Wenn er über sein bevorstehendes Konzert am Strand spricht. Wirklich der sympathischste Mensch auf dem Planeten. Wenn ich groß bin, möchte ich so sein wie Nils Landgren. Also, Jazz Baltica geht los. Heute in Timmendorfer Strand. Where?

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1: Um 7 Uhr mit Emily Seidel. Das südamerikanische Venezuela ist von zwei schweren Erdbeben erschüttert worden. Die Regierung meldet mindestens 32 Tote und mehr als 700 Verletzte. Aus Mexiko-Stadt Jenny Barke.
2: In der Hauptstadt Caracas sind Gebäude eingestürzt. Videos aus den sozialen Netzwerken zeigen verheerende Zerstörung und Panik. In einem zentralen Viertel von Caracas ist ein 22-stöckiges Hochhaus zusammengebrochen. Viele Gebiete sind ohne Strom und Internet. Tausende warten außerhalb der Gebäude aus Angst vor Nachbeben. Auch der internationale Flughafen Simón Bolívar wurde beschädigt. Bis auf Weiteres sind alle Flüge gestrichen und der Flughafen geschlossen. Die Beben ereigneten sich an einem nationalen Feiertag. Viele Menschen befanden sich in ihren Häusern. Venezuela liegt in einer seismisch aktiven Zone, in der die karibische und die südamerikanische Erdplatte aufeinandertreffen. Laut US-Erdbebenwarte handelt es sich um das stärkste Erdbeben in Venezuela seit 126 Jahren.
1: Die Einführung des neuen Wehrdienstes hat sich aus Sicht des Verteidigungsministeriums bewährt. Im Vergleich zum Vorjahr gibt es ein deutliches Plus an Bewerbungen und Neueinstellungen. Aus Berlin, Christina Nagel.
3: Das Ziel des neuen Wehrdienstes war und ist es, mehr Personal für die Bundeswehr zu gewinnen. Unter anderem wurden neue Dienstzeitmodelle eingeführt. Es gibt mehr Geld. Das alles scheint sich auszuzahlen. In den ersten 6 Monaten haben sich bereits mehr Menschen aus unterschiedlichsten Altersgruppen für die Bundeswehr entschieden als im Jahr zuvor. Nach Angaben des Ministeriums gab es rund 38.500 Bewerbungen und rund 11.000 Neueinstellungen. Positiv bewertet wird auch der Rücklauf der Fragebögen, die seit Januar an 18-Jährige geschickt werden. 96% der jungen Männer haben den verpflichtenden Fragebogen ausgefüllt. Jeder Fünfte habe generelles Interesse am Wehrdienst gezeigt. Auch wenn der Fragebogen in erster Linie dazu dienen soll, Daten zu erfassen, mehr als 530 18-Jährige haben sich bereits für einen Wehrdienst entschieden und sind fest eingeplant.
1: In Berlin kommen die Ministerpräsidenten der Länder heute mit Bundeskanzler Merz zusammen. Zentrales Thema ist die finanzielle Lage der Kommunen. Aus Berlin Jakob Mayer.
4: Es geht um viel Geld und um die Frage, wer welche Leistungen bezahlt, wenn am Nachmittag die Ministerpräsidentinnen und Präsidenten mit Bundeskanzler Friedrich Merz zusammenkommen. Das Konnexitätsprinzip besagt, wer bestellt, bezahlt auch. Aber der Bund hat Gesetze beschlossen, die Städte, Landkreise und Gemeinden immer stärker belasten. Dabei geht es etwa um Regelungen zum Unterhaltsvorschuss, zur Jugendhilfe und zur Eingliederungshilfe, die Menschen mit Handicap zugutekommt. Regierungschefs der Länder fordern den Bund deshalb auf, den Kommunen bei Leistungsgesetzen zu helfen. Nach den Worten von Bayerns Ministerpräsident und CSU-Chef Markus Söder könnte es darauf hinauslaufen, dass der Bund künftig bei Gesetzen, die er selbst auf den Weg bringt, 3/4 der Kosten übernimmt, die Länder 1/4.
1: Wer eine geplante Bahnreise in den kommenden Tagen angesichts der Hitze nicht antreten will, kann seine Fahrkarte kostenfrei stornieren. Wie die Deutsche Bahn mitteilte, bietet der Konzern erstmals eine sogenannte Hitze-Sonderkulanz an. Wer seine Reise bei diesen Extremwetterlagen nicht antreten wolle, bekomme sein Geld zurück. Die Möglichkeit gilt demnach für Fernverkehrstickets bis einschließlich kommenden Dienstag, die spätestens am 23. Juni gekauft wurden. Die kostenlose Stornierung gilt ausdrücklich auch für Spar- und Supersparpreis-Fahrkarten. Bei der Fußball-Weltmeisterschaft sind die Vorrunden in den ersten 3 Gruppen abgeschlossen. Gruppensieger wurden Brasilien, die Schweiz und Mexiko. Aus dem ARD-WM-Team Silke Heine.
5: Drittes Spiel, dritter Sieg. Mexiko hat auch Tschechien 3:0 bezwungen und ist mit der Maximalausbeute ins 16. Finale gestürmt. Zudem steht Südafrika in Gruppe A dank eines 1:0-Sieges gegen Südkorea erstmals in einer WM-K.O.-Runde. Die Schweiz sichert sich in Gruppe B den Sieg vor Kanada dank eines 2:1-Sieges im direkten Duell. Auch Bosnien-Herzegowina ist nach einem 3:1 gegen Katar weiter. In Gruppe C hat Brasilien nach einem 3:0 gegen Schottland knapp die Nase vor Marokko, das sich gegen Haiti ein 4:2 erkämpfte. Bundestrainer Julian Nagelsmann hat unterdessen 2 Startelfwechsel für das Spiel gegen Ecuador angekündigt. Antonio Rüdiger und David Raum werden diesmal beginnen. Dennis Undav erneut nicht.
1: Das waren die Nachrichten. Das Wetter in Norddeutschland. Heute überwiegend sonnig und trocken. Höchstwerte zwischen 22 Grad auf Sylt und 34 Grad in Göttingen. Morgen dann viel Sonne, später mehr Wolken. Im Westen und Südwesten Niedersachsens Schauer oder Gewitter möglich. Maximal 26 bis 38 Grad. Am Sonnabend anfangs erneut sonnig. Im Anschluss teils kräftige, gewittrige Schauer. Temperaturen zwischen 26 bis 39 Grad. Und am Sonntag neben Sonne mehr Wolken. Oft schwül, gebietsweise etwas Regen und Gewitter, 24 bis maximal 37 Grad. Es ist 7.05 Uhr.
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6: Guten Morgen. Norddeutschland wischt sich den Schweiß von der Stirn oder aus dem Nacken nach dieser tropischen Nacht. Temperaturen also nicht unter 20 Grad. Ich hoffe, Sie sind einigermaßen erholt jetzt zurück aus dem Traumland. Das warme Wetter, das sehr, sehr heiße Wetter, bedeutet jetzt auch, dass zum Teil Veranstaltungen abgesagt werden. Vielleicht haben Sie es mitgekriegt, in Hamburg ist der Halbmarathon jetzt verschoben auf einen noch unbekannten Termin. Sollte eigentlich an diesem Wochenende stattfinden, aber bei Temperaturen über 35 Grad haben die Veranstalter jetzt die Reißleine gezogen. Ob und inwiefern auch Kulturveranstaltungen betroffen sind, damit beschäftigen wir uns gleich in etwas mehr als 5 Minuten.

0: Na, da wird's einem ja allein beim Zuhören schon warm. Sinfonie Nummer 4, G-Moll, der finale vierte Satz, komponiert von Kurt Atterberg hier bei NDR Kultur. Es ist 6:55, guten Morgen, und es wird richtig heiß. Auch heute wieder Temperaturen zum Teil an der See, an den Küsten bei uns im Norden bis 27 Grad. Je südlicher Sie wohnen, zum Beispiel Osnabrück bis 33, Hannover bis 34 Grad heute. Und das betrifft jetzt auch einige Open-Air-Veranstaltungen, die abgesagt worden sind. Alexandra Friedrich bei mir im Studio aus unserem NDR Kulturteam. Guten Morgen.
1: Guten Morgen.
0: Du bist doch begeisterte Läuferin. Hattest du dich angemeldet für den Halbmarathon in Hamburg?
1: Das stimmt, ich bin begeisterte Läuferin, aber nee, ich hatte mich nicht angemeldet. Ungefähr 24.000 andere Menschen, aber die wollten jetzt am Sonntag die 21,1 Kilometer laufen. Die Veranstalter, die haben sich aber inzwischen entschieden, den Lauf abzusagen. Die vermutlich schwerste Entscheidung, die wir in der Geschichte dieser Veranstaltung treffen mussten, das haben sie gesagt. Aber ich würde sagen, als Laie, das ist die richtige Entscheidung gewesen. Bei 35 Grad ungefähr gut 21 Kilometer laufen, keine gute Idee.
0: Ist auf jeden Fall, klingt nach einer nachvollziehbaren Entscheidung. Was ist denn noch jetzt schon abgesagt worden?
1: Ja, da wird sicher noch mehr kommen, aber jetzt schon bekannt geworden ist, dass der geplante traditionelle Schorsenbummel in Hannover abgesagt worden ist. Da sollten jetzt am Sonntag Damen und Herren in historischen Kostümen über die Georgstraße flanieren, von viel Musik begleitet, aber wegen der Prognose von 38 Grad in Hannover, da wurde der Bummel jetzt in den Herbst verschoben. In Cuxhaven, da wird ein neuer Termin für den Tag der offenen Tür in der Cuxlandhalle gesucht, und auch das Sommerfest der Volkssolidarität Rostock wurde abgesagt, genauso wie der Bevölkerungsschutztag in Rostock.
0: Wie gehen eigentlich die Schulen bei uns im Norden mit der Hitze um?
1: Ja, die können das prinzipiell eigenständig entscheiden, ob der Unterricht stattfindet, trotz Hitze oder nicht. Viele Grundschulen überlassen es den Eltern, ob ihre Kinder bis Freitag in die Schule gehen. Andere bieten an, dass die Kinder mittags abgeholt werden können. Manche Grundschulen in Hamburg, die haben Sportfeste abgesagt. In Niedersachsen, da geben diverse Schulen hitzefrei. Manche weiterführende Schulen schränken den Unterricht ein. Eine festgelegte Temperatur für hitzefrei gibt es in Niedersachsen nicht an den Schulen.
0: Nun laufen ja auch einige Festivals bei uns im Norden. Jetzt schon oder an diesem Wochenende, gibt es da auch schon Absagen?
1: Keine, die mir bekannt sind, also zumindest nicht für die Fusion. In Lerz läuft die ja jetzt ab diesem Wochenende. Dann die Jazz Baltica in Timmendorfer Strand, da haben wir ja schon von gehört, läuft auch. Die Festspiele MV in Mecklenburg-Vorpommern, die halten auch am Programm fest. Und wie sich die Festivals für die Hitze wappnen, da hören wir ja noch mehr drüber, ne?
0: In ungefähr einer halben Stunde hier bei uns bei NDR Kultur. Jetzt ist es 7:14 Uhr.

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0: Ein Beispiel dafür, dass dieser Ludwig van Beethoven einfach gern alles anders gemacht hat als die Konvention. Ganze 6 Sätze beinhaltet dieses Streichquartett Nummer 13 B-Dur. Es ist nicht einfach nur nett, es hat richtig Ecken und Kanten. Das hören wir auch in diesem 4. Satz aller Danza Tedesca bei NDR Kultur. Es ist 7.21 Uhr, heute am 25. Juni. Besonderer Tag.
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0: Heute vor 100 Jahren ist Ingeborg Bachmann zur Welt gekommen. Sie gilt ja als eine der bedeutendsten deutschsprachigen Schriftstellerinnen des 20. Jahrhunderts, wenngleich sie 1973 schon ganz tragisch verstorben ist. Jetzt gibt's einen neuen Film, der heute in den Kinos bei uns im Norden startet. Keine gewöhnliche Doku, wie Sie gleich feststellen werden. Ingeborg Bachmann, jemand, der einmal ich war. Dahinter steckt Sandra Hüller, die Ingeborg Bachmann spielt, obwohl es eine Art Dokumentarfilm ist. Und Regina Schilling als Regisseurin, die den Film gemacht hat. Nils Beindker.
2: Ein früher Morgen in Rom und eine Frau, Ingeborg Bachmann, auf einer Dachterrasse auf 2 Stühlen schlafend. Dann erwacht sie, bewegt langsam den Kopf, schaut in den Himmel. Über ihr die Starre. Beeindruckende Formationen. Ganz behutsam eröffnet Regina Schilling ihren Dokumentarfilm über Ingeborg Bachmann. Das Bild der starren Schwärme taucht darin immer wieder auf, eine markante Setzung. Die Filmemacherin und Vielleserin beschäftigt sich seit langem mit dem Werk der Schriftstellerin.
3: Bei Bachmann habe ich das erste Mal gemerkt, ach okay, das ist doch eine weibliche Perspektive, aus der geschrieben wird. Und irgendwie sind die Frauenfiguren hier vollkommen anders und das hat mich sehr berührt.
4: Im Anfang, das ist mir manchmal hoffnungslos vorgekommen. Ich habe gedacht, ja, aber was hat denn jemand aus einem so kleinen Land, in dem einfach nichts mehr geschieht? Und das, was ein Schriftsteller, was hat der zu sagen?
2: Der Film Ingeborg Bachmann, jemand, der einmal ich war, erkundet das Leben und Schreiben der 1926 geborenen Schriftstellerin auf verschiedene Weise. Es gibt Archivmaterial, Fotos, Film- und Tonsequenzen, Interviews und öffentliche Auftritte. Es gibt aber auch eine zentrale fiktive Ebene. Sandra Hüller spielt Ingeborg Bachmann einen Tag lang in und um Rom. Die Übernahme der Rolle wird im Film thematisiert als Geisterbeschwörung. Auch verschmelzen Gegenwart und historisch rekonstruiertes Setting immer wieder miteinander. Einmal etwa ist Sandra Hüller als Ingeborg Bachmann mit dem E-Roller unterwegs, fährt zum Zeitungskiosk. Es ist bewegend, ihr dabei zuzuschauen, wie sie sich die Lebensgeschichte aneignet und wie es ihr gelingt, Zerrissenheit, Traurigkeit und ebenso Selbstbehauptung Ingeborg Bachmanns darzustellen.
5: Wir beginnen da mit Annette von Droste-Hülshoff und kommen bei Ilse Eichinger und Ingeborg Bachmann an und unterwegs sind 12 Namen oder 13, Schluss, mehr nicht. Das ist nun mal so, dass die Frauen offenbar zu anderen Funktionen im Leben vor allem bestimmt sind.
2: Regina Schilling folgt der Biografie Ingeborg Bachmanns chronologisch, beginnend in der Kindheit in Kärnten. Die Beziehungen zu Paul Celan, Hans-Werner Henze und Max Frisch werden gespiegelt. Ebenso literarische Ehrungen, die Gruppe 47, ihre Übersiedlung von der Lyrik in die Prosa, die oft befremdlichen Reaktionen des weitgehend männlichen Literaturbetriebs. Zu den vielen Bildern kommen beständig, im Originalton und in Lesungen, Texte von Ingeborg Bachmann. Der Kern.
6: Ich existiere nur, wenn ich schreibe. Ich bin nicht, wenn ich nicht schreibe.
7: Einmal sagt sie zu dem Roman Malina, es ist keine Autobiografie, es ist vielmehr ein geistiger Prozess, ohne Peinlichkeiten und Privatgeschichten. Und das war mir total wichtig, diesen geistigen Prozess, den Bachmann durchgemacht hat, darzustellen oder näher zu bringen.
2: Das ist Regina Schilling gelungen, auf eine intensive und zugleich im schönen Sinn spielerische Weise, ohne jedes Pathos. Eine besondere Annäherung. In Ingeborg Bachmanns Literatur ist noch so viel zu entdecken.

0: geweckt mit französischer Musik von Sao de Sagazan. Jetzt ist es 7.30 Uhr.
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0: Schneller Blick auf die Nachrichten. Erdbeben gibt es in Venezuela immer wieder, aber so wie jetzt hat die Erde seit wohl mehr als 120 Jahren nicht mehr gebebt. Die Regierung hat den Notstand ausgerufen. Es werden Zehntausende Tote befürchtet. Nach Deutschland, die Einführung des neuen Wehrdienstes hat sich bewährt, findet das Bundesverteidigungsministerium. Im Vergleich zum letzten Jahr gibt es nach dem Bericht ein deutliches Plus an Bewerbungen und Neueinstellungen. Und dann noch eine Meldung aus der Literatur. Heute beginnt das 50. Wettlesen um den renommierten Bachmann-Preis. Kurz nach 10 geht's los in Klagenfurt in Österreich, dort wo Ingeborg Bachmann geboren ist. Das Jahr genau heute vor 100 Jahren. Beim Wettbewerb kämpfen 14 Talente live. Das wird hier alles übertragen um den Preis, der mit 30.000 Euro dotiert ist. Und das Wetter wird heute wieder hochsommerlich heiß. So früh im Juni.

hatten wir selten bis noch nie so heiße Temperaturen. 25 bis 35 Grad werden das. Oi, oi, oi, oi. Keno Bergholz bin ich. Fröhliches Schwitzen und schönen guten Morgen.

0: Was habe ich da gerade gesagt? Fröhliches Schwitzen. Schwitzen ist das eine, aber dabei fröhlich bleiben, gut, das fällt mitunter gar nicht so leicht. NDR Kultur am Donnerstagmorgen 7:35 ist es an diesem Tag, an dem wir Temperaturen gerade in Niedersachsen, je südlicher sie wohnen, bis zu 35 Grad kriegen. Das ist kein Spaß. Vor allem dann nicht, wenn man auf einer Veranstaltung ist, die eigentlich hätte Spaß machen sollen. Ein Festival zum Beispiel, in diesen Tagen natürlich, klar, aller Orten Musik, Literatur, Kultur, Festivals, manche Einrichtung muss sogar schließen. Ja, und einige Veranstaltungen sind ja auch schon abgesagt. Auch bei Musikfestivals mit Open-Air-Bühnen wird im Moment drüber nachgedacht, absagen oder sich wappnen für die Hitze. Agnes Bührig.
1: Ja, mein Kind. Ja, mein Kind, diese Welt, sie ist rot.
2: So oder so ähnlich könnte es klingen, wenn Götz Alsmann am Sonnabend seinen Parfumsritt durch das Liederbuch des Jazzschlagers in Wismar startet. Bei den Festspielen Mecklenburg-Vorpommern wird er dafür auf der Open-Air-Bühne im Alten Hafen in die Tasten greifen. Den Flügel bei Temperaturen über 30 Grad dafür optimal zu stimmen, ist für Klavierstimmer Matthias Kunze eine Herausforderung.
3: Na, grundsätzlich ist natürlich die Hitze und gerade in diesem Fall ist es ja auch an der Kaikante, also an der Hafenkante zum Wasser hin, zur Ostsee hin in Wismar, das sind schon extreme Anforderungen, die wir da haben. Und einmal ist es die Sonne, die kommt, dann ist es feuchte Luft vom Wasser und das ist für die Instrumente, wie natürlich auch für uns, die wir die Flügel da aufstellen und auch mal in den Gurt nehmen müssen und umkippen müssen, schon eine besondere Herausforderung.
2: Denn so ein Flügel hat auch ein Eigenleben und muss sich an seinem jeweiligen Einsatzort akklimatisieren. Und auch wenn ein Konzert in einer kühlen Kirche stattfinde, es kann vorher durch die glühend heiße Luft befördert worden sein. Deshalb liefert Matthias Kunze das Instrument dann schon am Nachmittag an und stimmt es nach dem Transport nach. Eine Erfahrung aus rund 30 Jahren, die sein Pianohaus für die Festspiele Mecklenburg-Vorpommern arbeitet. Nach der Probe und 1,5 Stunden vor Einlass wird dann noch einmal 60 Minuten ordentlich gestimmt.
3: Und dann stellt er sich auf jeden Fall auf die Gegebenheiten ein. Man merkt das dann immer, dass zwischen dem Bass und der Mittellage, das sind also die verschiedenen Register, die wir haben, da schon Verstimmungen sind. Aber dafür sind wir ja auch die Profis, um das wieder hinzubekommen. Und eine Stunde ist da für uns auch ausreichend.
2: Doch nicht nur die richtige Stimmung der Instrumente stellt Veranstalterinnen und Veranstalter vor Probleme. Auch manche Konzerträume sind nicht für Temperaturen jenseits der 30 gemacht. Die NDR Radiophilharmonie etwa hat ihre 2 Barockkonzerte in der Galerie von Herrenhausen in ein Konzert morgen im NDR Konzerthaus in Hannover zusammengelegt. Dort gäbe es, anders als in Herrenhausen, eine Klimaanlage, sagt der Manager des Orchesters Matthias Ilkenhans. Und dann ist da noch die Technik, zum Beispiel bei der Jazz Baltica. Pressesprecherin Laura Hamdorf.
4: Wir schauen auch, dass Verstärker jetzt eher im Schatten stehen, gerade bei den Open-Air-Konzerten. Die dürfen natürlich auch nicht zu heiß werden. Und gerade für die Blasinstrumente kann es schon herausfordernd werden, weil sich vielleicht ein bisschen mehr Kondenswasser im Instrument sammelt oder weil die Hände ein bisschen schwitziger werden. Aber das sind tatsächlich dann Bereiche, die die Künstlerinnen und Künstler selber managen müssen.
2: Beim Fusion Festival in Lerz südlich des Müritzsees ist die heiße Musik hingegen Programm. Zehntausende werden auf dem Festival erwartet, bei dem es musikalisch um schnelle Beats von Techno bis House geht. Damit keiner heiß läuft, gibt es auf dem Festivalgelände Wasserzapfsäulen sowie Wasserbars an den großen Dancefloors. Und außerdem gilt, falsches Wetter gibt es nicht, sondern nur die falsche Kleidung, auch beim klassischen Konzert. Raul Philipp Schmidt von den Gezeitenkonzerten in Aurich nimmt das wörtlich.
5: Mein Tipp für den Besuch von Open-Air-Konzerten an den kommenden super heißen Tagen ist, ziehen Sie sich luftig an, zwängen Sie sich nicht in die steife Abendgarderobe, sondern locker luftig sommerlich, haben einen Fächer dabei, führen Ihren schönsten Sonnenhut aus und trinken Sie genug. Und ich denke, dann sollte ein sommerliches Konzertvergnügen möglich sein.
0: Na dann, auf so langsam in dieses heiße Festival-Konzert-Veranstaltungswochenende. Jetzt erstmal auf in den Donnerstag. Es ist 7:40 Uhr.

0: Musik aus Der König von Narnia. Komponiert hat den Soundtrack ein gewisser Harry Gregson Williams. In 10 Minuten ist es 8.
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0: Die kommt heute von der ostfriesischen Insel. Auf Norderney ist Siri Fuhrmann katholische Seelsorgerin.
2: Es gibt Einladungen, die bleiben lange liegen. Diese hier seit Wochen. Klassentreffen, 30 Jahre, Samstagabend. Ich könnte hingehen. Ich könnte es auch lassen. Es geht dabei gar nicht zuerst um die anderen. Wer jetzt schon graue Haare hat, wer was erreicht hat. Es geht um mich. Wer bin ich, wenn ich durch diese Tür gehe? Nicht die Version von mir, die man bei einem Glas Wein routiniert erzählt. Nicht das lässige, läuft ganz gut. Sondern der Mensch dahinter. Mit Brüchen und Umwegen, mit Entscheidungen, die gelungen sind. Und solchen, die es nicht waren. Mit Verletzungen und Erfahrungen, die niemand auf ein Namensschild schreibt. In der Bibel gibt es eine Geschichte, die dieser Frage erstaunlich nahe kommt. Jakob kehrt zurück in seine alte Heimat. Jahre zuvor war er geflohen. Er hatte seinen Bruder betrogen, den Vater hintergangen und sich mit Klugheit und Härte durchs Leben geschlagen. Inzwischen hat er vieles erreicht: Familie, Besitz, Ansehen. Und doch holt ihn auf dem Rückweg seine eigene Geschichte wieder ein. In der Nacht bleibt Jakob allein zurück am Fluss Jabbok. Und dort ringt er. Mit wem eigentlich? Mit einem Fremden? Mit Gott? Mit sich selbst? Die Erzählung lässt es offen. Jakob kämpft, er gibt nicht auf. Dann fällt ein einziger Satz. Wie heißt du? Und Jakob antwortet mit seinem Namen. Denn sein Name bedeutet der Fersenhalter, der sich schon im Mutterleib Vorteile verschafft, der Listige, der sich durchkämpft. Und genau da geschieht etwas Neues. Jakob bekommt einen anderen Namen, Israel, der mit Gott ringt. Wir bestehen aus vielen früheren Versionen unserer selbst. Aus dem Kind, das sich geschämt hat, aus der Jugendlichen, die zu viel wagte oder zu wenig, aus dem Menschen, der scheiterte und weitermachte. Diese früheren Ichs verschwinden nicht einfach. Sie sitzen mit am Tisch, auch beim Klassentreffen. Vielleicht ist das der eigentliche Grund, warum mich solche Abende nervös machen. Die Frage, die plötzlich im Raum steht, wer bist du hinter all dem, was du geworden bist? Und vielleicht beginnt Reife genau dort, den vielen Menschen zu begegnen, die man einmal gewesen ist, ohne sich vor ihnen zu verstecken.
0: Die Morgenandacht heute, ein Beitrag von der katholischen Kirche, von Siri Fuhrmann, Seelsorgerin auf Norderney.

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1: Um 8 Uhr mit Emily Seidel. Nach heftigen Erdbeben in Venezuela hat die Übergangspräsidentin Rodriguez mindestens 32 Todesopfer bestätigt. Mindestens 700 Menschen wurden demnach verletzt. Aus den besonders schwer betroffenen Regionen gäbe es allerdings noch keine Zahlen, betonte die Präsidentin. Die Beben ereigneten sich am frühen Abend Ortszeit. Die Epizentren lagen etwa 160 Kilometer westlich der Hauptstadt Caracas. Jenny Barke in Mexiko-Stadt hatte Kontakt mit Menschen in Caracas und fasst die Lage zusammen.
2: Man sieht einfach große Trümmerberge. Es sind im zentralen Vierteln von Caracas auch mehrere Hochhäuser, teils 22-stöckig, zusammengebrochen. Da werden sich wahrscheinlich viele Menschen drin befunden haben. Es war in Venezuela ein nationaler Feiertag. Viele Menschen waren zu Hause. Und die Rettungskräfte, die suchen jetzt noch nach Verschütteten, hoffentlich nach Lebenden, die sie dann noch finden. Der internationale Flughafen ist beschädigt, Flüge gestrichen, er bleibt auch geschlossen und jetzt wird wahrscheinlich die ganze Nacht der Rettungseinsatz weiterlaufen.
1: Die Einführung des neuen Wehrdienstes hat sich aus Sicht des Verteidigungsministeriums bewährt. Im Vergleich zum Vorjahr gibt es ein deutliches Plus an Bewerbungen und Neueinstellungen. Aus Berlin Christina Nagel.
3: Das Ziel des neuen Wehrdienstes war und ist es, mehr Personal für die Bundeswehr zu gewinnen. Unter anderem wurden neue Dienstzeitmodelle eingeführt. Es gibt mehr Geld. Das alles scheint sich auszuzahlen. In den ersten 6 Monaten haben sich bereits mehr Menschen aus unterschiedlichsten Altersgruppen für die Bundeswehr entschieden als im Jahr zuvor. Nach Angaben des Ministeriums gab es rund 38.500 Bewerbungen und rund 11.000 Neueinstellungen. Positiv bewertet wird auch der Rücklauf der Fragebögen, die seit Januar an 18-Jährige geschickt werden. 96% der jungen Männer haben den verpflichtenden Fragebogen ausgefüllt. Jeder Fünfte habe generelles Interesse am Wehrdienst gezeigt. Auch wenn der Fragebogen in erster Linie dazu dienen soll, Daten zu erfassen, mehr als 530 18-Jährige haben sich bereits für einen Wehrdienst entschieden und sind fest eingeplant.
1: In Berlin kommen die Ministerpräsidenten der Länder heute mit Bundeskanzler Merz zusammen. Zentrales Thema ist die finanzielle Lage der Kommunen. Aus Berlin Jakob Mayer.
4: Es geht um viel Geld und um die Frage, wer welche Leistungen bezahlt, wenn am Nachmittag die Ministerpräsidentinnen und Präsidenten mit Bundeskanzler Friedrich Merz zusammenkommen. Das Konnexitätsprinzip besagt, wer bestellt, bezahlt auch. Aber der Bund hat Gesetze beschlossen, die Städte, Landkreise und Gemeinden immer stärker belasten. Dabei geht es etwa um Regelungen zum Unterhaltsvorschuss, zur Jugendhilfe und zur Eingliederungshilfe, die Menschen mit Handicap zugutekommt. Regierungschefs der Länder fordern den Bund deshalb auf, den Kommunen bei Leistungsgesetzen zu helfen. Nach den Worten von Bayerns Ministerpräsident und CSU-Chef Markus Söder könnte es darauf hinauslaufen, dass der Bund künftig bei Gesetzen, die er selbst auf den Weg bringt, 3/4 der Kosten übernimmt, die Länder 1/4.
1: Der Hamburger Halbmarathon am kommenden Sonntag fällt aus. Das teilten die Veranstalter mit Blick auf die erwarteten hohen Temperaturen mit. Sie sprachen von der vermutlich schwersten Entscheidung in der Geschichte der Veranstaltung. Der Halbmarathon soll jetzt im Verlauf des Jahres nachgeholt werden. Zu dem Lauf haben sich 24.000 Sportler angemeldet. In Hamburg werden am Wochenende Temperaturen von bis zu 37 Grad Celsius erwartet. Bei der Fußball-Weltmeisterschaft sind die Vorrunden in den ersten 3 Gruppen abgeschlossen. Gruppensieger wurden Brasilien, die Schweiz und Mexiko. Aus dem ARD-WM-Team Silke Heine.
5: Drittes Spiel, dritter Sieg. Mexiko hat auch Tschechien 3:0 bezwungen und ist mit der Maximalausbeute ins 16. Finale gestürmt. Zudem steht Südafrika in Gruppe A dank eines 1:0-Sieges gegen Südkorea erstmals in einer WM-K.O.-Runde. Die Schweiz sichert sich in Gruppe B den Sieg vor Kanada dank eines 2:1-Sieges im direkten Duell. Auch Bosnien-Herzegowina ist nach einem 3:1 gegen Katar weiter. In Gruppe C hat Brasilien nach einem 3:0 gegen Schottland knapp die Nase vor Marokko, das sich gegen Haiti ein 4:2 erkämpfte. Bundestrainer Julian Nagelsmann hat unterdessen 2 Startelfwechsel für das Spiel gegen Ecuador angekündigt. Antonio Rüdiger und David Raum werden diesmal beginnen. Dennis Undaf erneut nicht.
1: Das waren die Nachrichten. Das Wetter in Norddeutschland. Heute überwiegend sonnig und trocken. Höchstwerte liegen zwischen 22 Grad auf Sylt und 34 Grad in Göttingen. Morgen dann viel Sonne, später mehr Wolken. Im Westen und Südwesten Niedersachsens sind Schauer oder Gewitter möglich. Maximale Temperaturen liegen dann zwischen 26 bis 38 Grad. Am Sonnabend anfangs erneut sonnig, im Anschluss teils kräftige, gewittrige Schauer. 26 bis dann 39 Grad maximal Minimaltemperatur und Sonntag neben Sonne mehr Wolken, oft schwül, gebietsweise etwas Regen und Gewitter, 24 bis 37 Grad. Es ist 8.05 Uhr.
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6: Moin zusammen. Bei Temperaturen bis zu 35 Grad gibt es ja eigentlich nicht so wahnsinnig viel so richtig sinnvolle Dinge, die einem da helfen. Wer hat, stellt ein Klimagerät auf. Ja. Viel Wasser trinken natürlich, das muss ich Ihnen nicht sagen. Dafür sind Sie alt genug. Aber hier ist noch ein ganz guter Tipp. Gehen Sie doch mal ins Kino. Die Kinosäle sind doch immer klimatisiert. Heute startet ein sehr, sehr interessanter neuer Film über Ingeborg Bachmann, die heute 100 Jahre alt geworden wäre. Jemand, der einmal Ich war von Regisseurin Regina Schilling. Wie sie sich Ingeborg Bachmann genähert hat, hören Sie gleich im Interview mit der Regisseurin in knapp 5 Minuten.

0: Guten Morgen am Donnerstag. Hier ist in der Kultur der 100. Geburtstag von Ingeborg Bachmann. Wäre heute gewesen. Heute vor genau 100 Jahren ist sie in Klagenfurt zur Welt gekommen. Es gibt reichlich Literatur, die jetzt gerade heute zum Stichtag erscheint. Neue Biografien, über die haben wir heute schon gesprochen, Infos dazu. Zum Beispiel auf unserer Homepage ndr.de/kultur. Aber es gibt auch einen ganz neuen Kinofilm, der heißt Ingeborg Bachmann. Jemand, der einmal ich war. Nicht richtig Doku, nicht richtig Fiktion. Gemacht hat ihn Regisseurin Regina Schilling, die auch unter anderem damals den Film gemacht hat. Vielleicht erinnern Sie sich an Kuhlenkampfs Schuhe über Hans-Joachim Kuhlenkampf. Jetzt also Ingeborg Bachmann. Ich habe vor der Sendung mit Regina Schilling darüber sprechen können.
1: Ja, hallo Herr Bergholz.
0: Sie haben sich lange mit dem Werk von Ingeborg Bachmann beschäftigt. Was begeistert Sie so sehr an dieser Schriftstellerin?
1: Also sie begleitet mich, seit ich 17, 18 bin. Und in der neuen Beschäftigung fand ich es unglaublich aufregend, wie visionär sie gewesen ist und wie gegenwärtig ihre Texte sind. Und wie alles, was sie schon in den 60er und Anfang 70er Jahren geschrieben hat, heute Diskurs ist.
0: Bei vielen Menschen ändert sich ja über den Lauf des Lebens der Geschmack, was zum Beispiel Literatur angeht. Warum hat Ingeborg Bachmann sie, seitdem sie 17, 18 sind, nicht losgelassen?
1: Ja, wenn ich das so genau sagen könnte, das ist ja immer noch das Geheimnis, was oder das Rätsel, was ich zu ergründen versuche. Vielleicht, weil ihre Texte so vielschichtig sind, weil sie eine Intellektuelle war. Sie hat über Heidegger promoviert, weil sie ein Sprachjunkie war, würde ich mal sagen, weil sie wirklich obsessiv war mit Worten, auch der Schönheit von Worten, weil sie ein Rhythmusgefühl hatte und weil sie literarische Tiefenbohrungen gemacht hat und unglaublich belesen gewesen ist. Da kommt so alles zusammen. Das sind Texte, die sich jedes Mal neu wieder in andere Ebenen erschließen.
0: Und war sie mit all dem, was Sie beschreiben, ihrer Zeit voraus?
1: Ja, das war sie definitiv. Das erzähle ich auch in meinem Film, dass sie in ihren Prosatexten nicht verstanden worden ist zum großen Teil, weil sie sich da auch dezidiert mit weiblichen Themen beschäftigt hat. Ob das eine Geschichte gewesen ist, eine lesbische Liebe oder zumindest Annäherung zwischen zwei Frauen. Ob das ein Text war übers Schminken und über einen Kosmetiksalon. Also alles Themen, die heute normal sind und auch anerkannt sind, wurden von den zumeist männlichen Kritikern dann eher abgetan. Also eine Erzählung darüber sagt ein Kritiker, sie hat den Geruch des Klimakteriums.
0: Nun zeichnen Sie in diesem Film Jemand, der einmal ich war, das Leben nach von Ingeborg Bachmann, Sandra Hüller spielt die Rolle. Aber das ist ja ganz interessant, weil Gegenwart und historisch Rekonstruiertes ja miteinander verschmelzen. Also zum Beispiel, wenn Sandra Hüller mit dem E-Roller unterwegs ist. Warum haben Sie sich für so eine Umsetzungsform der Verschmelzung entschieden?
1: Ja, also wir haben das eigentlich auch ein bisschen gemeinsam erarbeitet oder zusammengedacht, Sandra Hüller und ich. Und wir wollten eine Frau von heute, die Hüller eben ist, stellt sich zur Verfügung, sozusagen ihren Körper oder ihre Biografie, ihr Dasein, ihr Sein, auch die Schauspielerin, und geht von diesem heute aus in die Vergangenheit. Sie hört ja wirklich, das weiß man nicht, aber sie hat immer einen Knopf im Ohr und hört ihren eigenen Texten zu, die sie vorher eingesprochen hat. Und ich wollte vor allen Dingen diese Frau von heute, die der historischen Figur, sage ich mal, zuhört. Also Gegenwart und Vergangenheit zusammenzubringen. Und ich hoffe, das ergibt dann sowas Schillerndes Drittes.
0: Ist Sandra Hüller dafür ihre Wunschbesetzung gewesen?
1: Ja, ich hätte es, glaube ich, auch. Ich hätte niemand anderen gefragt, weil wir kennen uns schon lange durch eine andere Arbeitsverbindung. Und ich habe in ihr immer eine Ähnlichkeit, eine physiognomische Ähnlichkeit mit Bachmann gesehen. Und ich wusste, dass sie auch unbedingt Bachmann mal spielen wollte. Und dann haben wir uns aber für diese Form der Zusammenarbeit, für dieses etwas offenere, improvisierte, freiere entschieden.
0: Das Interessante ist ja, Ingeborg Bachmann ist 1973 gestorben. Da ist Sandra Hüller noch lange nicht auf der Welt gewesen. Wie hat sie sich nun mit Ihnen zusammen natürlich als Regisseurin dieser Rolle, dieser Frau, dieser Persönlichkeit genähert?
1: Also für Sandra Hüller war, das sagt sie immer wieder, vor allen Dingen die Lyrik Bachmanns sehr, sehr wichtig. Und sie hat sich eigentlich in dem Sinne nicht vorbereitet, indem sie das ganze Werk nochmal studiert hat, sondern sie hat sich auch unmittelbar auf die Texte eingelassen, die sie auch selber aufgenommen hatte mit mir zusammen und aufs Archivmaterial und war sehr im Moment. Und sie hatte da keine großen Absichten, glaube ich, im Vorhinein, sondern wir haben uns beide im Moment eingelassen und so war das so eine intuitive Geschichte mit natürlich viel Denken, weil sie denkt und fühlt gleichzeitig, habe ich gemerkt.
0: Okay, und was haben Sie jetzt nochmal mit dieser Beschäftigung im Zuge der Filmproduktion mit Ingeborg Bachmann, was haben Sie da nochmal gelernt, vielleicht neu entdeckt an Ihrem Werk, wo Sie jetzt sagen, das möchte ich dem Publikum ganz explizit näher bringen mit diesem Film?
1: Ja, also ich habe neu gelernt, dass sie hat immer über Femizid geschrieben, als es das Wort noch gar nicht gab. Sie hat es Todesarten genannt. Sie hat über Frauen in der Medizin, wie sie von Ärzten behandelt werden, das ist heute ein großes Thema, ja, männliche, weibliche Medizin, da hat sie unglaublich scharf darüber geschrieben. Es gibt diese, was ich, wie ich eingangs sagte, also alles Gender, Sprache, es gibt einen Satz von ihr, Sprache als Mordversuch an der Wirklichkeit, das war mir nicht so in Erinnerung oder damals wusste ich es ja auch nicht, weil wir haben ja selber damals vor 20 Jahren über diese Themen nicht gesprochen. Das fand ich toll.
0: Heute wäre sie 100 Jahre alt geworden. Heute startet der Film Ingeborg Bachmann, jemand, der einmal ich war, mit Sandra Hüller in der Hauptrolle von Regisseurin Regina Schilling. Danke für Ihren Besuch heute Morgen hier bei NDR Kultur.
1: Ich bedanke mich für die Einladung.

Die Titelmusik aus Basic Instinct, hier gespielt von den 12 Cellisten der Berliner Philharmoniker. Ein bisschen geheimnisvoll, mystisch kommen wir damit also hinein in diesen Donnerstag in der Kultur. Es ist in 8:08. Dann gibt's mehr von Ingeborg Bachmann, gleich in Am Morgen vorgelesen. Vorher ganz interessante Musik zu, die Bemerkung darf ich mir mal erlauben, auf eine Art zum Wetter passt. Santos Cifuentes, einer der ersten gewesen, der versucht hat, kolumbianische Tanzrhythmen in eine sinfonische Form zu bringen. Scherzo sobre aires tropicales, also ein Scherzo über tropische Lüfte, so könnte man das übersetzen. Also der Versuch, in die Form eines Scherzos etwas Exotisches hinein zu komponieren. Hier ist dieses Stück für Sie.

0: Es ist 8:30.
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0: In dieser Woche Ingeborg Bachmann, Gegenstand als Schriftstellerin mit ihren Texten hier in Am Morgen vorgelesen. Marit Beyer liest weiter aus Ein wilder Mut, enthalten im Erzählband Das 30. Jahr. Erschien 1961. Die Geschichte vom Gerichtsrat Anton Wildermuth, der über einen mit ihm nicht verwandten Josef Wildermuth zu richten hat und während der Verhandlung einen Zusammenbruch erleidet, ist von der dritten Person in die Ich-Perspektive gewechselt. Nun erzählt also Anton Wildermuth seine Geschichte selbst, wie er als Kind die Schönheit der Wahrheit entdeckt hat. Wenn er nur so genau wie möglich sozusagen atomisiert die Wahrheit sagte, die sein Vater immer von ihm verlangt hat. Ein aufrichtiges Kind ist er dafür genannt worden, in allen Lebenslagen. Und an dieser Stelle geht es jetzt weiter. Gelesen von Marit Beyer.
2: Eines Tages, als meine Schwester Anni und ich mit einigen Nachbarskindern einen Unfug angerichtet hatten, der die Nachbarschaft empörte, steigerte ich mich zum ersten Mal in den Wahrheitsrausch, aus dem ich für Jahre nicht mehr herauskommen sollte. Schon ehe ich vor den Vater gerufen wurde, ordnete ich für mich die Begebenheit in peinlicher Reihenfolge und memorierte. Zuerst hat Eddie gesagt, wir sollten Frau Simon auf dem Heimweg abpassen. Wir gingen miteinander bis an das Hauseck, um auf sie zu warten. Wir wollten sie erschrecken. Eddie sagte, ich sagte. Eddie sagte, zwar hatte Eddie zuerst gesagt, wir sollten es tun, aber ich habe schon früher daran gedacht, sie zu erschrecken mit einem Frosch, den ich gefangen hatte, in ihrer Einkaufstasche tun wollte, der mir aber ausgekommen war. Als Frau Simon nicht kam, ging Anni

0: Steine suchen. Annie und ich legten die Steine vor das Gartentor. Eddie legte seinen Stock davor. 5 große Steine, 1 Stock aus dem Forst. Wir legten die Steine hin, den Stock hin, damit Frau Simon stolpern sollte über die Steine oder über den Stock. Dann brachte Herma noch einen Pflasterstein. Herma sagte, ich sagte. Eddie sagte, ja, das haben wir gesagt. Dann sagte Annie, sie wolle aber nicht, dass Frau Simon auf die Nase falle. Aber ich sagte, Eddie sagte, ich wusste, dass ich schon straffrei ausgehen würde, wenn ich meinem Vater diese erste eilig entworfene Fassung erzählte. Aber ich bat noch, nachdenken zu dürfen. Ich verbesserte die Fassung, bis sie mir vollständig und richtig in allen Einzelheiten erschien. Aber nur an ihre tödliche Weitläufigkeit kann ich mich noch erinnern. Mein Vater wollte seine tiefe Befriedigung über meine Leistung nicht zeigen. Aber ich fühlte seine Nachsicht, als er mich gehen hieß mit den Worten: Mit der Wahrheit kommt man am weitesten. Bleib immer bei der Wahrheit und fürchte niemand. Alle Vorfälle, auch die für mich unangenehmsten, fuhr ich fort, so zu beschreiben. Meine Mutter war oft zu ungeduldig, um sich meine Beichten ganz anzuhören. Oft warf sie meinem Vater einen Blick zu, den ich nicht zu deuten wusste. Mein Vater aber blieb aufmerksam. Er genoss diese Verhöre, nach denen ich wenig und weniger zu fürchten hatte. Und ich berauschte mich auch noch an der Freude, die ich ihm damit machte. Wenn es nur die Wahrheit war, was ich da vorbrachte, an kleinen, langweiligen Schulgeschichten, Bübereien, Torheiten, ersten guten und bösen Gedanken. Wenn es nur Wahrheit war, dann war alles gut. Es war etwas Herrliches um die Wahrheit in meiner Kindheit, um dieses Beschreiben, Nachsprechen, Hersagen. Ein Exerzitium wurde für mich daraus, das mich prägte, mich immer kundiger machte und mich jeden Vorfall, jedes Gefühl, jeden Gegenstand eines Schauplatzes zerlegen lehrte in seine Atome. Erst viel später fiel mir auf, dass ich nach vielem natürlich nicht befragt worden war, über vieles nie hatte Rechenschaft ablegen müssen, dass von mir nicht über alles die Wahrheit gesagt worden war. Nie hatte mich jemand gefragt, was ich über die nicht beichtwürdigen Dinge dachte, was ich meinte und was ich glaubte. Zwischen meinem 13. und 18. Lebensjahr durchlebte ich eine Zeit, in der ich mich zwar weiter bis zum Exzess im Wahrheitssagen übte, andererseits aber frei herumging in einer Welt, die ich mit der Familie nicht teilte. Wie auf einer dunklen Hinterbühne. Auf sie zog ich mich zurück, wenn ich meinen Auftritt für die Wahrheit gehabt hatte. Und dort erholte ich mich von den anstrengenden Auftritten und machte den Kraftverlust wett, den mich das Wahrheitssagen jetzt schon kostete. Alles fing mehr zu kosten an und sollte immer mehr kosten mit jedem Jahr. Atmen, sehnen, sagen. Auf der Hinterbühne spielten meine von niemand geahnten Traumabenteuer, Traumdramen, Fantastereien, die bald so üppig ins Kraut schossen wie die Wahrheiten im Rampenlicht. Vorsichtig und spöttisch nannte ich diese Welt manchmal meine katholische Welt, obgleich es mit diesem Ausdruck nichts auf sich hatte, ich nur eine Welt damit bezeichnen wollte, die sündig, farbig und reich war. Ein Dschungel, in dem man lässig sein konnte und der Gewissenserforschung entzogen war. Es war für mich eine Welt, die ich mit der Welt meiner Mutter in Zusammenhang brachte, für die ich sie verantwortete. traurig machte. Diese Mutter mit den schönen, langen, rotblonden Haaren, die durch unser Haus ging ohne Erforschung und die nur lustig die Augenbrauen hochzog, wenn wir Kinder einmal jammerten an einem eisigen Sonntag, weil wir zur Kirche mussten, als verwunderte sie dieses Aufbegehren, sie, die doch frei war. Meine lässige Mutter, die während wir in der Kirche waren, badete in einem Holzzuber, sich ihr Haar wusch und noch im Unterkleid in der Küche stand, wenn wir zurückkamen, strahlend vor Frische und vor Vergnügen über sich selbst. Anni durfte ihr dann beim Kämmen helfen und ich wickelte mir die ausgegangenen roten Haare um die Finger und spielte den Ratgeber, wenn sie das Haar aufsteckte. Ja, meine Mutter, deren Sonntagsfreuden so aussahen, war sicher ausgeschlossen gewesen von etwas. Von der Wahrheit natürlich. Sie konnte gar nicht wissen, was das war. Nur der Vater hatte mit ihr zu tun. Und nicht nur am Sonntag, wenn er direkt auf sie zu sprechen kam und uns ihren Wert vor Augen hielt. Welches Ziel andere Menschen sich auch stecken mögen, das Ziel der Wildermut, so wurde mir klar, war es noch immer gewesen, die Wahrheit zu suchen, zur Wahrheit zu stehen, die Wahrheit zu wählen. Die Wahrheit. Das hörte sich für uns Kinder an, als könnte man sich nach ihr aufmachen wie nach China und suchen. Das klang, als könnte man sie, wie man in feuchten Sommern nach Pilzen sucht, in den Wäldern suchen und einen ganzen Korb voll davon heimtragen. Unser Haus hallte wieder von der Wahrheit, von diesem Wort und von anderen Worten, die dieses Fürstliche wie Schleppträger umstanden. Und einen Wildermut erziehen, das hieß, ihn zur Wahrheit erziehen. Und ein Wildermut werden, das hieß, einer in Wahrheit werden. Aber dann verließ ich dieses Haus und ich trennte mich von der ersten Wahrheit, wie ich mich von dem Elternhaus trennte, von den Sonntagen, den Glaubenssätzen. Ich machte die Bekanntschaft einer anderen Wahrheit, als ich zu studieren anfing. Mit einer, von der die Wissenschaft sprach. Einer höheren, dürfte man vielleicht sagen. Anderle war mit mir nach Graz gekommen und auf der Universität schlossen wir uns an zwei Studenten aus der Stadt an, Rossi und Hubmann, die in dem Studium der Rechte auch etwas anderes erblickten als die leichteste Art, einen Titel zu erwerben und eine der üblichen Beamtenlaufbahnen in unserem Staat einzuschlagen. Die Vorlesungen befriedigten uns nicht. Die Skripten, die man zur Erleichterung erhielt und nach denen gebüffelt werden sollte, verwarfen wir. Uns stand der Sinn nach etwas anderem. Und so verwendeten wir unsere Abende darauf, über den Stoff hinaus, nach den Gründen für diesen Stoff zu suchen. Ein oder zwei Jahre lang erhitzten wir uns also Abend für Abend über grundlegende Probleme, Verfassung und Recht. Und sie wurden uns Anlass zu vielen wortreichen Streiten. Aber ich merkte, dass jeder von uns Neigungen hatte, mehr noch, dass etwas an uns haftete wie der Hautgeruch, wie die Art zu gehen, zu schweigen, sich im Schlaf zu drehen. Und wenn Hubmann dazu neigte, etwas für eine Wahrheit zu halten, so neigte ich dazu, das Gegenteil für die Wahrheit zu halten. Und uns beide brachte Rossi auf, der unsere extremen Standpunkte süffisant zerlegte, an dem Maß, was er die Wirklichkeit nannte, und uns darlegte, dass die Wahrheit wieder einmal in der Mitte lag. Aber wieso sollte die Wahrheit in der Mitte liegen? Es war einfach unglaublich, die Wahrheit in die Mitte zu stoßen, oder nach rechts oder nach links oder ins Leere, oder in die Zeit oder außer die Zeit. Wir balgten uns wie junge Hunde um einen Knochen um die Wahrheit. Mit der ganzen Gelenkigkeit, Rauflust und Denkbegier junger Menschen. Wir meinten selbst, diese großen, fabelhaften Gedanken zu haben, die Hegel und Jering und Drahtbruch gehabt hatten. Aber unsere Uneinigkeit bewies höchstens die Uneinigkeit, die schon vorlag. Wir schrien uns heiser über Relatives und Absolutes, Objektives und Subjektives. Wir spielten unsere Götter und unsere ersten Fremdworte aus wie Karten, oder wir schossen die Wahrheiten den anderen ins Tor und buchten uns einen Punkt. In den letzten Studienjahren kamen wir auseinander. Wir hatten uns auf zu viele Prüfungen vorzubereiten, als dass wir uns noch hätten streiten können über Probleme, deren wir unendlich viele kurz aufleuchten gesehen hatten. Wir hatten Liebschaften, die uns die Abende wegnahmen, und Prüfungsängste, die uns schlaflos machten. Die Wahrheit kam darüber zu kurz. Die höheren Wahrheiten erholten sich von uns, während wir, von ihnen abgelenkt, danach trachteten, ein überstürztes Ende unter überstürzte Studien zu setzen, um als brauchbare Elemente uns einordnen zu können in die Gesellschaft. Wir bekamen Boden unter die Füße. Wir gingen als Konzipienten auf die Gerichte und verloren unseren ersten Hochmut, um einen neuen dafür einzuhandeln. Und wir merkten, dass man in den Kanzleien und den langen, langen Korridoren des Justizpalastes nicht für Wahrheitssuche Zeit hatte. Wir lernten Schriften aufsetzen, Akten ordnen, Maschinen schreiben, Vorgesetzte grüßen und uns grüßen lassen von Sekretärinnen, Praktikanten und Dienern. Wir lernten mit Ausgängen, Eingängen, Heftern, Ordnern, Schränken umgehen. Wo war die Wahrheit hingeflogen? Und wer wollte ihr nachsetzen und sie finden? Doch ein wilder Mut, dem alles zur Frage nach ihr wird, kann ihre Spur nie verlieren, das glaube ich doch. Und mag er auch im Getriebe sein, durchs Getriebe gehen, durch das jeder muss. Wir gründeten Familien, wir bildeten Klüngel, wir richteten Wohnungen ein. Ich heiratete Gerda, ein Mädchen von zu Hause aus unserer kleinen Stadt. Früher hatten wir uns nicht gekannt, aber später, als ich als junger Richter heimkam, traf ich sie oft am See. Am Wochenende, wenn ich schwimmen ging. Gerda, neben der ich in dumpfem Staunen lebe. Ich kenne keinen Menschen, der mir nahe steht und der so wenig auf die Wahrheit gibt wie meine Frau. Viele mögen sie gern. In ihrer Familie wird sie vergöttert. Meine Freunde suchen ihre Gesellschaft lieber als die meine. Sie muss einen Zauber haben. Denn alle bewundern sie, weil sie aus der geringfügigsten Begebenheit, aus dem nebensächlichsten Erlebnis eine Geschichte machen kann. Sie unterhält sich und die anderen ununterbrochen auf Kosten der Wahrheit. Ich habe sie noch nie dabei ertappt, dass sie einen Vorfall genau berichtet hätte. Sie verwandelt alles sofort, eine Reise, einen Gang zum Milchgeschäft, ein Gespräch beim Friseur, in ein kleines Kunstgebilde. Alles, was sie erzählt, ist sinnreich oder ist verwunderlich, hat eine Pointe. Man muss unweigerlich lachen, verdutzt sein oder den Tränen nahe kommen, wenn sie etwas zum Besten gibt. Sie macht Beobachtungen, die ich nie machen könnte. Sie redet und redet daher, als könnte sie nie jemand zur Rechenschaft ziehen. Sie lügt. Und ich weiß nicht einmal, ob sie, von wenigen Ausnahmen abgesehen, sich darüber im Klaren ist. Wenn sie ihren Pass holen gegangen ist, erzählt sie, man saß da, vielleicht 30, was sage ich, 40 Leute. Und ich bin sicher, das bedeutet 4 oder 5 Personen. Und ich wartete stundenlang. Sie wartete aber, wie ich nachrechnete, eine halbe Stunde. Wenn sie Kindheitserinnerungen auspackt, sind es einmal Wochen, die sie am Meer war, dann wieder nur 8 Tage. Oder sie erzählt stolz, wie sie immer nur mit Buben gespielt, immer Hosen getragen habe. Aber ich kenne Fotos von ihr aus der Zeit, auf denen sie nur in Röcken zu sehen ist. Sie sagt, sie habe ganz kurz geschnittene Haare gehabt, einen Herrenschnitt. Aber ich weiß, dass sie mindestens 2 Jahre lang Zöpfe trug. Ich habe nur einen Lebenslauf zu berichten, aber Gerda muss deren mehrere haben. Denn obwohl ich im Großen und Ganzen ihre Vergangenheit kenne, genug Leute kenne, die sie von klein auf kennen, gibt es, wenn sie von sich erzählt, unendlich viele Abweichungen. Ja, nicht einmal Abweichungen, da keine Linie da ist, von der sie abweichen könnte, sondern einfach viele Fassungen und Interpretationen ihres Lebens. Kaum fällt ihr, wenn sie guter Laune ist und redselig wird, ein Detail ein, so nimmt ihre Lebensgeschichte eine andere Wendung. Als junges Mädchen wollte sie nur Klavier spielen, war nicht wegzubringen vom Klavier. In Musik ertrinken wollte sie, mit Musik leben. Aber dann erfahre ich plötzlich, dass sie am liebsten Medizin studiert hätte, dass sie nach Afrika hatte gehen wollen, in ein Krankenhaus, um dort den Ärmsten der Armen helfen zu können, dass dies ihr einziger Wunsch war, im Kongo oder bei den Mau Maus auf jede Gefahr hin eine Mission zu erfüllen. Manchmal in einer Art Aberglauben kommt es mir vor, als wäre es jedem von uns zugedacht, genau das ertragen zu müssen, was man am wenigsten erträgt, sich mit dem Menschen ganz einlassen zu müssen, an dem man zu Schanden wird, mit seinem tiefsten Verlangen. Gerda, deren Zauber jeder rühmt, ist genau die Frau, von der ich sicher hätte sein können, dass ich sie nicht ertragen kann. Ihre zauberhafte Frau, wagt mir noch dieser Kaltenbrunner zu schreiben, für den sie wohl den richtigen Zauber hätte. Einen, der zu seinem Zauber passen würde, dem Faulen, den ich in meinem Ingrimm und in meiner Ohnmacht mit der Wurzel ausreißen möchte. Aber wie gut lebt Gerda, wie gut sogar neben mir, wie gut lebe ich neben ihr. Es geht ohne die Wahrheit vorzüglich. Das hat mich am meisten verblüfft. Einmal, als ich dachte, dass sie sterben müsse, und sie dachte es auch, als sie die Todgeburt hatte, und als ich dachte, dass der Zauber nun abfallen und ihr Gesicht nackt werden müsse, dass nun Hoffnung für uns beide aufkomme in der Hoffnungslosigkeit, da log sie noch und machte ihre tiefsinnigen oder melancholischen, witzigen Sprüche. Und sie lügt heute noch über die elendsten Stunden, die sie durchmachte, die ihren Körper schleiften bis an die äußerste Grenze. Sie weiß darüber, spannend zu erzählen, ein Feuerwerk von Beobachtungen abzuschießen und der Preisgabe all dessen, was mir darüber zu sagen wichtig erscheint, was wahr daran war, ziemlich wahr. Ich weiß, niemand würde außer mir auf die Idee kommen, sie einer Lüge zu zeihen. Sie hat eben, wie Herr Kaltenbrunner meint, eine ganz persönliche Art, die Welt zu sehen. Ich hasse diese persönliche Art, des Preises wegen, der dafür bezahlt wird, der Verdunkelung wegen, die die Welt dadurch erfährt. Denn die Welt ist nicht dazu da, um von Gerdas Arabesken geschmückt und verstellt zu werden, ist dunkel genug, um nicht noch von ihr verdunkelt werden zu müssen. Mit der Wahrheitsfindung bin ich befasst. Und nicht nur von Berufs wegen bin ich mit ihr befasst, sondern weil ich mich mit nichts anderem befassen kann. Wenn ich die Wahrheit auch nie finden sollte. Ein wilder Mut, der nicht anders kann. Schon lange, für immer. Einer, der weiß, dass man mit ihr am weitesten kommt. Aber will ich denn noch weiterkommen mit der Wahrheit? Seit ich geschrien habe, nein. Seither will ich's nicht mehr. Wollte es schon oft nicht mehr. Warum weiterkommen wollen mit der Wahrheit? Wohin? Bis nach Buxtehude? Bis hinter die Dinge, hinter den Vorhang? Bis in den Himmel oder nur hinter die 7 Berge? diese Entfernungen möchte ich nicht zurücklegen müssen, weil mir der Glaube längst fehlt. Und ich weiß ja schon, ich möchte meinen Geist und mein Fleisch übereinstimmen machen. Ich möchte in einer unendlichen Wollust unendlich lang übereinstimmen. Und ich werde, weil nichts übereinstimmt und weil ich's nicht zwingen und nicht erreichen kann, schreien, schreien. Die Wahrheit habe ich gesucht über mich. Aber was ergibt das schon, was ich mich zerfleischend im Einzelnen über mich denke oder manchmal in großen Zügen trauervoll über mich denke? Was lässt sich schon anfangen mit diesen banalen Offenbarungen, die jedem zuteil werden können? Ich bin sparsam, aber manchmal großzügig. Ich kenne Mitleid mit vielen Menschen. Und ich kenne kein Mitleid mit manchen Menschen. Ich habe den Verdacht, lasterhafte Anlagen zu haben, weiß aber nicht genau, welche man mit gutem Gewissen als lasterhaft bezeichnen darf. Und kenne die Laster vielleicht darum nicht, weil ich keinen Gebrauch von meinen Anlagen gemacht habe. Mir zuerst der Mut fehlte, dann die Zeit fehlte und es mir dann nicht mehr wichtig schien, sie entwickeln zu müssen. Ich bin ehrgeizig, aber nur unter bestimmten Voraussetzungen. Viel hätte ich darum gegeben, Rossi ausstechen zu können in der Zeit des Studiums und noch eine Weile nachher, als wir gleiche Laufbahnen einschlugen. Aber es hat mich wirklich gefreut, dass Hubmann um so viel glänzender als ich abschnitt und eine Karriere machte im Justizministerium. Als Freunde betrachtete ich beide. Gerne mochte ich beide. Und ich weiß nicht, warum da ein Unterschied war in meinen Gefühlen. Vielleicht lag es gar nicht so sehr an mir, dass ich Rossis Erfolge beargwöhnte, sondern an ihm oder an etwas Drittem, das nicht in mir und nicht in ihm seinen Grund hatte, sondern in der Art unserer Freundschaft, die mir heute keinen Schmerz mehr verursacht. Treu bin ich und untreu. Hilflos fühle ich mich oft und weiß doch mit Entschiedenheit aufzutreten. Feige bin ich und mutig und meistens habe ich beides an mir beobachtet, in vielen wechselvollen Schattierungen. Immer aber habe ich an mir nur beobachtet, dass es mir um die eine Erforschung zu tun ist, um die Wahrheit also. Aber ich beanspruche die Wahrheit nicht für mich. Sie muss nichts mit mir zu tun haben. Nur ich habe mit ihr zu tun. Zu tun habe ich mit ihr wie der Schmied mit dem Feuer, wie der Polarforscher mit dem ewigen Eis, wie ein Kranker mit der Nacht. Und wenn ich nichts mehr mit ihr zu tun haben kann, werde ich mich niederlegen wie nach dem Schrei und nicht mehr aufstehen. Und mich zu Tode leben in diesem Schweigen. Ja, was ist denn die Wahrheit über mich? Über irgendeinen? Die ließe sich doch nur sagen über punktartige, allerkleinste Handlungsmomente, Gefühlsschritte, die allerkleinsten, über Tropfen und Tropfen aus dem Gedankenstrom. Dann ließe sich aber schon nicht mehr folgern, dass einer solch massive Eigenschaften hätte wie sparsam, gutmütig, feig, leichtsinnig. Alle die tausendtausendstel Sekunden von Gefallen, Angst, Begierde, Abscheu, Ruhe, Erregung, die einer durchmacht. Worauf sollen die schließen lassen? Müssen sie schließen lassen? Auf eins doch nur. Dass er von vielem gehabt und gelitten hat. Oder die Wahrheit über die Welt, da ich selbst mir nicht aufgehe und da ich allein schon so verschiedenartig zu sehen, zu fühlen, zu begreifen vermag. Ein Tisch, ein einziger Gegenstand wie mein Schreibtisch, nehmt ihn. Oft habe ich mich ihn gleichgültig erkennend an ihm niedergelassen oder ihn berührt. Im Dunkeln habe ich mich an ihn getastet. Ich habe ihn skizziert in einem Brief an einen Freund. Da entsprach er ein paar Bleistiftstrichen. Ich rieche ihn manchmal, wie er nach langer Arbeit riecht. Ich sehe ihn staunend an, wenn die Papiere alle weggeräumt sind und er frei vor mir steht. Ein anderer. Und was ist dieser massige Tisch noch alles darüber hinaus? Eine Holzmasse zum Verheizen. Eine Form, die an einen bestimmten Stil erinnert. Ein Gewicht hat er als Frachtgut. Einen Preis hat er gehabt und wird einen anderen haben, heute oder nach meinem Tod. Schon über diesen Tisch ist kein Ende abzusehen. Eine Fliege wird ihn anders sehen als ein Wellensittich. Und ob Gerda den Tisch je so gesehen hat wie ich? Ich weiß es nicht. Bin nur sicher, dass sie die Stelle kennt, wo ich mit der Zigarette ein Loch in die Platte gebrannt habe. Für sie ist es mein Tisch, der mit dem Brandloch. Außerdem weiß sie noch von seinen gedrechselten Füßen, weil sie Staubfänger sind. Mir ist es nur durch sie bewusst geworden, dass er ein Staubfänger ist. Aber dafür weiß ich, was sie nicht weiß. Welches Wohlbehagen er verursacht, wenn man sich mit beiden Ellbogen aufstützt. Und wie ein Blick beim Nachdenken sich in seiner Maserung verfängt. Und wie es sich schläft auf diesem Tisch. Denn ich bin ein paar Mal eingeschlafen über der Arbeit, mit dem Kopf vornüberfallend auf die Tischplatte. Da von einem einzigen Gegenstand schon so viel gilt, wie viel muss dann von der ganzen Welt gelten und berücksichtigt werden an jeder Stelle? Und wie viel muss dann für einen Menschen gelten, da er sich rührt und lebt und einen Gegenstand weit übertrifft durch Leben?
1: Folge 3 aus der Erzählung Ein wilder Mut von Ingeborg Bachmann, gelesen von Marit Beyer. Heute, an dem Tag, an dem Ingeborg Bachmann 100 Jahre alt geworden wäre. Ingeborg Bachmanns Werk zum Lesen finden Sie im Piper Verlag. 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
3: Um 9 Uhr mit Benjamin Kirsch. Das südamerikanische Venezuela ist von 2 schweren Erdbeben erschüttert worden. Nach Angaben der Regierung kamen mindestens 32 Menschen ums Leben. Etwa 700 weitere wurden verletzt. Die Behörden gehen davon aus, dass die Zahl der Opfer noch steigt. Aus Mexiko-Stadt Jenny Barke.
4: In der Hauptstadt Caracas sind Gebäude eingestürzt. Videos aus den sozialen Netzwerken zeigen verheerende Zerstörung und Panik. In einem zentralen Viertel von Caracas ist ein 22-stöckiges Hochhaus zusammengebrochen. Viele Gebiete sind ohne Strom und Internet. Tausende warten außerhalb der Gebäude aus Angst vor Nachbeben. Auch der internationale Flughafen Simón Bolívar wurde beschädigt. Bis auf Weiteres sind alle Flüge gestrichen und der Flughafen geschlossen. Die Beben ereigneten sich an einem nationalen Feiertag. Viele Menschen befanden sich in ihren Häusern. Venezuela liegt in einer seismisch aktiven Zone, in der die karibische und die südamerikanische Erdplatte aufeinandertreffen. Laut US-Erdbebenwarte handelt es sich um das stärkste Erdbeben in Venezuela seit 126 Jahren.
3: In Berlin kommen heute die Ministerpräsidenten der Länder mit Bundeskanzler Merz zusammen. Zentrale Themen des Treffens sind die Modernisierung des Staates, die Bund-Länder-Finanzbeziehungen und die Stärkung des Ehrenamtes. Aus der NDR-Nachrichtenredaktion Marei Beermann.
5: Zentrales Anliegen der Bundesländer ist eine finanzielle Entlastung, vor allem der Kommunen. Sie drängen bei neuen Steuer- und Leistungsgesetzen auf ein strengeres Konnexitätsprinzip. Wenn der Bund also Aufgaben an die Länder überträgt, soll er dafür auch die Kosten tragen. Die Bundesregierung will dazu einen Vorschlag vorlegen. Um den Staat moderner und effizienter zu gestalten, soll der Bürokratieabbau und die Digitalisierung vorangetrieben werden. Bund und Länder wollen außerdem einen neuen Pakt für den Rechtsstaat beschließen. Damit sollen Reformen ermöglicht werden, die die Justiz unter anderem modernisieren.
3: Die Einführung des neuen Wehrdienstes hat sich aus Sicht des Verteidigungsministeriums bewährt. Im Vergleich zum Vorjahr gibt es ein deutliches Plus an Bewerbungen und Neueinstellungen. Aus Berlin Christina Nagel.
6: Das Ziel des neuen Wehrdienstes war und ist es, mehr Personal für die Bundeswehr zu gewinnen. Unter anderem wurden neue Dienstzeitmodelle eingeführt. Es gibt mehr Geld. Das alles scheint sich auszuzahlen. In den ersten 6 Monaten haben sich bereits mehr Menschen aus unterschiedlichsten Altersgruppen für die Bundeswehr entschieden als im Jahr zuvor. Nach Angaben des Ministeriums gab es rund 38.500 Bewerbungen und rund 11.000 Neueinstellungen. Positiv bewertet wird auch der Rücklauf der Fragebögen, die seit Januar an 18-Jährige geschickt werden. 96% der jungen Männer haben den verpflichtenden Fragebogen ausgefüllt. Jeder Fünfte habe generelles Interesse am Wehrdienst gezeigt. Auch wenn der Fragebogen in erster Linie dazu dienen soll, Daten zu erfassen, mehr als 530 18-Jährige haben sich bereits für einen Wehrdienst entschieden und sind fest eingeplant.
3: Wer eine geplante Bahnreise in den kommenden Tagen angesichts der Hitze nicht antreten will, kann seine Fahrkarte kostenfrei stornieren. Wie die Deutsche Bahn mitteilte, bietet der Konzern erstmals eine sogenannte Hitzesonderkulanz an. Wer seine Reise bei dieser Extremwetterlage nicht antreten wolle, bekomme sein Geld zurück. Die Möglichkeit gilt demnach für Fernverkehrstickets bis einschließlich kommenden Dienstag, die spätestens am 23. Juni gekauft wurden. Die kostenlose Stornierung gilt ausdrücklich auch für Spar- und Supersparpreisfahrkarten. Bei der Fußball-Weltmeisterschaft sind die Vorrunden in den ersten 3 Gruppen abgeschlossen. Gruppensieger wurden Brasilien, die Schweiz und Mexiko. Aus dem ARD-WM-Team Silke Heine.
7: Drittes Spiel, dritter Sieg. Mexiko hat auch Tschechien 3:0 bezwungen und ist mit der Maximalausbeute ins 16. Finale gestürmt. Zudem steht Südafrika in Gruppe A dank eines 1:0-Sieges gegen Südkorea erstmals in einer WM-KO-Runde. Die Schweiz sichert sich in Gruppe B den Sieg vor Kanada dank eines 2:1-Sieges im direkten Duell. Auch Bosnien-Herzegowina ist nach einem 3:1 gegen Katar weiter. In Gruppe C hat Brasilien nach einem 3:0 gegen Schottland knapp die Nase vor Marokko, das sich gegen Haiti ein 4:2 erkämpfte. Bundestrainer Julian Nagelsmann hat unterdessen 2 Startelfwechsel für das Spiel gegen Ecuador angekündigt. Antonio Rüdiger und David Raum werden diesmal beginnen. Dennis Undaf erneut nicht.
3: Das waren die Nachrichten. Das Wetter in Norddeutschland, überwiegend sonnig und trocken, Höchstwerte zwischen 22 Grad auf Sylt und 34 Grad in Göttingen. Morgen viel Sonne, später mehr Wolken im Westen und Südwesten Niedersachsens, Schauer oder Gewitter möglich, maximal 26 bis 38 Grad. Am Sonnabend anfangs erneut sonnig, im Anschluss teils kräftige, gewittrige Schauer, 26 bis 39 Grad. Und am Sonntag neben Sonne mehr Wolken, schwül, gebietsweise Regen und Gewitter, 24 bis 37 Grad. Es ist 9.05 Uhr.
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8: Strahlend blauer Himmel über Norddeutschland. Wohl dem, der ein Klimagerät zu Hause hat. Wohl dem, der gegen die Hitze so richtig gut geschützt ist. Die Veranstaltungen, die in den kommenden Tagen am Wochenende anstehen bei uns im Norden, überlegen natürlich jetzt, wo kriegen wir Wasser her? Wie sind wir mit dem Sonnenschutz aufgestellt und haben wir genug Rettungskräfte? Einige Veranstaltungen überlegen sogar abzusagen oder sind diesen Schritt sogar schon gegangen. Wir bringen sie da gleich auf den Stand.

0: Howard Blake. 12 Klavierstücke. Später hat er sie unter dem Titel Life Cycle rausgebracht. Hier die Nummer 3 Impromptu, gespielt von Wladimir Ashkenazy bei NDR Kultur. Es ist 10:10 und endlich haben wir einen Schuldigen gefunden an der Hitze. Der Schuldige heißt Hartmut. Hartmut ist nämlich der Name des Hochdruckgebiets, das hier über Norddeutschland sich befindet, überhaupt über ganz Deutschland. Das führt nun dazu, dass Veranstalter, Vereine, Kommunen reagieren müssen auf die hohen Temperaturen. Es geht um einige Open-Air-Veranstaltungen bei uns im Norden. Nicht nur der Halbmarathon. Alex Friedrich aus unserem NDR-Kulturteam, du wolltest aber nicht mitlaufen, ne?
1: Nee, dafür bin ich zu unambitioniert, ehrlich gesagt. Aber rund 24.000 andere Menschen, die mutmaßlich hart trainiert haben auf diesen Tag hin, die wollten jetzt am Sonntag mitlaufen. Die Veranstalter haben sich aber entschieden, den Lauf abzusagen. Vermutlich die schwerste Entscheidung, die sie in der Geschichte dieser Veranstaltung treffen mussten, so haben sie es formuliert. Aber die richtige Entscheidung, sage ich, bei 35 Grad gut 21 Kilometer laufen, finde ich jedenfalls keine gute Idee.
0: Dann gucken wir vom Sport mal in Richtung der Kulturveranstaltung und anderen Veranstaltungen. Was ist denn Stand jetzt, Donnerstagmorgen, schon abgesagt?
1: Also unter anderem der Chancenbummel in Hannover. Ich kannte das gar nicht, aber Damen und Herren in historischen Kostümen spazieren da traditionell durch die hannoversche Innenstadt.
0: Und es gibt auch Live-Musik. Nicht, muss man dazu sagen.
1: Genau, nicht an jedem Tag, aber diesen Sonntag sollte das passieren. Aber 38 Grad soll es da heiß werden. Da haben sie den Bummel lieber in den Herbst verschoben. Auch in den Oktober verlegt wurde eine Ü60-Disco, die in Lüneburg stattfinden sollte. Für morgen war das geplant im Rahmen der Aktionswoche gegen Einsamkeit. Traurig irgendwie, aber im Oktober wird es ja, wie gesagt, nachgeholt. Abgesagt auch das Sommerfest der Volkssolidarität Rostock und der Bevölkerungsschutztag in Rostock.
0: Ist jetzt an den Schulen eigentlich hitzefrei grundsätzlich, oder?
1: Nee, grundsätzlich nicht. Das dürfen die Schulen prinzipiell eigenständig entscheiden, ob der Unterricht stattfinden soll oder nicht. Viele Grundschulen überlassen das den Eltern, ob sie ihre Kinder bis Freitag in die Schule gehen lassen wollen. Andere bieten an, die Kinder mittags abzuholen. Manche Hamburger Grundschulen haben Sportfeste abgesagt und in Niedersachsen, da gibt's an diversen Schulen hitzefrei. Einige weiterführende Schulen schränken den Unterricht ein. Und ja, eine festgelegte Temperatur gibt's nicht für hitzefrei in Niedersachsen.
0: Was ist mit den ganzen Festivals bei uns im Norden an diesem Wochenende?
1: Ja, großes Thema heute bei uns. Ja, da gibt's keine uns bekannten Absagen bislang. In Bad Segeberg zum Beispiel, da starten jetzt an diesem Wochenende die Karl-May-Festspiele. Wie geplant, die Veranstalter, die stellen ganz viele gratis Trinkwasserquellen bereit und sorgen mit Feuerwehrschläuchen und Sprinklern für Abkühlung. Natürlich wird auch für die Pferde gesorgt, die ja elementarer Bestandteil der Show sind. Und die werden auch schön nass gespritzt. Und die NDR Radio Philharmonie, die hat ihre Barockkonzerte in der Galerie von Herrenhausen in den großen Sendesaal des NDR Konzerthauses in Hannover verlegt. Da gibt es nämlich anders als in Herrenhausen eine Klimaanlage. Und das Fusion Festival in Lerz geht ja jetzt auch los, in der Nähe vom Müritzsee ist das. Da hat jetzt Mecklenburg-Vorpommerns Sozialministerin Stefanie Drese zu Vorsicht geraten und an die Besucher appelliert. Sie sagt, seid füreinander da, schaut nicht weg und schützt eure Gesundheit.
0: Noch mehr Infos und Tipps auch rund ums Thema Hitze online auf ndr.de. Noch ein Festival, das stattfindet, zumindest Stand jetzt, ist ja auch schön an der Küste, Timmendorfer Strand. Jazz Baltica geht los. Nils Landgren will unter anderem ein Konzert am Strand spielen. Spät nachts, dann ist auch nicht mehr ganz so heiß. Was sonst geplant ist in diesem Jahr bei Jazz Baltica, hören Sie gleich bei uns in etwa 10 Minuten.

0: Sand zwischen den Zähnen und Musik im Ohr und jederzeit die Möglichkeit, das alles von sich zu waschen, also den Sand zumindest, die Musik natürlich nicht, in der Ostsee. Das ist die Idee von Jazz Baltica, das Musikfestival, hinter dem ja Nils Landgren steckte. Einer der sympathischsten Menschen, muss wohl am Instrument liegen, sag ich mal, als Blechbläser. Nicht? Bis Sonntag gibt es also in Timmendorfer Strand jede Menge Musik direkt am Strand, auch im Festsaal des Maritimen Seehotels und im umliegenden Stadtpark. Eine ganze Menge los. Linda Ebner.
1: Internationale Jazzkünstler treffen beim Festival Jazz Baltica auf die junge Jazzgeneration. Unter anderem mit dabei Omar Sosa. Er spielt afrokubanischen Jazz. Einer der markantesten jungen Stimmen des deutschen Jazz und natürlich Nils Landgren, der künstlerische Leiter des Festivals. Der Posaunist und Sänger ist im Februar 70 Jahre alt geworden und das will er jetzt mit seinen Musikerkollegen von 4-Wheel Drive feiern. Dazu gehören neben Nils Pianist Michael Wolny, Bassist und Cellist Lars Danielsson sowie Schlagzeuger Wolfgang Hafner. Musiker, die schon seit Jahren zum Festival gehören.
2: Ich habe mich entschieden, das mich zu leisten beim Festival, weil 70 wird man ja nicht jedes Jahr. Und deswegen machen wir ein Sonderprojekt, arrangiert von Magnus Lindgren, der schwedische Saxophonist und Arrangeur, und mit China Moses als Special Guest und einige Bläser auch dabei. Und das ist Musik von Joe Sample and the Crusaders zum Großteil und darauf freue ich mich sehr.
1: Das Konzert ist für den schwedischen Posaunisten ein Highlight bei der Jazz Baltica. Aber es gibt noch mehr.
2: Zum Beispiel kommt Bobby Sparks zum ersten Mal. Bobby Sparks ist ja jemand, der ist Keyboarder, kommt aus USA und spielt dann längere Zeit mit Snarky Puppy und mit Marcus Miller und alles Mögliche. Und ich habe ihm seit längst gewünscht. Und das hat jetzt endlich mal geklappt.
1: Es gibt ein Sonderkonzert mit dem brasilianischen Komponisten, Pianisten und Sänger Ivan Lins, erzählt Nils Landgren. Er ist gefragter Gast auf Alben amerikanischer Künstlerinnen und Künstler, wie zum Beispiel Michael Bublé. Madalena, o meu peito percebeu que o mar... 36 Konzerte auf 5 verschiedenen Bühnen direkt am Strand. Zum offiziellen Eröffnungskonzert mit dem Emil Brandquist-Trio gibt es hohen Besuch.

0: Sehr, weil ich habe schon am Strand mal gespielt und das ist ja eine so besondere Stimmung da unten. Und wenn das Wetter mitmacht, ja, dann ist es ja traumhaft.
1: Auch für die Kids ist was Tolles geplant. Ein Familienkonzert am Sonntag im Jazzcafé, arrangiert von Nils Landgren.
0: Michel aus Lüneberger, also Unfug mit Michel. Und das macht Gustav-Peter Wöhler als Sprecher. Und wir sind nur Blechbläser. Blechbläser und Schlagzeug. Und damit und dadurch werden wir die Geschichten erzählen. Also nicht alle natürlich, aber ein paar. Ein paar so große Unfugsdinge, die er gemacht hat. Und der Gustav ist so ein super Schauspieler, so ein lustiger Typ, so ein guter Erzähler. Ich glaube, das wird richtig schön.
2: Also dann, viel Spaß bei Jazz Baltica.

0: 9.31 Uhr, was um uns herum heute so passiert.
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0: Passiert ist, müssen wir in dem Fall sagen, nicht mal eine Minute hat zwischen den beiden Erdbeben in Venezuela gelegen. Laut den Behörden sind mehr als 30 Menschen ums Leben gekommen, 700 sind verletzt. Das sind die aktuellen Zahlen, die wahrscheinlich noch weiter steigen werden. Das 50. Wettlesen um den renommierten Ingeborg-Bachmann-Preis geht heute los, kurz nach 10 im österreichischen Klagenfurt. Da ist Ingeborg Bachmann ja heute vor genau 100 Jahren zur Welt gekommen. In diesem Jahr sind es 14 Talente, die live im Fernsehen vor Publikum um die 30.000 Euro Preisgeld kämpfen. Und wegen der Hitze bietet die Bahn jetzt kostenfreie Stornierung an. Wer nicht reisen will, kriegt das Geld zurück, hat die Deutsche Bahn mitgeteilt. Die Regelung gilt für Reisen im Fernverkehr bis einschließlich 30. Juni auch für Spar- und Superspar-Preistickets. Womit wir schon beim Thema sind, beziehungsweise bei den Zahlen des Tages, 25 und 35. Tja, das ist mal der Korridor heute, was die Temperaturen angeht. Sonne satt, blauer Himmel. Schönen Donnerstag wünsche ich Ihnen. Keno Bergholz hier. Guten Morgen.

0: Heike Angela Moser spielt Allegro Molto C-Moll von Fanny Hensel am Hammerflügel. 20 vor 10 am Donnerstag, hier ist NDR Kultur. Den ganzen Tag geht's rauf und runter um Ingeborg Bachmann. Die Frau, die gerne eine der einflussreichsten, bedeutendsten deutschsprachigen Schriftstellerinnen des 20. Jahrhunderts genannt wird. Es ist aber auch nicht schlimm, wenn Sie sagen, vielleicht ist das mein blinder Fleck. Na, vielleicht ist heute ein Tag, um ein bisschen mehr ins Werk von Ingeborg Bachmann, in die Persönlichkeit einzusteigen. Biografien, die neu herauskommen, Kinofilme, jede Menge Erzählungen, unter anderem in Am Morgen vorgelesen oder auch in ARD Sounds. Aber jetzt mal ein Überblick über die Person. Katrin Krämer mit einem Porträt von Ingeborg Bachmann.
1: Musik sei das größte Ausdrucksmittel, sagte sie. Und Ingeborg Bachmann spielt Klavier und komponiert, noch bevor sie zu schreiben anfängt. Erhalten geblieben sind aber nur ihre umfangreichen Wortkompositionen.
2: Ihr Worte auf mir nach. Und sind wir auch schon weiter, zu weit gegangen? Geht's noch einmal weiter? Zu keinem Ende geht's.
1: Die Worte folgen Ingeborg Bachmann. Und Ingeborg Bachmann verwandelt sie in die ihr eigene hymnische Sprache.
3: Erklär mir, Liebe. Dein Hut lüftet sich leis, grüßt, schwebt im Wind, dein unbedeckter Kopf hat's Wolken angetan, dein Herz hat anderswo zu tun, dein Mund verleibt sich neue Sprachen ein, du lachst und weinst und gehst an dir zugrund, was soll dir noch geschehen? Erklär mir, Liebe.
1: 1952 lernt sie beim Dichtertreffen der Gruppe 47 den Komponisten Hans-Werner Henze kennen und folgt ihm nach Ischia und Neapel. Er schreibt die Musik für ihr Hörspiel Die Zikaden, sie das Libretto für seine Oper Der junge Lord. Die Beziehung bleibt eine künstlerische, anders als ihre Liaison mit dem Schweizer Schriftsteller Max Frisch. 4 Jahre lang führen sie eine intensive, zuweilen zerstörerische Liebschaft. Die Trennung stürzt Ingeborg Bachmann in eine tiefe Krise. Als sie sich dann noch in Frischs Roman Mein Name sei Gantenbein wiedererkennt, fühlt sie sich verraten.
4: Die Männer sind unheilbar krank.
1: 1926 kommt Ingeborg in Klagenfurt zur Welt. Kriegsgräuel und den Terror der Nationalsozialisten trägt sie ihr Leben lang mit sich herum und verarbeitet diese Eindrücke immer wieder.
2: Wo Deutschlands Himmel die Erde schwärzt, sucht sein enthaupteter Engel ein Grab für den Hass und reicht dir die Schüssel des Herzens.
1: Bachmann studiert in Wien und promoviert über den Philosophen Martin Heidegger. Sie arbeitet an ihrem ersten Roman und landet als Sekretärin beim österreichischen Rundfunk Rot-Weiß-Rot. Hier wird 1952 ihr erstes Hörspiel gesendet. Als sie dann den Preis der einflussreichen Gruppe 47 für ihre Gedichte Die gestundete Zeit bekommt, steht sie im Licht der Öffentlichkeit. Sie erscheint auf dem Titelblatt des Spiegel, der ihr einen seitenlangen Artikel widmet. 1959 wird sie für Der gute Gott von Manhattan mit dem wichtigen Hörspielpreis der Kriegsblinden ausgezeichnet.
5: Ich kenne Hotels in Boston und in Philadelphia und vielleicht bald in Paris, aber ich kenne keins in New York. Das ist verrückt, nicht wahr?
6: Oh, ich bitte Sie.
3: Die Wahrheit nämlich ist dem Menschen zumutbar,
1: sagt sie in ihrer Dankesrede. Ihre rätselhaft leise Art des Sprechens, die ausdrucksstarken und oft schwer zugänglichen lyrischen Bilder sind eine faszinierende Melange, die ihr die Bezeichnung dichtende Märchenprinzessin einträgt. Aber auch ihr scharfer Intellekt wird gewürdigt. Weniger bekannt ist die lebenslustige Seite der Schriftstellerin, die tanzt und trinkt und die vor allem in den Jahren, in denen sie in Rom lebt, Leichtigkeit spürt. Aber die Seelenschwere bleibt ein Teil von ihr. Sie wird tablettenabhängig und stirbt 1973 mit 47 Jahren in ihrer Wohnung in Rom an den Folgen schwerster Brandverletzungen. Wahrscheinlich, weil sie mit einer brennenden Zigarette eingeschlafen ist. Geboren wurde die musikalische Dichterin Ingeborg Bachmann am 25. Juni 1926, heute vor 100 Jahren.

David Orlovsky und sein Trio mit einem Stück aus genau dieser Runde komponiert hat, Daniel Stelter. Circus hier bei NDR Kultur. In 13 Minuten 10.

Französisch geht es so langsam in Richtung Donnerstagvormittag. Jean-Claude Seferin besingt eins der wohl besten Verkehrsmittel bei dieser Hitze, das Fahrrad à Bicyclette hier bei NDR Kultur. In 10 Minuten ist es 10, dann ist gleich Friederike Westerhaus für Sie da, begleitet Sie durch diesen Donnerstag, der so langsam temperaturmäßig richtig Fahrt aufnimmt. Natürlich gute Musik, unter anderem die Ouvertüre aus der Zauberflöte. Ganz wunderbar. Also, einen schönen Vormittag mit Friederike Westerhaus. Ich bin Keno Berkus. Kommen Sie gut durch diesen heißen, sommerlichen Donnerstag.

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1: Um 10 Uhr mit Benjamin Kirsch. Nach den beiden heftigen Erdbeben in Venezuela laufen die Rettungsarbeiten. Nach Regierungsangaben wurden mindestens 32 Menschen getötet und mehr als 700 weitere verletzt. Angaben aus den besonders stark betroffenen Regionen fehlen noch. Experten befürchten zahlreiche weitere Opfer. Aus der NDR-Nachrichtenredaktion Veronika Streuer.
2: Die Regierung hat den Notstand ausgerufen. Die Rettungsarbeiten hätten jetzt höchste Priorität. Auch die internationale Hilfe läuft an, etwa aus den USA, El Salvador oder der Dominikanischen Republik. Neben Rettungskräften und Sanitätern werden auch Hilfsgüter bereitgestellt. In mehreren Regionen Venezuelas fiel der Strom aus. Um Explosionen vorzubeugen, wurde außerdem die Gasversorgung unterbrochen. Die Schulen bleiben in den kommenden Tagen geschlossen und auch der Zugverkehr wurde eingestellt. In der Hauptstadt Caracas sind mehrere Gebäude eingestürzt, darunter auch Hochhäuser. Der internationale Flughafen der Hauptstadt wurde ebenfalls beschädigt. Das Epizentrum der Hauptbeben mit einer Stärke von 7,2 und 7,5 lag allerdings etwa 160 Kilometer westlich. Von dort gibt es bisher kaum Informationen. Es gab außerdem mehrere kleine Nachbeben.
1: In Berlin kommen heute die Ministerpräsidenten der Länder mit Bundeskanzler Merz zusammen. Zentrale Themen des Treffens sind die Modernisierung des Staates, die Bund-Länder-Finanzbeziehungen und die Stärkung des Ehrenamtes. Aus der NDR-Nachrichtenredaktion Marei Beermann.
3: Zentrales Anliegen der Bundesländer ist eine finanzielle Entlastung, vor allem der Kommunen. Sie drängen bei neuen Steuer- und Leistungsgesetzen auf ein strengeres Konnexitätsprinzip. Wenn der Bund also Aufgaben an die Länder überträgt, soll er dafür auch die Kosten tragen. Die Bundesregierung will dazu einen Vorschlag vorlegen. Um den Staat moderner und effizienter zu gestalten, soll der Bürokratieabbau und die Digitalisierung vorangetrieben werden. Bund und Länder wollen außerdem einen neuen Pakt für den Rechtsstaat beschließen. Damit sollen Reformen ermöglicht werden, die die Justiz unter anderem modernisieren.
1: Nach der Einführung des neuen Wehrdienstes verzeichnet die Bundeswehr mehr Bewerbungen und mehr neue Einstellungen. Wie das Verteidigungsministerium mitteilte, wurden in diesem Jahr bislang 38.500 Bewerbungen für alle Laufbahnen registriert. Im Vergleich zum Vorjahreszeitraum sei das ein Plus von 24%. Die Zahl der Einstellungen stieg demnach um mehr als 10% auf etwa 11.000. Das Gesetz für den neuen Wehrdienst war zum Jahreswechsel in Kraft getreten. Es sieht unter anderem neue Dienstzeitmodelle und einen höheren Sold vor. Außerdem werden junge Menschen schriftlich nach ihrer Bereitschaft zum Wehrdienst befragt. Junge Männer sind verpflichtet zu antworten, bei jungen Frauen ist die Antwort freiwillig. Ganz Deutschland erwartet in den nächsten Tagen Rekordtemperaturen. Auch für den Norden hat der Deutsche Wetterdienst Hitzewarnungen herausgegeben. Die Deutsche Bahn hat schon reagiert. Dazu Petra Mittermeier aus der NDR-Nachrichtenredaktion.
4: Die Bahn bietet wegen der Hitze kostenlose Stornierungen an. Wer also für den Fernverkehr bis 30. Juni eine Fahrkarte gekauft hat, kann das Geld zurückbekommen. Das gilt auch für Spar- und Supersparpreise. Zum Schutz vor Hitze und möglichen Schäden an der Asphaltdecke wird am Flughafen Hannover die Start- und Landebahn gewässert. Mindestens bis Sonntag soll die Hitzewelle laut deutschem Wetterdienst anhalten. Deshalb haben die Veranstalter den Halbmarathon in Hamburg abgesagt. Die Hitze beschäftigt heute auch den Bundestag und der spricht über Anträge der Grünen für mehr Hitzeschutz, unter anderem in Pflegeheimen und Schulen. Die Linke fordert, den Sonnen- und Hitzeschutz am Arbeitsplatz ernster zu nehmen.
1: Bei der Fußball-Weltmeisterschaft sind die Vorrunden in den ersten drei Gruppen abgeschlossen. Gruppensieger wurden Brasilien, die Schweiz und Mexiko. Aus dem ARD-WM-Team Silke Heine.
5: Drittes Spiel, dritter Sieg. Mexiko hat auch Tschechien 3:0 bezwungen und ist mit der Maximalausbeute ins 16. Finale gestürmt. Zudem steht Südafrika in Gruppe A dank eines 1:0-Sieges gegen Südkorea erstmals in einer WM-KO-Runde. Die Schweiz sichert sich in Gruppe B den Sieg vor Kanada dank eines 2:1-Sieges im direkten Duell. Auch Bosnien-Herzegowina ist nach einem 3:1 gegen Katar weiter. In Gruppe C hat Brasilien nach einem 3:0 gegen Schottland knapp die Nase vor Marokko, das sich gegen Haiti ein 4:2 erkämpfte. Bundestrainer Julian Nagelsmann hat unterdessen zwei Startelfwechsel für das Spiel gegen Ecuador angekündigt. Antonio Rüdiger und David Raum werden diesmal beginnen. Dennis Ohn darf erneut nicht.
1: Das waren die Nachrichten. Das Wetter in Norddeutschland meist heiter bis sonnig, nur vorübergehend ein paar Wolken, verbreitet trocken, Höchstwerte 22 Grad auf den Nordseeinseln bis zu 35 Grad in Südniedersachsen. Morgen zunächst weiterhin sonnig und trocken, am Abend im westlichen und südwestlichen Niedersachsen Schauer oder Gewitter möglich, 26 Grad im Norden Schleswig-Holsteins bis zu 38 Grad im Emsland. Es ist jetzt 10.05 Uhr.
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6: Hallo, schönen guten Morgen. Es wird literaturisch bei uns heute. Ich existiere nur, wenn ich schreibe, das hat die Schriftstellerin Ingeborg Bachmann gesagt. Heute ist ihr 100. Geburtstag und wir feiern sie hier bei NDR Kultur. Und auch der Friedenspreis des deutschen Buchhandels beschäftigt uns. In diesen Minuten wird bekannt gegeben, wer ihn bekommt. Gleich mehr dazu. Los geht's jetzt mit einem meiner Lieblingskomponisten, Felix Mendelssohn-Bartholdy.

Felix Mendelssohn Bartholdys dritte Symphonie, die schottische, daraus war das, das Vivace, der zweite Satz mit dem Tonhalle-Orchester Zürich unter Paavo Järvi. Jetzt steht fest, wer ihn in diesem Jahr bekommt, den Friedenspreis des deutschen Buchhandels. Der Börsenverein des deutschen Buchhandels hat das soeben in Frankfurt am Main bekannt gegeben. Freuen kann sich Philippe Sands, französisch-britischer Jurist und Schriftsteller. Er setzte sich für die beharrliche Verteidigung des Völkerrechts ein, heißt es in der Begründung der Jury. Der mit 25.000 Euro dotierte Preis wird zum Abschluss der Frankfurter Buchmesse am 11. Oktober in der Paulskirche verliehen. Im vergangenen Jahr wurde der Historiker Karl Schlögl ausgezeichnet. Den Preis bekommen soll laut Börsenverein eine Persönlichkeit, die in hervorragendem Maße vornehmlich durch ihre Tätigkeit auf den Gebieten der Literatur, Wissenschaft und Kunst zur Verwirklichung des Friedensgedankens beigetragen hat. Verliehen wird der Preis seit 1950 und zu den Preisträgern gehören unter anderem Albert Schweitzer, der Geiger Yehudi Menuhin, die Schriftsteller Hermann Hesse, Astrid Lindgren, Václav Havel und Salman Rushdie. In rund einer Stunde werden wir über Philippe Sands, den aktuellen Preisträger des Friedenspreises, sprechen mit unseren Kollegen aus der Literaturredaktion. Und jetzt hören wir Musik von William Stendhal Bennett, das Klavierkonzert Nummer 4 mit Howard Shelley.

0: Howard Shelley leitete vom Klavier aus das BBC Scottish Symphony Orchestra im ersten Satz aus dem vierten Klavierkonzert von William Sandell Bennett. Wie verändern sich die Erinnerung und der Blick auf die eigene Herkunft und auf wichtige Ereignisse im Laufe des Lebens? Das ist ein Thema, das die Literaturnobelpreisträgerin von 2022, Annie Ernaux, umgetrieben hat. Das Theater Fenster zur Stadt in Hannover, das bringt jetzt zwei ihrer Werke auf die Bühne mit Der junge Mann, Die leeren Schränke. Gleichzeitig ist es auch ein Bogen über das Schaffen von Annie Ernaux vom Beginn ihrer schriftstellerischen Tätigkeit bis heute. Die Premiere des Stücks ist heute Abend und Agnes Bührich stellt das Stück und das Theater vor.
1: Ich wollte von Anfang an alles, was die Lehrerin sagte, richtig machen. Bloß nicht auffallen. Ich hatte ein komisches, unbeschreibliches Gefühl. Ein Gefühl absoluter Fremdheit. Nichts war wie bei uns zu Hause.
2: Denise Lesure stammt aus einfachen Verhältnissen. Die bürgerliche Welt, der sie auf einer katholischen Schule begegnet, ist ihr fremd. Als sie von einem Mann aus bildungsbürgerlichen Verhältnissen schwanger wird und abtreibt, kämpft sie mit dem Gefühl der Scham. Bildungsaufstieg. Es ist das zentrale Thema des autofiktionalen Debütromans von Annie Ernaux aus dem Jahr 1974. Auch das Ensemble selbst treiben solche Erfahrungen um, sagt der Mitbegründer des Theaters Fenster zur Stadt, Carsten Hendrich.
3: Wir haben das fast alle so erlebt in der Generation, die wir sind. Wir sind auch alle Bildungsaufsteiger und wir alle, glaube ich, ertragen halt auch diese Familie in uns, also wir, die wir das Stück machen. Und deswegen fasziniert es uns ja auch, dass wir zwar dahin wollten, aber immer wissen, dass die Bildungsbürger, denen wir in diesen Universitäten begegnet sind, auf einem ganz anderen Level angefangen haben. Für die war Bildung selbstverständlich.
2: Soziale Themen wie Chancengleichheit und Gleichberechtigung, aber auch existenzielle Fragen wie das Geschwisterverhältnis, Liebe oder Krieg und Frieden nimmt sich das Freie Theater immer wieder vor. Die Gründer Ruth Rutkowski und Carsten Hendrich haben Kulturwissenschaften in Hildesheim studiert. Im Jahr 2000 inszenierten sie in einem Raum mit Schaufenster, das gab ihrem Theater den Namen. Später machten sie den Wohnbunker Ime-Zentrum zur Bühne, setzten ihr Publikum aufs Rad oder lockten es in die Natur. Schauspielerin Alexandra Faruga.
4: Wir machen schon viele quasi dokumentarische Texte, also schon auch viel im Austausch mit Menschen aus Hannover. Und das ist eben ein zweiter Aspekt dessen, Orte bespielen, sich zu fragen, was für Themen liegen auch in Hannover auf der Stadt. Und im Grunde genommen haben wir auch festgestellt, dass fast jeder Mensch tolle Geschichten zu erzählen hat.
2: Trotzdem stand das Theater vor 2 Jahren kurz vor dem Aus. Der Wettbewerb um Kulturförderung ist hart in Zeiten Klammer öffentlicher Kassen. Da freut es sie, dass die ersten Vorstellungen der neuen Produktion schon gut nachgefragt sind. Neben der Scham über die Abtreibung als Studentin von einst geht es in der Inszenierung um die Liebe zu einem 30 Jahre jüngeren heute.
5: Er wohnt in Rouen, in der Stadt, in der auch ich in den 60er Jahren Studentin gewesen war. Direkt nach meiner Ankunft stellte ich die mitgebrachten Einkäufe unausgepackt in der Küche ab und wir hatten Sex.
2: 3 Schauspielerinnen unterschiedlicher Alter verweben Erinnerungen an die Ernaux, an die jüngere Zeit und die 1960er Jahre geschickt. Es ist eine Reflexion über die Bedeutung von Ereignissen im Verlauf eines Lebens.
0: Der junge Mann, die leeren Schränke nach Texten von Annie Ernaux. Heute Abend ist die Premiere am Theater Fenster zur Stadt in Hannover und weitere Termine gibt's bis Ende September.

Wolfgang Amadeus Mozart hier bei NDR Kultur. Und um Zauberwesen geht's auch im Film Maleficent, die dunkle Fee, Fantasyfilm von 2014. Die Hauptrolle hat damals Angelina Jolie gespielt. Der Soundtrack von James Newton Howard, und der zaubert direkt zu Beginn schon eine geheimnisvolle Stimmung.

0: Musik aus dem Soundtrack zu Maleficent von James Newton Howard. Mit dabei waren die Trinity Boys und die London Voices. Die Leitung hatte Pete Anthony.
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0: Heute, vor 100 Jahren, wurde sie geboren, die Dichterin Ingeborg Bachmann. Diese ganze Woche über ehren wir sie schon hier im Programm bei NDR Kultur. Und wir werden gegen 20 nach 12 auch nochmal zwei neue Biografien über sie vorstellen. 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Das Gedicht An die Sonne fällt ein wenig raus aus Ingeborg Bachmanns Gesamtwerk. Es ist nur am Rande von Melancholie geprägt und von der Aufarbeitung der schwierigen Nachkriegszeit. Stattdessen ist es eine überschwängliche Hymne auf die Klarheit und die Kraft der Natur und ein Plädoyer für wahre Menschlichkeit. Es liest die Autorin selbst.
2: Schöner als der beachtliche Mond und sein geadeltes Licht, schöner als die Sterne, die berühmten Orden der Nacht, viel schöner als der feurige Auftritt eines Kometen, und zu weit schöneren Berufen als jedes andere Gestirn, weil dein und mein Leben jeden Tag an ihr hängt, ist die Sonne. Schöne Sonne, die aufgeht, ihr Werk nicht vergessen hat und beendet. Am schönsten im Sommer, wenn ein Tag an den Küsten verdampft und ohne Kraft gespiegelt die Segel über dein Aug ziehen, bis du müde wirst und das Letzte verkürzt. Ohne die Sonne nimmt auch die Kunst wieder den Schleier. Du erscheinst mir nicht mehr und die See und der Sand, von Schatten gepeitscht, fliehen unter mein Lied. Schönes Licht, das uns warm hält, bewahrt und wunderbar sorgt, dass ich wieder sehe und dass ich dich wieder sehe. Nichts Schöneres unter der Sonne, als unter der Sonne zu sein. Nichts Schöneres, als den Stab im Wasser zu sehen und den Vogel oben, der seinen Flug überlegt, und unten die Fische im Schwarm, gefärbt, geformt, in die Welt gekommen mit einer Sendung von Licht, und den Umkreis zu sehen, das Geviert eines Felds, das Tausendeck meines Lands und das Kleid, das du angetan hast, und dein Kleid glockig und blau. Schönes Blau, in dem die Pfauen spazieren und sich verneigen, Blau der Fernen, der Zonen des Glücks mit den Wettern für mein Gefühl, blauer Zufall am Horizont, und meine begeisterten Augen weiten sich wieder und blinken und brennen sich wund. Schöne Sonne, der vom Staub noch die größte Bewunderung gebührt, drum werde ich nicht wegen dem Mond und den Sternen und nicht, weil die Nacht mit Kometen prahlt und in mir einen Narren sucht, sondern deinetwegen und bald endlos und wie um nichts sonst Klage führen über den unabwendbaren Verlust meiner Augen.
0: Ingeborg Bachmann las ihr Gedicht An die Sonne. Heute vor 100 Jahren wurde sie geboren. Musik von Johann Sebastian Bach, jetzt bei uns in einem etwas ungewohnten Gewand, nämlich gesungen von der A-Cappella-Gruppe Slicks, der erste Satz aus dem A-Moll-Violinkonzert.

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Sharon Isbin und das Pacifica Quartett haben wir da gehört mit dem Fandango von Luigi Boccherini, dem vierten Gitarrenquintett. Und zu den Nachrichten hier auf NDR Kultur bringt uns Musik von Amy Beach.

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1: Um 11 Uhr mit Benjamin Kirsch. Nach den beiden heftigen Erdbeben in Venezuela laufen die Rettungsarbeiten. Nach Regierungsangaben wurden mindestens 32 Menschen getötet und mehr als 700 weitere verletzt. Angaben aus den besonders stark betroffenen Regionen fehlen noch. Experten befürchten zahlreiche weitere Opfer. Aus der NDR-Nachrichtenredaktion Veronika Streuer.
2: Die Regierung hat den Notstand ausgerufen. Die Rettungsarbeiten hätten jetzt höchste Priorität. Auch die internationale Hilfe läuft an, etwa aus den USA, El Salvador oder der Dominikanischen Republik. Neben Rettungskräften und Sanitätern werden auch Hilfsgüter bereitgestellt. In mehreren Regionen Venezuelas fiel der Strom aus. Um Explosionen vorzubeugen, wurde außerdem die Gasversorgung unterbrochen. Die Schulen bleiben in den kommenden Tagen geschlossen und auch der Zugverkehr wurde eingestellt. In der Hauptstadt Caracas sind mehrere Gebäude eingestürzt, darunter auch Hochhäuser. Der internationale Flughafen der Hauptstadt wurde ebenfalls beschädigt. Das Epizentrum der Hauptbeben mit einer Stärke von 7,2 und 7,5 lag allerdings etwa 160 Kilometer westlich. Von dort gibt es bisher kaum Informationen. Es gab außerdem mehrere kleine Nachbeben.
1: In Berlin kommen die Ministerpräsidenten der Länder heute mit Bundeskanzler Merz zusammen. Zentrale Themen des Treffens sind die Modernisierung des Staates, die Bund-Länder-Finanzbeziehungen und die Stärkung des Ehrenamtes. Aus der NDR-Nachrichtenredaktion Marei Beermann.
3: Zentrales Anliegen der Bundesländer ist eine finanzielle Entlastung, vor allem der Kommunen. Sie drängen bei neuen Steuer- und Leistungsgesetzen auf ein strengeres Konnexitätsprinzip. Wenn der Bund also Aufgaben an die Länder überträgt, soll er dafür auch die Kosten tragen. Die Bundesregierung will dazu einen Vorschlag vorlegen. Um den Staat moderner und effizienter zu gestalten, soll der Bürokratieabbau und die Digitalisierung vorangetrieben werden. Bund und Länder wollen außerdem einen neuen Pakt für den Rechtsstaat beschließen. Damit sollen Reformen ermöglicht werden, die die Justiz unter anderem modernisieren.
1: Ganz Deutschland erwartet in den nächsten Tagen Rekordtemperaturen. Auch für den Norden hat der Deutsche Wetterdienst Hitzewarnungen herausgegeben. Die Deutsche Bahn hat schon reagiert. Dazu Petra Mittermeier aus der NDR-Nachrichtenredaktion.
4: Die Bahn bietet wegen der Hitze kostenlose Stornierungen an. Wer also für den Fernverkehr bis 30. Juni eine Fahrkarte gekauft hat, kann das Geld zurückbekommen. Das gilt auch für Spar- und Supersparpreise. Zum Schutz vor Hitze und möglichen Schäden an der Asphaltdecke wird am Flughafen Hannover die Start- und Landebahn gewässert. Mindestens bis Sonntag soll die Hitzewelle laut Deutschem Wetterdienst anhalten. Deshalb haben die Veranstalter den Halbmarathon in Hamburg abgesagt. Die Hitze beschäftigt heute auch den Bundestag und der spricht über Anträge der Grünen für mehr Hitzeschutz, unter anderem in Pflegeheimen und Schulen. Die Linke fordert, den Sonnen- und Hitzeschutz am Arbeitsplatz ernster zu nehmen.
1: Der Friedenspreis des deutschen Buchhandels geht in diesem Jahr an den französisch-britischen Völkerrechtler und Autoren Philippe Sands. Er arbeitet unter anderem als Menschenrechtsanwalt am Internationalen Gerichtshof in Den Haag. Die Jury betonte in ihrer Begründung, Sands setze sich trotz wachsender Widerstände für Gerechtigkeit, Frieden und die beharrliche Verteidigung des Völkerrechts ein. Sein literarisches Werk sei geprägt von erzählerischer Brillanz, historischer Tiefe und abgewogenen empathischen Darstellungen. Heute Abend bestreitet die deutsche Fußballnationalmannschaft ihr letztes Vorrundenspiel. Schon vor der Partie gegen Ecuador steht der Gruppensieg fest. Silke Heine aus dem ARD-WM-Team zu der Frage, ob Bundestrainer Julian Nagelsmann das Spiel zum Experimentieren nutzen wird.
5: Zumindest was die Startelf anbelangt. Da verzichtet Nagelsmann auf große Rotationen, nimmt nur Wechsel vor, die auch nötig sind. Wie erwartet ersetzt ja Antonio Rüdiger den verletzten Nico Schlotterbeck, der aber auf jeden Fall mit im Stadion sein wird. Zudem darf David Raum erstmals von Beginn an ran. Er übernimmt für den angeschlagenen Außenverteidiger Nathaniel Braun. Dennis Undaf hingegen bleibt ein Joker. Mit Blick auf die anstehende K.O.-Runde soll sich das Team einspielen. Noch steht ja der Gegner der DFB-Elf im 16. Finale am Montag in Boston nicht fest. Da drei Gruppen ihre Vorrundenspiele aber bereits abgeschlossen haben, kommen jetzt zumindest nur noch 8 Teams als mögliche Gegner in Frage. Deutschland wird es ja auf jeden Fall mit einem Gruppendritten zu tun bekommen.
1: Das waren die Nachrichten. Das Wetter in Norddeutschland, meist heiter bis sonnig, vorübergehend ein paar Wolken, verbreitet trocken, Höchstwerte 22 Grad auf den Nordseeinseln bis zu 35 Grad in Südniedersachsen. Morgen zunächst weiterhin sonnig und trocken, am Abend im westlichen und südwestlichen Niedersachsen Schauer oder Gewitter möglich, 26 Grad im Norden Schleswig-Holsteins bis zu 38 Grad im Emsland. Am Samstag viel Sonne, im Tagesverlauf vereinzelt kräftige Schauer oder Hitzegewitter, schwül und weiter heiß bei 30 bis 39 Grad. An der See maximal 26 bis 31 Grad. Es ist jetzt 11.05 Uhr.
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6: Philippe Sands, das ist er, der diesjährige Preisträger des Friedenspreises des Deutschen Buchhandels, französisch-britischer Autor und Jurist. Was macht den Mann aus? Wofür steht er? Das schauen wir uns gleich genauer an. Schön, dass Sie dabei sind.

für mich. Wirklich richtige Sommermusik. Die dritte Humoreske von Jean Sibelius. Wilde Frank war das mit dem WDR-Symphonieorchester Köln. Und es bleibt nordisch bei uns mit dem dritten Satz aus dem Klavierkonzert von Edvard Grieg. Der unvergessene Lars Vogt hat das Stück seinerzeit mit der NDR-Radio-Philharmonie gespielt.

0: Das Finale aus dem Klavierkonzert von Edvard Grieg. Die NDR Radio Philharmonie hat hier Lars Vogt begleitet bei NDR Kultur. Das Heimatland, das keine nationalen Grenzen kennt, das ist das Land der Friedenspreisträger des deutschen Buchhandels. So jedenfalls haben es Aleida und Jan Assmann genannt, als sie vor 8 Jahren die Auszeichnung bekommen haben, die tatsächlich weltweit renommiert ist. Der Buchhandel will mit diesem Preis zum Ausdruck bringen, dass er sich dazu verpflichtet fühlt, der Völkerverständigung zu dienen und somit natürlich dem Frieden. Vor gut einer Stunde hat der Börsenverein des deutschen Buchhandels bekannt gegeben, wer in diesem Jahr mit dem Friedenspreis geehrt wird. Es ist der in London geborene Völkerrechtler und Buchautor Philippe Sands. Und ich spreche mit Joachim Dix aus unserer NDR Kulturliteraturredaktion. Hallo Joachim.
1: Hallo Friederike.
0: Ist das eine überraschende Wahl oder hattet ihr Philippe Sands auf dem Schirm als einen, der mal fällig ist?
1: Also ich spreche jetzt einfach nur mal von mir. Ich hatte ihn nicht auf dem Schirm. Ich habe auf die türkisch-britische Schriftstellerin Elif Shafak gesetzt. Aber das sind auch immer so Spielereien, weil de facto habe ich da bisher nur ganz selten richtig gelegen. Aber ich schätze ihre Romane und vor allem auch ihr politisches Engagement, in dem sie Orient und Okzident so wunderbar miteinander verbindet. Aber Elif Shafak ist nicht das Thema, sondern Philippe Sands. Und man konnte, so habe ich das jetzt doch gesehen, man konnte durchaus erahnen, dass er möglicherweise diesen Preis bekommen könnte, nachdem er halt im letzten Jahr den Erich-Maria-Remarque-Preis der Friedensstadt Osnabrück bekommen hat. Und das ist schon das eine oder andere Mal vorgekommen, dass die Osnabrücker da ein paar Jahre vor den Friedenspreisvergebern aus Frankfurt so richtig gelegen haben. Also da gibt es eine Linie, gerade mal ein Jahr ist das her und insofern sage ich jetzt als rückwärtsgewandter Prophet, er war durchaus fällig und ich finde auch, es ist eine sehr gute Wahl. Es ist auch ein gutes Zeichen dafür, dass wir beim Thema Frieden nicht nur an den Krieg in der Ukraine denken sollten, sondern durchaus global. In den letzten 4 Jahren sind 3 Preisträgerinnen und Preisträger ausgezeichnet worden, die sich halt vor allem um diese Kriegssituation in der Ukraine gekümmert haben in ihrem Werk. Und insofern steht hier das Friedensengagement von Philippe Sands eben auch für den globalen Blick auf unsere Welt.
0: Nun denkt man ja bei Friedenspreis des deutschen Buchhandels unwillkürlich erstmal an Literatur, aber ein Literat im engeren Sinne ist Philippe Sands nicht. Was müssen wir denn wissen über den künftigen Friedenspreisträger?
1: Na, er ist Jurist, geboren 1960 in London, stammt aus einer jüdischen Familie. Die Urgroßmutter ist in Lemberg von den Nazis ermordet worden als Jüdin. Und er ist aber der erste Jurist, der, soweit ich das überblicke, diesen Preis erhalten wird. Das finde ich, da wir in sehr juristischen Zeiten leben und die Juristen uns wirklich das Handwerkszeug in die Hand geben, um überhaupt einen Zugang zu unseren Gerechtigkeitsfragen zu bekommen. Und die Entstehung des Völkerrechts ist eben auch eine Geschichte, die mit dem Zweiten Weltkrieg ganz eng in Verbindung steht. Und für diese Linie steht er eben auch. Allerdings gab es halt etwa mit Martin Buber, Karl Jaspers und Jürgen Habermas auch schon Philosophen, die diesen Preis erhalten haben. Anselm Kiefer war mal als bildender Künstler in Frankfurt in der Paulskirche, Anne Applebaum, eine Journalistin und Historikerin. Also insofern, es gibt da durchaus auch andere, die ausgezeichnet worden sind, aber überwiegend sind es Schriftsteller. Bei Philippe Sands ist es aber auch noch wichtig, der ist ja nicht nur Jurist, sondern er hat auch eine Menge Bücher geschrieben. Mhm. Und diese Bücher, die lassen ihn auch als Literaten erkennen. Und insofern tut man ihm auch Unrecht, wenn man ihn als Jurist einengt. Er hat auch selber mal so schön gesagt, er möchte eigentlich weniger als Jurist oder als Engländer oder eben weil die Mutter Französin ist, als Franzose oder als jemand, der sich für Völkerrecht einsetzt, sondern das Wichtigste ist ihm, dass er als Mensch angesprochen wird. Und das ist jetzt nicht nur eine leere Worthülse, sondern das markiert auch sein juristisches Grundverständnis. Wenn wir anfangen, in Prozessen, in juristischen Fragestellungen halt die Russen oder die Amerikaner oder wen auch immer anzuklagen, dann pauschalieren wir schon in einer Weise. Und ihm ist es halt wichtig, bei allen Verbrechen, die verhandelt werden, immer wieder den Mensch in den Mittelpunkt zu stellen. Und in Büchern wie Rückkehr nach Lemberg, Die Rattenlinie, ein Nazi auf der Flucht und Die Verschwundenen von Londres 38, da mischt er Detektivgeschichten Gerichtsdramen und Lebensgeschichten. Und insofern ist er einfach auch ein guter Autor.
0: Mhm. Was würdest du denn sagen, was für eine Aussage der Stiftungsrat des Friedenspreises mit dieser Entscheidung mutmaßlich in die Welt schicken will?
1: Ja, also diesen Globalisierungsaspekt finde ich dabei wichtig, eben, dass wir nicht nur auf die Kriegsherde, auf die aktuellen Kriegsherde in unserer gegenwärtigen Situation blicken sollten, sondern das Stichwort Ökozid finde ich halt wichtig, dass da einer ist, der sich mit seinem politischen Engagement eben auch dafür einsetzt, dass wir Menschen auf die Anklagebank setzen, die nachweislich eben mit dazu beitragen, dass viele Menschen an Hunger leiden und wo die Umwelt zerstört wird und so. Und das ist, da ist er halt wirklich ein Wegbereiter. Und das soll, glaube ich, uns allen nochmal vergegenwärtigt werden, dass es eben noch ganz andere drängende Gerechtigkeits- und Friedensfragen gibt.
0: Philipp Sands bekommt den Friedenspreis des deutschen Buchhandels 2026 und zwar am 11. Oktober in der Frankfurter Paulskirche. Das waren erste Einschätzungen von Joachim Dix aus unserer Literaturredaktion. Danke dir herzlich.
1: Bitte gern.

Das dänische Radiosymphonieorchester unter Michael Schönwand mit Musik von Friedrich Kuhlau. Die Ouvertüre zur Oper Hugo und Adelheid. Finde ich jetzt ja nicht so den alleransprechendsten Titel. Also ich habe einen kleinen Gegenvorschlag. Hugo und Aperol wäre auf jeden Fall der Titel, der mich eher in die Oper locken würde. Wie dem auch sei, wir sind jetzt bei Johan Halvorsen und seiner norwegischen Rhapsodie Nummer 1.

0: Nehme ich an, wie dirigierte das Bergenphilharmonic Orchestra in der ersten norwegischen Rhapsodie von Johan Halvorsen. Heute, vor 100 Jahren, wurde Ingeborg Bachmann geboren. Rom war für die österreichische Schriftstellerin weit mehr als eine Kulisse. Im Licht des Südens fand die Dichterin Zuflucht, Inspiration, neue Sprache. Und zugleich kämpfte sie in ihrer Wahlheimat mit Einsamkeit und den Schatten ihrer schweren Tablettensucht. Die ewige Stadt hat ihr Werk geprägt, von den hoffnungsvollen Anfangsjahren bis zum tragischen Ende 1973. Unsere Rom-Korrespondentin Anna Giordano war unterwegs, auf den Spuren Bachmanns.
1: Die Via Giulia in Rom. In dieser Straße verbringt Ingeborg Bachmann ihre letzten Lebensjahre. Im Palazzo Sacchetti, einem herrschaftlichen Renaissancehaus, hatte sie eine Wohnung im obersten Stock gemietet. Viele Male war sie davor umgezogen, insgesamt 8 unterschiedliche Adressen hatte sie in Rom, fast alle im historischen Zentrum. Mal musste sie aufgrund finanzieller Zwänge umziehen, andere Male empfand sie die Wohnungen als einengend oder nicht mehr angemessen. Dennoch habe sie sich in dieser Stadt nie fremd gefühlt, sagt Andrea Hinrichs, die in Rom als Stadtführerin und Historikerin arbeitet.
2: Italien war für sie tatsächlich zeitlebens die zweite, wenn nicht sogar die einzige oder die wahre Heimat. Und die hat eben sehr, sehr, sehr profunde Kenntnisse gehabt über Politik, über die Wirtschaft, Literatur, Musik. Sie hat sich wirklich mit diesem Leben befasst und sie hat hier gelebt.
1: Es ist eine tiefe und irrationale Liebe, die sie mit der ewigen Stadt verbindet, so schreibt es Ingeborg Bachmann selbst. Vor allem in ihren ersten Rom-Jahren war diese auch mit viel Hoffnung verbunden. In ihrem Essay mit dem Titel »Was ich in Rom sah und hörte« heißt es:
3: »Ich bin im Sommer nach Rom gekommen, in der hellsten, unbarmherzigsten Zeit. Und ich habe das Licht dieser Stadt wie eine unverdiente Gnade empfunden. Hier stand die Sonne nicht nur am Himmel. Sie schien die Dinge zu klären, den Blick zu weiten und einer Sprache, die im Norden stumm und eng geworden war, eine neue, schwebende Freiheit zurückzugeben.«
1: Das Licht des Südens, die Freiheit, das echte Leben. Immer wieder fallen diese Begriffe in ihren Texten im Zusammenhang mit der italienischen Hauptstadt, in der Ingeborg Bachmann seit 1954 mit Unterbrechungen lebte. Und trotzdem habe sie Italien, anders als Goethe und andere deutschsprachige Schriftsteller, nie verklärt, betont Rom-Expertin Andrea Hinrichs, was auch in ihren Berichten deutlich werde. Bachmann arbeitete zeitweise auch als Korrespondentin für deutsche Medien in Rom.
2: Sie verbindet da wirklich diese atmosphärischen Schilderungen des römischen Alltags mit einer sehr scharfen, sehr kritischen Analyse der Politik, der wirtschaftlichen Lage, soziale Realität, Machtintrigen, die es immer schon gegeben hat. Also sie ist da tatsächlich eine unfassbar gute Beobachterin. Das hat also nicht diese, oh, und hier ist alles so Deutsche und Deutsche Vita und tatata, sondern da ist immer der Realismus auch dabei.
1: Ingeborg Bachmann sprach gut Italienisch, war vernetzt, tauschte sich mit anderen Intellektuellen und Schriftstellern aus. Im Laufe der Jahre überkam sie aber immer mehr auch ein starkes Gefühl der Einsamkeit. Historikerin Hinrichs führt das auch auf ihre gescheiterten Beziehungen mit den Schriftstellern Paul Celan und Max Frisch zurück. Es ist eine Einsamkeit, die Bachmann auch als eine Art intellektuelle Pflicht versteht, wie sie es in einem Interview von 1971 ausdrückt.
3: Wenn die Tür zufällt zu dem Zimmer, in dem ich arbeite, dann gibt es keinen Zweifel mehr. Denken ist solitär. Alleinsein ist eine gute Sache. Es ist die einzige Möglichkeit, sich gegen die Zerstörung der Sprache durch die Phrasen der Welt zu wehren. Aber dieses Alleinsein verlangt einen Preis, den man mit dem eigenen Leben bezahlt.
1: 1971 ist das Jahr, in dem ihr das Leben in der eleganten Via Bocca di Leone in der Nähe der Spanischen Treppe zu touristisch, zu trubelig wird, weshalb sie in die Via Giulia zieht. Damals ist sie bereits schwer tablettenabhängig. 2 Jahre später schläft sie, betäubt von einer hohen Dosis Schlafmittel, mit einer brennenden Zigarette im Bett ein. Ingeborg Bachmann stirbt 3 Wochen später an den Folgen von Verbrennungen und akutem Tablettenentzug im Krankenhaus.
0: Anna Giordano über Ingeborg Bachmann in Rom. Heute ist der 100. Geburtstag der Schriftstellerin und wir stellen Ihnen in rund einer Stunde auch noch 2 neue Biografien über Ingeborg Bachmann vor. Eine Klaviersonate von Hélène de Montgeroux hören wir jetzt hier bei NDR Kultur.

Flight to Neverland aus Hook von John Williams. Und der stand hier selbst am Pult des Boston Pops Orchestra. Gleich gibt's die Nachrichten hier bei NDR Kultur. Vorher hören wir noch ein Stück von Marc Berthomieu für vier Flöten.

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1: Um 12 Uhr mit Tarek Yousbashing. Nach den beiden schweren Erdbeben in Venezuela ist weiter unklar, wie viele Menschen ums Leben gekommen oder verletzt worden sind. Bisher haben die Behörden 32 Tote und etwa 700 Verletzte bestätigt. Helfer suchen unter den Trümmern nach Überlebenden. Aus Mexiko-Stadt Christian Haug.
2: Bisher gäbe es aus den besonders betroffenen Gebieten noch gar keine Opferzahlen, so die Regierung. Auf einer von der venezolanischen Opposition eingerichteten Website wurden mehr als 6.600 Menschen als vermisst gemeldet. Die Suche nach den Vermissten und die Hilfe für die Verletzten habe jetzt oberste Priorität, sagte Übergangspräsidentin Delcy Rodriguez. Die Regierung hat den Ausnahmezustand erklärt. Das Beben war mit 7,5 das stärkste in Venezuela seit mehr als 100 Jahren. Nach einer Modellrechnung der US-Erdbebenwarte könnte die Zahl der Toten auf mehr als 10.000 steigen. Inzwischen hat auch die Bundeswehr ihre Hilfe angeboten. Man könne bis zu 6 Transportflugzeuge vom Typ A400M bereitstellen, um Personal und Hilfsgüter, etwa des Technischen Hilfswerks und des Deutschen Roten Kreuzes, zu befördern, teilte das Verteidigungsministerium mit.
1: In Berlin treffen sich heute die Ministerpräsidenten der Länder mit Bundeskanzler Merz. Ein zentrales Thema dabei ist eine Neuordnung der Bund-Länder-Finanzen. Angesichts der prekären Lage vieler Kommunen fordern die Bundesländer eine stärkere Entlastung. Sie pochen auf den Grundsatz, wer bestellt, der zahlt. Das heißt, wenn Gesetze, die vom Bundestag beschlossen werden, zu zusätzlichen Kosten für Städte und Gemeinden führen, kommt dafür der Bund auf. Die Koalition hat bereits angekündigt, dazu einen Vorschlag vorzulegen. Der Bundestag hat in erster Lesung über einen Gesetzentwurf von Bundesinnenminister Dobrindt beraten. Er soll die deutsche Abwehr von Cyberangriffen stärken. Geplant ist, dass unter anderem die Bundespolizei, das Bundeskriminalamt und das Bundesamt für Sicherheit in der Informationstechnik mehr Befugnisse erhalten. Bundesinnenminister Dobrindt begründete die Pläne im Parlament.
3: Wir sind täglich Zielscheibe digitaler Angriffe, weil wir als starke Wirtschaftsnation in der Welt unterwegs sind, weil wir ein innovativer Industriestandort sind, weil wir das Zentrum der europäischen Verteidigungsarchitektur darstellen, weil wir ein Wissenschaftszentrum sind und wir stehen eben im Fokus von professionellen und perfiden Angreifern. Es geht um Spionage, Sabotage, Destabilisierung, es geht um Einflussnahme und Manipulation. Wer uns angreift, der kann darauf vertrauen, dass wir nicht einfach zusehen, sondern zurückschlagen, meine Damen und Herren.
1: Bundesinnenminister und CSU-Politiker Dobrindt. Der Friedenspreis des deutschen Buchhandels geht in diesem Jahr an den französisch-britischen Völkerrechtler und Autoren Philippe Sands. Er arbeitet unter anderem als Menschenrechtsanwalt am Internationalen Gerichtshof in Den Haag. Die Jury betonte in ihrer Begründung, Sands setze sich trotz wachsender Widerstände für Gerechtigkeit, Frieden und die beharrliche Verteidigung des Völkerrechts ein. Sein literarisches Werk sei geprägt von erzählerischer Brillanz, historischer Tiefe und abgewogenen, empathischen Darstellungen. Das Social-Media-Verbot für Kinder unter 16 Jahren in Australien hat bislang offenbar kaum Auswirkungen. Australische Forscher veröffentlichten im British Medical Journal die Ergebnisse einer entsprechenden Untersuchung. Demnach umgehen viele Minderjährige die per Gesetz erlassenen Beschränkungen, indem sie falsche Accounts erstellen oder Konten nutzen, die auf ältere Personen registriert sind. Ende vergangenen Jahres hatte Australien als erstes Land der Welt ein Social-Media-Verbot für Kinder unter 16 Jahren eingeführt. Heute Abend bestreitet die deutsche Fußballnationalmannschaft ihr letztes Vorrundenspiel. Schon vor der Partie gegen Ecuador steht der Gruppensieg fest. Silke Heiner aus dem ARD-WM-Team zur der Frage, ob Bundestrainer Julian Nagelsmann das Spiel zum Experimentieren nutzen wird.
4: Zumindest was die Startelf anbelangt. Da verzichtet Nagelsmann auf große Rotationen, nimmt nur Wechsel vor, die auch nötig sind. Wie erwartet ersetzt ja Antonio Rüdiger den verletzten Nico Schlotterbeck, der aber auf jeden Fall mit im Stadion sein wird. Zudem darf David Raum erstmals von Beginn an ran. Er übernimmt für den angeschlagenen Außenverteidiger Nathaniel Braun. Dennis Undaf hingegen bleibt ein Joker. Mit Blick auf die anstehende K.O.-Runde soll sich das Team einspielen. Noch steht ja der Gegner der DFB-Elf im 16. Finale am Montag in Boston nicht fest. Da drei Gruppen ihre Vorrundenspiele aber bereits abgeschlossen haben, kommen jetzt zumindest nur noch 8 Teams als mögliche Gegner in Frage. Deutschland wird es ja auf jeden Fall mit einem Gruppendritten zu tun bekommen.
1: Das waren die Nachrichten. Das Wetter in Norddeutschland, viel Sonne bei 25 bis 35 Grad, an der See etwas kühler und morgen heiter bei Höchstwerten bis 38 Grad. Es ist 12.05 Uhr.
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5: Ingeborg Bachmanns 100. Geburtstag ist heute und pünktlich dazu gibt es zwei neue Biografien über die Schriftstellerin. Die stellen wir Ihnen gleich vor. Außerdem gucken wir nach Usedom, da startet nämlich Klassik am Meer. Ich freue mich, dass Sie dabei sind.

Das Finale aus dem Vogelquartett von Joseph Haydn, gespielt hat das Delmé-Quartett. Die Nachricht vom Tod der jungen Schauspielerin Luna Jordan vor einigen Wochen hat viele geschockt. Die junge Frau stand gerade in Hamburg vor der Kamera für die BBC-ZDF-Serie Hamburg Days über die jungen Beatles und ihre Zeit hier in Hamburg. Luna Jordan sollte die Fotografin Astrid Kircher spielen, die Fotografin, die ja die ersten aufregenden Fotos von den Beatles Anfang der 60er Jahre gemacht hatte. Die Dreharbeiten wurden dann unterbrochen, auch wie es heißt, um diesen Verlust angemessen zu betrauern. Jetzt wird weiter gedreht und ein Ersatz verpflichtet. Die Schauspielerin Lea Drinder aus Jena wird die Rolle übernehmen. Einigen ganz sicher bekannt aus dem preisgekrönten Kinofilm In die Sonne schauen. Musik von Karl-Maria von Weber hören wir jetzt, den ersten Satz aus seinem ersten Klarinettenkonzert.

0: Oskar Michalik war der Solist im ersten Satz aus dem ersten Klarinettenkonzert von Karl Maria von Weber. Kurt Sanderling dirigierte die Sächsische Staatskapelle Dresden. Der Vormittag auf NDR Kultur und wir schauen nach Usedom. Klassik am Meer auf Usedom feiert in diesem Jahr mit zwei Theaterstücken den ungarischen Dramatiker Ödön von Horváth. In diesem Jahr wäre er 125 Jahre alt geworden. Außerdem will die Veranstaltungsreihe in der Backsteinkirche in Koserow insgesamt noch mal ganz neu durchstarten. Nach 27 Jahren gibt's in der Leitung einen Generationswechsel. Juliane Vogt berichtet.
1: Jung sind sie, Kasimir und Caroline. Das Leben winkt mit einer gemeinsamen Zukunft. Aber jetzt ist alles aus. Kasimir hat seine Arbeit als Lastwagenfahrer verloren.
2: Du kannst natürlich leicht lachen. Aber ich hab dir doch gesagt, dass ich unter gar keinen Umständen mit auf dein Oktoberfest gehe. Gestern abgebaut, morgen stempeln und heute sich amüsieren, vielleicht sogar noch mit lachendem Gesicht.
3: Ich hab ja gar nicht gelacht.
2: Natürlich hast du gelacht. Und das darfst du ja auch, du verdienst ja noch was und lebst bei deinen Eltern, die wohl pensionsberechtigt sind. Aber ich hab keine Eltern mehr.
1: Matti Schmidt-Schaller und Irma Trommer spielen dieses berühmte Paar der Theatergeschichte.
4: Kasimir und Caroline sind eigentlich in einer Beziehung, die nah und schön und gut ist. Und die quasi unter Druck gesetzt wird dadurch, dass Kasimir arbeitslos wird. In der Situation, in der ohnehin Weltwirtschaftskrise und alles sehr angespannt ist. Und die Beziehung hält am Ende dem Druck von außen, wenn man so will, nicht stand.
1: 1929 hat Ödön von Horváth das Volksstück Kasimir und Caroline geschrieben. Es spielt auf dem Oktoberfest in München. Die Schauspieler auf der Bühne in der Koserower Kirche tragen Kostüme aus der Zeit. Es gibt Losbuden und Bierbänke.
5: Wer war denn dieser Herr?
3: Mein Bräutigam.
5: Sie haben einen Bräutigam.
3: Er hat mich gerade sehr gekränkt. Nämlich, gestern ist er abgebaut worden. Und er hat dann jetzt behauptet, ich würde mich von ihm trennen wollen, weil er abgebaut worden ist.
5: Das alte Lied.
3: Geh, reden wir von was anderem. Ich möchte jetzt mal mit der Achterbahn fahren.
1: Die Regisseurin Svenja Krumscheid hat Ödön von Horváth in den Mittelpunkt des Klassik am Meer Theatersommers genommen.
6: Erstmal, weil ich ein ganz, ganz großer Fan bin und weil wir für jede Spielzeit uns ein Motto suchen möchten. Also das ist jetzt in dem Falle Horváth. Eigentlich bin ich ganz anders, ich komme nur so selten dazu. Ich finde, das ist ein gutes Zitat, um auch Menschen da heranzuführen an Horváth, dass da immer ein tiefer Humor drunter ist.
1: Auf dem Spielplan steht also neben Kasimir und Caroline auch Horváths Stück Glaube, Liebe, Hoffnung, das in der kommenden Woche Premiere hat. Nach 27 Jahren will der Verein sich verjüngen. Jürgen Kern, der bisher das Programm mit Kollegen seiner Generation wie zum Beispiel Peter Bause oder dem jüngst verstorbenen Dramaturgen Jörg Mihan bestimmte, übergibt die Künstler. Leitung an Svenja Krumscheid.
6: Der war auch dringend nötig, weil in den letzten Jahren sind auch die Zuschauerzahlen sehr weit zurückgegangen. Und es war schon ein Risiko, oder wir haben immer noch ein Risiko. Mal gucken, wie es jetzt im Sommer läuft. Aber wir haben irgendwie, glaube ich, sehr viel Werbung gemacht und haben das, glaube ich, ganz gut gemacht, so dass wir jetzt auch ein neues Publikum dazu gewinnen können.
1: Svenja Krumscheid ist schon lange Vereinsmitglied und auch ihr Sohn Matti Schmidt-Schaller, der den Kasimir spielt. Schon als 12-Jähriger hat er bei Klassik am Meer mitgespielt und ist längst wie sein Vater Andreas Schmidt-Schaller ein begehrter Filmschauspieler. Am Ende bleibt also alles in der Familie.
7: Ich möchte auf der Donau treten und fahren.
0: Ja, und bei allen Beteiligten dürfte der Puls jetzt schon ein bisschen schneller sein, denn heute um 19.30 Uhr ist die Premiere von Kasimir und Caroline bei Klassik am Meer auf Usedom.

Musik aus der einleitenden Symphonia, aus dem Lobgesang von Felix Mendelssohn Bartholdy. Frieda Bernius war das mit der Deutschen Kammerphilharmonie Bremen. Mendelssohn steht für die Verbindung von künstlerischer Exzellenz und Vielseitigkeit mit den humanistischen Idealen des modernen Europas. Er habe für kulturelle Verständigung und Toleranz gestanden, so formuliert es die Felix Mendelssohn Bartholdy Stiftung aus Leipzig, und sie vergibt mit diesem Gedanken den undotierten Mendelssohn Preis. Der geht in diesem Jahr an die frühere Bundeskanzlerin Angela Merkel. Die Auszeichnung würdige ihre besonderen Verdienste um die Einigung und Integration Europas und dessen Zusammenhalt als Friedens- und Wertegemeinschaft, teilte die Stiftung mit. Merkel habe über viele Jahre hinweg Europa entscheidend geprägt. In Zeiten von Euro- und Flüchtlingskrise, Brexit und Corona-Pandemie habe sie in höchstem Maße Verantwortung

0: Idis Meschulim zusammen mit dem Oxford Philharmonic Orchestra. Das war das Adagio aus dem Klavierkonzert in G-Dur von Mariana von Martinez.
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0: Ich existiere nur, wenn ich schreibe. Das hat Ingeborg Bachmann gesagt. Was wäre denn da noch über ihr Leben außerhalb der Literatur zu sagen? Zum heutigen 100. Geburtstag der großen österreichischen Schriftstellerin, die 1973 gestorben ist, sind gleich zwei gewichtige Biografien erschienen. Eine aus der Feder der Autorin und Filmemacherin Andrea Stoll. Die beschäftigt sich schon seit Jahrzehnten mit Leben und Werk der berühmten Klagenfurterin. Und eine von dem Leipziger Literaturwissenschaftler Dieter Burdorf. Alexander Solloch hat beide gelesen.
2: Zwei Menschen sind in mir. Mit dieser Selbstauskunft Ingeborg Bachmanns überschreibt Andrea Stoll ihre Biografie. Dieter Burdorf oder sein Verlag hatte zur selben Zeit ungefähr dieselbe Idee. Sein Buch trägt den Titel »Dieses unruhige Ich«. Nun wird ein Mensch, der in sich ruht und dem nur eine Seele in der Brust schlägt, wahrscheinlich sowieso kein Dichter, keine Dichterin. Was ist denn dann aber das Einzigartige, das Sensationelle dieser Ausnahmeerscheinung Ingeborg Bachmann?
3: »Bedingungslos nur sich selbst verpflichtet«, folgte Bachmann einem ureigenen Kompass, was nicht nur sie selbst, sondern auch ihre großen Künstlerlieben Paul Celan, Hans-Werner Henze und schließlich Max Frisch auf je eigene Weise überforderte. Von heute aus betrachtet ist es der Mut, im Schreiben wie im Leben bis zum Äußersten zu gehen, der diese Schriftstellerin so einmalig macht.
2: Andrea Stoll beginnt furios und vielversprechend. Sie überschreibt gleichsam ihre erste Bachmann-Biografie, die sie schon 2015 vorgelegt hatte. Die Veröffentlichung bisher unbekannter Briefe und Tagebücher machte es möglich und nötig. Tragik, Tiefe und Irrsinn eines Lebens entfalten sich eindrucksvoll bereits auf den ersten 100 Seiten. Der Nazi-Vater als große Liebe und lebenslange Wunde, die in abgrundtiefer Einsamkeit erlebten Bombennächte in Klagenfurt, die Last familiärer Schuld als Schreibaufgabe, die frühen Versuche, sich im österreichischen Literaturpatriarchat zu etablieren.
3: Während Bachmann in ihrem philosophischen Studium auf ihren Kopf vertrauen konnte und in ihrem Denken sehr früh ernst genommen wurde, sah sie sich in ihren Versuchen, literarisch Fuß zu fassen, mit der Begutachtung durch Männer konfrontiert, die ihren Körper wie eine Ware taxierten und für die in Aussicht gestellte Förderung ihre sexuelle Auslieferung als Pfand forderten.
2: Was dieses Beispiel aber leider auch zeigt, die Biografin ist keine große Stilistin. So verheddert sie sich immer wieder in den Wucherungen ihrer überladenen Sätze und ermüdet mit Sprachklischees. Ständig zehrt oder zerrt etwas an Bachmanns Nerven, da kann sich Stoll nicht so ganz entscheiden. Wichtiger aber und dramatischer, je weiter ihr Buch voranschreitet, desto mehr ähnelt es einer Chronik, die penibel jeden Ortswechsel, jede Reise, jeden Umzug verzeichnet, aber die Essenz dieses Lebens aus dem Auge verliert. Man soll und will von einer Biografin nicht erwarten, dass sie ihrer Heldin nacheifert, aber wünschen möchte man sich schon etwas mehr Orientierung an der sprachlichen Präzision Ingeborg Bachmanns.
4: Wenn man die Sprache mit einer Stadt vergleichen würde, dann ist ein alter Stadtkern da und es kommen neuere Stadtteile dazu und am Ende die Tankstellen und die Ausfallstraßen. Und die Stadtränder sehen vielleicht hässlich aus im Vergleich zu dem Stadtkern. Aber es gehört eben zusammen.
2: Festzustellen ist, dass die Biografin und der Biograf je auf ganz eigene Weise mit ihren Büchern Tankstellen errichten, aus deren Zapfsäulen unkontrolliert das Wissen schwappt, sie aber dabei den Kern, das Zentrum völlig vernachlässigen. Ufert schon Andrea Stolls Buch mit 430 Seiten abzüglich Anhang aus, so packt Dieter Burdorf noch einmal unglaubliche 200 Seiten drauf. Da dauert die Lektüre dann fast so lang wie das Leben der Heldin selbst. Dabei trifft der Leipziger Literaturwissenschaftler durchaus gute Entscheidungen, etwa die, nicht chronologisch, sondern thematisch zu erzählen. Aber eben am Erzählen hapert's, an der Bereitschaft, dem mit immensem Fleiß zusammengetragenen Material eine Lebensgeschichte abzugewinnen. Wenn Burdorf dann am Ende ratlos resümiert:
5: Einem Leben, das so furchtbar und tragisch endet, das über viele Jahre so gefährdet, zerrissen und wohl auch einsam verlaufen ist wie dasjenige Ingeborg Bachmanns, lässt sich nicht nachträglich ein höherer Sinn andichten.
2: Dann hat man als Leser den Entschluss schon längst gefasst. Weg von der Biografik, hin zur Dichtung.
0: Alexander Solloch zu zwei neuen Biografien über Ingeborg Bachmann. Zwei Menschen sind in mir von Andrea Stoll ist bei Piper erschienen und dieses unruhige Ich von Dieter Burdorf beim Verlag CH Beck.

Da haben wir die Akademie für Alte Musik Berlin gehört mit diesem vierten Satz aus dem Konzert für zwei Flöten und Laute von Georg Philipp Telemann, Andrea Theinert, Christoph Hundgeburt und Michael Freimuth waren die Solisten. Und hier ist The Sky aus der vierten Violinsonate von Julian Gargiulo mit Maria Duenos.

Da sieht man sich an diesem heißen Tag gleich im schattigen Dschungel. Die Suite aus dem Soundtrack zu The Jungle Book von John Debney. Und das war der Vormittag auf NDR Kultur. In den starken Stücken geht's gleich um Musik für zwei Klaviere. Ich freue mich, wenn Sie dabei bleiben. Und hier ist noch Musik von Friedrich Burgmüller.

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1: Um 13 Uhr mit Tarek Yusbashi. Nach den beiden schweren Erdbeben in Venezuela ist weiter unklar, wie viele Menschen ums Leben gekommen oder verletzt worden sind. Die amtierende Präsidentin Rodriguez nannte zuletzt mindestens 164 Tote und mehr als 970 Verletzte. Helfer suchen unter den Trümmern nach Überlebenden. Aus Mexiko-Stadt Christian Haug.
2: Bisher gäbe es aus den besonders betroffenen Gebieten noch gar keine Opferzahlen, so die Regierung. Auf einer von der venezolanischen Opposition eingerichteten Website wurden mehr als 6.600 Menschen als vermisst gemeldet. Die Suche nach den Vermissten und die Hilfe für die Verletzten habe jetzt oberste Priorität, sagte Übergangspräsidentin Delcy Rodriguez. Die Regierung hat den Ausnahmezustand erklärt. Das Beben war mit 7,5 das stärkste in Venezuela seit mehr als 100 Jahren. Nach einer Modellrechnung der US-Erdbebenwarte könnte die Zahl der Toten auf mehr als 10.000 steigen. Inzwischen hat auch die Bundeswehr ihre Hilfe angeboten. Man könne bis zu 6 Transportflugzeuge vom Typ A400M bereitstellen, um Personal und Hilfsgüter, etwa des Technischen Hilfswerks und des Deutschen Roten Kreuzes, zu befördern, teilte das Verteidigungsministerium mit.
1: Die Regierungschefs und Chefinnen der Bundesländer treffen sich heute in Berlin. Sie beraten erst unter sich, später dann mit Bundeskanzler Merz. Im Mittelpunkt stehen die Bund-Länder-Finanzen und wie die Kommunen stärker entlastet werden können. Aus Berlin Jakob Mayer.
3: Der Vorsitzende der Ministerpräsidentenkonferenz, Gordon Schnieder aus Rheinland-Pfalz, ist zuversichtlich. Er sei fest davon überzeugt und guter Dinge, dass Länder und Bund zu Lösungen kommen, um den Kommunen finanziell beizustehen, sagte der CDU-Politiker zum Auftakt. Die Länder verlangen, dass der Bund für Gesetze, die er beschließt, die aber Städte, Landkreise und Gemeinden belasten, finanziell einsteht. Etwa bei Regelungen zum Unterhaltsvorschuss, zur Jugendhilfe und zur Eingliederungshilfe für Menschen mit Behinderung. Niedersachsens Regierungschef Olaf Lies von der SPD, der Co-Vorsitzende, fordert Klarheit, damit sich der Bund gut überlege, ob er Gesetze wirklich macht, die mit Zahlungen für die Kommunen verbunden sind. Auf dem Tisch liegt der Vorschlag, dass der Bund künftig bei Gesetzen, die er selbst auf den Weg bringt, 3/4 der Kosten übernimmt, die Länder 1/4. Aber das geht einigen Ministerpräsidentinnen und Präsidenten nicht weit genug.
1: Im Bundestag beraten die Abgeordneten heute über mögliche gesetzliche Änderungen beim Thema Organspende. Ziel ist es, die Zahl der Organspenden in Deutschland zu erhöhen. Aus Berlin Isabel Karras.
4: Eine Gruppe von Abgeordneten möchte die sogenannte Widerspruchsregelung einführen. Danach würde grundsätzlich jede volljährige, einwilligungsfähige Person automatisch als Organspenderin oder Organspender gelten, sofern sie nicht ausdrücklich widerspricht. Die zweite fraktionsübergreifende Gruppe will an der derzeit geltenden Entscheidung Lösung festhalten. Demnach dürfen Organe nur dann entnommen werden, wenn die verstorbene Person zu Lebzeiten zugestimmt hat. Liegt keine Erklärung vor, müssen Angehörige den mutmaßlichen Willen der verstorbenen Person einschätzen. Die heutige Debatte dient zunächst dem Austausch. Eine Abstimmung über konkrete Gesetzesänderungen ist noch nicht vorgesehen.
1: Die anhaltende Hitze hat zu Rekordwerten in der Nacht geführt. Der Deutsche Wetterdienst meldet nach vorläufiger Auswertung für die vergangene Nacht eine der wärmsten seit Beginn der Messungen. In Bad Bergzabern in Rheinland-Pfalz fiel die Temperatur nicht unter 26,2 Grad. Das ist der gleiche Wert, der bisher der offiziell wärmsten Nacht zugeordnet wird. Das war im Juli 2019 ebenfalls in Rheinland-Pfalz der Berg Weinbiet. Heute Abend bestreitet die deutsche Fußballnationalmannschaft ihr letztes Vorrundenspiel. Schon vor der Partie gegen Ecuador steht der Gruppensieg fest. Silke Heine aus dem ARD-WM-Team zu der Frage, ob Bundestrainer Julian Nagelsmann das Spiel zum Experimentieren nutzen wird.
5: Zumindest was die Startelf anbelangt. Da verzichtet Nagelsmann auf große Rotationen, nimmt nur Wechsel vor, die auch nötig sind. Wie erwartet, ersetzt ja Antonio Rüdiger den verletzten Nico Schlotterbeck, der aber auf jeden Fall mit im Stadion sein wird. Zudem darf David Raum erstmals von Beginn an ran. Er übernimmt für den angeschlagenen Außenverteidiger Nathaniel Braun. Dennis Undaff hingegen bleibt ein Joker. Mit Blick auf die anstehende K.O.-Runde soll sich das Team einspielen. Noch steht ja der Gegner der DFB-Elf im 16. Finale am Montag in Boston nicht fest. Da drei Gruppen ihre Vorrundenspiele aber bereits abgeschlossen haben, kommen jetzt zumindest nur noch 8 Teams als mögliche Gegner in Frage. Deutschland wird es ja auf jeden Fall mit einem Gruppendritten zu tun bekommen.
1: Das waren die Nachrichten. Das Wetter in Norddeutschland: viel Sonne bei 25 bis 35 Grad, an der See etwas kühler, morgen heiter und Höchstwerte bis 38 Grad und am Sonnabend viel Sonnenschein, später einzelne kräftige Schauer und Gewitter. Die Temperaturen liegen bei 26 bis 39 Grad. Es ist 13.05 Uhr.
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4: Mit Friederike Westerhaus. Hallo. Und heute stehen bei uns zwei Klavierkonzerte im Mittelpunkt. Allerdings nicht wie üblich für ein Klavier, sondern für zwei Klaviere. Vier Hände also, die das Klangspektrum damit deutlich erweitern. Stellt sich die Frage, wie sehr verschmelzen die beiden Solisten im Klang und wie sehr bleiben sie auch als eigenständige Persönlichkeiten erkennbar? Kommt natürlich auch darauf an, wie es angelegt ist von den Komponisten. In dieser Stunde sind das Johann Ladislaus Dussek und Francis Poulenc. Johann Ladislaus Dussek, tschechischer Komponist, 1760 geboren, der war selbst auch ein herausragender Pianist und hat sich in seinen Werken auf die Klaviermusik konzentriert. Er hatte auf jeden Fall Spaß an Virtuosität und wusste ganz genau, was bequem ist auf der Tastatur und was eher nicht so. Er stammte aus einem musikalischen Elternhaus, ist dann schon früh auf Tournee gegangen durch Europa, hat Stationen gemacht in Den Haag, in Berlin, London, Paris, St. Petersburg und später auch eine Weile in Hamburg gelebt. Da hat er die Nähe zu Prinz Louis Ferdinand von Preußen gesucht. Der hat auch Klavier gespielt. Dussek hat ihn unterrichtet und das 1806 entstandene Doppelkonzert in B-Dur Opus 63, das hat er für den Prinzen und sich selbst konzipiert. Das Stück hören wir jetzt mit Jara Thal und Andreas Grothäusen. Reinhard Göbel leitet das HR-Symphonieorchester.

Das Duo-Tal Grothäusen mit dem HR-Symphonieorchester unter Reinhard Göbel. Das war das Konzert für zwei Klaviere in B-Dur von Johann Ladislaus Dussek. 1806 komponiert und ein Rezensent der Allgemeinen Musikalischen Musikzeitung war seinerzeit ganz begeistert. Dusseks Stärke in der Komposition beruht nach meiner Einsicht in der Eigentümlichkeit Neuheit, in dem frappanten, glänzenden seiner reichen Erfindung. Und was die Ausarbeitung betrifft, in dem Feuer und der Innigkeit, die seinen Kompositionen selten mangelt. NDR Kultur, die starken Stücke, jetzt mit einem weiteren Konzert für zwei Klaviere. Und das ist über 100 Jahre später entstanden, nämlich 1932. Das Konzert in D-Moll von Francis Poulenc. Ausgesucht haben wir eine Aufnahme mit den Schwestern Marie und Momo Kodama. Und zu den Herausforderungen des Stücks sagt Marie Kodama, das Stück ist sehr rhythmisch, aber viele der Noten, so ähnlich wie bei den Silben in der französischen Sprache, werden nicht deutlich ausgesprochen, sondern in einer feineren, delikateren Art. Das Stück ist sehr komplex, aber gewinnt dadurch einen regelrechten Swing. Für sie sei das Stück ausgesprochen französisch, sagt die Pianistin im Booklet. Man kann den Duft von Dekadenz, Champagner und einem guten Leben riechen. Es ist gleichzeitig voller Lebensfreude und hat einen Hauch von Ironie. Und sie entdeckt darin Spuren von Prokofjew, Strawinsky und Rachmaninow im zweiten Satz von Mozart und im dritten Satz den Jazz à la Gershwin. Das Konzert für zwei Klaviere von Francis Poulenc mit Mario und Momo Kodama und dem Orchestre de la Suisse Romande unter Kent Nagano.

Das Orchester de la Suisse Romande unter Kent Nagano begleitete Mari und Momo Kodama im Konzert für zwei Klaviere in D-Moll von Francis Poulenc. Und das war eine richtige Familienangelegenheit. Mari und Momo sind Schwestern und Mari ist die Frau von Kent Nagano. Und das waren die starken Stücke auf NDR Kultur. Schön, dass Sie dabei waren. Tschüss, sagt Friederike Westerhaus.

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1: Um 14 Uhr mit Tarek Yusbashi. Nach den beiden schweren Erdbeben in Venezuela ist weiter unklar, wie viele Menschen ums Leben gekommen oder verletzt worden sind. Die amtierende Präsidentin Rodriguez nannte zuletzt mindestens 164 Tote und mehr als 970 Verletzte. Helfer suchen unter den Trümmern nach Überlebenden. Aus Mexiko-Stadt Christian Hauck.
2: Bisher gäbe es aus den besonders betroffenen Gebieten noch gar keine Opferzahlen, so die Regierung. Auf einer von der venezolanischen Opposition eingerichteten Website wurden mehr als 6.600 Menschen als vermisst gemeldet. Die Suche nach den Vermissten und die Hilfe für die Verletzten habe jetzt oberste Priorität, sagte Übergangspräsidentin Delcy Rodriguez. Die Regierung hat den Ausnahmezustand erklärt. Das Beben war mit 7,5 das stärkste in Venezuela seit mehr als 100 Jahren. Nach einer Modellrechnung der US-Erdbebenwarte könnte die Zahl der Toten auf mehr als 10.000 steigen. Inzwischen hat auch die Bundeswehr ihre Hilfe angeboten. Man könne bis zu 6 Transportflugzeuge vom Typ A400M bereitstellen, um Personal und Hilfsgüter, etwa des Technischen Hilfswerks und des Deutschen Roten Kreuzes, zu befördern, teilte das Verteidigungsministerium mit.
1: Die Regierungschefs und Chefinnen der Bundesländer treffen sich heute in Berlin. Sie beraten erst unter sich, später dann mit Bundeskanzler Merz. Im Mittelpunkt stehen die Bund-Länder-Finanzen und wie die Kommunen stärker entlastet werden können. Aus Berlin Jakob Mayer.
3: Der Vorsitzende der Ministerpräsidentenkonferenz, Gordon Schnieder aus Rheinland-Pfalz, ist zuversichtlich. Er sei fest davon überzeugt und guter Dinge, dass Länder und Bund zu Lösungen kommen, um den Kommunen finanziell beizustehen, sagte der CDU-Politiker zum Auftakt. Die Länder verlangen, dass der Bund für Gesetze, die er beschließt, die aber Städte, Landkreise und Gemeinden belasten, finanziell einsteht. Etwa bei Regelungen zum Unterhaltsvorschuss, zur Jugendhilfe und zur Eingliederungshilfe für Menschen mit Behinderung. Niedersachsens Regierungschef Olaf Lies von der SPD, der Co-Vorsitzende, fordert Klarheit, damit sich der Bund gut überlege, ob er Gesetze wirklich macht, die mit Zahlungen für die Kommunen verbunden sind. Auf dem Tisch liegt der Vorschlag, dass der Bund künftig bei Gesetzen, die er selbst auf den Weg bringt, 3/4 der Kosten übernimmt, die Länder ein Viertel. Aber das geht einigen Ministerpräsidentinnen und Präsidenten nicht weit genug.
1: Die EU-Mitgliedstaaten haben abschließend grünes Licht für das Handelsabkommen mit den Vereinigten Staaten gegeben. Es war im vergangenen Jahr ausgehandelt worden. Das Abkommen kann somit vor dem Ablauf der von US-Präsident Trump gesetzten Frist am 4. Juli in Kraft treten. In Schleswig-Holstein gelten ab Juli neue Regeln für Katzenhalter. Die Landesregierung will damit verhindern, dass sich freilebende Katzen unkontrolliert vermehren und dass es weniger notleidende Straßenkatzen gibt. Aus Kiel Stefan Böhnke.
4: Wer seine Katze in Schleswig-Holstein frei draußen laufen lässt, muss sie künftig kastrieren, kennzeichnen und registrieren lassen. Für bereits gehaltene Freigängerkatzen gilt eine Übergangsfrist von 6 Monaten. Katzen, die die Wohnung oder das Haus nicht verlassen, sind von den Regeln nicht betroffen. Ziel sei es, die Zahl freilebender Katzen zu begrenzen. Wenn aufgegriffene Katzen nicht registriert sind, dürfen Behörden Kastration, Kennzeichnung und Registrierung veranlassen. Die Kosten müssen die Halter tragen. Bestehende Kastrationsaktionen für herrenlose Katzen sollen weiterhin unterstützt werden.
1: Der Friedenspreis des deutschen Buchhandels geht in diesem Jahr an den französisch-britischen Juristen und Schriftsteller Philippe Sands. Das hat der Börsenverein des deutschen Buchhandels bekannt gegeben. Die Auszeichnung ist mit 25.000 Euro dotiert. Aus Frankfurt am Main, Christoph Schäffer.
5: Sands wurde 1960 in London geboren, ist Professor für internationales Recht und arbeitet auch am Internationalen Gerichtshof in Den Haag. Als Jurist engagierte er sich unter anderem im Konflikt zwischen Georgien und Russland oder im Streit um die israelische Besetzung des Westjordanlands. Gleichzeitig schrieb Sands Sachbücher zwischen Erzählung und Reportage, unter anderem zur Verfolgung von Juden in Lemberg oder zur Geschichte eines SS-Offiziers. Als Nachkomme von Holocaust-Überlebenden zeige Philip Sands an der eigenen Familiengeschichte, welche Erfahrungen hinter den juristischen Begriffen des Genozids und der Verbrechen gegen die Menschlichkeit stünden, so der Stiftungsrat zur Begründung. Sands sei weit mehr als ein Chronist völkerrechtlicher Missstände und Verbrechen, ein engagierter Autor und Humanist, der trotz wachsender Widerstände unermüdlich für Menschenrechte eintrete.
1: Das waren die Nachrichten. Das Wetter in Norddeutschland, viel Sonne bei 25 bis 35 Grad, an der See etwas kühler, morgen heiter und Höchstwerte bis 38 Grad und am Sonnabend viel Sonnenschein, später einzelne kräftige Schauer und Gewitter. Die Temperaturen liegen bei 26 bis 39 Grad. Es ist 14.05 Uhr.
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6: Und ich habe mich gefragt, ob Sie sich an einem Nachmittag wie diesen wirklich auch noch warme Worte wünschen zur Begrüßung. Wahrscheinlich eher nicht. Tag auch.

unser erster gemeinsamer musikalischer Moment an diesem Nachmittag. Nikolai Tokarev war das mit dem Moment Musico Nummer 1 von Franz Schubert. NDR Kultur hier, wenn Sie gerne Geschichten mit Lokalkolorit mögen, also zum Beispiel Krimis, die hier in Norddeutschland spielen, dann habe ich gleich was Besonderes für Sie. Etwas nie vorher dagewesenes, möchte ich am liebsten sagen. Ein Krimi vor spezieller Kulisse, und das mit der Kulisse dürfen Sie auch gerne wörtlich nehmen. Vorher noch Midori zusammen mit dem St. Louis Symphony Orchestra unter Leitung von Leonard Sletkin mit dem Rondo aus dem Violinkonzert Nummer 1 von Henri Wieniawski.

0: Applaus für die Geigerin Midori zusammen mit dem St. Louis Symphony Orchestra hat sie das Rondo aus dem Violinkonzert Nummer 1 von Henri Wieniawski gespielt. Die Leitung hatte Leonard Sletkin. 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Kennen Sie Knuffingen? Ja, ich bin erst kürzlich wieder da gewesen und tatsächlich ist Knuffingen eine der meistbesuchten Städte der Welt. Mitten in der Speicherstadt in Hamburg als Teil des Miniaturwunderlandes. Und irgendwie war es ja nur eine Frage der Zeit, bis dort mal ein Regionalkrimi spielen würde. Interessanterweise hat den aber kein Norddeutscher geschrieben, sondern der Österreicher Jo Fischler. Der hat viel Zeit damit verbracht, vor Ort zu recherchieren und er hat sich mit Danny Marquez Marsalo darüber unterhalten. Der hat das Buch Klein aber tot schon gelesen.
1: Ein Mann und sein Hund, Kommissar Jojo Wunder und Bernhardina Budda, stehen vor Schloss Löwenstein. Es hat mal wieder gebrannt. Seit einiger Zeit treibt ein Feuerteufel in Knuffingen sein Unwesen. Und dann wird auch noch ein Journalist tot aufgefunden.
2: Wir haben eine Leiche entdeckt beim Badesee. Oh, und wer ist es? Friedrich Frank. Jojo schnappte nach Luft. Der Zeitungskritiker? Genau der.
1: Es klingt alles so ernst, aber es liest sich eigentlich alles so nett. Wir sind schließlich in Knuffingen, einer der ältesten Städte im Miniaturwunderland. Jo Fischler kam das erste Mal als Tourist aus Tirol hierher.
3: Ich bin hier durchgegangen und habe mir gedacht, ach, das ist so eine schöne fiktive Stadt. Wie wäre es denn, wenn man der auch so ein bisschen neues Leben einhaucht?
1: Oder neuen Tod. Klein aber tot heißt der Krimi, den Jo Fischler über Knuffingen geschrieben hat. Und er hat sich nicht zurückgehalten mit Anspielungen auf die Ausstellung.
3: Also ich habe versucht, so viele Schauplätze wie möglich von Knuffingen mit einzubeziehen. Es gibt tatsächlich Häuser in der Anlage, die von Protagonisten bewohnt werden und auch Wege, die die Ermittler dann auch machen. Und ich wollte eben auch zum Schlossberg hochkommen. Und so habe ich die wichtigsten Elemente Knuffingens mit hineingenommen und das war mir auch ganz wichtig.
1: Für die Figuren ist Knuffingen übrigens real. Es ist nicht so, dass sie irgendwann merken, Moment mal, wir sind Zinnmännchen in einer großen Touristenattraktion. Es ist eher ein Regionalkrimi, nur halt in einer fiktiven Stadt, der deutschen Durchschnittsstadt.
3: Knuffingen steht für sehr, sehr viele deutsche Städte oder Städte in unserem Sprachraum und wir könnten es uns überall vorstellen, so wie auch das Wunderland sagt, irgendwo zwischen Harz und Alpen, die Hauptstadt der Herzen. Es ist so ein Amalgam aus verschiedenen Elementen von deutschen Städten.
1: Erzählt mit großer Leichtigkeit. Kommissar Wunder lebt noch bei seinen Eltern, die ein Restaurant betreiben. Mutti hatte zuvor schon eine schlechte Restaurantkritik vom ermordeten Reporter erhalten. Empört kocht sie um ihren Ruf.
2: Sie drückte Jojo einen silbernen Löffel in die Hand. Darauf balancierte etwas Grünes, nicht größer als eine Erbse. Basilikumschaum mit Parmesansplittern. Keiner nennt mich jemals wieder. Ein verstaubtes Fotoalbum, das schwöre ich dir. Mutti, ich glaube, du solltest dich hinlegen. Hinlegen! Sie lachte schrill. Nach diesem Anschlag auf die Wunderküche. Unmöglich.
1: Badesee, Bahnhof Thalheim, der Knuffinger Blumenladen, alles hat Jo Fischler eingebaut. Es ist leicht bekömmliche Sommerlektüre. Nun ist Knuffingen ja nicht die einzige Anlage im Miniaturwunderland. Weitere Fälle für Kommissar Jojo Wunder absolut möglich.
3: Es bietet sich natürlich an, nachdem alles mit dieser Lebensader der Bahn verbunden ist. Du kommst von einer Miniaturwelt in die nächste, dass mal Kommissar Wunder in Venedig ermitteln könnte oder in den USA. Also vorstellbar ist ja wirklich alles. Der kann in alle Ecken der Welt kommen.
1: Jo Fischler hat offenbar große Pläne für diese Miniwelt.
0: Jetzt also erstmal diese Mordsgeschichte im Miniaturformat. Klein aber tot von Jo Fischler, erschienen bei Rowohlt. Und ein Hörbuch dazu kommt auch aus im Argon Verlag. Das war der Danny Marquez Marsalo für NDR Kultur.

Das NDR Elbphilharmonieorchester, dirigiert von Christoph Eschenbach, mit dem ersten Satz aus der Rheinischen Sinfonie von Robert Schumann. Gestern habe ich Ihnen hier bei NDR Kultur das neue Album der Pianistin Heike Angela Moser vorgestellt. Sie ist eine Ururenkelin von Clara und Robert Schumann und sie forscht auch seit langem zum Leben und zum Werk ihrer berühmten Vorfahren. The Landscape of Clara Schumann, das ist Musik aus dem Umfeld des Schumanns und auch von Clara Schumann selbst. Ja, und für den ganz authentischen Klang hat Heike Angela Moser die Musik auf einem antiken Hammerflügel eingespielt. Zum Beispiel dieses Scherzo von ihr in D-Moll.

0: Die Pianistin Heike Angela Moser mit dem Scherzo D-Moll Opus 10 für Klavier von Clara Schumann. Musik war das vom neuen Album The Landscape of Clara Schumann auf NDR Kultur. Katastrophe vor 3 Wochen in Ueckermünde, ganz im Osten von Mecklenburg-Vorpommern am Stettiner Haff. Dort ist der Kulturspeicher abgebrannt. Ein Gebäude unter Denkmalschutz, eine wichtige kulturelle Institution in der Stadt. Das Haus soll wieder aufgebaut werden. Und um das nötige Geld dafür zusammenzubringen, engagieren sich gerade sehr viele Menschen. Am kommenden Sonntag etwa soll es ein Benefizkonzert geben. Frank Schwarz hat sich umgehört in Ueckermünde zu Hoffnungen und Ideen und auch zu Erinnerungen an den Brand.
1: Anita Zietsch arbeitet schon viele Jahre im Kulturspeicher ehrenamtlich. Am 6. Juni stand der Auftritt einer Band unmittelbar bevor, als es im hinteren Teil des Speichers plötzlich brannte. Sie kann sich an die Stunden danach noch gut erinnern.
2: In der Nacht ging es dann richtig los. Das hintere kleine Haus stand in Flammen. Ja, an Schlaf war nicht mehr zu denken, da blutete einem das Herz. Irgendwie waren wir dankbar, dass wir keine Personenschäden hatten.
1: Dafür standen das Obergeschoss und das Dach in Flammen. Über 70 Feuerwehrleute aus der Haffregion waren im Einsatz, pumpten viel Löschwasser in das historische Backsteinhaus. Bisher wurde der Schaden auf etwa 1 Million Euro geschätzt. Die Mitglieder des Vereins vom Kulturspeicher hatten das Haus in den zurückliegenden 30 Jahren Stück für Stück aus- und umgebaut, erzählt die Vorsitzende des Vereins, Marien Schwirske.
3: Es ist eine Verbindung zwischen Gebäude und Mitgliedern. Die kennen jeden Stein, wissen, wo in den Ecken es Probleme gibt, wo Wasser reinläuft, wenn es regnet, wo man aufpassen muss, wenn es stürmt, wo Fenster undicht sind.
1: Etwa 20 Konzerte gab es zuletzt im Kulturspeicher jedes Jahr. Dazu kleine Schauspielstücke, Lesungen und Talkrunden. Das Haus, so sagt der stellvertretende Bürgermeister von Ueckermünde, Sven Behnke, ist längst wichtiger kultureller Bestandteil für die Stadt und die Region am Haff geworden.
4: Am Ende ist das für die Stadt ein Schock. Da ist der Stadt für den Moment auf jeden Fall etwas Großartiges auch weggebrochen.
1: In der Stadt ist der Brand noch immer ein großes Thema. Die Menschen nehmen Anteil am Speicher, haben bisher fast 20.000 Euro gespendet.
2: Tragisch für Ueckermünde. Und was sie jetzt hier machen, spenden, ist doch alles in Ordnung.
5: Unterstützung kann jeder gebrauchen. Deswegen habe ich gesagt, ich helfe damit.
6: Da hat man wieder gesehen, dass alle wieder auf einmal zusammenrücken und für den Kulturspeicher auf jeden Fall da sind.
7: Das ist natürlich sowas von schlimm. Hoffen wir, dass da viele spenden und dass wir das wieder einigermaßen aufbauen können. Ne?
1: Anita Zietsch hatte viele der Veranstaltungen bisher organisiert und für internationales Flair im Speicher gesorgt.
2: Weil wir Gruppen haben aus dem gesamten In- und vor allen Dingen Ausland. Die kommen aus Australien, sie kommen aus Kanada, aus den USA. Skandinavier, Deutsche, Österreicher. Und diese Vielfalt, die schlägt sich nieder. Wir versuchen, die Vielfalt zu machen.
1: Vorerst können keine Veranstaltungen im Speicher stattfinden. Die Stadt hat ihren Sitzungssaal angeboten. Firmen helfen kostenfrei mit kleinen Sälen. Die Gebäudeversicherung für den Kulturspeicher hat erklärt, dass sie aufgrund des 30 Jahre alten Vertrages nicht alle Kosten für den Wiederaufbau übernehmen wird. Das Land, der Kreis und die Stadt haben finanzielle Unterstützung zugesagt. Ob das bei einem Bedarf von mehreren 100.000 Euro ausreicht, weiß noch niemand. Am Sonntag wird es auf dem Schlosshof von Ueckermünde ein großes Benefizkonzert geben. Bands aus der Region spielen und am Abend tritt die argentinische Band Estación 39 auf. Marien Schwirske und die Vereinsmitglieder möchten die Solidarität der Stadt für den Kulturspeicher genießen und setzen auf weitere Spenden.
3: Wir würden uns tatsächlich freuen, wenn jeder einen Fünfer da lässt oder einen Zehner. Oder vielleicht auch ein bisschen mehr, da wären wir sehr glücklich drüber. Und wenn einer aber halt wenig Geld hat und er kommt mit 2 Euro, dann freuen wir uns auch und heißen herzlich willkommen.
0: Ganz Ueckermünde setzt sich ein für den Wiederaufbau des abgebrannten Kulturspeichers. Am kommenden Sonntag ab 15 Uhr treten dort Musikerinnen und Musiker bei einem Benefizkonzert auf. NDR-Kulturreporter Frank Schwarz hat von dort berichtet.

Ja, Schröder. Und die Academy of Ancient Music mit dem ersten Satz aus der Sinfonie Nummer 21 in Artur von Wolfgang Amadeus Mozart. Und unsere nächste Musik hier auf NDR Kultur, finde ich, würde wahnsinnig gut als Hintergrund zu einer Stummfilmszene passen. Es ist so ein kleiner, unschuldiger, verschämter Flirt. Das Erröten können wir nicht sehen, ist ja schließlich alles schwarz-weiß. Dafür hören wir dann quasi lange Wimpern klimpern. Musik von Samuel Coleridge Taylor, Sonnet d'Amour.

Samuel Coleridge Taylor, Sonnet d'Amour. Anthony Pante hat das Cheneykay Orchestra geleitet. 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Bei uns gibt's jetzt bis 15 Uhr noch echte Filmmusik, und zwar von John Williams, den Superman March. Raten Sie mal, aus welchem Film.

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1: Um 15 Uhr mit Sönke Peters. Bei den schweren Erdbeben in Venezuela sind nach jüngsten offiziellen Angaben mindestens 164 Menschen gestorben und fast 1000 verletzt worden. Unterdessen läuft die internationale Hilfe an. Auch die Bundesregierung stellte Unterstützung in Aussicht, etwa von der Bundeswehr. Aus Berlin Dietrich Karl Meurer.
2: Bis zu 6 Transportflugzeuge sollen Helfer und Material in das Krisengebiet bringen. Bundesverteidigungsminister Boris Pistorius von der SPD erklärt, die Maschinen vom Typ A400M könnten kurzfristig starten, sobald Venezuela Hilfe anfordert. Sie können Einsatzkräfte und Ausrüstung von Hilfsorganisationen transportieren und auch Flüge im Land ermöglichen. Bei Bedarf rüstet die Luftwaffe die Maschinen für medizinische Evakuierungen um. Der Minister beschreibt die Lage als erschütternd und geht von sehr vielen Toten aus. Er dankt den Soldatinnen und Soldaten, die sich vorbereiten, und betont die Verlässlichkeit der Truppe. Das Auswärtige Amt rät wegen der Erdbeben von Reisen in große Teile des Landes ab. Es verweist auf schwere Schäden und mögliche Nachbeben.
1: Die EU-Mitgliedstaaten haben abschließend grünes Licht für das Handelsabkommen mit den Vereinigten Staaten gegeben. Es war im vergangenen Jahr ausgehandelt worden. Der Rat der EU-Länder erklärte, der Abschluss des Gesetzgebungsverfahrens bestätige das Bekenntnis der Europäischen Union zu einer stabilen, berechenbaren und für beide Seiten vorteilhaften transatlantischen Handelsbeziehung. Das Abkommen kann somit vor Ablauf der von US-Präsident Trump gesetzten Frist am 4. Juli in Kraft treten. Bundesbauministerin Huberts will beim Wohngeld im kommenden Jahr offenbar weniger einsparen als bislang geplant. Der Tagesspiegel berichtet unter Berufung auf den Gesetzentwurf des Ministeriums, Huberts wolle 738 Millionen Euro weniger für Wohngeld ausgeben. Sie selber hatte kürzlich noch von 1 Milliarde Euro gesprochen. Die Länder würden den Betrag laut Bericht um dieselbe Summe kürzen. Die Einsparungen beim Wohngeld werden laut Huberts alle bisherigen Empfänger betreffen. Laut Tagesspiegel will die Ministerin die Heizkostenpauschale halbieren. Die geplante Erhöhung ab Januar 2027 soll ausfallen. Außerdem wolle sie die Berechnungsformel verändern. Dem Bericht zufolge würde so in den betroffenen Haushalten ein größerer Teil des Einkommens angerechnet. In weiten Teilen Deutschlands ist es heiß. In Norddeutschland ist vor allem der Süden von Niedersachsen betroffen. Dort soll das Thermometer heute auf bis zu 35 und morgen auf bis zu 38 Grad steigen. Darunter leidet auch die Infrastruktur. So mussten in Ankommen im Kreis Osnabrück bereits Straßen gesperrt werden, weil der Asphalt aufgeweicht ist. Christine Hefemeyer in Hannover zu der Frage, ob solch ein Szenario wie in Ankommen auch an anderen Orten in Niedersachsen droht.
3: Nils Horschig vom ADAC in Niedersachsen sagt, dass sich stark genutzte Fahrbahnen maximal etwas verformen können, wenn wirklich viel Bitumen verbaut wurde. Viel größer ist dem ADAC zufolge die Gefahr, dass auf Autobahnen alte Betonplatten in der Mitte durchbrechen und sich aufstellen. Blow-ups nennt sich das. Solche alten Platten sind in Niedersachsen laut Autobahn GmbH noch auf Autobahnen im Oldenburger Bereich und zwischen dem Dreieck Salzgitter und der Hildesheimer Börde verbaut. Auch der Flughafen Hannover stellt sich auf die Hitze ein. Hier wird das Rollfeld vorsorglich beregnet.
1: Der Friedenspreis des deutschen Buchhandels geht in diesem Jahr an den französisch-britischen Juristen und Schriftsteller Philippe Sands. Das hat der Börsenverein des deutschen Buchhandels bekannt gegeben. Die Auszeichnung ist mit 25.000 Euro dotiert. Aus Frankfurt am Main, Christoph Schäffer.
4: Sands wurde 1960 in London geboren, ist Professor für internationales Recht und arbeitet auch am Internationalen Gerichtshof in Den Haag. Als Jurist engagierte er sich unter anderem im Konflikt zwischen Georgien und Russland oder im Streit um die israelische Besetzung des Westjordanlands. Gleichzeitig schrieb Sands Sachbücher zwischen Erzählung und Reportage, unter anderem zur Verfolgung von Juden in Lemberg oder zur Geschichte eines SS-Offiziers. Als Nachkomme von Holocaust-Überlebenden zeige Philip Sands an der eigenen Familiengeschichte, welche Erfahrungen hinter den juristischen Begriffen des Genozids und der Verbrechen gegen die Menschlichkeit stünden, so der Stiftungsrat zur Begründung. Sands sei weit mehr als ein Chronist völkerrechtlicher Missstände und Verbrechen, ein engagierter Autor und Humanist, der trotz wachsender Widerstände unermüdlich für Menschenrechte eintrete.
1: Das waren die Nachrichten. Das Wetter in Norddeutschland. Viel Sonne bei 25 bis 35 Grad, an der See etwas kühler. Nachts klar bei Tiefstwerten von 20 bis 14 Grad. Morgen heiter und Höchstwerte bis 38 Grad. Es ist 15.05 Uhr.
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3: Und mit einem neuen Jazzalbum, das hat die Posaunistin Lisa Stick rausgebracht. In Kiel geboren, mittlerweile gehört sie fest zur Hamburger Jazzszene. Jetzt hat sie zusammengespielt mit einem Musiker, den hat sie bis jetzt nur von Weitem verehrt, nämlich mit dem schwedischen Bassisten Anders Jormin. Schöner, reduzierter, sommerlicher Sound. Mehr dazu in einer Viertelstunde ungefähr. Herzlich willkommen.

Das war das Finale aus dem amerikanischen Quartett von Antonín Dvořák. Kammermusik mit dem Emerson String Quartett auf NDR Kultur. Ich sag Ihnen nichts Neues. Es ist und bleibt heiß, auch hier in Norddeutschland. Gute Gelegenheit, mal den Keller aufzuräumen oder einfach mal ein bisschen länger vor dem Kühlregal im Supermarkt stehen zu bleiben. In der Schweiz bieten gerade viele Kinos älteren Menschen über 65 Jahren tagsüber Gratisvorstellungen an. Ab 36 Grad gibt's Film und kühle Umgebung umsonst. Und das Angebot wird offenbar gut angenommen. Ich gehe jetzt mal davon aus, da läuft nicht die ganze Zeit Werbung für Eiscreme. Und dann ist das ja vielleicht sogar mal eine super Gelegenheit, sich Filme anzuschauen, in die man gerade als älterer Mensch sonst vielleicht nie reingehen würde. Stelle ich mir total gerne vor. Also, liebe Kinobetreiber hier im Norden, wenn ihr das jetzt hört, überlegt doch gerne mal, ob das nicht auch eine Idee für euch wäre.

Ein Fest für die Hornfraktion des Giardino Armonico unter Leitung von Giovanni Antonini. Das Menuett aus dem brandenburgischen Konzert Nummer 1 von Johann Sebastian Bach. Hier ist NDR Kultur. Das Wesen des Jazz ist Improvisation. Und im Extremfall kann das auch mal bedeuten, dass ein ganzes Album völlig anders entsteht, als es ursprünglich mal geplant war. So hat das die Hamburger Posaunistin Lisa Stick erlebt bei den Aufnahmen für ihr neues Album Live at Loft. Was dabei rausgekommen ist, kann uns Mauretta Heinzelmann erzählen. Sie hat Live at Loft gehört und sich auch mit Lisa Stick darüber unterhalten.

0: nur Bass, Saxophon, Schlagzeug und Posaune. Lisa Stick hat im Loft in Köln ihr neues Album beim Konzert aufgenommen, ohne Pianist, der war krank. Das Quartett musste also ohne Harmonieinstrument spielen. Und überraschenderweise mochten sie es. Es ergab sich mehr Freiraum für die beiden Blasinstrumente und für Basslegende Anders Jormin, berühmt vom Bobo Stenson Trio.
1: Ja, und ich mag total gerne seinen Sound und dass er so total flexibel ist und gerade das, was die Musik irgendwie braucht, reingibt.
0: Der Schwede Anders Jormin ist ein Virtuose auch für Melodien mit dem Kontrabassbogen. Zum Beispiel beim Opener des Albums Happy Saturday Sadness erzählt Komponistin und Bandleaderin Lisa Stick.
1: Ja, das erste Stück Happy Saturday Sadness, das ist schon ziemlich alt. Und in dem Fall konnte ich mir einfach so gut vorstellen, dass der Anders die Melodie spielt und César und ich begleiten. Das war auch witzig, weil Anders dann meinte, das ist ja irgendwie eine verrückte Idee, aber vielleicht sollten wir es probieren, genau weil es so verrückt ist. Aber eigentlich ist es ja jetzt auch nicht so besonders verrückt. Ja, aber das hat irgendwie gut geklappt.

0: Aber ja, ich staune manchmal auch mit Heinrich, den kenne ich halt auch von Platten, ne, von Julia Hülsmann und so. Verrückt, wem ich da jetzt gerade schreibe und dass wir tatsächlich zusammen spielen. Und gleichzeitig fühlt es sich einfach wirklich total gut und freundschaftlich an.
1: Schlagzeuger Heinrich Köberling studierte in Hamburg und New York und ist in Berlin Professor für Jazz-Drums. Der spanische Saxophonist César Joaniquet lebt seit vielen Jahren in Aarhus, Dänemark. Lisa Stick kennt ihn, weil sie beide im renommierten Aarhus Jazz Orchestra zusammenspielten, als die Hamburger Posaunistin 2015 den Nordic Jazz Master in der dänischen Stadt absolvierte.

0: Lisa Sticks Understatement kann nicht verbergen, wie stark und entschlossen sie ihren Weg geht. Üben und komponieren kann sie am besten vormittags, wenn ihre beiden kleinen Kinder in der Betreuung sind. In ihrer Freizeit widmet sich Lisa Stick eher der Literatur.
1: Ja, ich lese ganz gerne. Das war aber witzigerweise so, dass Mattis, mein Mann, mal sagte, hier, ich gebe dir einen Titel dazu. Das ist jetzt deine Aufgabe, Bookstore. Also Bookstore hat so zwei Teile. Erstmal dachte ich, die passen überhaupt nicht zusammen. So ist es ja auch, wenn man in einen Bücherladen geht, dass da irgendwie ja ganz viele verschiedene Geschichten zu finden sind. Und ja, dann schlägt man ein Buch auf und dann ist man da und dann schlägt man das andere Buch auf. Wir sind ganz woanders.
0: Andere Welten. Lisa Sticks Musik hat viele Seiten mit viel Klangfantasie.
2: Lisa Stick, Live at Loft. Das Album erscheint bei Unit Records und Mauretta Heinzelmann hat es vorgestellt. Hier ist eine Nummer draus, Karussell.

Saxophon, Bass, Schlagzeug und dazu die Posaune von Lisa Stick. Karussell vom Album Live at Loft. Schönes Motiv eigentlich, ne? Ja, das gibt's jetzt hier auf NDR Kultur nochmal in ganz epische Musik von Felix Mendelssohn Bartholdy.

0: das NDR Elbphilharmonie Orchester, geleitet von Philipp Jordan, mit dem ersten Satz aus der schottischen Sinfonie von Felix Mendelssohn Bartholdy. Vor einer Stunde haben wir hier bei NDR Kultur berichtet vom breiten Engagement für den Wiederaufbau des Kulturspeichers in Ueckermünde in Mecklenburg-Vorpommern. Jetzt schauen wir ganz in den Norden von Schleswig-Holstein nach Angeln in der Nähe von Glücksburg. Dort ist vor fast genau 2 Jahren das historische Marxenhaus abgebrannt. Ein Reetdachhaus von 1626, Teil des Landschaftsmuseums Unewart. Das hat der Brand komplett zerstört und jetzt steht damit irgendwie auch die Zukunft des ganzen Freilichtmuseums mit auf der Kippe. Und wie in Ueckermünde ist das Geld knapp, aber Interesse und guter Wille sind groß, wie unsere Reporterin Alexandra Torno bei einer Einwohnerversammlung festgestellt hat.
1: Der Saal im Christesenhof war voll. Rund 100 Bewohnerinnen, Kreisvertreter und Mitglieder des Fördervereins von Unewart waren vor Ort, um gemeinsam Ideen zu sammeln. Wie kann es weitergehen mit dem Landschaftsmuseum? Aktuell hat das Museum zwar geöffnet, doch kürzer als zuvor. Die Bewohner und Bewohnerinnen berichten von wenig Besuch im Museum. Sie nehmen einen Stillstand im Ort wahr. So auch Annelene Bischoff. Sie hat das Feuer vor 2 Jahren miterlebt.
2: Wie das geknackt hat und wie das, weil wir ja auch fast in der Nähe wohnen, als die Feuerwehr kam, war ich schon auf dem Hof und habe geguckt. Und das vergisst man nie. Und deswegen hat man immer gedacht, na, vielleicht kann man es ja wieder irgendwie aufbauen. Und ich denke mal, das ist vielleicht dann auch der Schlüssel.
1: Das historische Reetdachhaus war der Eingang ins Museum. Jetzt stehen dort Tiny Houses. Doch von der B199 ziehen diese nicht die gewünschte Aufmerksamkeit auf sich. Museumsleiterin Inga Latendorf.
3: Im Museum benötigen wir ein Empfangsgebäude für die Museumssituation. Unser tolles Museumskonzept mit dezentralen Museumsinseln möchten wir erklären. Die Gäste sollen begrüßt werden, wenn sie kommen und wissen, wie es hier der Besuch abläuft.
1: Das Problem ist, es fehlt an Geld. Die Versicherung hat bereits einen Teil des Schadenersatzes ausgezahlt. Wie viel Geld das Museum noch bekommt, hänge unter anderem davon ab, was das Museum für die Zukunft plane, so der Landrat Wolfgang Buschmann. Das Museum muss der Versicherung ein Konzept vorlegen. Dazu kommt, dass das Landschaftsmuseum von der Kulturstiftung Schleswig-Flensburg finanziert wird. Und diese steckt in wirtschaftlichen Schwierigkeiten. Lange war unklar, ob das Museum zum Saisonbeginn im Juni öffnen kann. Der Förderverein des Museums musste einspringen, sagt der Vorsitzende Peter Henningsen.
4: Und wir haben jetzt mit 30.000 das Museum zum Laufen gehalten. Zwar mit verkürztem Programm, aber es hätte ja geschlossen werden müssen. Und da waren wir so entrüstet, dass wir ganz spontan gesagt haben, jetzt machen wir ein Mini-Programm, aber Unewart ist auf und bleibt interessant.
1: Enttäuschung, Wut, Frust unter denen, die mit Unewart und dem Förderverein eng verbunden sind. Sie kritisieren den Kreis und die Kulturstiftung, finden, die finanzielle Lücke sei zu spät erkannt worden. Bewohnerin Katrin Fischer.
5: Mir ist nicht ganz klar, wie bei so einer Veranstaltung wie heute, wo die Leute Ideen haben, Mensch, wir könnten mit Schulen kooperieren oder wir könnten mit der Handwerkskammer kooperieren und dann könnte die vielleicht was ein bisschen günstiger bauen oder was auch immer hier ist, wie man da mehrere 100.000 Euro, die fehlen, wie man die auftreiben soll. Insofern ist mir heute nicht ganz klar, was diese Veranstaltung wirklich soll.
1: Landrat Buschmann sagte zu den Vorwürfen, er habe nicht das Gefühl, dass man die Menschen von Unewart nicht gut genug mitgenommen habe. Man müsse eben gemeinsam schauen, wo die Kosten im Betrieb gesenkt werden können. Die Ideen aus der Versammlung sollen im Herbst im Kulturausschuss diskutiert werden. Dieser will voraussichtlich im November dann den Haushalt der Kulturstiftung beschließen und damit auch die Zukunft Unewarts.
0: Alexandra Torno hat berichtet für NDR Kultur.

Auch starke Männer haben eine weiche Seite. Das war das Liebesthema aus dem Soundtrack zum Film Spartacus von Alex North. Richard Kaufmann und die Nürnberger Symphoniker haben wieder mitgehört. Ende der Kultur hier jetzt mit einer Gitarrenlegende. Der Brite Julian Bream. 2020 ist er gestorben. Er hat vor allem die Laute wieder populär gemacht. Viel alte Musik gespielt. Vielen Menschen diesen besonderen nach innen gewandten Klang wieder nahegebracht. Wir hören ihn jetzt mit einem Gitarrenkonzert. Konzert aus dem 20. Jahrhundert von Malcolm Arnold zusammen mit dem City of Birmingham Symphony Orchestra unter Simon Rattle.

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1: Um 16 Uhr mit Sönke Peters. Nach den zwei schweren Erdbeben in Venezuela hat sich die Zahl der Toten auf 164 erhöht. Außerdem gäbe es etwa 1000 Verletzte, teilte Interimspräsidentin Rodriguez mit. Aus Mexiko-Stadt Jenny Barke.
2: Am schwersten betroffen ist der Bundesstaat La Guajira an der Karibikküste im Norden des Landes. Dort liegen auch der wichtigste Seehafen, die Hauptstadt Caracas und der internationale Flughafen. Bis auf Weiteres sind alle Flüge gestrichen. Der Flughafen selbst ist schwer beschädigt. Allein in der Region sind am Mittwochabend Ortszeit Dutzende Gebäude eingestürzt, darunter mehrere Hochhäuser. Zahlreiche Menschen wurden verschüttet. Die Rettungskräfte sind weiterhin mit der Bergung beschäftigt. Noch immer ist in einigen Regionen der Strom ausgefallen. Über die Nacht gruben viele Menschen im Dunkeln in den Schuttmassen. Die USA, die EU und andere Länder haben Hilfen angeboten und Rettungsteams entsendet. Es gilt der Notstand, Schulen und Betriebe bleiben geschlossen. Rodriguez sprach von einer Tragödie und einem Erdbeben noch nie dagewesenen Ausmaßes in dem südamerikanischen Land.
1: Die Bundesländer haben sich im Vorfeld eines Treffens mit Bundeskanzler Merz auf eine gemeinsame Linie verständigt. Dabei geht es um Entlastungen für Länder und Kommunen. Die Länder wollen, dass der Bund künftig 80% der Kosten übernimmt, die sonst ihnen und den Kommunen durch Entscheidungen auf Bundesebene entstehen. Das solle für Kosten ab 125 Millionen Euro greifen, so Rheinland-Pfalz-Ministerpräsident Schnieder von der CDU. Er hoffe jetzt, dass man sich hier auch mit dem Kanzler verständigt. Niedersachsens Regierungschef Lies von der SPD nannte die Einigung der Länder einen Durchbruch. Die Runde der Ministerpräsidenten berät nun darüber in den kommenden Stunden mit Merz im Kanzleramt. Die Europäische Union hat mit der Auszahlung ihres Milliardendarlehens an die Ukraine begonnen. Die erste Tranche habe ein Volumen von gut 3 Milliarden Euro, sagte EU-Kommissionspräsidentin von der Leyen auf einer Wiederaufbaukonferenz in Danzig. In den kommenden Tagen werde man weitere 6 Milliarden Euro auszahlen. Das Darlehen in Höhe von insgesamt 90 Milliarden Euro soll der Ukraine dabei helfen, ihr Militär zu stärken und Haushaltslöcher zu stopfen. Wegen der außergewöhnlichen Hitze werden nach und nach weitere Veranstaltungen in Norddeutschland abgesagt, um die Gesundheit der Menschen zu schützen. Das betrifft jetzt auch die Jugendsportspiele in Neubrandenburg. Sie sollen laut Veranstaltern nachgeholt werden. Außerdem fallen am Mecklenburgischen Staatstheater 4 Vorstellungen in Schwerin aus. Schon vorher war bekannt, dass der Hamburger Halbmarathon, der Schorsenbummel in Hannover und der Tag der offenen Tür in der neuen Kuxlandhalle in Cuxhaven verschoben werden. Weitere Informationen zur Hitzewelle im Norden finden Sie auf ndr.de. In Schleswig-Holstein gelten ab Juli neue Regeln für Katzenhalter. Die Landesregierung will damit verhindern, dass sich freilebende Katzen unkontrolliert vermehren und dass es weniger notleidende Straßenkatzen gibt. Aus Kiel Stefan Böhnke.
3: Wer seine Katze in Schleswig-Holstein frei draußen laufen lässt, muss sie künftig kastrieren, kennzeichnen und registrieren lassen. Für bereits gehaltene Freigängerkatzen gilt eine Übergangsfrist von 6 Monaten. Katzen, die die Wohnung oder das Haus nicht verlassen, sind von den Regeln nicht betroffen. Ziel sei es, die Zahl freilebender Katzen zu begrenzen. Wenn aufgegriffene Katzen nicht registriert sind, dürfen Behörden Kastration, Kennzeichnung und Registrierung veranlassen. Die Kosten müssen die Halter tragen. Bestehende Kastrationsaktionen für herrenlose Katzen sollen weiterhin unterstützt werden.
1: Bei der Fußballweltmeisterschaft steht die deutsche Nationalmannschaft vor ihrem 3. Gruppenspiel. Anstoß gegen Ecuador ist heute Abend um 22 Uhr deutscher Zeit in New Jersey, direkt vor den Toren von New York. Zur Stunde bereitet sich das Team noch vor. Aus dem ARD-WM-Team Moritz Knorr.
4: Um 20 Uhr deutscher Zeit setzen sich Spieler und Betreuer in den Bus und machen sich auf den Weg ins Stadion nach New Jersey. Und dort wird es heute Abend auch zu einer Premiere kommen. Erstmals bei dieser Weltmeisterschaft läuft das DFB-Team im dunkelblauen Auswärtstrikot auf. Deutschland steht bereits als Gruppensieger fest. Ecuador hingegen hat nur mit einem Sieg noch Chancen auf das Weiterkommen. In der Nacht fallen dann auch noch die Entscheidungen in den Gruppen D und F.
1: Das waren die Nachrichten. Das Wetter. Viel Sonne bei 25 bis 35 Grad an der See, etwas kühler. Nachts meist klar, bei Tiefstwerten von 20 bis 14 Grad an der See und morgen heiter und Höchstwerte bis 38 Grad. Es ist 16.05 Uhr.
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5: Es wird abenteuerlich heute Nachmittag im Journal. Ich werde ja gleich einen Gast haben, der ist sozusagen Abenteurer von Beruf. Mit Dennis Gastmann unterhalte ich mich über sein neues Buch Orient Express und darüber, was eigentlich aus einer Reise ein Abenteuer macht. Schön, dass Sie mit dabei sind.

0: Giora Feitmann und Dance of Joy. Sowas hat man selten. Eine kilometerlange Schlange vor dem Einlass bei einem Orgelkonzert. So gesehen letztes Jahr auf der Kölner Domplatte beim Konzert der britischen Musikerin Anna Lapwood. Sie ist die Taylor Swift der Orgel, meinte neulich jemand über sie. Wahnsinnig erfolgreich, unter anderem bei TikTok. Seit letztem Jahr ist Anna Lapwood offiziell Organistin der Londoner Royal Albert Hall. Seit der laufenden Saison außerdem Palastorganistin der Dresdner Philharmonie. Vorher hat sie fast 10 Jahre lang aber noch was anderes gemacht. Als jüngste Künstlerin überhaupt war sie Musikdirektorin des Pembroke College in Cambridge, also einer sehr ehrwürdigen Institution. Es ist eine Umstellung, jetzt erstmal nur noch Orgel zu machen, sagt Anna Lapwood, aber es ist auch ein logischer Schritt.
1: It's funny because I wouldn't change that growth at all, even if it meant I could still do both jobs.
2: Ich würde diese Entwicklung überhaupt nicht ändern wollen, selbst wenn es bedeutet, dass ich für meine beiden Berufe noch genügend Zeit hätte. Für diese Aufgabe im Pembroke muss man wirklich Vollzeit da sein. Das ist wichtig für die Studenten, diese Präsenz und diese intensive Zusammenarbeit. Das sollte nicht anders sein.
1: So yeah, I don't think I would change that at all.
0: Also jetzt Vollzeit Orgel. Am 22. Juli spielt Anna Lapwood an der Orgel im Hamburger Michel. Mal schauen, wie lange da die Schlangen werden. Über ihre Chorarbeit in Pembroke hat sie sich mit meiner Kollegin Chantal Nastasi unterhalten. Daraus ist eine Sendung geworden, die Chormusik am kommenden Sonntag hier bei NDR Kultur ab 17 Uhr oder auch bei ARD Sounds. Achso, etwas habe ich noch vergessen. Anna Lapwood komponiert auch. Wir hören jetzt Musik von ihr. Eine Vertonung von An Irish Blessing für Chor und Harfe mit Sophia Manbury an der Harfe und mit dem Chapel Choir of Pembroke College of Cambridge unter der Leitung der Komponistin, Organistin, Chorleitung, wie auch immer, Anna Lapwood.

0: An Irish Blessing, eine Vertone von Anna Lapwood. Sie selbst hat den Chor des Pembroke College in Cambridge dirigiert, an der Harfe Sophia Membury. Heiße Sommertage hier bei uns im Norden. Da kann man sich schon mal kurzzeitig an den Südpol wünschen, in die Antarktis. Ein Chirurg aus Neustadt am Rübenberge in Niedersachsen ist schon dort. Ingo Gerstmann, er ist für 18 Monate als Leiter auf der Polarforschungsstation Neumayer 3 zu Hause und unter anderem für die Bücherei vor Ort, die Bibliothek im Eis, so nennt die sich, verantwortlich. Davon erzählt er in der 164. Folge unseres Bücherpodcasts Eat, Read, Sleep. Zu Hause ist dagegen seine Familie. Frau Isabel und die beiden Töchter. Ja, wie ist das für die Daheimgebliebenen, wenn einer als Abenteurer in der Welt unterwegs ist? Andrea Schwitzer hat die drei Frauen getroffen und mal nachgefragt.
1: 22 Jahre am gleichen Krankenhaus, viel Verantwortung, lange Arbeitstage. Der Arzt Ingo Gerstmann hat schon länger davon geträumt, mal was anderes zu machen. Zum Beispiel als Polarforscher in die Antarktis zu gehen. Im NDR Bücherpodcast Eat, Read, Sleep erzählt er.
2: Ich habe dann zu Weihnachten das Buch von Aurelia Helter geschenkt bekommen, Polarschimmer.
1: Ein Buch mit weitreichenden Folgen. Ingo Gerstmann überwintert derzeit in der Antarktis auf der Forschungsstation Neumayer 3. Nur, wer hat ihm dieses mutmachende Buch geschenkt?
3: Ja, das war ich.
1: Lacht Isabel Ohmes-Gerstmann, Ingos Frau, und ergänzt, na klar war das Absicht.
3: Mein Mann hatte vor 8 Jahren schon mal eine Chance, halt was ganz anderes zu machen. Und da hat er sich sehr beeinflussen lassen. Und ich habe halt gemerkt, das hat er bereut, dass er es nicht gemacht hat. Und deswegen habe ich gesagt, jetzt schieben wir ihn doch mal in diese Richtung und sagen alle ja.
1: Alle? Das heißt, sie selbst und auch die beiden Töchter. Merle, 22, medizinische Fachangestellte und auf dem Sprung ins Medizinstudium. Und Wenke, 17, Schülerin.
4: Ich fand das auch ganz eine tolle Idee, weil es was Neues war und weil er sonst normalerweise immer im gleichen Rhythmus war. Und deswegen habe ich mich auch sehr gefreut, dass er was Neues macht.
1: Natürlich musste alles gut vorbereitet werden. Vollmachten unterschreiben, Finanzielles klären, Haushaltsaufgaben neu verteilen. Wer kümmert sich zum Beispiel um die beiden Katzen von Papa? Als der Autoschlüssel verloren ging, zeigte sich, nicht alles lässt sich planen. Das Autohaus wollte erstmal keinen neuen Schlüssel rausrücken, weil der Wagen auf Ingo zugelassen ist. Und dann waren da noch die Fragen von außen.
5: Aber ohne deinen Papa geht das denn? Und die Mama ganz alleine? Also ich könnte das nicht mit meinem Mann, so lange auseinandergelebt.
3: Und wir so gedacht haben, ja, wie ist es? Es ist eigentlich ganz gut, haben wir gesagt. Also wir vermissen ihn schon, so ist es nicht. Aber es ist, hat eine andere Form von Freiheit in unseren Alltag, es ist eingezogen und das fand ich doch sehr spannend.
1: Leider herrschen in der Gesellschaft immer noch altbackene und starre Ansichten vor, sagt Isabel. Das sehe sie als Therapeutin auch bei ihren Klienten in der eigenen Praxis. Isabel spricht von Freiheiten, die man dem anderen geben sollte, davon, wie schwierig es sei, sich vom Blick von außen frei zu machen, das People-Pleasing abzulegen. Aber nur so sei es möglich, herauszufinden, was einem selbst wichtig sei, wie man sich selbst ins nächste Level hieven könne.
3: Weil wenn man immer nur ein Level in seinem ganzen Leben halt hat, und das sehen wir in dieser Gesellschaft sehr viel, dieses monotone Arbeiten, immer das Gleiche bis zur Rente. Und was kommt danach? Ja, nach der Rente, dann wird man unzufrieden. Und ich glaube, das ist ein Grund, warum unsere Gesellschaft halt unzufrieden ist, weil sie sich gar nicht mehr aufgrund auch der ganzen Gesetze und Vorgaben sich gar nicht mehr richtig traut, mal kurz ein bisschen auszuscheren.
1: Die Töchter nicken, erzählen davon, wie zufrieden Papa grad wirke, mit wie viel Freude er die neuen Aufgaben angehe. Als Zurückgebliebene wissen sie,
4: dass man diese geliebte Person eben nicht verliert, weil sie sich auf Abenteuer begeben, sondern dass man sie vielleicht sogar noch mehr dazu gewinnt, weil sie einfach mit noch mehr, ich sag jetzt mal, Charakter oder Erfahrungen zurückkehren. Und wenn es dann da passiert, dass die Person irgendwie, dass sie sich auseinanderleben, dann war es wahrscheinlich auch vorher so, dass sie sich nicht gut miteinander verstanden haben.
1: Da sitzen drei selbstbestimmte, starke, reflektierte Frauen mit inspirierenden Denkanstößen. Frauen, die sich in ihr ganz persönliches Abenteuer gestürzt haben, weil sie zuversichtlich neue Wege gehen. Aufregende Wege.
3: Mein Appell ist eigentlich, zu sagen, seid mutig, macht das und Akzeptanz. Also akzeptiere das, dass dieser Mensch sich nur dann frei entwickeln kann und eigentlich die schönste Version seiner selbst werden kann, wenn er in dieses Abenteuer halt einfach auch geht. Also mutig sein.
0: Isabel Ohmes-Gerstmann und ihre beiden Töchter Merle und Wenke. Die drei haben dem Papa sein Abenteuer ermöglicht, ihn sogar dazu angestiftet. Ingo Gerstmann leitet aktuell die Polarforschungsstation Neumeier 3 in der Antarktis. Und in der 164. Folge von Eat, Read, Sleep berichtet er davon. Finden Sie bei uns online und auch in ARD Sounds App. Ja, und einer, der gar nicht erst aussteigen musste, einer, der seine Abenteuerlust gleich zum Beruf gemacht hat, ist gleich hier zu Besuch bei NDR Kultur, der Reisejournalist und Buchautor Dennis Gerstmann.

Allegro con Spirito aus der Sinfonie Nummer 2 in D-Dur von Johannes Brahms hier auf NDR Kultur in einer Aufnahme mit dem Chamber Orchestra of Europe. Die Leitung hatte Yannick Enese-Seguin.

0: Filmmusik von Trevor Jones aus dem Soundtrack zu In 80 Tagen um die Welt. Das war der First Class Walzer und das war sozusagen der rote Teppich für meinen Besuch hier im NDR Kulturstudio. Dennis Gastmann ist hier, Journalist, Schriftsteller. Er selbst bezeichnet sich als Autor und Abenteurer und über beides möchte ich gerne mit ihm sprechen. Hallo, schön, dass du da bist.
1: Hallo, danke für die grandiose Einführung.
0: Wir haben hier gerade berichtet von der Familie Gerstmann, Mutter, zwei Töchter, der Vater in der Antarktis. Wie ist das bei dir? Du hast ja auch Familie, wenn du unterwegs bist. Finden die das okay? Und findest du das okay?
1: Das ist immer der Zwiespalt des Reisenden, die Sehnsucht nach der Ferne und die Sehnsucht dann nach daheim. Also meine Frau nennt meine Reiseschriftstellerei ohnehin Liebhaberei und mein kleiner Sohn. Naja, also wenn ich unterwegs bin, vermissen wir uns stark, meine Frau natürlich auch. Wenn ich da bin, nennt er mich den Höhlenpapa, weil ich dann schreibe und sehr extrem bin und die Wochenenden durch und in der Nacht schreibe. Und dann habe ich ihn neulich gefragt, soll ich denn dann hier bleiben und nicht mehr reisen und nicht mehr schreiben? Er meinte, aber dann wäre das Leben doch nicht mehr so spannend.
0: Weil

0: denn da am Anfang?
1: Relativ spät stand die Frage, fährt der alte Zug überhaupt noch?
0: Und?
1: Und ich musste herausfinden zu meinem Leidwesen, dass der Original-Orient-Express in den 70ern sozusagen mit meiner Geburt seinen letzten Schrei getan hat. Heute gibt es einen Vintage-Express, einen Nostalgie-Express, der für diese Fahrt mit weißen Handschuhen, roten Teppichen und Champagner-Flatrate für eine Nacht von Paris-Venedig 9.000 Euro von mir verlangt. Also 9.000 Euro für eine Nacht und ich wäre dann... Ich hätte meinen Champagnerrausch wahrscheinlich bei den Tauben auf dem Markusplatz ausgeschlafen. Am Ende habe ich mich aber dazu entschieden, dass es mehr ist als Exzess, dass es mehr darum geht, wie geht's Europa und wo verlaufen die Bruchlinien und was wird aus diesem Kontinent, vor allem aus den echten Menschen. Also habe ich gedacht, das Geld kannst du besser verjubeln, Zug um Zug, mit öffentlichen Zügen, mit echten Menschen, die nicht auf Gästelisten stehen.
0: Und du bist durch das Herz Europas gereist, kann man ja wirklich sagen, ne? Durch Italien, über den Balkan bis in die Türkei.
1: 8 Wochen lang, ja.
0: Und was ist anders, wenn man hier durch Europa reist, als wenn man zum Beispiel ans andere Ende der Welt reist?
1: Es gibt ganz viel, was uns trennt, ganz viel, was uns verbindet. Und das sind häufig auch die ganz großen Fragen. Das ist die Frage des Rechtsrucks. Ich habe einen rechtspopulistischen Bürgermeister in Triest getroffen. Das ist die Frage der Emanzipation. Ich bin mit einer Gondoliera in Venedig rudern gegangen und sie hat mir vom Wasser aus die Schönheit dieser Stadt gezeigt. Und das ist auch die Frage der Zukunft, beispielsweise bei den Studierenden in Belgrad, die Tag für Tag auf der Straße sind und gegen Korruption, gegen die ja sehr drangsalierende der Obrigkeit demonstrieren und ihr Leben riskieren. Gleichzeitig ist es ein großer Genuss, eine riesige Schönheit durch diese Städte Wien, Salzburg, Budapest, Belgrad, auch später Edirne, wo ich in einer glänzenden Karawanserei gelebt habe, wo die Tauben in den Kronleuchtern brüteten und überall Katzen waren und Hunde auf den Divanbänken. Du merkst einfach die große Schönheit, das Gewicht der Geschichte und jemand sagte zu mir, Europa ist so schön, weil es schwierig ist.
0: Was heißt das genau, dass es schwierig ist?
1: Weil es kämpft, weil es streitet, weil dieses Buch, würde ich sagen, nicht nur eins zum Wegträumen ist durch schöne Kulissen, sondern auch eins zum Wachwerden. Slowenien, das grünste Land Europas, dieses kleine grüne Land. Ich bin da mit 2 Waldbesitzern durch einen Bärenwald voller Bären gegangen, die mir mit großem Humor erzählten, und auch gleichzeitig großer Sorge, dass ihre Böden austrocknen, dass Europa immer dürrer wird, dass Slowenien wenig dafür tun kann oder dagegen. Es ist ein kleines Land und dass sie einfach nur noch palliativ vorgehen können und irgendwann Pinien anpflanzen. Das taten sie immer mit einem Augenzwinkern und mit einer großen Erzählkunst, aber dahinter steckt Dramatik.
0: Du erzählst davon ganz vielen Begegnungen in deinem Buch. Ich wüsste gerne mal, wie die eigentlich immer so zustande kommen. Darüber reden wir gleich noch. Dennis Gastmann ist bei mir hier im NDR Kulturstudio. Wir hören zwischendurch mal ein paar Takte Musik.

0: Der Pianist Ivo Pogorelitsch war das mit einer Klaviersonate in D-Moll von Domenico Scarlatti. Zu Besuch im NDR-Kulturstudio ist heute der Reiseautor und Abenteurer Dennis Gastmann. Gerade haben wir uns schon unterhalten über dein aktuelles Buch Orient Express. Und ich habe gesagt, ich wüsste so gerne, wie kommt es eigentlich zustande, dass du auf deinen Reisen immer so viele Menschen triffst und dann auch noch so viele Verrückte, so viele Interessante, die dich an so tolle Orte mitnehmen?
1: Ein Stück weit liegt der Schlüssel im Alleinreisen, also dieser fehlende Schutzschild. Du kannst dich nicht abschirmen. Ich habe darüber hinaus einfach einen Hunger nach Leben, nach Leuten, nach den Geschichten, die Menschen mit sich bringen. Manchmal ist es klassisch organisiert. Der Oligarch, den ich in Bratislava traf, der mich mit in seinen eigenen Tiger- und Löwenzoo nahm, den hatte ich mal kennengelernt auf einer Südseeinsel. Ich habe über die Jahre so ein kleines Netzwerk gesponnen und der sagte, wenn wir das hier überleben. Wir waren damals auf einem kleinen Schiff unterwegs, mitten im Pazifik bei Raumwetter. Dann musst du mich auf meinem Schloss in Bratislava besuchen und ich zeig dir meine Kätzchen. Manchmal sind es Zufallsbegegnungen, wie in einem bulgarischen Bus. Das war jetzt auf der Reise meines Abenteuers Orient Express, wo die klassischen Gleise in die Türkei endeten und nur noch Busse fuhren. Dort traf ich einen Schweden, Erik, der ganz anders als ich sehr strukturiert reiste, mit 7 Währungen. Also der war auf einer ähnlichen Route unterwegs, allerdings nach Athen, und hatte für jedes Land sich schon die passende Währung mitgebracht, auch genau ausgerechnet, was er braucht für Verpflegung und Unterkunft. Und
0: da ist man wahrscheinlich auch als Schwede sensibler, wenn man nach Europa reist, als wenn man
1: möglicherweise
0: aus dem Euroraum kommt.
1: Ne? Also er war Psychotherapeut und meinte, Kontrolle ginge ihm über alles. Vielleicht hätte er einen Kontrollzwang. Ich habe ihn dann gefragt, was hast du erlebt bis hierhin? Er meinte, also eigentlich ist bisher alles genauso verlaufen, wie ich das wollte. Und die dritte Variante sind Zufallsbegegnungen. Also da, wo ich mich in Verlegenheit bringe, wenn ich eine Spa-Party in Budapest besuche, eine Party in einem Spa im Széchenyi-Bad, im eher altehrwürdigen Thermalbad, und plötzlich umringt bin, vor allem von lauter Männern, Junggesellenabschiede aus aller Welt, die dort bei Laserlicht, Nebel und Feuer tanzen. Und ich stehe dann da und denke über Europa nach und frage mich, was mir diese Geschichte sagen soll.
0: Ja, der innere Erzähler, reist der sozusagen immer mit?
1: Der reist permanent, der schaut, der saugt auf, der dichtet, und in diesem Fall dieser Sparty, was man ja auch als wahnsinnig profan betrachten könnte, die Leute haben einfach ihren Cocktail ins Wasser geleert irgendwann, Männer knutschen mit Männern, Frauen mit Frauen, habe ich mich irgendwann distanziert als Erzähler und dachte, wie schön ist das eigentlich? Ich befinde mich in Ungarn, ich habe mich da nicht als Journalist zu erkennen gegeben, aus guten Gründen. Vieles wirkt verboten und kontrolliert, aber hier ist einmal alles entfesselt. Ein Land, in dem Homosexualität, sagen wir mal, nicht besonders gern gesehen ist. Ist sowas möglich, so offen, so voller Leben? Und das, dachte ich am Ende, in dieser Laserparty hat große Schönheit und sagt mir dann doch etwas über Hoffnung, über Europa.
0: Jetzt hat ja Reiseliteratur eine große Tradition. Wo würdest du dich da einordnen? Ne? So zwischen Goethe-Italien-Reise und mit dem Fahrrad durch Australien.
1: Gastmanns italienische Reise habe ich auch schon mal überlegt. Also mir geht es nicht um das Reisen an sich, nicht das Reisen nur, sondern um die Geschichten dort, um die Menschen dort. Ich will etwas sagen, wie in Bulgarien, im wunderbaren Plovdiv, wo es allerdings einige Armenviertel gibt, wie Stolypinovo, was ich besuchte, das angeblich, was es hieß, gefährlichste Roma-Ghetto und größte Roma-Ghetto Europas. Ich bin dorthin, um eine andere Geschichte zu erzählen als eine reißerische, voyeuristische, sondern auch hier über Kultur, über ein tieferes Eindringen. Und ich traf dort eine junge Frau in einem makellosen Blumenkleid, die fantastisch Deutsch sprach, in Krefeld gelebt hatte. Und ich fragte sie, wie ist es hier denn zu leben? Wir standen auf einem Müllberg und sie sagte, es ist schön, das ist meine Heimat. Aber schau dir das an, kein Wasser, kein Strom, keine Müllabfuhr. Bitte schreib das auf und hilf mir, hilf uns, dass das hier noch schöner wird. Ich will mich nicht vergleichen mit Goethe, um Gottes Willen. Ich bin.
0: War ja auch nur so das eine Extrem auf dem Strahl, ne?
1: Ich bin ein Fragender, kein Wissender und jemand, der sehr neugierig ist und dann die Szenen wie solche wiedergibt auf Papier, ohne sie zu werten, ohne sie groß zu erklären, sondern meine Hoffnung ist, dass das Publikum einfach selbst sich ein Bild darüber macht.
0: Und könntest du dir vorstellen, irgendwann mal im Urlaub 2 Wochen irgendwo am Strand zu verbringen?
1: Ich kann mir das sehr gut vorstellen, meiner Familie überhaupt nicht. Wenn wir dann gemeinsam Urlaub machen, bin ich derjenige, der bremst und die mich antreiben. Wie kann man 2 Tage an einem Ort sein? Die wollen dann weiter, nächster Zug, nächster Bus, sehen, erleben, erleben, Abenteuer, während ich ja sozusagen das professionelle Abenteuer lebe und dann manchmal privat auch komplett abschalten könnte.
0: Da muss man dann mal einen Kompromiss finden.
1: Oh, unbedingt, das ist Liebe.
0: Dennis Gastmann, sein Buch Orient Express, ein Abenteuer, ist erschienen bei Rowohlt. Dennis, ich wünsche dir noch viele tolle Reisen und danke, dass du hier warst.
1: Vielen Dank, ich habe mich sehr gefreut. Dankeschön.

Musik aus Norwegen von Jean Sibelius, der romantische Walzer aus seiner Bühnenmusik zu Kurlemma. Nämlich ja, wie hat das Sinfonieorchester Göteborg dirigiert? Sie hören NDR Kultur, das Journal am Donnerstagnachmittag. Der Musiker Ludovico Einaudi, der ist berühmt geworden mit seiner meditativen Klaviermusik. Und die Harfenistin Lavinia Meyer, die hat diese Musik für sich entdeckt, eins seiner Klavierstücke. Leonde hören wir jetzt, gespielt von Lavinia Meyer auf der Harfe, und das klingt ganz anders.

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1: Um 17 Uhr mit Sönke Peters. Nach den beiden Erdbeben in Venezuela ist internationale Hilfe angelaufen. Mehr als 160 Menschen kamen bei der Katastrophe ums Leben, etwa 1000 wurden verletzt und die Opferzahlen steigen weiter an. Aus der NDR-Nachrichtenredaktion Daniel Runge.
2: Aus dem Ausland treffen immer mehr Maschinen und Werkzeuge in dem Katastrophengebiet ein. Und die Hilfe ist auch notwendig. Auf Fernsehbildern ist zu sehen, wie Helfer mit bloßen Händen oder einfachen Schaufeln nach Verschütteten unter den Trümmern suchen. Tausende Menschen werden noch vermisst. Die beiden Beben der Stärke 7,2 und 7,5 hatten vor allem im Bundesstaat La Guaira an der Karibikküste schwere Schäden angerichtet. Dort stürzten zahlreiche Gebäude ein. An vielen Orten brach außerdem die Strom- und Wasserversorgung zusammen. Zusätzlich lösten immer wieder Nachbeben Panik unter den Menschen aus. Inzwischen hat auch Deutschland Venezuela Hilfe angeboten. 6 Bundeswehrmaschinen vom Typ A400M stehen bereit, um Helfer und Material in das Krisengebiet zu fliegen.
1: Im Streit um gesundheitliche Folgen des Pflanzenschutzmittels Glyphosat hat der oberste Gerichtshof der USA zugunsten des Bayer-Konzerns aus Leverkusen entschieden. Bundesweite Warnhinweise in den USA hätten Vorrang vor solchen der Bundesstaaten, hieß es in dem in Washington veröffentlichten Urteil. Bayer begrüßte die Entscheidung. Vor dem Supreme Court ging es um den Fall eines Mannes, der seine Blutkrebserkrankung auf die Verwendung des glyphosathaltigen Unkrautvernichters Roundup des Monsanto-Konzerns zurückführte. Diesen hatte Bayer 2018 gekauft. Ein Gericht im US-Bundesstaat Missouri sprach ihm eine hohe Entschädigung zu, weil ein Warnhinweis fehlte. Die US-Umwelt- und Gesundheitsschutzbehörde hatte Glyphosat dagegen als unbedenklich eingestuft. Die Bundesländer haben sich im Vorfeld eines Treffens mit Bundeskanzler Merz auf eine gemeinsame Linie verständigt. Dabei geht es um Entlastungen für Länder und Kommunen. Die Länder wollen, dass der Bund künftig 80% der Kosten übernimmt, die sonst ihnen und den Kommunen durch Entscheidungen auf Bundesebene entstehen. Niedersachsens Regierungschef Lies von der SPD nannte die Einigung der Länder einen Durchbruch. Wegen der außergewöhnlichen Hitze werden nach und nach weitere Veranstaltungen in Norddeutschland abgesagt, um die Gesundheit der Menschen zu schützen. Das betrifft jetzt auch die Jugendsportspiele in Neubrandenburg. Sie sollen laut Veranstaltern nachgeholt werden. Außerdem fallen am Mecklenburgischen Staatstheater 4 Vorstellungen in Schwerin aus. Schon vorher war bekannt, dass der Hamburger Halbmarathon, der Chancenbummel in Hannover und der Tag der offenen Tür in der neuen Kuxlandhalle in Cuxhaven verschoben werden. Weitere Informationen zur Hitzewelle im Norden finden Sie auf ndr.de. In Schleswig-Holstein gelten ab Juli neue Regeln für Katzenhalter. Die Landesregierung will damit verhindern, dass sich freilebende Katzen unkontrolliert vermehren und dass es weniger notleidende Straßenkatzen gibt. Aus Kiel Stefan Böhnke.
3: Wer seine Katze in Schleswig-Holstein frei draußen laufen lässt, muss sie künftig kastrieren, kennzeichnen und registrieren lassen. Für bereits gehaltene Freigängerkatzen gilt eine Übergangsfrist von 6 Monaten. Katzen, die die Wohnung oder das Haus nicht verlassen, sind von den Regeln nicht betroffen. Ziel sei es, die Zahl freilebender Katzen zu begrenzen. Wenn aufgegriffene Katzen nicht registriert sind, dürfen Behörden Kastration, Kennzeichnung und Registrierung veranlassen. Die Kosten müssen die Halter tragen. Bestehende Kastrationsaktionen für herrenlose Katzen sollen weiterhin unterstützt werden.
1: Bei der Fußball-Weltmeisterschaft steht die deutsche Nationalmannschaft vor ihrem 3. Gruppenspiel. Anstoß gegen Ecuador ist heute Abend um 22 Uhr deutscher Zeit in New Jersey, direkt vor den Toren von New York. Zur Stunde bereitet sich das Team noch vor. Aus dem ARD-BM-Team Moritz Knorr.
4: Um 20 Uhr deutscher Zeit setzen sich Spieler und Betreuer in den Bus und machen sich auf den Weg ins Stadion nach New Jersey. Und dort wird es heute Abend auch zu einer Premiere kommen. Erstmals bei dieser Weltmeisterschaft läuft das DFB-Team im dunkelblauen Auswärtstrikot auf. Deutschland steht bereits als Gruppensieger fest. Ecuador hingegen hat nur mit einem Sieg noch Chancen auf das Weiterkommen. In der Nacht fallen dann auch noch die Entscheidungen in den Gruppen D und F.
1: Das waren die Nachrichten. Das Wetter in Norddeutschland: heiter und trocken bei Temperaturen bis 32 Grad. In der Nacht meist klar, Tiefstwerte 20 Grad und bis 14 Grad auf den Inseln. Morgen viel Sonne, Höchstwerte 26 Grad an der See und bis 38 Grad in Lingen. Es ist 17.05 Uhr.
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5: Der Friedenspreis des deutschen Buchhandels geht in diesem Jahr an den französisch-britischen Autor und Juristen Philip Sands. Das wissen wir seit heute Vormittag und haben auch schon berichtet. Philip Sands befasst sich mit internationalem Strafrecht. In seinen Büchern ordnet er Staatsverbrechen auch philosophisch ein.
6: In the world of modern international criminal justice, all roads lead to Nuremberg and all roads lead to courtroom 600.
5: Alle Wege des modernen internationalen Strafrechts führen zurück zum Internationalen Militärtribunal nach Nürnberg, sagt er. Wir stellen Philip Sands in dieser Stunde ausführlicher vor. Herzlich willkommen.

12 Cellisten und eine Maracas, würde ich mal schätzen. Mas Canada, gespielt von den 12 Cellisten der Berliner Philharmoniker hier auf NDR Kultur. Hier ist das Journal am Donnerstagnachmittag und hier sind Sergio und oder ihr Assad, die beiden Brüder. Zwei Gitarren und Sinfonieorchester mit einem Rondo Mexicano von Mario Castelnuovo Tedesco.

0: Rondo Mexicano aus dem Konzert für zwei Gitarren von Mario Castelnuovo Tedesco. Hier mit Sergio und Odair Assad und mit dem Sinfonieorchester St. Gallen unter Leitung von John Neschling. NDR Kultur, das Journal am Donnerstagnachmittag. Der Friedenspreis des deutschen Buchhandels geht in diesem Jahr an den französisch-britischen Juristen und Schriftsteller Philippe Sens. Das hat der Börsenverein am Vormittag in Frankfurt bekannt gegeben. Als Nachkomme von Holocaust-Überlebenden zeige Philippe Sens an der eigenen Familiengeschichte, welche Erfahrungen hinter den juristischen Begriffen des Genozids und der Verbrechen gegen die Menschlichkeit stünden, so der Stiftungsrat zur Begründung. Christoph Schäffer mit einem Porträt.
1: Es ist die Erfahrung der eigenen Familie, die seine Arbeit geprägt hat. Philippe Sens kam 1960 als Sohn jüdischer Eltern in London zur Welt. Viele seiner Angehörigen wurden im Holocaust ermordet oder in die Flucht getrieben. Solche Menschheitsverbrechen aufzuarbeiten, darum geht es Philippe Sens als Jurist und als Schriftsteller.
2: In the world of modern international criminal justice, all roads lead to Nuremberg and all roads lead to courtroom 600.
1: Alle Wege führen nach Nürnberg in den Gerichtssaal 600, so Philippe Sens vor einigen Jahren bei einem Grußwort zum 75. Jahrestag der Nürnberger Prozesse. Hier habe die moderne internationale Strafgerichtsbarkeit begonnen, sagt er. Zwei Straftatsbestände seien hier neu beschrieben worden: Verbrechen gegen die Menschlichkeit und Genozid.
2: Crimes against humanity and genocide are about the individual and the group. And it's in this room that those two legal concepts really took off.
1: Mit der Verfolgung der Juden in Lemberg, von hier stammten Teile seiner Familie, hat sich Philippe Sens auch in literarischen Reportagen beschäftigt. Und mit Tätern wie dem SS-Mann Otto Wächter, dessen Geschichte er in dem Buch Die Rattenlinie nachzeichnete. Als Jurist blieb Philippe Sens nicht bei den Verbrechen der Vergangenheit, sondern beschäftigt sich bis heute intensiv mit internationalem Recht. Als Professor am University College London sowie als Gastprofessor an der Harvard Law School. Zugleich arbeitet er am Internationalen Gerichtshof in Den Haag. Als einer der wichtigsten Menschenrechtsanwälte wirkte er an bedeutenden Verfahren des internationalen Rechts mit, etwa im Konflikt zwischen Georgien und Russland oder auch im Streit um die israelische Besetzung des Westjordanlandes. Sens vertrat dazu vor Gericht eine klare Position. Wir drängen den Gerichtshof, Israels 56-jährige Besatzung für gesetzwidrig zu erklären. Israel ist verpflichtet, seine Präsenz auf dem Territorium von Palästina so schnell wie möglich zu beenden. Gleichzeitig will Philippe Sens das internationale Recht weiterentwickeln und den Begriff des Ökozids einführen. Massive Umweltzerstörung soll so völkerrechtlich als Verbrechen geahndet werden können. Philippe Sens in seinem Grußwort zum Jahrestag der Nürnberger Prozesse.
2: Back in 1945, the protection of the environment.
1: Damals, 1945, haben wir nicht an den Schutz der Umwelt gedacht. Heute ist das anders. Umweltschutz ist eine extrem schwierige Herausforderung. Es geht um den Klimawandel, den Verlust der Biodiversität und andere internationale Bedrohungen der Ökosysteme inklusive der Ozeane. Warum also nicht über einen neuen Straftatbestand nachdenken, den Ökozid? Die massive Zerstörung der Umwelt, sei es rücksichtslos oder vorsätzlich. Am 11. Oktober, dem Sonntag am Ende der Frankfurter Buchmesse, wird Philippe Sens den Friedenspreis des deutschen Buchhandels in der Frankfurter Paulskirche entgegennehmen.
0: Und das war das Porträt für NDR Kultur von Christoph Schäffer.

0: Norbert Gottschalk und Band und Our Spanish Love Song von Charlie Hayden. Sommerfeeling hier auf NDR Kultur. Die Klinikumskirche in Stralsund, die hat eine interessante Geschichte. 1909 wurde dort die Heil- und Pflegeanstalt errichtet. Die Idee dahinter war, die krankmachenden städtischen Lebensverhältnisse zu meiden, um eben seelische Erkrankungen zu behandeln. Und deswegen wurde auch eine Kirche gebaut. Nach dem Zweiten Weltkrieg wurde die dann erstmal als Wäschelager umgenutzt. In Stralsund heißt das Gelände Krankenhaus West in dieser Zeit. Und 1991 hat dann die Klinikleitung die Sanierung beschlossen. Seit 1996 gibt es auch regelmäßig viele tolle Konzerte in der Klinikumskirche in Stralsund. Juliane Vogt erzählt die ganze Geschichte. Warum? Weil nämlich jetzt das 30-jährige Jubiläum gefeiert wird.
1: Das Signum-Saxophon-Quartett. Die vier jungen Saxophonisten aus Köln haben schon alle möglichen Preise bekommen. Es ist ein hochkarätiges Ensemble, wie es so schön heißt. Und es wird das Jubiläumskonzert spielen. 30 Jahre Kammerkonzert in der Klinikumskirche Stralsund. Gegründet 1996 von Friederike Fechner.
2: Die hat der damalige ärztliche Direktor, Professor Müller-Esch, vom Krankenhaus angestoßen, nachdem er die Sanierung in seine Hände genommen hatte und dieses wirklich wunderschöne Kleinod auf dem Gelände des Krankenhauses West wieder zum Leben erweckt hat durch die sehr schöne Sanierung.
1: Friederike Fechner ist professionelle Musikerin. Sie spielt Cello. Es war ein Freund, der sie auf die Idee brachte, in der kleinen Klinikumskirche am Rande der Stadt eine Musikreihe zu etablieren. Der bekannte Cellist Jan Vogler, der auch gleich ein Konzert spielte und später auch immer wieder.

0: Dann sind wir in den Veranstalterring vom Deutschen Musikrat mit reingekommen. Das heißt, dass wir pro Saison aus einem Katalog zwei Konzerte aussuchen können von jungen Preisträgern und Stipendiaten des Deutschen Musikwettbewerbs. Und es ist vom Niveau her einzigartig. Und an diesem Niveau haben wir uns seit 30 Jahren orientiert.
1: 39 Preisträgerkonzerte waren es in den 30 Jahren. 192 Konzerte insgesamt mit Künstlern aus fast 30 Nationen in allen möglichen Kammermusikformationen. Streichquartette, Klaviertrios, Klaviersolo, sogar Jazz- und A Cappella-Chöre wie das Kalmus-Ensemble aus Leipzig. So weit weg von den großen Bühnen hat die Stralsunder Konzertreihe andere Qualitäten als in den Metropolen, wo Musiker nach Konzerten vor großem Publikum in ein Hotelbett fallen. Unter dem Jugendstilhimmel der kleinen Kirche kommen sich Künstler und Zuhörer sehr nah. Friederike Fechner und der Verein, der diese Konzertreihe organisiert, hat auch zu 192 Abendessen eingeladen.
0: Dadurch, dass wir auch nach den Konzerten den Künstler bei uns zu Hause immer ein persönliches Ambiente bieten mit Essen und Gelage bis 1 Uhr nachts, habe ich auch sehr viele Kontakte knüpfen können. Und die sind dann manchmal auch in anderen Formationen wiedergekommen oder haben das auch weitergetragen.
1: Es gab in 30 Jahren viele große Momente in der kleinen Klinikumskirche. Das besondere Konzept der Musikkuratoren ist für Experimente offen.
0: Ich gucke auch, dass es auch ungewöhnliche Sachen sind. Wir hatten zum Beispiel die Akademie für alte Musik zusammen mit chinesischer Mundorgel bei uns mit einem angeblich weltbesten chinesischen Mundorgelspieler. Das war auch sensationell, das Programm, und sehr speziell. Also ich achte schon darauf, dass das Programm dem Publikum gefallen müsste. Also wir hatten auch Cello mit Marimba zum Beispiel.
1: Es ist ihr eigenes Programm, das sie mit dem Marimba-Spieler Matthias Suter aufführt. Meistens reisen sie herum und manchmal kommen sie damit auch in die Klinikumskirche Stralsund.

Juliane Vogt hat sich Geschichten erzählen lassen aus 30 Jahren Kammerkonzerten in der Klinikumskirche in Stralsund. Das Jubiläumskonzert morgen Abend um 20 Uhr spielt das Signum-Saxophon-Quartett. Hier ist NDR Kultur.

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0: Auch die Serie zur Geschichte der Herr der Ringe hat natürlich eine Filmmusik, die ganz auf Emotionen setzt. Komponiert von Bear McCreary. Das war daraus The Ring of Power. Hier ist NDR Kultur. Heute Abend um 22 Uhr spielt die deutsche Fußballnationalmannschaft in New York gegen Ecuador. Die deutsche Fußballnationalmannschaft der Männer, wollte ich natürlich sagen. Anders als Deutschland, die schon weiter sind, müssen die Männer aus Ecuador gewinnen, um eine Chance zu haben, weiterzukommen. Vielleicht hilft ja dabei, dass alle Fans bunte Strickmasken tragen. Was wissen wir sonst noch über Ecuador? Was wissen wir über seine Musik? Jane Höck hat mal hingehört.
1: Mit Andenflöte, Gitarre, Charango, Trommeln und Rasseln spielt die Musikgruppe Jataris R.M. zum Sonnenfest in Tiraymi auf. Das alte Fest der Inka wird jedes Jahr um den Johannistag herum gefeiert und ist ein gigantischer Indio-Sonnenrave. Die Band spielt Aya Uma, den Kopfteufel. Passend dazu tragen einige Musiker die bunt gestreiften Aya Uma Strickmasken. Mit Hörnern auf dem Kopf, Fransen am Hals und zwei Gesichtern. Eins vorn, eins hinten. Das symbolisiert die Dualität des Lebens. Tag und Nacht, Gutes und Böses. Beim Fest soll der bunte Geisterkopf der Mond von den tanzwütigen Massen fernhalten.
2: Das Tanzen gibt ihnen Kraft. Sie tanzen einen Zapateo. Sie stampfen und trommeln dabei mit den Füßen. Dazwischen diese eigenartigen Jauchzer. Das sind Kampf- und Schlachtrufe in der alten Inka-Sprache Quechua. Es entsteht eine vibrierende Energie.
1: Tanzlehrerin Alejandra Ceballos reist jedes Jahr im Sommer von der Hauptstadt Quito nach Cotacachi. Ihr Heimatstädtchen im nördlichen Andenraum Ecuadors ist berühmt für Inti-Raimi. Mit der Eroberung Ecuadors im 16. Jahrhundert zerbricht eine Welt. Für die kommenden Jahrhunderte werden die Indigenen von der spanischen Krone beherrscht, die ihnen rücksichtslos fremde Regeln, eine neue Religion, Sprache und Kultur aufzwingt. Das ist hart. Die unbekannten Saiteninstrumente aber, die die Kolonialherren mitbringen, wecken die Neugier der Andenbewohner.
3: Den Indigenen war es verboten, diese Instrumente zu spielen. Deshalb haben sie etwas Ähnliches entwickelt, das Charango. Klein genug, um es, so die Legende, unterm Poncho zu verbergen.
1: Für den runden Bauch der Andenlaute wird ursprünglich der Panzer einer Schildkröte oder eines Gürteltiers verwendet. Heute ist er aus Holz, so Victor Murillo. Der Multiinstrumentalist ist Anfang 50, sein kleines Wohnzimmerstudio in der Hauptstadt Quito, vollgestopft mit Instrumenten. Trommeln, Gitarren, Flöten. Der Musiker hat sich zwei Holzflöten gegriffen und spielt sie nun gleichzeitig.
3: Das sind die traditionellen Flöten Ecuadors. Sie werden paarweise gespielt. Die eine Flöte spielt die Melodie, die andere die Begleitung dazu. Musik bedeutet mir alles. Zur Andenmusik Lateinamerikas habe ich natürlich eine ganz besondere Beziehung. Vor allem zu den Instrumenten, die uns mit der Natur verbinden. Mit der Pachamama, wie wir hier sagen.
1: Pachamama zeigt im kleinen Andenland am Äquator unterschiedlichste Gesichter und damit auch unterschiedlichste Klänge. Als Vater der ecuadorianischen Orchestermusik gilt der Komponist und Pianist Luis Humberto Salgado. Der 1903 geborene Komponist hat ein umfangreiches symphonisches Werk hinterlassen. Und trotzdem wartet er noch darauf, entdeckt zu werden. Sowohl im eigenen Land als auch in Europa und der Welt.

Liane Höck und die musikalische Reise nach Ecuador. Ja, Musik zum Entdecken hier bei uns sofort, sogleich. Ein Satz aus der ecuadorianischen Suite von Luis Humberto Salgado.

1977 ist er gestorben, der ecuadorianische Komponist und Pianist Luis Humberto Salgado. 9 Sinfonien hat er geschrieben und eine ecuadorianische Suite, das war daraus der erste Satz hier bei NDR Kultur, gespielt vom Estradenorchester des Deutschlandsenders unter Leitung von Werner Krumbein.

Das klingt doch nach einem entspannten Spaziergang, diese Fassung von Walking on the Moon mit Allo Black und Band. Das war das Journal auf NDR Kultur und ich muss jetzt leider kurz noch allen Menschen in Itzehoe Bescheid geben, die gerne am Sonnabend um 16 Uhr das Vierländerkonzert besuchen wollten mit jungen Musikern und Musikerinnen aus Schleswig-Holstein, Mecklenburg-Vorpommern, Niedersachsen und Hamburg. Das Konzert mussten wir leider absagen. Es ist einfach zu heiß. Da schonen wir lieber Menschen und Instrumente und treffen uns ein anderes Mal. Für heute Abend wünsche ich Ihnen ein gut temperiertes Getränk und viel Spaß beim Fußballgucken, wenn Ihnen danach ist. Mein Name ist Franziska von Busse. Tschüss und danke und was immer Sie vorhaben, einen wunderbaren Sonnabend.

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1: Um 18 Uhr mit Martin Wilhelmi. Bei der Fußball-WM steht für das deutsche Team heute Abend das letzte Gruppenspiel auf dem Programm. Gegner ist um 22 Uhr die Mannschaft aus Ecuador. Das DFB-Team steht bereits als Gruppensieger fest. Aus dem ARD-WM-Team Maja Greff.
2: Die deutschen Spieler und der Staff machen sich langsam aber sicher abfahrbereit. Um 18.30 Uhr gibt es noch ein kurzes gemeinsames Essen, ehe dann der Bus in Richtung Stadion abfährt. Gespielt wird vor den Toren von New York, da wo am 19. Juli auch das WM-Finale steigt. Deutschlands Gegner Ecuador darf im Stadion auf große Unterstützung hoffen. Im Raum New York, New Jersey lebt die weltweit größte ecuadorianische Gemeinschaft außerhalb Ecuadors. Die Südamerikaner müssen gegen Deutschland gewinnen, um noch eine Chance auf 16-Finale zu haben. Deutschland steht als Gruppensieger schon vor. Zeitig in der K.O.-Runde. Parallel zum deutschen Spiel treffen auch die Elfenbeinküste und Curaçao aufeinander.
1: Nach den beiden Erdbeben in Venezuela ist internationale Hilfe angelaufen. Mehr als 160 Menschen kamen bei der Katastrophe ums Leben. Etwa 1.000 wurden verletzt und die Opferzahlen steigen weiter an. Aus der NDR-Nachrichtenredaktion Daniel Runge.
3: Aus dem Ausland treffen immer mehr Maschinen und Werkzeuge in dem Katastrophengebiet ein. Und die Hilfe ist auch notwendig. Auf Fernsehbildern ist zu sehen, wie Helfer mit bloßen Händen oder einfachen Schaufeln nach Verschütteten unter den Trümmern suchen. Tausende Menschen werden noch vermisst. Die beiden Beben der Stärke 7,2 und 7,5 hatten vor allem im Bundesstaat La Guaira an der Karibikküste schwere Schäden angerichtet. Dort stürzten zahlreiche Gebäude ein. An vielen Orten brach außerdem die Strom- und Wasserversorgung zusammen. Zusätzlich lösten immer wieder Nachbeben Panik unter den Menschen aus. Inzwischen hat auch Deutschland Venezuela Hilfe angeboten. 6 Bundeswehrmaschinen vom Typ A400M stehen bereit, um Helfer und Material in das Krisengebiet zu fliegen.
1: Im Streit um gesundheitliche Folgen des Pflanzenschutzmittels Glyphosat hat der oberste Gerichtshof der USA zugunsten des Bayer-Konzerns aus Leverkusen entschieden. Bundesweite Warnhinweise in den USA hätten Vorrang vor solchen der Bundesstaaten, hieß es in dem in Washington veröffentlichten Urteil. Bayer begrüßte die Entscheidung. Vor dem Supreme Court ging es um den Fall eines Mannes, der seine Blutkrebserkrankung auf die Verwendung des glyphosathaltigen Unkrautvernichters Roundup des Monsanto-Konzerns zurückführte. Diesen hatte Bayer 2018 gekauft. Ein Gericht im US-Bundesstaat Missouri sprach ihm eine hohe Entschädigung zu, weil ein Warnhinweis fehlte. Die US-Umwelt- und Gesundheitsschutzbehörde hatte Glyphosat dagegen als unbedenklich eingestuft. Der oberste Gerichtshof der USA hat Präsident Trump im Streit um die Abschiebung bestimmter Zuwanderer Recht gegeben. Der Supreme Court in Washington ebnete den Weg für die Abschiebung von rund 350.000 Menschen aus dem Karibikstaat Haiti und von rund 6.000 Syrern. Die mehrheitlich konservativen Richter entschieden mit 6-3 Stimmen, dass die Trump-Regierung den Schutzstatus für beide Gruppen aufheben durfte. Wegen der außergewöhnlichen Hitze werden nach und nach weitere Veranstaltungen in Norddeutschland abgesagt, um die Gesundheit der Menschen zu schützen. Das betrifft jetzt auch die Jugendsportspiele in Neubrandenburg. Sie sollen laut Veranstalter nachgeholt werden. Außerdem fallen am Mecklenburgischen Staatstheater 4 Vorstellungen in Schwerin aus. Alle Infos zur Hitzewelle im Norden finden Sie auf ndr.de. In Schleswig-Holstein gelten ab Juli neue Regeln für Katzenhalter. Die Landesregierung will damit verhindern, dass sich freilebende Katzen unkontrolliert vermehren und dass es weniger notleidende Straßenkatzen gibt. Aus Kiel, Stefan Böhnke.
4: Wer seine Katze in Schleswig-Holstein frei draußen laufen lässt, muss sie künftig kastrieren, kennzeichnen und registrieren lassen. Für bereits gehaltene Freigängerkatzen gilt eine Übergangsfrist von 6 Monaten. Katzen, die die Wohnung oder das Haus nicht verlassen, sind von den Regeln nicht betroffen. Ziel sei es, die Zahl freilebender Katzen zu begrenzen. Wenn aufgegriffene Katzen nicht registriert sind, dürfen Behörden Kastration, Kennzeichnung und Registrierung veranlassen. Die Kosten müssen die Halter tragen. Bestehende Kastrationsaktionen für herrenlose Katzen sollen weiterhin unterstützt werden.
1: Das waren die Nachrichten. Das Wetter in Norddeutschland: heiter und trocken bei 19 bis 32 Grad. In der Nacht meist klar, die Tiefstwerte dann 20 bis 14 Grad. Morgen viel Sonne, die Höchsttemperaturen 26 Grad an der See und bis 38 Grad in Lingen. Am Sonnabend viel Sonnenschein, später vereinzelt teils kräftige Schauer und Gewitter bei 26 bis 39 Grad. Und der Blick auf Sonntag, sonnig, gebietsweise Schauer und Gewitter bei 24 bis 37 Grad. Und die Zeit, es ist 18.05 Uhr.
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5: Mit Friederike Westerhaus, hallo. Und heute stehen bei uns zwei Klavierkonzerte im Mittelpunkt. Allerdings nicht wie üblich für ein Klavier, sondern für zwei Klaviere. Vier Hände also, die das Klangspektrum damit deutlich erweitern. Stellt sich die Frage, wie sehr verschmelzen die beiden Solisten im Klang und wie sehr bleiben sie auch als eigenständige Persönlichkeiten erkennbar? Kommt natürlich auch darauf an, wie es angelegt ist von den Komponisten. In dieser Stunde sind das Johann Ladislaus Dussek und Francis Poulenc. Johann Ladislaus Dussek, tschechischer Komponist, 1760 geboren, der war selbst auch ein herausragender Pianist und hat sich in seinen Werken auf die Klaviermusik konzentriert. Er hatte auf jeden Fall Spaß an Virtuosität und wusste ganz genau, was bequem ist auf der Tastatur und was eher nicht so. Er stammte aus einem musikalischen Elternhaus, ist dann schon früh auf Tournee gegangen durch Europa, hat Stationen gemacht in Den Haag, in Berlin, London, Paris, St. Petersburg und später auch eine Weile in Hamburg gelebt. Da hat er die Nähe zu Prinz Louis Ferdinand von Preußen gesucht. Der hat auch Klavier gespielt. Dussek hat ihn unterrichtet und das 1806 entstandene Doppelkonzert in B-Dur Opus 63, das hat er für den Prinzen und sich selbst konzipiert. Das Stück hören wir jetzt mit Jara Thal und Andreas Grothäusen. Reinhard Göbel leitet das HR-Symphonieorchester.

Das Duo Thal Grothäusen mit dem HR-Symphonieorchester unter Reinhard Göbel. Das war das Konzert für zwei Klaviere in B-Dur von Johann Ladislaus Dussek. 1806 komponiert, und ein Rezensent der Allgemeinen Musikalischen Musikzeitung war seinerzeit ganz begeistert. Dusseks Stärke in der Komposition beruht nach meiner Einsicht in der Eigentümlichkeit Neuheit, in dem frappanten, glänzenden seiner reichen Erfindung. Und was die Ausarbeitung betrifft, in dem Feuer und der Innigkeit, die seinen Kompositionen selten mangelt. NDR Kultur, die starken Stücke, jetzt mit einem weiteren Konzert für zwei Klaviere. Und das ist über 100 Jahre später entstanden, nämlich 1932. Das Konzert in D-Moll von Francis Poulenc. Ausgesucht haben wir eine Aufnahme mit den Schwestern Marie und Momo Kodama. Und zu den Herausforderungen des Stücks sagt Marie Kodama, das Stück ist sehr rhythmisch, aber viele der Noten, so ähnlich wie bei den Silben in der französischen Sprache, werden nicht deutlich ausgesprochen, sondern in einer feineren, delikateren Art. Das Stück ist sehr komplex, aber gewinnt dadurch einen regelrechten Swing. Für sie sei das Stück ausgesprochen französisch, sagt die Pianistin im Booklet. Man kann den Duft von Dekadenz, Champagner und einem guten Leben riechen. Es ist gleichzeitig voller Lebensfreude und hat einen Hauch von Ironie. Und sie entdeckt darin Spuren von Prokofjew, Strawinsky und Rachmaninow, im zweiten Satz von Mozart und im dritten Satz den Jazz à la Gershwin. Das Konzert für zwei Klaviere von Francis Poulenc mit Marie und Momo Kodama und dem Orchestre de la Suisse Romande unter Kent Nagano.

Das Orchester de la Suisse Romande unter Kent Nagano begleitete Mari und Momo Kodama im Konzert für zwei Klaviere in D-Moll von Francis Poulenc. Und das war eine richtige Familienangelegenheit. Mari und Momo sind Schwestern und Mari ist die Frau von Kent Nagano. Und das waren die starken Stücke auf NDR Kultur. Schön, dass Sie dabei waren. Tschüss, sagt Friederike Westerhaus.

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1: um 19 Uhr mit Martin Wilhelmi. Bei der Fußball-WM steht für das deutsche Team heute Abend das letzte Gruppenspiel auf dem Programm. Gegner ist um 22 Uhr die Mannschaft aus Ecuador. Im Moment gibt es ein gemeinsames Abendessen, danach fährt der Bus zum Stadion. Aus dem ARD-WM-Team Maja Greff.
2: Gespielt wird vor den Toren von New York, da wo am 19. Juli auch das WM-Finale steigt. Deutschlands Gegner Ecuador darf im Stadion auf große Unterstützung hoffen. Im Raum New York, New Jersey lebt die weltweit größte ecuadorianische Gemeinschaft außerhalb Ecuadors. Die Südamerikaner müssen gegen Deutschland gewinnen, um noch eine Chance auf 16-Finale zu haben. Deutschland steht als Gruppensieger schon vorzeitig in der K.O.-Runde. Parallel zum deutschen Spiel treffen auch die Elfenbeinküste und Curaçao aufeinander.
1: Der Bayer-Konzern hat im Rechtsstreit um sein Unkrautvernichtungsmittel Glyphosat einen wichtigen Sieg errungen. Der oberste Gerichtshof der USA hob eine Entscheidung von vor 7 Jahren aus dem Bundesstaat Missouri auf. Aus Washington Carsten Kühntop.
3: Dort hatte ein Gericht einem Mann Schadenersatz zugesprochen. Er hatte seine Krebserkrankung darauf zurückgeführt, dass er 20 Jahre lang den Unkrautvernichter Roundup verwendete. Dieser enthielt den Wirkstoff Glyphosat. Der Kläger behauptete, dass Glyphosat krebserregend sei, ein entsprechender Warnhinweis auf dem Etikett aber gefehlt habe. Der oberste Gerichtshof entschied nun, da die US-Umweltbehörde EPA mehrmals festgestellt habe, dass Glyphosat unbedenklich sei, habe ein Warnhinweis nicht gefehlt.
1: Nach 2 schweren Erdbeben in Venezuela laufen erste Hilfen an. Unterstützung sagten unter anderem UNICEF Deutschland und Caritas International zu. Alleine UNICEF will für Hilfsgüter wie Trinkwasser, Hygieneartikel und Medikamente zunächst 250.000 Euro Nothilfe bereitstellen. Die beiden Erdstöße sollen eine Stärke von 7,2 und 7,5 gehabt haben. Sie zählen damit zu den stärksten Erdbeben, die in Venezuela in den vergangenen Jahren gemessen wurden. Ersten Schätzungen zufolge gibt es bisher 164 Tote und etwa 1.000 Verletzte. Wegen der außergewöhnlichen Hitze werden nach und nach weitere Veranstaltungen in Norddeutschland abgesagt, um die Gesundheit der Menschen zu schützen. So fällt am Sonntag die große Parade der Harley Days in Hamburg aus. Auch die Jugendsportspiele in Neubrandenburg und das Kulturfestival Duderstadt Open Air Niedersachsen werden an diesem Wochenende nicht stattfinden. Alle Infos zur Hitze im Norden gibt es jederzeit auch auf ndr.de. Das waren die Nachrichten. Das Wetter in Norddeutschland, nachts meist klar, bei Tiefsttemperaturen von 20 bis 14 Grad. Morgen viel Sonne, Höchstwerte 26 Grad an der See bis 38 Grad in Lingen. Am Sonnabend viel Sonnenschein, später vereinzelt teils kräftige Schauer und Gewitter, 26 bis 39 Grad. Am Sonntag sonnig, gebietsweise Schauer und Gewitter, 24 bis 37 Grad. Es ist 19.03 Uhr.
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4: Ein professionelles Klaviertrio ohne die Kompositionen Ludwig van Beethovens im Repertoire? Unvorstellbar. So ist es natürlich auch beim Sitkowetzki-Trio, das 2007 gegründet, seit Jahren zu den internationalen Spitzenensembles zählt. Und vielleicht spielt die Musik Beethovens bei den Dreien vom Sitkowetzki-Trio sogar eine noch größere Rolle als bei manchem anderen. In jedem Fall stand bei diesem Trio Beethoven sozusagen ab Stunde 1 zentral im Fokus. Liane Speidel verfolgt die Entwicklung des Sitkowetzki-Trios seit Jahren und hat alle drei zum Gespräch getroffen. Zum Gespräch über die musikalische Trioarbeit und natürlich auch insbesondere über den Überkomponisten Beethoven. Beethoven und wir, das Sitkowetzki-Trio.

0: Im Repertoire der meisten Klaviertrios nehmen die Werke von Ludwig van Beethoven eine zentrale Stellung ein. Seit seiner Gründung setzt sich das Sitkovetsky-Trio intensiv mit dieser Musik auseinander. Vor etwa 8 Jahren haben der Geiger Alexander Sitkovetsky, der Cellist Isang Enders und die Pianistin Wu Chen angefangen, den gesamten Zyklus auf CD einzuspielen. Die 6 bedeutendsten Trios sind bereits veröffentlicht. Mit temperamentvollen, ausdrucksstarken, aber äußerst differenzierten Interpretationen begeistert das Sitkovetsky-Trio sein Publikum weltweit. Wu Chen und Alexander Sitkovetsky kennen sich schon sehr lange.
1: I've known Sasha since I was 13 years old. Yeah, we've been playing since I was 14 years old with him. Like not in a trio, but in duo and in other combinations. So I mean, I can't imagine I know.
2: Ich kenne Sascha, seit ich 13 Jahre alt bin. Als ich 14 war, haben wir angefangen, zusammen zu spielen. Damals haben wir noch nicht Trio gespielt, aber Duo. Oder wir waren gemeinsam in anderen Ensembles. Ich kenne also keinen anderen Musiker besser als ihn. Wir waren zusammen auf der Yehudi Menuhin School. Das ist ein Musikinternat für besonders begabte Jugendliche. Das ist wie eine große Familie mit allen Kindern.
1: It's like a little family, a big family with all the children together.

0: trio came actually much later on because, you know, we were still more focused on our solo development. It was after we both also went to the Royal Academy of Music in London. And I think it was...
1: Klaviertrio haben wir erst sehr viel später gespielt. Zunächst hat sich jeder hauptsächlich auf seine solistische Entwicklung konzentriert. Wir haben gleichzeitig an der Royal Academy of Music in London studiert. Dort haben wir eher zufällig an einem Klaviertrio-Projekt teilgenommen. Wir haben sofort gemerkt, dass diese Besetzung sehr gut zu uns passt. Daher haben wir uns entschieden, ein paar Wettbewerbe zu spielen. Wir hatten aber noch keine großen weiteren Pläne. Das Überraschende war, dass wir jeden Wettbewerb, an dem wir teilgenommen haben, direkt gewonnen haben. Daher haben uns die Organisatoren dazu ermutigt, weiterzumachen. Erst dann haben wir darüber nachgedacht, ein festes Trio zu gründen und ihm einen Namen zu geben.
0: So that's how we actually then start to think about seriously, maybe we should start a group and name it.

0: 2007 gründeten Alexander Sitkovetsky, Wu Chen und Leonard Elschenbroich das Sitkovetsky-Trio. Doch nach knapp 10 Jahren verließ Leonard Elschenbroich das Trio. Alexander Sitkovetsky erinnert sich an die erste Begegnung mit Isang Enders, dem heutigen Cellisten.
1: Isang, I met him at a festival in Holland at the beginning of 2017, in January. And it's very ironic because that festival was actually run by another piano trio. So it was almost a little bit like fate. And at that time,
2: Isang habe ich im Januar 2017 bei einem Festival in Holland getroffen. Dieses Festival wurde von einem anderen Klaviertrio organisiert. Das war sozusagen wie Schicksal. Zu dieser Zeit war gerade unser vorheriger Cellist aus dem Trio ausgestiegen. Das war also perfektes Timing, Isang zu treffen, da wir gerade auf der Suche nach einem neuen Cellisten waren. Wir haben dort zusammengespielt. Das hat sofort sehr viel Spaß gemacht. Dort hatten wir dann auch Zeit, in Ruhe zu besprechen, ob wir als Trio zusammenbleiben könnten. Seither spielen wir als festes Trio zusammen.
1: It's been quite a few years since then.

0: Für Isang Enders war dieses erste Zusammentreffen mehr als reiner Zufall.
1: Also wie Sascha erzählt hat, war ich zusammen mit ihm auf einem Festival eingeladen. Wir waren dort als Einzelmusiker zusammen und hatten dann Glück, ein paar Stücke zusammen zu spielen. Und da haben wir dann gemerkt, ja, vielleicht passt es. Und es gibt auch einen ganz witzigen Zufall, dass nämlich der ursprüngliche Cellist dieses Klaviertrios beim gleichen Cellolehrer angefangen hat wie ich, in Frankfurt am Main, bei Hubert Scharding. Und als nämlich Lennart, hieß er, der dann nach England gegangen ist, wo er dann Sascha und Cem getroffen hat, auf dieses Internat gegangen ist. In dem Moment habe ich dann angefangen, Cello zu spielen und war sozusagen sein Nachfolger in dieser Klasse und wurde dann später sein Nachfolger in diesem Trio. So ist eigentlich ein unglaublicher Zufall, ja. Als ob es Schicksal sei.

0: Wenn man als festes Klaviertrio zusammenspielt, ist es für die gemeinsame Arbeit hilfreich, sich nicht nur musikalisch, sondern auch menschlich bestens zu verstehen. Die drei sind aber nicht immer einer Meinung.
1: From the first rehearsal, we definitely felt that there was a really nice atmosphere, nice feeling, and also I think that we enjoyed working with each other. Actually, we don't necessarily always think the same things. So it's not like we are.
2: Von der ersten Probe an haben wir gespürt, dass die Atmosphäre sehr gut war. Es hat uns direkt sehr viel Spaß gemacht, zusammenzuarbeiten. Wir sind uns nicht immer einig. Oft haben wir sehr verschiedene Ideen, wie wir ein Stück spielen sollten. Aber genau das macht uns stark, glaube ich. Wir haben viele Meinungsverschiedenheiten, die wir lösen, indem wir versuchen, die anderen von unserer Sichtweise zu überzeugen. Wenn man sich so intensiv mit einem Werk auseinandersetzt und viele verschiedene Ansätze ausprobiert, ist das Ergebnis am Ende wirklich ausgereift. Man muss zunächst seine Kollegen von der eigenen Interpretation überzeugen. Dabei steigt man sehr intensiv in die Komposition ein. Manchmal diskutieren wir lange über einzelne Phrasen oder sogar einzelne Noten. Diese in die Tiefe gehende Arbeit ist für uns alle bereichernd. Wir alle lieben das Klaviertrio-Repertoire. Daher macht es uns Freude, jedes kleinste Detail dieser Werke zu erarbeiten. Das führt dann hoffentlich zu einer gelungenen Aufführung.
1: Really pleasurable and hopefully that leads to a good performance as well.

0: Manche Kammermusikensembles reisen im Zug in getrennten Waggons, um etwas Zeit ohne die Kollegen zu verbringen. Alexander Sitkowetzki, Isang Enders und Wu Chen reisen aber am liebsten gemeinsam, da sie die Zeit zusammen genießen und auch nutzen, um Konzerte zu planen oder organisatorische Details zu besprechen. Meistens mieten sie sogar nur ein kleines Auto, sodass sie das Cello manchmal auf den Schoß nehmen müssen. Wu Chen erzählt, wie eng das Trio auf Tourneen zusammen ist.
1: We sometimes even hire Airbnb, so we all stay together instead of individual hotels actually. Because he's very good at cooking.
2: Wir buchen oft Wohnungen über Airbnb, sodass wir ganz eng zusammen wohnen, anstatt in verschiedenen Hotelzimmern zu übernachten. Er kocht sehr gut. Also er kocht und wir beiden anderen spülen hinterher und räumen auf.
1: So we know he can cook and we both will just clean.
3: I just want to make it clear that the finger was pointed at Isang, not at me. Isang is the good cook.
4: Ich möchte nur klarstellen, dass sie gerade auf Isang gezeigt hat, nicht auf mich. Isang ist der gute Koch. Ich bin ein schrecklicher Koch, aber ich bin ein großartiger Esser. Ich inspiriere die Menschen um mich herum, köstliche Gerichte zu kochen, die ich dann essen kann.

0: Wu Chen und Alexander Sitkovetsky sind ein Paar und in London zu Hause. Isang Enders lebt in Berlin. Alle drei sind sehr viel unterwegs, da sie neben internationalen Tourneen mit dem Trio auch viel solistisch auftreten. Isang Enders über die Schwierigkeit, trotzdem intensiv zu proben, um den eigenen hohen Ansprüchen gerecht zu werden.
1: In den ersten Jahren haben wir uns immer in London getroffen, wo die beiden auch gelebt haben. Aber unser Kalender wurde dann irgendwann tatsächlich so voll, dass es einfacher und besser ist, sich zu treffen, wo wir halt uns gerade befinden. Und die Proben finden dann genauso intensiv statt wie vorher. Natürlich haben wir auch ein Repertoire aufgebaut über die Jahre. Und ja, es ist eine Herausforderung, wenn man aus der ganzen Welt irgendwie zusammenkommt. Und wir haben alle auch woanders noch zu tun und springen tatsächlich zwischen mindestens drei Kontinenten hin und her. Da Sascha und Chen zum Beispiel viel auch in Amerika sind. Ich bin hauptsächlich in Europa, aber auch viel in Asien. Das hört sich alles sehr verrückt an, hört sich nach viel Jetset an, ist es auch. Spiegelt aber eigentlich nur wider, wie sich die Gruppe an sich überhaupt formiert aus diesen extrem unterschiedlichen Biografien.

Chen kommt aus einer ganz unmusikalischen Familie, also es gibt gar keinen musikalischen Hintergrund und ist eine Geschichte der sozialen Mobilität eigentlich durch diese Begabung. Ja? Und dass auch ein Talent aus einer Wiege kommen kann, die dafür überhaupt nicht vorgesehen war. Wo man denkt, ja, das wurde einem in die Wiege gelegt, das ist überhaupt nicht. Sondern das reine Talent und der Fleiß können Wunder bewirken. Während Sascha zum Beispiel aus einer russischen, sehr bekannten Musikerfamilie kommt und die aber dann auch ihr Glück im Westen gesucht hat. Und ich meinerseits mit einer Mutter aus Korea und einem deutschen Vater in einer Kombination, die in den 80ern dann sozusagen immer mehr wurde, aber sich eben auch durch die Musik getroffen hat. Und dann sitzen wir heute zusammen und spielen Beethoven. Und das ist halt eine ganz einmalige Konstellation, die eben nur die Musik und die Formation Kammermusik an sich erstmal überhaupt erzeugen kann.

0: Beethoven spielt das Sitkowetzki-Trio besonders gerne. 1795, im Alter von 25 Jahren, präsentierte sich Beethoven zum ersten Mal als Komponist und veröffentlichte als Opus 1 seine ersten drei Klaviertrios. In seiner mittleren Schaffensphase folgten dann 1808 die beiden Trios Opus 70. Nur 3 Jahre später vollendete er sein letztes großes Klaviertrio Opus 97, das sogenannte Erzherzog-Trio. Über den Plan, alle Beethoven-Trios auf CD einzuspielen, sagt Alexander Sitkowetzki:
1: I think it was always a plan, like I say, to hopefully do the whole cycle. But what we tried to do, and we were quite insistent about it, is that we wouldn't record them all one after the other.
2: Ich glaube, dass wir schon immer den Wunsch hatten, den ganzen Zyklus der Beethoven-Trios zu spielen. Es war uns aber wichtig, nicht einfach ein Stück nach dem anderen aufzunehmen. Wir wollten eine CD einspielen, uns aber danach erstmal mit ganz anderem Repertoire befassen, damit wir uns nicht mehrere Jahre nur mit einer musikalischen Sprache beschäftigen. In unseren Konzerten spielen wir natürlich immer wieder Beethoven, aber wir wollten die Freiheit haben, uns auch mit einem ganz anderen Stil auseinanderzusetzen. Wir haben zum Beispiel nach der ersten Beethoven-CD erstmal Ravel und Saint-Saëns aufgenommen.

0: It was so wonderful to completely get away.
1: Das war wunderbar, nach dieser großartigen deutschen Musik in eine komplett andere Klangwelt einzutauchen. Ravel ist impressionistisch, Saint-Saëns geht über die Romantik hinaus, distanziert sich aber klar vom Impressionismus. Diese Abwechslung war sehr wichtig für uns. Bei Beethoven sind alle Trios unglaublich einfallsreich, sie sind ziemlich revolutionär. Die Trios Opus 1 waren ihrer Zeit weit voraus.
0: Were really ahead of its time.

0: although you hear lots of influences still of Haydn, who of course helped.
1: Man hört zwar Einflüsse von Haydn, der Beethoven zu dieser Zeit inspirierte, aber im dritten Trio schlägt Beethoven eine ganz persönliche Richtung ein, die Haydn sogar ablehnte. Er wollte nicht, dass Beethoven dieses Trio veröffentlicht. Dieses Stück ist bereits ziemlich einzigartig.

0: the Opus 70 trios, they are in his middle period, which he wrote.
1: Die mittleren Trios, Opus 70, entstanden, als er seine sechste Sinfonie, die Pastorale, beendet hatte. Dann gibt es sozusagen noch den Großvater unter den Trios, das Erzherzog-Trio Opus 97. Dieses Stück ist aber in einer ganz anderen Phase seines Lebens entstanden. Jedes dieser Trios hat etwas ganz Einzigartiges. Daher haben wir uns sehr intensiv mit diesen Stücken auseinandergesetzt.
0: Es kept us very engaged and very sort of involved in this process.

0: Viele Klaviertrios sind sehr virtuos und beeindrucken das Publikum mit schnellen Läufen und effektvollen Passagen. Bei den Beethoven-Trios ist es viel schwieriger, zu einer überzeugenden Interpretation zu gelangen.
1: Bei allem klassischen Repertoire unterschätzt man immer, wie schwer es ist, tatsächlich drei Leute und sechs Hände genau auf den Punkt zu bekommen. Und die Musik ist eben dadurch schwer, dass sie so blank ist, auch auf ihre Art. Also die Tonsprache von Beethoven ist total stringent, extrem streng auf seine Art, setzt ganz klare Grenzen. Und da geht es dann nicht nur darum, ob wir irgendwie gut zusammenspielen oder so, sondern eben, dass der Klang gut ist und dass man über das ganze Stück hinweg oder über alle sechs Trios hinweg dann merkt, da wurde über wirklich jede einzelne Note Gericht gehalten. Dass also alles abgewogen ist und dass man sich abgesprochen hat. Sonst wirkt das tatsächlich ganz schnell sehr banal oder rabiat oder zu einfach und nachlässig.

da verzeiht die Musik halt gar nichts. Und das macht es so schwierig, wenn man sofort merkt, da stimmt was nicht, das ist gerade nicht so ganz organisch, ist vielleicht nicht gut zusammen, ist vielleicht nicht gut ausgewogen und so. Das verzeiht es leider nicht. Und als Trio-bildende Maßnahme, als gruppenbildende Maßnahme ist das tatsächlich besser als jeder Teamausflug.

Es ist tatsächlich sehr erstaunlich, dass ausgerechnet Opus 1 diese drei Klaviertrios hat. Sogar beim letzten, beim Opus 1 Nummer 3, was das C-Moll-Trio ist, hat Haydn gesagt, ja, sei mal vorsichtig. Ich glaube, das ist nichts für die Leute. Das ist ein bisschen zu heftig auf seine Art. Ne? Und tatsächlich wirkt das auch als das Stringenteste und lässt so ein bisschen vorausahnen, was dann noch kommen mag. Ne? Da sind ja dann, sagen wir, 140 Opern. Später ist das halt wieder eine ganz andere Sprache. Und trotzdem kann man Beethoven sofort am Anfang erkennen. Der Witz und diese Gewitztheit von Haydn ist auch total präsent. Und erstaunlich finde ich aber, dass in Opus 1 schon jemand so selbstbewusst ist, seine eigene Tonsprache total zu etablieren und sich auch eben gegen seinen Mentor zu stellen oder ein bisschen mit aufzubäumen und zu sagen, so, nee, ich gehe jetzt diesen Weg.

0: Auch wenn Haydn Bedenken hatte, das dritte Trio würde das Publikum überfordern, war es bei der Uraufführung äußerst erfolgreich. Im Wiener Journal für Theater, Musik und Mode schrieb ein Rezensent:
1: Gewaltig, mächtig und ergreifend trat Beethoven in jenen schönen Trios als Klavierkomponist auf. Neuheit und Fülle, eine Leichtigkeit, die harmonischen Hilfsmittel zu gebrauchen, eine gewisse Eigenheit des Stiles und der Behandlung ließen von dem noch jungen Manne einen originellen und genialen Komponisten erwarten.

0: In Beethovens mittlerer Schaffensphase entstanden die beiden Klaviertrios Opus 70. Das erste trägt den Beinamen Geistertrio. Dieser Name bezieht sich auf den langsamen Satz, den Beethovens Schüler Karl Czerny mit den Worten beschrieb.
1: Der Charakter dieses sehr langsam vorzutragenden Largo ist geisterhaft schauerlich, gleich einer Erscheinung aus der Unterwelt. Nicht unpassend könnte man sich dabei die erste Erscheinung des Geists im Hamlet

0: there is definitely something very eerie and very atmospheric about the music. So whether we are specifically imagining a ghost or not, there is certainly something haunting about the music. And it's very interesting.
1: Das Stück hat auf jeden Fall etwas sehr Schauriges und Stimmungsvolles. Egal, ob wir uns dabei einen Geist vorstellen oder nicht, die Musik wirkt gespenstisch. Das Interessante ist, dass die anderen beiden Sätze das komplette Gegenteil sind. Sie sind kompakt, in mancher Hinsicht auch direkt. Vor allem der erste Satz. Er beginnt, als ob jemand eine Waffe abgeschossen hätte. Da ist diese enorme Energie, die alles vorantreibt. Auch der dritte Satz, ein Presto, wirkt gehetzt. In der Mitte gibt es dann diesen Satz, der über 10 Minuten dauert. Die Spannung baut sich langsam auf. Das ist ein sehr dramatisches Stück.
0: So it's a very, very dramatic piece of music.

0: 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Heute mit einer Sendung über das Sitkovetzky-Trio und seine besondere Beziehung zu den Werken von Ludwig van Beethoven. Als Höhepunkt der Beethoven-Klaviertrios wird häufig das Erzherzog-Trio angesehen. Alexander Sitkovetzky, Isang Enders und Wu Chen lieben dieses letzte Trio ganz besonders.
1: Wie Sascha meinte, ist das der Großvater unter den Klaviertrios. Dieses Erzherzog-Trio hat halt so eine bestimmte Grandeur. Es wird ja, glaube ich, eigentlich so genannt, weil es für einen Erzherzog geschrieben wurde und nicht, weil es den Erzherzog porträtieren soll. Und trotzdem kommt man nicht umhin, mit dem Namen auch seinen Interpretationsansatz irgendwie zu manipulieren. Dann sitzt er da und denkt, ja, was kann jetzt sehr großherzöglich klingen? Ist sowieso für uns sehr fraglich. Und trotzdem, es ist in seiner Form, in der Gesamtgestaltung, in seinen Ausmaßen, also rein die Länge, die Palette an Klang und Form und Varietät, die Fuge, die Variationssatz, das ist einfach der Pinnacle seiner Entwicklung und auch noch aus dem Spätwerk heraus und danach, also auch in unmittelbarer Nachbarschaft zur 9. Sinfonie und dann der letzten Violinsonate und den ganzen großen Quartetten, die dann viel später noch kommen, das ist einfach eine Zeit, die Unglaubliches eröffnet hat und das ist die pure Meisterschaft und letztlich sitzen wir dann da und denken, ja, wie kann jemand, der so weit ist und so viel kann und so viel könnte, sich dann doch mit relativ einfach Mitteln bedienen und sowas Großartiges schaffen. Und da wird man sehr demütig.

0: also what makes the Archduke so, so special is that it's written in such a way that it can be both incredibly symphonic, what Isang mentioned, it's four large movements and it's long and it's
1: Was das Erzherzog-Trio so besonders macht, ist die Tatsache, dass es richtig sinfonisch wirkt. Es besteht aus vier groß angelegten Sätzen, es ist lang und hat beinahe eine sinfonische Struktur. Daher fühlt es sich so groß an. Gleichzeitig gibt es darin aber auch die gefühlvollsten Passagen. Im dritten Satz, im Andante, gibt es unglaublich innige, persönliche Momente.
0: Some of the most personal moments.

0: one other thing that I love about the Archduke Trio is that it's a very positive piece. From the beginning to the end.
1: Was ich noch am Erzherzog-Trio liebe, ist, dass es ein sehr positives Stück ist, vom ersten Takt an bis zum Ende. Alle vier Sätze stehen in Dur. Jeder Satz wirkt sehr großzügig und hat einen fröhlichen Charakter. Es ist auch spielerisch. Ich verbinde nur positive Gefühle mit diesem Trio. Für mich ist die Geigenstimme nicht so busy wie bei manchen anderen Klaviertrios. Daher kann ich zeitweise wirklich zuhören und die Musik genießen, während ich spiele. Oft begleite oder untermale ich das, was das Klavier oder das Cello spielt. Die Cello-Stimme ist im Erzherzog-Trio sehr schön. Es macht so viel Spaß, einfach zu dritt dazusitzen und dieser großartigen Musik zuzuhören.
0: It's such a pleasure just to sit there with the three of us and just listen to this great, great music.

0: Für die Pianistin Wu Chen dagegen ist es beim Erzherzog-Trio kaum möglich, entspannt zuzuhören, da der Klavierpart technisch und musikalisch sehr anspruchsvoll ist.
1: Pianists always have the most busiest part in those chamber music works, but nevertheless, yes, I think at the beginning, because I was so occupied, just, you know, even to find the right color and the noble character of the beginning, yeah, it takes.
2: Die Pianisten haben bei Kammermusik eigentlich immer am meisten zu tun. Am Anfang war ich so sehr damit beschäftigt, die richtige Klangfarbe zu treffen und den noblen Charakter des Anfangs zum Klingen zu bringen. Man muss sehr lange und intensiv daran arbeiten. Erst nachdem wir das Stück mehrfach im Konzert gespielt hatten, hatte ich den Eindruck, dass ich endlich verstanden habe, was ich ausdrücken möchte. Erst dann konnte ich das Stück wirklich genießen. Es gibt diesen unglaublich berührenden Moment am Ende des langsamen Satzes. Manchmal stellt man sich die Frage, welches Stück man an seinem Totenbett gerne hören würde. Für mich wäre das diese emotionale Stelle am Ende des dritten Satzes und auch der letzte Satz des Schubert-S-Dur-Trios. Diese beiden Sätze gehen im Konzert nie schief. Selbst wenn ich das Gefühl habe, schlecht zu spielen, sind diese beiden Passagen immer unglaublich emotional. Das ist sehr ergreifend.
1: Those two moments in concert also never fails, even when I feel I'm playing badly, but my heart just always gets touched by the music itself, so it's very moving.

0: Auch für Isang Enders ist das Ende des Variationensatzes eine der berührendsten Passagen.
1: Tatsächlich gibt es da einfach Momente, rein harmonisch, die so viel Magie haben, wo man sich fragt, wie konnte das jemand schreiben? Erstens, ja, man sagt immer, er konnte nicht hören und so, aber natürlich auch jemand, der in seiner Persönlichkeit dargestellt wird, auch als ja, relativ grob oder rabiat oder vielleicht jetzt nicht, ist er jetzt nicht berühmt dafür, dass er Kindern den Kopf gestreichelt hätte oder irgendwie der größte Romantiker aller Zeiten war, sondern ein Mensch, der vielleicht sogar mit leichter Verbitterung über das Leben oder mit so einer gewissen Strenge auf das Leben an sich geblickt hat, der so viel Ausdruck, so viel Liebe in Musik formulieren kann. Das ist einfach ein Phänomen und lässt eigentlich sehr tief blicken, dass man bei einer harten Schale nicht unbedingt auf den Kern schließen kann.

0: Zwischen der Entstehung der Klaviertrios Opus 1 und dem Erzherzog-Trio liegen nur etwa 16 Jahre. Trotzdem sind die Werke sehr unterschiedlich, da sie aus verschiedenen Kompositionsphasen stammen. Für Wu Chen hat jedes Trio, gleichgültig aus welcher Phase, eine besondere Faszination.
1: Each has its own charm. The early ones are so much fun, very virtuosic. And of course,
2: jedes hat seinen eigenen Charme. Die frühen machen so viel Spaß, sie sind sehr virtuos. Das Erzherzog-Trio ist für mich musikalisch am erfüllendsten, aber eigentlich kann ich keines herauspicken.
1: Musically for me the most satisfied one. It's difficult, I can't possibly pick one.

0: Auch Alexander Sitkovetsky spielt alle Trios sehr gerne, da jedes seine ganz besonderen Vorzüge hat.
1: I think maybe it depends on the mood of the day. Probably for me, Archduke wins by a tiny bit. But I have to say, Chen and me have played Ghost since a long, long time, because actually that was one of the first pieces that we ever started to play trio with when we were still sort of being ending of students. And here we are.
2: Das hängt vielleicht auch von der Tagesstimmung ab. Für mich ist wahrscheinlich das Erzherzog-Trio der Sieger, aber nur ein kleines bisschen. Chen und ich spielen das Geistertrio schon sehr, sehr lange. Es gehört zu den ersten Stücken, die wir als Trio gespielt haben, als wir noch studiert haben. Viele Jahre später finden wir dieses Trio immer noch genauso spannend. Dieses Stück ist so mitreißend und ausdrucksstark. Wir haben neulich über Werke von anderen Komponisten gesprochen, die man eine Weile beiseite legen muss, wenn man sie sehr lange gespielt hat. Dieses Gefühl hatte ich beim Geistertrio aber nie. Das Stück hat etwas sehr Kraftvolles.
1: So I think there is something very powerful about the Ghost.

0: The first three, also if you put them into context, I also like the idea of what he was thinking about when, you know, he was at that age where it's like, okay, I'm gonna start to publish things. And
1: auch die ersten drei Trios sind wunderbar, wenn man sie im Kontext der Zeit sieht. Mir gefällt die Idee, dass Beethoven zu dieser Zeit angefangen hat, Werke zu veröffentlichen. Genau diese drei Trios waren es, mit denen er zum ersten Mal an die Öffentlichkeit getreten ist, mit denen er sich als Komponist vorgestellt hat. Für frühe Trios sind sie unglaublich gehaltvoll. Jedes Trio hat vier Sätze. Die drei ersten Trios sind sogar länger als das Geistertrio oder ähnlich lang. Die meisten frühen Werke anderer Komponisten sind deutlich kürzer als die Reifenstücke. Das erste Klaviertrio von Rachmaninow dauert zum Beispiel nur 15 Minuten. Erst beim zweiten hat er sich entschieden, ein groß angelegtes Trio zu komponieren, das eine Stunde dauert. Aber Beethoven war schon als junger Komponist so reif, dass er diese Meisterwerke schaffen konnte. Sie sind großartig aufgebaut, einfallsreich, genial.
0: He's already so fully formed and so complete that he can write these really masterpieces with great structure and great ingenuity.

0: Auch wenn das Klaviertrio Opus 70 Nummer 2 nicht so berühmt ist wie das Geistertrio, gehört auch dieses zu den Lieblingsstücken von Alexander Sitkovetsky, Isang Enders und Wu Chen. Mit diesem Trio haben sie ihre Einspielung des Zyklus begonnen. Auch nach beinahe 10 Jahren intensiver Beschäftigung mit den Beethoven-Trios ist für Isang Enders jedes Werk immer noch spannend.
1: Ich habe jetzt bis heute noch keinen Moment gehabt, wo ich mich gelangweilt habe. Egal welche Trios wir spielen, es ist immer irgendwie aufregend, immer irgendwie toll. Trotzdem muss man sagen, die älteren, die großen Trios, also aus den Opus 70 und das Erzherzog, sind doch die, die am meisten gefragt werden, ne? Die am meisten gespielt werden auch. Und die wir am meisten erleben selber, wenn wir sie spielen. Und deshalb würde ich auch meinen, das Erzherzog-Trio ist für mich wegen seiner großen Form sicher das emotionalste, aber am meisten Spaß macht mir definitiv das S-Dur aus Opus 70 Nummer 2.

0: Bereits vor mehr als 300 Jahren, bei der ersten Aufführung des Trios im Hause der Gräfin Erdödy im Dezember 1808, wurde dieses Werk mit Begeisterung aufgenommen. In einem Brief berichtet der Komponist und Schriftsteller Johann Friedrich Reichardt:
1: Beethoven spielte ganz meisterhaft, ganz begeistert neue Trios, die er kürzlich gemacht, worin ein so himmlischer, kantabeler Satz vorkam, Opus 70.2, dritter Satz, wie ich von ihm noch nie gehört und der das lieblichste, graziöseste ist, das ich je gehört. Er hebt und schmilzt mir die Seele, so oft ich dran denke.

0: wie intensiv sich das Sitkovetsky-Trio in den Proben mit kleinsten Nuancen und musikhistorischen Hintergründen beschäftigt, schildert Isang Enders.
1: Ich fand die größte Herausforderung, dass Opus 1 auf keinen Fall so klingen darf wie Opus 70. Also ein Beethoven in Opus 1 hat eine andere Klangsprache und eine andere Art, gerade bei Streichinstrumenten, wie wir mit bestimmten Ausdrucksformen umgehen. Wie liest man ein Sforzato oder ein Fortepiano, ein Akzent? Das ist ganz anders als in einem Opus 70 oder in einem Opus 97 natürlich. Und diese Diskussionen, die können ausufern und können wirklich ausarten. Da sind viel Glaubenssätze dabei, aber auch Pseudowissen und dann Geschmack natürlich ist auch immer mit dabei. Allein schon, wie man mit Trillern umgeht, mit Nachschlägen, all dem Zeug. Das ist sehr viel fachlich, aber am Ende entscheidet die Ästhetik. Und das ist letztlich wahrscheinlich sogar das intuitivste oder der intuitivste Ansatz. Gut ist, was gefällt, aber wir wollten trotzdem so ernsthaft wie möglich natürlich da dran gehen. Und das war meines Erachtens eines der schwierigsten Dinge.

die Klangästhetik, gerade von den Streichinstrumenten, muss auf irgendeine Art und Weise widerspiegeln, wann das Werk geschrieben wurde. Ein Klavier ist ein Klavier, das ist die Kunst, mit dem Pedal umzugehen, mit dem Anschlag umzugehen. Auch das referiert zu der Zeit, aber das Klavier, das Chen heute spielen kann, ist ein ganz anderes Instrument als das Tasteninstrument zu Opus 1 Zeiten. Und das Opus 1 Instrument ist auch wieder ein ganz anderes als zu Opus 97 Zeiten. Allerdings die Streichinstrumente, die wir spielen, die sind schon 300 Jahre alt, die sind älter als Beethoven selbst. Das ist mehr oder weniger sehr nah dran. Und daher ist es an uns tatsächlich, den Spieler und die Spielästhetik, die Hörgewohnheiten von damals irgendwie doch mitzufühlen.

Lynn Harrell, der ein Lehrer von mir war, der hat immer gesagt, ja, man muss bedenken, das Lauteste, was man damals gehört hat, war vielleicht ein Pferd, ne? Oder ein Hammer, der auf einen Bolzen schlägt. Oder ein Donner. Aber heute das Lauteste, was wir kennen, das sind ganz andere Dimensionen. Das ist eine ganz andere Rauschkulisse, die wir erleben. Und damit ist unser Ohr auch einfach ganz anders trainiert oder auf an ganz anderen Dinge gewöhnt und mit an ganz anderen Dingen konfrontiert. Und das in Perspektive zu setzen zu, was ist laut und was ist leise, was ist erschreckend und was nicht, kann sehr unterschiedlich sein, wenn man bedenkt, wenn das maximal Erschreckendste, was man früher hatte, vielleicht eben ein Donner war, wo wir heute nicht mal mit der Wimper zucken. Also das ist immer eine Zeitreise.

0: Isang Enders freut sich darauf, 2027 im Beethoven-Jubiläumsjahr wieder vermehrt Beethoven im Konzertsaal zu spielen. Wie sich die Interpretation auch nach der Einspielung auf CD ständig weiterentwickelt, schildert der Cellist.
1: Es ist, glaube ich, immer wichtig zu sehen, dass eine Aufnahme ist immer nur ein Zeitdokument. Also nichts davon ist in Stein gemeißelt. Natürlich ist es jetzt auf die CD gepresst, aber selbst eine CD, wie wir wissen, ist das jetzt auch nicht mehr für alle Zeit. Und es ist in diesem Moment unser Entschluss gewesen und auch der maximale Kompromiss sogar. Also weil eine Aufnahmeprozedur ja sehr mühsam ist, dauert lange, man muss sehr kleinteilig manchmal auch und so. Und das ist jetzt nicht vergleichbar mit einem Konzerterlebnis. Und deshalb ist eigentlich unser Anspruch, die Aufnahme so gut wie möglich zu machen, dass sie widerspiegelt, welche Art Musiker wir sind. Also wie lesen wir Dinge, wie ernsthaft gehen wir an die Dinge heran und damit eine gewisse Art von Attitüde etablieren oder mit uns identifizieren, die wir dann aber halt im Konzertsaal auch durchaus anders auslegen können. Also wir werden nicht rumfahren und versuchen, diese Aufnahme so, wie sie war, perfekt zu rekreieren. Das ist sowieso unmöglich, aber das ist auch überhaupt nicht der Anspruch. Jedes Konzert und jedes Mal Beethoven in einem anderen Saal ist ein anderer Beethoven, als er es war, als wir im Studio waren. Und trotzdem gibt die Aufnahme recht gut wieder, worum es uns geht, was uns wichtig ist.

Beethoven und wir, das Sitkowetzki-Trio, eine Sendung von Liane Speidel. Das Sitkowetzki-Trio spielt am 1. Juli um 19.30 Uhr in der St. Georgenkirche in Parchim im Rahmen der Festspiele Mecklenburg-Vorpommern. Ob Ihr heutiger Abend mit oder ohne die Musik Beethovens weitergeht, es möge ein schöner für Sie werden. Das wünscht Ihnen Ludwig Hartmann.

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1: Um 20 Uhr mit Martin Wilhelmi. Bei der Fußball-WM steht für das deutsche Team heute Abend das letzte Gruppenspiel auf dem Programm. Gegner ist um 22 Uhr die Mannschaft aus Ecuador. Maja Gräf aus dem ARD-WM-Team zur Frage, wie der Tag vor dem Spiel beim DFB-Team ausgesehen hat.
2: Nach einem Spaziergang, ein bisschen Fußballtennis und einer letzten kleinen Mahlzeit rollt der DFB-Tross im Mannschaftsbus in Richtung Stadion. Lang ist die Anreise nicht, denn das Team hat nicht im trubeligen New York übernachtet, sondern direkt in New Jersey, wo man gleich im größten Stadion dieser WM gegen Ecuador ran muss. Über 82.000 Zuschauer passen rein und die Mehrheit wird heute den Südamerikanern die Daumen drücken. In der Region ist die weltweit größte Gemeinschaft von Ecuadorianern außerhalb Ecuadors zu Hause. Deutschland steht als Gruppenerster fest. Für Ecuador geht es noch um alles, genau wie für die anderen beiden Teams in Gruppe E, also Curaçao und die Elfenbeinküste, ist auch für Ecuador von Platz 2 bis 4 noch alles möglich.
1: Der Bayer-Konzern hat im Rechtsstreit um seinen Unkrautvernichter Glyphosat einen wichtigen Sieg errungen. Der oberste Gerichtshof der USA hob eine Entscheidung von vor 7 Jahren aus dem Bundesstaat Missouri auf. Aus Washington Carsten Kühntop.
3: Dort hatte ein Gericht einem Mann Schadenersatz zugesprochen. Er hatte seine Krebserkrankung darauf zurückgeführt, dass er 20 Jahre lang den Unkrautvernichter Roundup verwendete. Dieser enthielt den Wirkstoff Glyphosat. Der Kläger behauptete, dass Glyphosat krebserregend sei, ein entsprechender Warnhinweis auf dem Etikett aber gefehlt habe. Der oberste Gerichtshof entschied nun, da die US-Umweltbehörde EPA mehrmals festgestellt habe, dass Glyphosat unbedenklich sei, habe ein Warnhinweis nicht gefehlt.
1: Bund und Länder haben sich darauf geeinigt, wie die Kommunen finanziell entlastet werden sollen. Die Finanzreform ist bei der Ministerpräsidentenkonferenz im Kanzleramt in Berlin vereinbart worden. Hintergrund sind stark gestiegene Sozialausgaben der Kommunen. Dies betrifft etwa die Kinder- und Jugendhilfe und die Eingliederungshilfe für Menschen mit Behinderung. Künftig soll gelten, in bestimmten Fällen übernimmt der Bund 80% der Mehrkosten. Mehrere Kommunen in Norddeutschland bereiten sich auf die Rekordhitze morgen und am Wochenende vor. So wurden zahlreiche Veranstaltungen abgesagt. Dies betrifft zum Beispiel das Kulturfestival Duderstadt Open Air in Niedersachsen und die große Parade der Harley Days in Hamburg. Auch am Mecklenburgischen Staatstheater in Schwerin fallen mehrere Vorstellungen aus. Alle Infos zur Hitze im Norden gibt es jederzeit auch auf ndr.de. Das waren die Nachrichten. Das Wetter in Norddeutschland, nachts meist klar, Tiefstwerte 20 bis 14 Grad. Morgen viel Sonne, Höchstwerte 26 Grad an der See bis 38 Grad in Lingen. Am Sonnabend viel Sonnenschein, später vereinzelt teils kräftige Schauer und Gewitter. Die Temperaturen 26 bis 39, am Sonntag sonnig, gebietsweise Schauer und Gewitter bis 37 Grad. Die Zeit, es ist 20.03 Uhr.
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4: Zu einem Konzert mit dem MDR Sinfonieorchester begrüßt sie Isabel Roth. Unter Leitung der jungen tschechischen Dirigentin Alena Horn standen am 10. Mai 2026 im Leipziger Gewandhaus Werke von Vítězslav Novák, Leoš Janáček und Bedřich Smetana auf dem Programm. Musik tschechischer Komponisten aus 3 Generationen. Vítězslav Novák war Schüler von Antonín Dvořák, zudem Naturliebhaber und ein begeisterter Bergsteiger, was sich auch in seiner wohl bekanntesten Komposition der sinfonischen Dichtung In der Tatra aus dem Jahr 1912 spiegelt. In der Tatra hatte er regelmäßig seine Urlaube verbracht und bei einem gefährlichen Aufstieg nur wie durch ein Wunder überlebt. Diese Erlebnisse verarbeitet er in seiner sinfonischen Dichtung. Ausdrucksvoll werden hier die monumentale Natur, die schroffen Gipfel und die tiefen Schluchten in einer packenden Musik verarbeitet, die zum Teil an die viele Jahre später entstandene Alpensinfonie von Richard Strauss erinnert. Alena Horn dirigiert das MDR-Sinfonieorchester.

Tschechische Musik mit spätromantischen Einflüssen. Das war die sinfonische Dichtung In der Tatra, Opus 26 von Vyacheslav Novak, zu Beginn unserer Konzertaufzeichnung vom 10. Mai 2026 aus dem Leipziger Gewandhaus, hier bei MDR Klassik, Radio 3 vom RBB und MDR Kultur. Das MDR Sinfonieorchester spielte unter der Leitung von Alena Horn. Die junge tschechische Dirigentin, die nach ihrem Studium ein Coaching- und Mentoring-Programm bei Maren Elsop absolviert hat, ist derzeit Chefdirigentin der Südböhmischen Philharmonie und gastiert zunehmend auch bei internationalen Orchestern. Sie wählte als nächstes für ihr Konzert in Leipzig eine Suite aus der Oper »Das schlaue Füchslein« von Leoš Janáček. Die Oper ist eine Art Fabel mit Parallelen zwischen Tier- und Menschenwelt, die sich in vielen Punkten berühren, ohne ineinander überzugehen. Das Leben, die Natur sind immerwährend und schön und bringen selbst immer neues Leben hervor. Aus der Orchestereinleitung und Teilen des ersten Aktes stellte der Dirigent Václav Talich nach Janáčeks Tod eine Orchestersuite zusammen. Sie enthält all jene Melodien und Rhythmen der mährischen Folklore, die für Janáčeks Musik so typisch sind. Alena Horn am Pult des MDR Sinfonieorchesters.

Eine Suite aus der Oper Das schlaue Füchslein von Leo Janáček, gespielt von Alina Chon und dem MDR Sinfonieorchester im Konzert am 10. Mai 2026 im Leipziger Gewandhaus. Mein Vaterland war das Programm an diesem Abend überschrieben. Und so folgten nach der Konzertpause Auszüge aus dem gleichnamigen Zyklus von Bedřich Smetana. Für die Tschechen gilt er als nationales Heiligtum. So hat es einmal der ehemalige Chefdirigent der Tschechischen Philharmonie, Gerd Albrecht, beschrieben. Smetanas Zyklus wurde 1882 in Prag uraufgeführt. Mein Vaterland ist nicht nur das letzte große Werk des 1884 verstorbenen und schon 10 Jahre zuvor ertaubten Komponisten, sein persönliches Opus Summum, sondern es ist auch eine einzigartige Hommage an die Natur, an die Geschichte und Sagenwelt seiner böhmischen Heimat. Wir hören 3 Stücke daraus, aus Böhmens Hain und Flur zu Beginn, mit einer Reihe melancholischer Stimmungs- und Naturbilder. Leidenschaftlichen Zorn über die Untreue des Geliebten spiegelt das nächste Stück Scharka. In Anlehnung an eine tschechische Sage schwört das Mädchen Scharka dem gesamten männlichen Geschlecht ab. So hat Smetana in Kurzform das Programm dieses Stücks zusammengefasst. Und das letzte Stück in dieser Folge ist die Moldau. Die Musik schildert den Lauf des Flusses von den beiden Quellbächen, der kalten und der warmen Moldau, ihre Verbindung, dem Strömen des Flusses durch die Landschaft, wo man gerade ein fröhliches Fest feiert. Elfenreigen bei nächtlichem Mondschein. Auf nahen Felsenhöhen ragen stolze Burgen und Ruinen empor. Die Moldau schäumt in den St. Johannes-Stromschnellen, fließt in breitem Strom gegen Prag, der Wischerath erscheint. Und schließlich mündet sie in majestätischem Lauf in die Elbe. So Bedřich Smetana über das Programm der Moldau aus seinem sinfonischen Zyklus »Mein Vaterland«. Und diese 3 Stücke hören wir jetzt. Das MDR-Sinfonieorchester spielt unter der Leitung von Alina Chon.

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Das waren Auszüge aus dem sinfonischen Zyklus Mein Vaterland von Bedřich Smetana. Aus Böhmens Hain und Flur, Scharka und zuletzt die Moldau wählte die junge tschechische Dirigentin Alena Chon für ihr Gastkonzert beim MDR Sinfonieorchester. Im ersten Teil des Programms gab es eine Suite aus der Oper Das schlaue Füchslein von Leoš Janáček und zu Beginn die sinfonische Dichtung In der Tatra von Vítězslav Novák. Damit beenden wir unsere Konzertaufzeichnung vom 10. Mai aus dem Leipziger Gewandhaus und bringen bis zu den Nachrichten 8 Stücke für Klarinette, Violoncello und Klavier Opus 83 von Max Bruch. Daniel Ottensammer, Stefan Konz und Christoph Traxler sind die Interpreten.

Daniel Ottensamer, Stefan Konz und Christoph Traxler spielten 8 Stücke für Klarinette, Violoncello und Klavier Opus 83 von Max Bruch. Damit geht unser Konzertabend bei MDR Klassik, Radio 3 vom RBB und NDR Kultur zu Ende. Mit Dank für Ihr Interesse verabschiedet sich Isabel Roth.

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1: Um 22 Uhr mit Martin Wilhelmi. In diesen Minuten wird das Fußball-WM-Spiel Deutschland gegen Ecuador angepfiffen. Bundestrainer Julian Nagelsmann hat das Team im letzten Gruppenspiel auf zwei Positionen verändert. Aus dem ARD-WM-Team Jakob Rüger.
2: Antonio Rüdiger ersetzt in der Innenverteidigung den verletzten Nico Schlotterbeck. David Raum vertritt den angeschlagenen Nathaniel Brown auf der linken Seite. Gegner Ecuador benötigt einen Sieg, um die Chancen auf die K.O.-Phase zu wahren. Deutschland steht bereits als Gruppensieger fest. Zeitgleich trifft in Philadelphia die Elfenbeinküste mit bislang 3 Punkten auf Curaçao, die einen Zähler geholt haben. Für beide Mannschaften geht es ebenfalls noch um das 16. Finale.
1: Bund und Länder haben sich auf eine Finanzreform geeinigt, die Kommunen entlasten soll. Die Einigung kam bei der Ministerpräsidentenkonferenz in Berlin zustande. Kanzler Merz sprach von einem neuen Kapitel der Zusammenarbeit. Aus Berlin Benjamin Großkopf.
3: Mit der Vereinbarung endet ein langer Streit zwischen dem Bund und den Ländern. Die beklagen, dass immer mehr ihrer Städte und Gemeinden in Finanznot geraten. Die machten dafür auch Gesetze des Bundes verantwortlich, die vor allem zu steigenden Sozialausgaben führten. Jetzt soll ein neuer Mechanismus greifen. Wenn der Bund solche Gesetze erlässt, wird er künftig 80% der Kosten übernehmen, was Kommunen den Kostendruck nimmt, so die Hoffnung.
1: Im milliardenschweren Rechtsstreit über den Unkrautvernichter Glyphosat ist in den USA ein wegweisendes Urteil zugunsten des Bayer-Konzerns gefallen. Der oberste US-Gerichtshof hat entschieden, dass bei Warnhinweisen das Bundesrecht Vorrang vor den Gesetzen der einzelnen Bundesstaaten habe. Damit entzogen die Richter tausenden US-Klagen die rechtliche Grundlage. Bayer hatte Warnhinweise auf den Glyphosat-Verpackungen stets abgelehnt, weil die US-Umweltschutzbehörde den Wirkstoff als nicht krebserregend einstuft. Nach der Gerichtsentscheidung schossen die Aktien von Bayer zwischenzeitlich um 20% nach oben. Viele Kommunen in Deutschland bereiten sich auf die Rekordhitze morgen und am Wochenende vor. Zahlreiche Straßenfeste und Sportveranstaltungen wurden deshalb abgesagt. Im Reichstagsgebäude in Berlin werden die Glaskuppel und die Dachterrasse am Wochenende gesperrt. Die Bahn rät Reisenden, geplante Fahrten zu verschieben. In weiten Teilen Deutschlands werden am Wochenende Temperaturen erwartet, die an die 40-Grad-Marke herankommen. Das waren die Nachrichten. Das Wetter in Deutschland. In der Nacht häufig klar bei Tiefstwerten zwischen 24 und 14 Grad. Morgen sonnig, später Richtung Westen Quellwolken, vereinzelt Schauer und Gewitter. Die Höchsttemperaturen 31 bis 40 Grad, an den Küsten etwas kühler. Am Samstag viel Sonne, im Westen später örtlich Schauer und Gewitter, 31 bis 41 Grad, an den Küsten wieder etwas kühler. Am Sonntag Richtung Westen und Norden mehr Wolken. Und es ist 22.03 Uhr.
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4: Sommer- und Festivalzeit. Die Jazzwoche Berlin läuft noch. Elbjazz und das Jazzhall Summer Festival in Hamburg stehen vor der Tür. Heute begann die Jazz Baltica in Timmendorfer Strand. Wir geben euch einen Überblick im Magazin Jazz Nordost auf NDR Kultur und Radio 3 vom RBB. Herzlich willkommen, ich bin Marietta Heinzelmann. Mit dabei habe ich unser Album des Monats, Hyperobjekt, von der Harfenistin Katrin Pechloff. Und noch viel mehr frisch erschienene Musik.

0: Ladies in Mercedes von der britischen Sängerin Norma Winston mit der Radiophilharmonie Hannover, arrangiert von Pianist Steve Gray. Die Aufnahme entstand 1990 und erscheint jetzt erstmals auf dem Album A Timeless Place. Festivals im Sommer, zum Beispiel an der Ostsee. Heute hat die Jazz Baltica in Timmendorfer Strand begonnen. Das Festival findet aber auch an unterschiedlichen Orten statt, in Eutin, Pronsdorf, Glücksburg, Hamburg, im dänischen Sonderborg, in Lübeck und Kiel. Dort ist die Posaunistin Lisa Stick geboren. Sie lebt als freischaffende Musikerin in Hamburg und tritt in diesem Jahr zweimal auf der Jazz Baltica auf. Jetzt hat Lisa Stick ein Live-Album mit der schwedischen Basslegende Anders Jormin herausgebracht, das sie bei der Jazz Baltica und in der nächsten Saison auch in unserer NDR-Jazz-Konzertreihe präsentieren wird. Nur Bass, Saxophon, Schlagzeug und Posaune. Ohne Harmonieinstrument ergab sich aber sogar mehr Freiraum für die beiden Blasinstrumente und für den schwedischen Bassisten Anders Jormin, berühmt vom Bobo Stenson Trio. Anders Jormin ist ein Virtuose auch für Melodien mit dem Kontrabass Bogen. Zum Beispiel beim Opener des Albums, erzählt Lisa Stick.
1: Ja, also das Stück, das erste Stück Happy Saturday Sadness, das ist schon ziemlich alt. Und in dem Fall konnte ich mir einfach so gut vorstellen, dass der Anders die Melodie spielt und César und ich begleiten. Das war auch witzig, weil Anders erst meinte, ja, das ist ja irgendwie eine verrückte Idee, aber vielleicht sollten wir es probieren, genau weil es so verrückt ist. Aber eigentlich ist es ja jetzt auch nicht so besonders verrückt. Ja, aber das hat irgendwie gut geklappt.

0: Happy Saturday Sadness von der Hamburger Posaunistin Lisa Stick von ihrem neuen Album Live at Loft. Sie präsentiert es auf der Jazz Baltica am 28. Juni, also Sonntag um 15 Uhr im Jazzcafé. Der Eintritt ist frei und sie spielt auch mit beim Kinderkonzert am Sonntagvormittag. In unserer NDR Jazz-Konzertreihe wird Lisa Stick in der nächsten Saison auftreten, nämlich im Februar 2027. Die Harfe, ein ungewöhnliches Instrument im Jazz. In der klassischen Musik, dann kommt sie zum Einsatz, wenn gezaubert wird oder wenn eine Fee auftritt. Mit diesem Klischee spielt Katrin Pechloff, die den SWR Jazzpreis bekam vor einiger Zeit. Sie komponiert mit viel improvisatorischer Freiheit für ihr Trio, das seit 15 Jahren bereits besteht. Inspiriert ist Katrin Pechloffs neues Album, unser Album des Monats bei NDR Kultur, von der Idee der Hyperobjekte. Das ist ein Phänomen der heutigen Zeit.
1: Im Prinzip geht es ja um Phänomene oder Ereignisse oder Prozesse, die so eine große Dimension haben, dass wir gar nicht richtig als Menschen erkennen können, weil wir Teil dessen sind, können wir nicht erkennen, die Grenzen oder auch die Größe. Und dadurch entsteht ja so eine Art Unverständnis, sowas Überzeitliches oder auch sowas Endzeitliches, so ein Gefühl von Unfasslichkeit und vielleicht auch des Ausgeliefertseins und gleichzeitig ein Gefühl von Fremdheit und Vertrautheit. Man weiß das ja um diese Phänomene, also Klimaveränderung oder aber auch diese Unendlichkeit des Alls oder die Ausdehnung des Alls und Dinge, die einfach so riesig sind, dass sie sich so unserem echten Verständnis entziehen.
0: Katrin Pechloff möchte mit ihrer Musik anbieten, die Gefühle des Ausgeliefertseins zu verarbeiten und eine konstruktive Haltung zu unterstützen, um positive Vorstellungen für die Gegenwart zu entwickeln.
1: Also meine Hoffnung ist, dass jemand Musik hört, ob jetzt meine oder andere, ist eigentlich egal, dass diese Musik eine Transformation herbeiführt und dass sie ein Innehalten hervorruft, auch eben eine Auseinandersetzung mit den Gefühlen oder Gedanken.

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Open Landscape von der Berliner Pianistin Maria Baptist. Sie spielt morgen im A-Train unter dem Titel Jazz vs. Soccer, also eine Parallelveranstaltung zu den Fußballereignissen, im Rahmen der Jazzwoche Berlin. Ebenfalls morgen, am 26. Juni um 17.30 Uhr, findet die Abschlussveranstaltung der Jazzwoche Berlin statt. Da geht es um Trotz, mit, durch, Differenz, solidarisch, nämlich für eine konfliktfreundliche Kulturpolitik mit Impulsvorträgen, Musik und Vernetzung. Abends dann mehrere spannende Konzerte, also außer Maria Baptist, unter anderem auch mit der Schlagzeugerin Maria Portugal, die in Sao Paulo und Berlin lebt. Sie spielt morgen mit ihrem Projekt Toma Chocolate im Sowieso in Neukölln im Rahmen der Jazzwoche Berlin.

0: in Berlin studiert. Er hat bereits mehrere Preise gewonnen, unter anderem den ersten Preis beim internationalen Jazzhaus-Piano-Wettbewerb in Freiburg. Im August 23 war Lajos Meinberg Teil der Elbphilharmonie Jazz Academy und hatte dabei die Möglichkeit, von Musikern und Musikerinnen wie Annette Cohen, Donny McCaslin und Sullivan Fortner zu lernen. Er hat, wie gesagt, in Berlin Jazzpiano studiert und zum Master, da geht er jetzt nach New York.
1: Ja, ich freue mich total auf meine bevorstehende Zeit. Ich versuche jetzt noch alles mitzunehmen in Deutschland, was ich kann. Also ich werde noch mein Debütalbum aufnehmen mit meinem Trio im August und werde noch ein paar schöne Konzerte spielen und dann wahrscheinlich Ende August so langsam rüberfliegen nach New York, um dann meinen Master zu studieren am City College. Das ist alles total aufregend, total teuer auch. Das kann ich auch nur machen, weil ich ein Stipendium bekommen habe. Das heißt DAAD. Und da bin ich total happy drüber und freue mich sehr, sehr darauf, weil ich dadurch dann die Möglichkeit habe, einfach die Stadt zu erkunden und die Clubs zu sehen, die tollen Konzerte zu sehen und zu üben. Und ja, das mindestens 2 Jahre lang, das ist wirklich fantastisch.

Four in One von Thelonious Monk mit Lajos Meinberg und seinem Trio. Da sind Morten Larsen am Bass und Ugo Aluni am Schlagzeug. Exklusiv von Meinberg live aufgenommen. Das Debütalbum dieses Trios wird im August aufgenommen. Am kommenden Mittwoch spielt Lajos Meinberg beim Sommerkonzert des Copernicus-Gymnasiums in Bargteheide, wo er zur Schule gegangen ist. Eintritt frei. Am Donnerstag, dem 2. Juli im Hamburger Birdland und am Samstag auf Schloss Alt-Landsberg in Brandenburg. Am 5. August dann in der Easy Bar Berlin das Lajos Meinberg Trio. Eine tolle Bühne und Festival-Feeling an der Hamburger Alster, das erwartet euch beim Jazz Hall Summer Festival. Es startet am Sonntag und dauert eine Woche. Focus Artists sind Lukas Brum und Geigerin Laila Nüsten.

0: Die Geige, Laila Liesten.
1: Happy Together von Gitarrist Kalle Kalima mit dem Large Ensemble der Hochschule für Musik und Theater Hamburg und mit Geigerin Laila Nüsten, die Focus Artist beim Jazz Hall Summer Festival ist. Es startet am Sonntag mit einem spannenden Programm. Zum Schluss dieser Ausgabe von Jazz Nordost noch zwei ganz unterschiedliche Beispiele für Musik mit Posaune. Die zeigt, wie groß die Bandbreite des Jazz heutzutage ist. Die amerikanische Posaunistin Kalia Vandever, die in New York an der Juilliard School studiert hat, sie benutzt auf ihrem neuen Album ganz viel Technik und ihre Stimme. Florian Schmidt hat mit der jungen Musikerin über ihr Werk gesprochen.

Eine Posaune, verhallt und schwebend. Dazu wenige Klavierakkorde. Kalia Vandevar nimmt sich Zeit auf ihrem neuen Album Manna. Die US-Amerikanerin gehört zu einer jungen Generation von Jazzmusikerinnen, die stilistische Grenzen kaum noch interessieren. Ambient, Improvisation, Songwriting und elektronisch-sphärische Flächen verschmelzen hier zu einem hypnotischen Klangkosmos.

0: Neu ist vor allem eines: Wendewa singt. Lange hatte sie mit Texten und Gedichten experimentiert. Irgendwann merkte sie, dass ihre Stimme genauso wichtig werden könnte wie ihr Instrument.
1: So I started, you know, bringing in poetry, you know, singing the way that I would play my trombone, and it became very like synonymous with my trombone playing.
0: Die Stimme klingt dabei tatsächlich wie eine Verlängerung der Posaune, zart, fragil und schwebend.

0: Auch musikalisch bewegt sich Mana zwischen Schönheit und Unruhe. Die Stücke wirken wie Momentaufnahmen eines schwierigen Lebensabschnitts.
1: Ich war während der Arbeit an diesem Album an einem ganz bestimmten emotionalen Punkt. Einerseits gab es viele schöne Dinge in meinem Leben, gleichzeitig habe ich schmerzhafte Erfahrungen verarbeitet. Diese Gleichzeitigkeit von Schönheit und Schmerz begleitet mich bis heute.
2: I feel that duality a lot in life.
0: Mana wird auf Hawaii jene spirituelle Kraft genannt, die Menschen mit ihren Vorfahren, ihrer Heimat und ihrer Gemeinschaft verbindet. Für Vandewa ist das mehr als ein Thema. Es wurde zum Ausgangspunkt ihres Songwritings.
1: Die Beschäftigung mit hawaiianischer Mythologie, Spiritualität und meinen Vorfahren hat mich meiner Familie näher gebracht, auch denjenigen, die nicht mehr leben. Das hat mir beim Schreiben Halt gegeben und mir gezeigt, dass dieses Projekt für mich einen größeren Sinn hat, als nur Musik zu machen.
0: Diese Ernsthaftigkeit hört man Mana an. Das Album entfaltet einen eigenen Sog, bleibt dabei aber über weite Strecken in ähnlichen Klangfarben. Die Atmosphäre ist faszinierend und meditativ. Manchmal allerdings auch so geschlossen, dass einzelne Stücke kaum voneinander abheben. Trotzdem ist das ein Album, das weniger beeindrucken als berühren will.
1: Ich hoffe, dass den Zuhörern nach dem Anhören von Mana ein Gefühl der Hoffnung und der Zugehörigkeit bleibt. Auch wenn wir uns manchmal allein fühlen, gibt es Menschen, die uns Liebe und Unterstützung schenken. Man muss nur einen Weg finden, diese Verbindung zuzulassen.
2: A way of connecting with those who want to give that to you.
3: Florian Schmidt über das neue Album der amerikanischen Posaunistin und Sängerin Kalia Vandewa. Mana heißt es. Das war unser Magazin Jazz Nordost für NDR Kultur und Radio 3 vom RBB. Ich bin Marietta Heinzelmann, sage ganz herzlich danke fürs Zuhören. 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Zum Schluss noch ein Tipp für den Nika Jazz Club in Hamburg im Juli. Am 2. Juli tritt Leleka dort auf, die ukrainische Sängerin, die in Berlin lebt und kürzlich beim ESC begeisterte. Am 6. Juli kommt dann Fred Wesley, eine absolute Legende, der funkigste Posaunist ever. Am 4. Juli wird er 83 Jahre alt, also zwei Tage später dann in Hamburg. Hier ist er mit Peace Power, Fred Wesley. Schönen Abend, tschüss.

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1: Um 23 Uhr mit Martin Wilhelmi. Bund und Länder haben sich auf eine Finanzreform geeinigt, die Kommunen entlasten soll. Die Einigung kam bei der Ministerpräsidentenkonferenz in Berlin zustande. Kanzler Merz sprach von einem neuen Kapitel der Zusammenarbeit. Aus Berlin Benjamin Großkopf.
2: Mit der Vereinbarung endet ein langer Streit zwischen dem Bund und den Ländern. Die beklagen, dass immer mehr ihrer Städte und Gemeinden in Finanznot geraten. Die machten dafür auch Gesetze des Bundes verantwortlich, die vor allem zu steigenden Sozialausgaben führten. Jetzt soll ein neuer Mechanismus greifen. Wenn der Bund solche Gesetze erlässt, wird er künftig 80% der Kosten übernehmen, was Kommunen den Kostendruck nimmt, so die Hoffnung.
1: Nach den schweren Erdbeben in Venezuela ist die Zahl der Todesopfer nach Angaben des Parlamentspräsidenten auf mindestens 188 gestiegen. Mehr als 1.500 Menschen wurden verletzt. Experten gehen davon aus, dass die Zahlen noch deutlich steigen könnten. US-Präsident Trump sicherte dem Land in Südamerika schnelle Hilfe zu. Und auch Deutschland hat Hilfe angeboten. So sagte Verteidigungsminister Pistorius, dass die Bundeswehr bis zu 6 Transportflugzeuge zur Verfügung stellen könne. Der Bayer-Konzern hat im Rechtsstreit um sein Unkrautvernichter Glyphosat einen wichtigen Sieg errungen. Der oberste Gerichtshof der USA hob eine Entscheidung von vor 7 Jahren aus dem Bundesstaat Missouri auf. Aus Washington Carsten Kühntop.
3: Dort hatte ein Gericht einem Mann Schadenersatz zugesprochen. Er hatte seine Krebserkrankung darauf zurückgeführt, dass er 20 Jahre lang den Unkrautvernichter Roundup verwendete. Dieser enthielt den Wirkstoff Glyphosat. Der Kläger behauptete, dass Glyphosat krebserregend sei, ein entsprechender Warnhinweis auf dem Etikett aber gefehlt habe. Der oberste Gerichtshof entschied nun, da die US-Umweltbehörde EPA mehrmals festgestellt habe, dass Glyphosat unbedenklich sei, habe ein Warnhinweis nicht gefehlt.
1: Im letzten Vorrundenspiel der Gruppe E bei der Fußball-WM, Deutschland gegen Ecuador, steht es aktuell 1:1. Das Tor für Deutschland schoss Leroy Sané. Das Team ist bereits in der nächsten Runde, da die DFB-11 Gruppenerster ist. Das waren die Nachrichten. Und das Wetter in Deutschland. In der Nacht häufig klar, Tiefstwerte zwischen 24 und 14 Grad. Morgen sonnig, später Richtung Westen Quellwolken, vereinzelt sind Schauer und Gewitter möglich. Die Höchsttemperaturen 31 bis 40 Grad, an den Küsten etwas kühler. Am Samstag viel Sonne, im Westen später örtlich Schauer und Gewitter, die Temperaturen 31 bis 41 Grad, an den Küsten erneut etwas kühler. Am Sonntag Richtung Westen und Norden mehr Wolken, teils kräftige Schauer und Gewitter bis 41 Grad. Es ist 23.03 Uhr.
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5: Humpe und Humpe klingt auf Englisch nicht so gut.
6: Jetzt werde ich schon wieder ausgelacht hier. Das sind keine guten Vibes hier. Ich bin etwas überrascht.
5: Sag nochmal was, Uke.
7: Ja. Ja, dann legen wir jetzt einfach mal los.
5: Wir müssen ja anfangen. Ne?
7: Reden wir über Musik mit Peter Urban. Ich bin Oke Bandixen und Peter sitzt mir glücklicherweise hier gegenüber.
5: Hallo Oke.
7: Hallo Peter. Und heute sprechen wir über zwei Frauen, über Annette Humpe und über Inga Humpe. Und ich habe gedacht, beim Fußball gab es das öfter mal, dass es so zwei Brüder, meistens gibt die in der Öffentlichkeit standen, die so bekannt waren, die Försterbrüder oder
5: Krämerzwillinge,
7: die
5: Rummeniges.
7: So, die gab es immer mal in der Musikgeschichte, muss ich doch lange überlegen, ob es das, also in Deutschland schon mal, glaube ich, gar nicht. International würde es mir, glaube ich, auch schwer fallen, da ein Brüder- oder Geschwisterpaar.
5: Doch, da gibt es schon was, aber The Roaches oder andere sind da.
7: In Deutschland auf jeden Fall einzigartig und deswegen sprechen wir auch darüber. Denn Annette Humpe und auch Inga Humpe sind in so vielen Projekten beteiligt gewesen. Gerade Annette Humpe als Produzentin, als Komponistin, als Texterin. Das sind schon zwei Frauen, die irgendwie herausragen. Aber für mein Gefühl so ein bisschen erst in den letzten Jahren entdeckt wurde, was die alles gemacht haben, wo die mitgemischt haben. Ist das auch dein Eindruck? Oder?
5: Nee, das finde ich nicht. Also klar, jetzt zu gewissen Jubiläen tauchen Dinge wieder öfters auf. Annette wurde 70. Da dachte ich wirklich, nee, die kann doch wirklich noch nicht 70 sein, aber in der Tat. Und auch 20 Jahre Zweiraumwohnung, die Band von Inga, Aber sonst, ganz ehrlich, habe ich die beiden nicht so unbedingt immer zusammen in meinem Blick. Die haben zwar mal zusammen Platten gemacht unter dem Namen Humpe und Humpe und auch mal in einer Band kurzzeitig zusammen, aber sonst sind es schon unterschiedliche Karrieren und Annette wirklich mehr als diese wirklich fulminante Produzentin und Songschreiberin, Inga mehr als Sängerin und Texterin. Also ich sehe sie nicht immer als Doppelpack, sondern ich würde sie eher auch einzeln betrachten.
7: Dann machen wir das mal und fangen mit der älteren Schwester an, mit Annette Humpe. Also ich gehe einmal nochmal zurück, die kommen ja nun beide aus dem selben Haushalt, so logischerweise dieselben Eltern, die kommen aus einem kleinen Ort bei Hagen, die Eltern hatten eine Konditorei, das ist, glaube ich, schon so eine Prägung, die da eine Rolle spielt. Aber vor allem wichtig ist für die beiden das West-Berlin vor dem Mauerfall. Und da haben wir schon drüber gesprochen, als wir über David Bowie gesprochen haben. Wie ist es in Berlin gewesen? Wie war diese Atmosphäre, in die Annette Humpe Mitte der 70er Jahre gekommen ist? Was war das für eine Musikszene da?
5: Ich glaube, man muss wirklich, wirklich nach Ostwestfalen nochmal zurückgehen, weil das war prägend für beide, glaube ich. Dieses Aufwachsen in dieser Handwerkerfamilie, also eine Konditorei und ein Café, und sie mussten sehr viel mitarbeiten. Sie wussten gleich schon früh, was Arbeit ist, auch dass man nicht mit Geld so rumschmeißen kann. Sie haben das Wirtschaften gelernt. Sie haben wirklich im Kopf eine gute Grundausbildung gehabt, um dann in die weite Welt zu gehen, weil da waren sie dann nicht verloren, weil sie haben immer auf die wesentlichen Dinge des Lebens geachtet. Und ich weiß nicht, wo Herdecke genau liegt bei Hagen. Sie ist jedenfalls in Bad Pyrmont dann ins Gymnasium gegangen, Annette, und ist dann auch noch nach Köln zur Musikhochschule gegangen, hat dort Musik studiert und hat von da dann den Weg nach Berlin gewagt. Und das war schon ein mutiger Schritt für jemand, der so aus so einem traditionellen bürgerlichen Haushalt kommt, zu sagen, ich gebe jetzt mein Musikstudium auf, will nicht Musiklehrerin werden, sondern will jetzt Popmusikerin in Berlin werden. Also welche Eltern wären in den 70ern da nicht nervös geworden, beziehungsweise meine wären ausgerastet. Also ich weiß nicht, wie das bei Annette war, aber das war schon ein mutiger Schritt. Aber sie hat ihn gemacht und kurz danach auch ihre Schwester, die damals erst 17 war. Annette ging ja mit 24, das ist ja schon nicht mehr ganz so jung, nach Berlin. Und Berlin, das beschreiben beide, und ich habe es aus eigener Erfahrung nur erlebt, wenn ich mal immer nach Berlin zum Jazzfestival oder zu anderen Konzerten gefahren bin, war ein ziemlich ruppiger Ort. Also ein Pflaster, wo die Leute eher unfreundlich waren, die Taxifahrer ballerten, bellten einen an. Also es war nicht witzig und da war so ein eigenes Leben. Also als ob die in einem eigenen Saft alle sind, weil natürlich aus dem Westen, man musste immer durch die DDR fahren, 4-5 Stunden oder fliegen, um da hinzukommen überhaupt. Also wenn man erstmal da war und sich eingerichtet hatte, da war es dann auch ganz kuschelig und ganz gemütlich. Und ich glaube, das war auch der Vorteil. Da fühlte man sich dann einerseits irgendwo weit weg, aber auch wie so einer kleinen Stadt geschützt. So eine Mischung war das. Also man konnte ja auch nicht wegfahren da. Da konntest nicht mal in den Wald fahren, mehr irgendwo hin, weil dann war gleich eine Mauer oder eine Grenze. Also das war schon ein Unterschied. Und ob die dann so ein wildes Leben geführt haben, kann ich dir nicht sagen, aber sie sind sicherlich auch weggegangen. Und ich glaube, Inga hat mal erzählt, in einem Gespräch mit dir übrigens, dass man noch immer hören kann, glaube ich, auf Ende Info in der Mediathek, dass sie auch in den Dschungel gegangen sind und so. Und da saß dann Iggy Pop und da saß David Bowie und so. Man hat die aber nicht richtig angeguckt, weil man wollte sich ja auch nicht entblößen.
7: Und sie waren zu cool dafür.
5: Ja, man kann doch nicht irgendwie blöde irgendeinen Star angucken, sondern man guckt nur von der Seite mal. Und so, und das, also es war sicher, es war ein spannender Ort. Also ich fand es immer sehr interessant, da zu sein, aber freundlich war es eigentlich nicht.
7: In der Tat hat Inga das erzählt, also das vom Dschungel hat sie natürlich so erzählt. Sie hat auch erzählt, dass man eben schön weit weg war von den Eltern.
5: Ja, die konnten nicht gleich mal kommen.
7: Und dazu kommt, aber das wirst du auch genauer wissen, dass eben zu der Zeit auch ja die berühmten Berlin-Flüchtlinge in Berlin waren, also die jungen Männer, die eben nicht gezogen werden konnten, die nach Berlin zogen, um dann nicht eingezogen werden zu können zum Wehrdienst.
5: Also es gab natürlich in dieser Blase eine lebendige Musikszene. Sie war aber in Deutschland nicht absolut führend damals. Also das kann man wirklich nicht sagen. Es gab ein tolles Tonstudio, das Hansa an der Mauer, und noch ein, zwei andere Studios, aber eigentlich so viele Bands gab es nicht. Interzone und ein, zwei andere Bands. Aber man kann nun nicht sagen, dass es nun der Nabel der Welt war. Das war eher Hamburg damals für die deutsche Popszene.
7: Also diese Szene, in die Annette Humpe damals hineinkam, das war schon nicht mehr Tonsteine Scherben geprägt, Hausbesetzer-Szene oder doch noch?
5: Nee, die Hausbesetzer-Szene gab es immer noch, aber es war nicht so diese krawallige Art. Nein, das war schon eine Art, wo Punk in England passiert war, wo man darauf reagiert hat, woraus in Deutschland dann auch die neue deutsche Welle entstanden ist. In Deutschland gab es Trio. Und das kam zwar auch nicht aus Berlin, aber eben das war sehr präsent. Und es war eine Aufbruchsstimmung für Bands. Und deswegen haben die beiden dann auch diese Band Neon Babies gegründet, wo die beiden dann erst gespielt haben. Annette Keyboard und Gesang, aber Hauptsängerin natürlich Inga. Und das war aber nur eine kurze Zeit. Dann ging Annette weg zu einer anderen Band. Und da weiß ich die Hintergründe ehrlich gesagt nicht, ob es da Streit gab, ob Annette das zu langweilig, zu beschränkt und begrenzt war, ob sie mutiger sein wollte mit der neuen Band Ideal. Die hieß nun so und das war nun wirklich ihr Durchbruch.
7: Als Frau, als eine Frau in dieser, na sagen wir mal, ruppigen Stadt, in einem eher ja männlich und von Männern geprägten Business, also im Musikgewerbe sozusagen, das ist ja doch mehr als bemerkenswert. Also natürlich gab es Sängerinnen und auch Musikerinnen logischerweise, aber als Frontfrau und als die, die ansagt in so einer Band und die dann auch eben bestimmt, was da gespielt wird und wie es gespielt wird, das ist schon auch noch was Besonderes, sich da so durchzusetzen, oder?
5: Ja, sie war ja auch nicht mehr ganz so jung, wenn man das mal in Anführungsstrichen sagen kann. Ideal begann für sie mit 30. Und da ist man doch schon eher ein bisschen gereift und entwickelt. Und sie war nun jemand, die von sich selbst sagte, Annette, dass sie nicht beziehungsfähig ist. Also sie hatte immer Probleme, sich irgendwie festzubinden. Und auf jeden Fall hat sie immer ihre Meinung gesagt. Also gerade raus. Und egal ob Mann oder Frau, von sich selbst hat sie gesagt, ja, sie wäre ein weiblicher Schuvi und dass Männer mehr unter ihr gelitten hätten als sie unter Männern. Das heißt also, sie hat auch später, als sie Produzentin war und sehr erfolgreich war, den Leuten echt gesagt, hier geht's lang und versucht das mal zu machen, aber auf jeden Fall am Ende macht ihr es doch, wie ich's will. Also sie ist jemand mit klarer Kante und klarer Ansage gewesen, das muss man da wohl auch. Man kann da nicht irgendwie Softie da rumhängen und sagen, ach, könnten wir das vielleicht mal so machen? Nein, das muss man machen. Das machen wir jetzt so. Und das hat Annette gemacht. Und ich glaube, ihr Einfluss ist auch deutlich spürbar. Und gerade bei Ideal, das ist, wenn man das jetzt nochmal wieder hört, so wegweisend gewesen. Ich glaube, dass das oft unterschätzt worden ist.

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0: 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Musik von Annette Humpe, die ja auch sehr bemerkenswert singt, finde ich. Aber es hat auch irgendwie ein, das hat wirklich, es ist wahnsinnig originell, es hat einen tollen Rhythmus.
1: Es ist unglaublich, wenn man das jetzt hört, was da alles drin ist. Unglaubliche rhythmische Verschachtelungen und Gegensätze, Tempowechsel, Harmoniewechsel und sie singt das so absolut cool, absolut großartig. Und ehrlich gesagt, wenn ich das über ihre ganze Karriere sehe, ist das ihre größte Zeit. Also das ist für mich, da ist auch alles drin. Da ist auch ihre Gabe drin, großartige Refrains zu schreiben. Zum Beispiel eben dieses Der blaue Augen und alle anderen Songs, die sie gemacht hat. Da sind immer fantastische Refrains drin. Später dann eben eher poppige Refrains, aber hier war es so ein bisschen new wave-ig, absolut neu in Deutschland, brüchig. Also selbst in England gab es nicht so aufregende Bands, fand ich. Also das war schon schwer beeindruckend und da gibt es noch viele andere Songs und den Hörern ist wirklich mal zu empfehlen, da mal wieder reinzuhören. Heutzutage geht das ja mit jedem Streamingdienst und da kann man Monotonie hören oder Sex in der Wüste und andere Songs. Das ist wirklich abenteuerlich, wie toll das ist.
0: Was du gerade schon angespielt hast, ist dieses absolut Neue. Das hat ja auch was Widerspenstiges, was Widerständiges sozusagen, was so ein bisschen so eine, vielleicht so eine Punk-Attitüde noch hat, oder ist das falsch?
1: Doch, das hat es auf jeden Fall. Es war frech, es war so nach dem Motto, wir machen das jetzt, finden das gut, ob das nun Erfolg hat oder nicht. Und das war auch das Motto und das ist immer der beste Garant für Erfolg, wenn man so rangeht an Sachen. Wenn man rangeht und ich muss jetzt einen Hit schreiben, ich kann jetzt nicht anders, die Plattenfirma will das jetzt so, das funktioniert nicht. Und das haben die in Deutschland selten kapiert, Plattenfirmen vor allen Dingen nicht. Sondern man muss hingehen, was nehmen, was originell ist, was frech ist und danach kann man dann überlegen, ey, das ist so gut, das wird von selbst ein Hit und da helfen wir noch mal ein bisschen nach und dann funktioniert das auch. Und so war es bei Ideal auch. Die fanden ja keine Plattenfirma, weil das musst du dir mal vorstellen. Sowas fand keine Plattenfirma in Deutschland. Wie beschränkt die Mentalität der Mitarbeiter. Ich will jetzt gar nicht jemanden niedermachen, aber so ist das, läuft das durch die deutsche Plattenindustrie. Das ist heute fast nicht anders. Alles nur immer den Durchschnitt und eingenordet und immer nur Schubladen denken, wenn was Freches Neues kommt, nee, das wissen wir nicht, ob das
0: will keiner hören.
1: Ob das im Radio gespielt wird und alles und solches Zeug ist für die wichtig, aber das zu fördern, das haben sie nicht geschafft und dann hat eine unabhängige Plattenfirma des Elektronikpioniers Klaus Schulze das veröffentlicht und es wurde ein Monster-Hit, ein Million-Seller und ein riesiger Hit Nummer 1 der Albums und Annette hat später gesagt, und das glaube ich ihr auch, das war ihr eigentlich egal, sie wusste gar nicht, was das so bedeutet, Nummer 1 und so. Das finde ich aber auch genau richtig.
0: Offenbar hat sie dann aber relativ schnell gelernt, sie ist vielleicht auch eine schnell lernende Person, also sie hat auch gewusst, wie es geht. Jetzt hat Ideal, ich glaube, gar nicht so lange bestanden, 2-3 Jahre oder so.
1: 3 Jahre, ja.
0: Und dann ist sie irgendwie weitergegangen, aber vor allem ist natürlich dieses Beispiel irgendwie toll, sie hat das irgendwie vorgemacht und danach bekam er das, was wir dann später als Neudeutsche Welle auch so ein Kapitelbeschreibung gibt es ja nun mal, das kriegt er auch unheimlich Dynamik. Also viele Bands wurden dann irgendwie unter Vertrag genommen irgendwie oder wie viel hatte Ideal damit zu tun?
1: Garantiert ganz viel, weil sie unglaublich erfolgreich waren, da haben die anderen Firmen dann doch gedacht, Mensch, da haben wir vielleicht was falsch gemacht oder so, jetzt müssen wir mal alles signen. Und ehrlich gesagt, Deutschland hatte nicht so eine Bandkultur, so eine Popmusikkultur, wo an jeder Ecke hier die Leute, die Talente nur so rumstanden wie in New York oder in London. Das war hier nicht so und trotzdem gab es ganz viele Veröffentlichungen. Ich habe mal, als ich meine Platten aufräumte, gesehen, wie viel unglaublich viele NDW-Veröffentlichungen es gab von Bands, die hat man nie wieder gehört und die waren auch echt schlecht und die wurden aber alle ins Studio geschickt und sollten irgendwas aufnehmen und das ging natürlich nach hinten los und kriegte dann auch noch diesen Kick des Lustigen. Wirklich, die waren alle irgendwie so witzig.
0: Ja, das war alles so albern.
1: Genau, das ist so ein bisschen wie die Hamburger Szene ein paar Jahre vorher, wo das dann alles nur so, och, im Onkel Pö und so ein Rentnerband und so, ist das alles so lustig. Dabei hat das mit Musik eigentlich nichts zu tun. Und die guten Bands, die musst du wirklich suchen mit der Lupe, weil da gibt's nur um ganz, ganz wenige. Da gibt's dann vielleicht Fehlfarben oder ein paar andere, die richtig toll und outstanding sind. Aber die generelle Neue Deutsche Welle hat also keine so richtig tolle Musik hervorgebracht.
0: Die Neon-Babys kriegen ja übrigens auch einen Plattenvertrag dann. Also ja, die kriegen genau. Quasi, es war klar, dachte man wahrscheinlich auch, ach, die Schwester wird das irgendwie auch können, die inzwischen ja dann alleine den Neon-Babys vorgestanden hat. Mhm. Aber in der Tat gibt es ja so Geschichten, dass einige Schülerbands auch Verträge bekamen. Und ja, dachte, klar. Wie kann das eigentlich sein?
1: Ja, so, ne? So war das.
0: Unglaubliche Geschichte. Annette Humpe hatte dann aber die Nase voll relativ fix und hat dann auch wieder, also eigentlich, wenn man auf die Karriere guckt, alle paar Jahre wirklich, na sagen wir nicht was Neues gemacht, aber auf jeden Fall, naja, neue Kooperationspartner gesucht, geguckt, für wen kann ich was schreiben. Und hat sich dann auch mit ihrer Schwester zusammengetan. Und zwar für eine Sache, über die, ich glaube, die beiden gar nicht so wahnsinnig gerne reden. Also als ich mit Inga gesprochen habe, da haben wir das nur kurz erwähnt. Nämlich diese Kodo-Sache. Das ist ja,
1: ach ja.
0: Das war quasi ja auch eine Gag-Nummer, die dann auch wahnsinnig erfolgreich war. Das war diese Kodo, ich düse im Sauseschritt. Das war auch ein unerwarteter Erfolg. Das war mit so zwei Kabarettisten aus Österreich irgendwie.
1: Ja, es ist mir vollkommen schleierhaft. Und ich kenne die Hintergründe auch nicht. Warum die mit denen das gemacht haben, das Endergebnis dieses einen Songs ist ja ganz komisch, weil die erzählen da in Wienerisch irgendwelchen Blödsinn und auf einmal irgendwann singen die beiden wie die beiden Engel Düse, Düse, Düse im Sauseschritt. Und du fragst dich, wie bitte? Es war schon sehr skurril. Das hatte schon britischen Humor. Das war schon echt abgefahren. Und es war sehr immer typisch Inga und Annette Refrains schreiben. Wunderbarer Refrains. Das ist einfach eine wunderbare Melodie mit diesen zwei und Harmoniestimmen, die beiden prägen eigentlich. Ne? Die beiden zusammen können wunderbar singen. Inga als Hauptsängerin sicherlich, aber Annette, die beiden zusammen, das ist echt ein Flair, ein Ambiente, das es sonst nicht gab in der deutschen Popmusik und auch in der internationalen Musik nicht so oft.
0: Also, um noch einmal zu erwähnen, wie es war, als ich mit Inga gesprochen habe, es war so, dass sie sagte, als ich dann in der Hitparade mit diesem Ding stand, kam ich mir wie eine Verräterin vor.
1: Ja, das ist schon komisch dann. Also Hitparade war ja damals die Sendung von Dieter Thomas Heck, wo also solche Dinge eigentlich auch selten auftraten. Also Bands, die sich irgendwie für gute Popmusik hielten. Nein, das war ja eher eine Schlagersendung. Insofern war das schon komisch für sie.
0: Dann haben die beiden aber was ganz anderes gemacht. Also vielmehr, wir bleiben noch mal einen Moment bei Annette Humpe. Die haben nämlich einfach mal auch da gesagt, das geht jetzt hier irgendwie nicht weiter, sondern die haben irgendwie was anderes gemacht. Ich will einmal einhaken, bevor wir jetzt zum nächsten Kapitel von Annette Humpe kommen. Wurde das international beachtet? Also ich meine jetzt nicht Kodo, sondern Ideal. Das heißt, war Annette Humpe eigentlich eine gefragte Frau?
1: Also mir ist das nicht so bekannt. Die Engländer hatten ja selbst genug Bands, die interessant waren und die haben selten geschaut, ob da in Deutschland was ablief. Das Projekt, das sie dann nachher mit Inga zusammen gemacht hat, Humpe und Humpe, das ist auch in England erschienen unter dem Namen Swimming with Sharks, weil Humpe und Humpe klingt in Englisch, auf Englisch nicht so gut. Humpy and Humpy, das wäre nicht gegangen. Und da lag es dann aber auch daran, dass die Plattenfirma dahinter stand. Weil nach dem Riesenerfolg von Annette mit Ideal und dem Wiederzusammenkommen mit Inga, stieg die Plattenfirma Warner ein und investierte wirklich ziemlich viel in das erste Album 1985, das zweite 87 und da versprach man sich sehr viel davon. Das erste Album war auch wirklich und das zweite war auch relativ erfolgreich in Deutschland, war auch so, dass man also sagen könnte, ja, das hat sich gelohnt und man wollte nun nach England und Amerika gehen. Das waren auch firmenpolitische Sachen, denn da liegt der Grund in dem, die Warner ist eine internationale Company, die Musik kommt aber immer aus den USA und aus dem UK und da wollten die Deutschen dann auch mal zeigen, guck, wir haben hier auch was Internationales, wir möchten jetzt, dass das auch dort erscheint und ein Erfolg wird, aber das Problem ist, sie haben immer nicht mit den Mitarbeitern gerechnet, die dann einfach die Sachen liegen lassen. Die haben das Ding einfach nicht promotet. Und wenn ein Ding nicht aus England oder USA kam, wurde einfach nicht dafür gearbeitet. Und das ist eine typische Erscheinung, wenn deutsche Acts international erfolgreich sein wollen. Das ist allen dann später so gegangen, Grönemeyer oder wer immer es versucht hat. Das geht in die Hose, weil die einfach aus Egoismus, Nationalismus, Patriotismus einfach denken, Popmusik ist ihr Ding und das kann nirgendwo anders gemacht werden. Die einzigen Ausnahmen waren dann so Sachen wie Kraftwerk, wo eine ganz andere neue Stilistik auftrat. Aber wenn jemand versucht hat, englische oder amerikanische Popmusik zu machen, und das haben ja Humpe und Humpe versucht, sie haben ja zweistimmige, schöne Melodien gemacht, dann haben die da keine Chance. Und man muss dazu sagen, es fehlte vielleicht der überragende Hit. Wäre das jetzt mal so ein Knaller gewesen wie Nena, die hat es ja mal geschafft mit den 99 Luftballons, das fehlte. Also es waren klasse Nummern, Careless Love oder No Longer Friends, die beiden Hits von Humpe und Humpe waren ja schön, aber nicht so herausragend, dass die nun sagen würden, okay, das müssen wir jetzt machen. Ne? Sondern das hatte diesen, im Englischen sagt man Novelty-Charakter, hatte es nicht. Es war einfach gute, sehr gute, qualitativ gute Popmusik. Aber ob die nur aus Deutschland kam oder nicht, das war denen echt egal.

0: Abend-Pop-Musik-Talk mit Peter Urban. Wir sprechen über Annette Humpe und über Inga Humpe, die sich ja dann auch nach diesen beiden Alben irgendwie, ich will nicht sagen, voneinander abwandten. Die beiden haben erstmal ihr eigenes Ding gemacht danach.
1: Genau. Also es ist so, dass das dann in England nicht so richtig lief. In Deutschland war dann Annette wahrscheinlich wieder irgendwie gelangweilt. Die ist ja oft, wie du das schon sagtest, nach 2-3 Jahren, ja, nun ist gut, nun machen wir mal was anderes, hat das dann nicht mehr weitergeführt. Übrigens noch mal kurz zu diesem Musikausschnitt. Man hat ja hier schon gehört, mit welch bombastischer Produktion das versehen war. Absolut internationalster Charakter. Auch mit sehr vielen amerikanischen und englischen Produzenten, glaube ich, gearbeitet. Aber eben nicht so richtig originell.
0: Ne? Aber schön ist es doch.
1: Doch, es ist gut. Aber so, dass es nun einfach irgendwie jeden bewegt hätte, eigentlich nicht. Und das muss Musik natürlich dann auch können. Aber Annette hat dann also weitergearbeitet und hat dann an einem Soloalbum gearbeitet, das dann leider überhaupt nicht erfolgreich war. Es hieß auch noch Solo, kam 1990 raus und ja, ehrlich gesagt, ich habe es mir jetzt nochmal angehört. Das ist auch nicht so richtig aufsehenerregend.
0: Und das ist wieder auf Deutsch, glaube ich, ne?
1: Auf Deutsch. Mhm. Und ehrlich gesagt, kann ich auch verstehen, warum das nicht so erfolgreich war. Ich glaube, sie war bitter enttäuscht und hat sich dann erstmal zurückgezogen. Hat natürlich für andere Leute auch geschrieben, wie Udo Lindenberg, den sie auch mitproduziert hat. Damals in einer Zeit, als Udo also nicht mehr so richtig erfolgreich war. Und das war dieses Ein Herz kann man nicht reparieren, was ja wieder mal so ein typisch toller Song ist, der typisch für Annette ist. Eine schöne Zeile, ein Herz kann man nicht reparieren. Was für ein klasse Satz. Und mit einem eingängigen Refrain, das ist so typisch Annette Humpe. Und das kann sie einfach. Da ist sie wirklich groß drin und hat dann gedacht, ich will nicht Frontfrau sein. Sie ist ja nicht unbedingt gerne eine Performerin gewesen auf der Bühne. Also keine Rampensau, sondern war immer mehr im Hintergrund und stand da an ihrem Keyboard. Und deswegen hat sie wohl gesagt, nee, dann lasse ich das jetzt mal und arbeite erstmal für andere Leute. Das hat sie dann getan.
0: Wobei ich dieses Bild, sie hinter dem Mikrofon am Keyboard, die auf ein Keyboard eindrischt, mit so einer Kapitänsmütze auf dem Kopf, durchaus, habe ich durchaus vor Augen
1: gesehen. Das war bei Ideal so.
0: Ja, das war bei Ideal. Wunderbar. Das war das Bild. Mhm. Wir können reinhören in einen Song, wie du wünschst. Wir haben beides da. Ich lass mich gehen, das war der Song, den du rausgesucht hattest.
1: Ach so, ja.
0: Wenn du möchtest. Oder in den Song, den sie für Udo Lindenberg geschrieben hat, Ein Herz kann man nicht reparieren.
1: Ja, den kennen wahrscheinlich die meisten.
0: Dann hören wir vielleicht den anderen.
1: Genau.

0: Man hört irgendwie, dass es aus dieser Zeit ist, oder?
1: Ja, wenn man das heute hört, dann merkt man, wie seelenlos eigentlich diese Produktionsmittel damals waren. Viele elektronische Instrumente, Synthesizer, die aber wie Synthesizer klingen, nicht warm. Das Schlagzeug, immer so dieses Schlagzeugmaschinen, die einfach keine natürlichen Geräusche gemacht haben. Es werden heute auch noch solche Geräte benutzt, aber mit anderen Sounds. Die klingen warm, die klingen natürlich, analog. Und insofern ist die heutige Popmusik viel lebendiger als dieses, klingt für mich irgendwie tot. Und das ist aber fast alle 80er Musik hat dieses Problem. Es sei denn, es sind irgendwelche Bands wie U2, die richtig spielen. Das merkt man den Unterschied. Man merkt einfach, das sind so programmierte Studioproduktionen, da fehlt irgendwie Herz und Seele. Und das wird Annette wahrscheinlich genauso sehen, wenn man das ihr jetzt vorspielt. Was immer noch gut ist, ist die Art, wie sie singt und die Melodien und die Strophen und so. Das ist ja alles fein. Es ist nur der Sound, der da entstanden ist.
0: Wäre eigentlich interessant zu wissen, ob es dazu, also ich meine, es gibt ja von vielen Songs, hätte man später nochmal Aufnahmen, die dann irgendwie akustisch sind. Also Rio Reiser hat das zum Beispiel mal gemacht, ja, mit einigen Songs. Wie es wäre, wenn man diese Songs aus dieser Zeit löste und vielleicht in einer, mit einer kleinen, ich sag sowas wie, also Inga würde sowas vermutlich machen oder hat das auch gemacht, mit so einer anderen musikalischen Umfeld mal aufzunehmen. Das wäre interessant, wie sich die Songs entwickeln würden in dieser Zeit. Aber vor allem ist das Werk von Annette Humpe ja etwas, was wir schon festgestellt haben, das weit über sie selbst als Interpretin hinausgeht. Die hat ja für ganz viele geschrieben und man wundert sich, wenn man das dann hier so im NDR im Musikspeicher eingibt, in die Suchmaske, gibt da Annette Humpe ein, mal mit Doppel-N, mal mit einem N, das hat sie ja zum Teil auch variiert, wie sie sich selbst schreibt. Genau. Dann kommt da eine unglaubliche Liste von Leuten, für die sie produziert, geschrieben, getextet hat. Also von Rio Reiser zu den Prinzen und Max Rabe und alles mögliche. Also erste Album von Rio Reiser, also Rio 1 ist von ihr.
1: Das ist von ihr produziert, da hat sie aber keine Songs geschrieben und ich finde es großartig, dass sie das gemacht hat, weil Rio brauchte wirklich jemanden, der ihn in diese Welt der Rock- und Popmusik reinführte, die einfach die modernere Welt. Und dazu war Annette und Udo Arndt, ihr Co-Produzent, waren die sehr, sehr gut, aber das ist einfach so ein geniales Talent gewesen, Rio, mit einem begnadeten Stimmvolumen und mit tollen Songs. Ich meine, der hat Songs geschrieben, Für immer und dich oder Junimond. Das ist so beeindruckend gewesen und es ist toll, dass Annette sich ihm gewidmet hat. Er war auch ein guter Freund und sie hat mehrere Alben produziert mit ihm. Auch hier in Hamburg übrigens im Boogie Park Studio und da kenne ich die Leute sehr gut und die haben ja dann öfters erzählt von den Produktionsweisen. Und Annette hat da wirklich, wie ich schon sagte, die Hosen angehabt. Also sie hat gesagt, so machen wir es und so. Und das haben einige Männer damals nicht so gut vertragen. Also, und man kennt ja Männer, ne? Die wollen ja immer hier das letzte Wort haben. Und das funktionierte da nicht.
0: Ja,
1: also
0: das war schon beeindruckend. Kann ich bestätigen.
1: Das war beeindruckend, wirklich.
0: Sie hat nachher produziert und sie hat auch schwer Ahnung, glaube ich. Sie ist aber auch bei Conny Planck im Studio selbst gewesen. Der ja auch ein legendärer Produzent war. Viele haben ja gesagt, das ist so der Sound, der eben auch in diesen 70er Jahren bis in die 80er Jahre reingegangen. Hat sie sich das alles abgeschaut oder woher konnte die das einfach?
1: Ja, sie hat da sicher viel gelernt. Sie hat ganz viel gelernt von Conny, da bin ich ganz sicher. Und dann hat sie einfach immer mit guten Toningenieuren zusammengearbeitet, mit hier in Hamburg mit Graham Laybourne, Herbert Böhme und dann mit Andreas Herbig, Leute, die dann auch später, also Herbig hat dann später die erfolgreichen Lindenberg-Platten in den 2000ern gemacht und so. Also sie hat gute Leute gehabt, aber sie hat nicht sich unbedingt um die Technik gekümmert. Da hat sie eben Udo Arndt gehabt, der sich damit beschäftigt hat, bei Rio zum Beispiel. Aber dann herausragend ist ihre Rolle, finde ich, auch bei den Prinzen. Also die hat sie von den Herzbuben, so hießen die eigentlich, zu den erfolgreichen Prinzen gemacht. Sie hat denen einfach erzählt, hier, komm, ihr seid eine Band aus Leipzig und so, aber ihr wollt jetzt in ganz Deutschland Erfolg haben, da müsst ihr vielleicht mal was ändern und so. Und hat die richtig in eine Schiene gebracht, auf eine Straße gesetzt, die zum Erfolg führte. Sie hat eine Geschichte erzählt, die ist so komisch, also ein Lied, da wollte dann Tobias oder ich weiß nicht, welcher von beiden, schreiben über den kleinen Käfer, ein Lied über einen Käfer, also über einen VW. Da sagt sie, ey, das ist nicht originell im Westen, also da haben sie alle einen VW gehabt und so. Nein, schreib doch mal über ein Fahrrad. Und dann haben die dann in den Anfang der 90er Jahre ein Lied über so ein Fahrrad gemacht. Das war damals schon eine ziemlich coole Sache. Und auch die anderen Songs, die sie da geschrieben hat für die Prinzen, teilweise Küssen verboten, das sind einfach klasse Zeilen. Und hat diese Band, die ja große Talente sind, also auch tollen Harmoniegesang singen, hat die dann in Form gebracht, mit Popmusikgruß verbunden und zum Erfolg gebracht. Und ich persönlich finde einen großartigen Song, den sie geschrieben hat für die Prinzen, einen ihrer allerbesten Songs, den hätte ich auch gerne mal von ihr allein gehört, aber sie singt eigentlich immer mit bei den Platten der Prinzen, wenn man genau hinhört. Der Song ist überall. Und den, können wir den hören?
0: Auf jeden Fall. Dann Gut. Hören wir jetzt mal, ob wir sie raushören. Das ist der Song Überall von den Prinzen und Annette Humpe, Urban Pop, Musik Talk mit Peter Orban.
2: Wir

0: Das ist schon toll, oder?
1: Das hat schon Beatles-Qualitäten, ganz ehrlich. Auch in der Melodie, in der Art der Produktion, in diesem Wechsel zwischen toller Strophe und Refrain. Und dann geht's nochmal nach hinten ganz hoch weg. Also, wow, das ist echt ein zeitloser Klassiker. Und ehrlich gesagt, wenn man hinhört, der klingt auch schon ganz anders, ne? Der klingt warm und da ist eine Basis drin. Und das ist eben 90er dann schon geworden.
0: Ah, okay. Ja, aber ich finde vor allem, dass harmonisch gesehen ist das, glaube ich, überhaupt wahnsinnig anspruchsvoll, aber vor allem ist es unheimlich spannend. Ja. Man folgt dem immer und denkt, ah, da kommt noch eine Wendung und nochmal. Ja. Und die Prinzen haben es ja auch total drauf, einfach diese Harmoniesprünge hinzubekommen.
1: Genau.
0: Und es wirkt unglaublich.
1: Das könnte ja auch keine andere Band. Das können ja nur die. Und Annette mit Inga hätte das auch gekonnt auf ihren Platten. Und man spürt hier deutlich, dass Annette auch gesagt hat, große Vorbild und alles, was sie inspiriert hat, waren die Beatles damals. Auch schon als Mädchen, als sie mit ihrer Schwester zu Hause eine Band hatten, die auf Familienfesten spielen mussten und so. Ne? Beatles war das, was man hörte. Und dann hörte man die holländischen Piratensender und hat sich da informiert und inspiriert. Und das kann ich gut nachvollziehen. Also das spürt man an solchen Songs noch 1994 in diesem Song.
0: Das ist Annette Humpe. Inga Humpe in der Zeit ist dann einige Jahre nach England gegangen, auch ein bisschen enttäuscht, auch ein bisschen abgewandt und ist dann aber tatsächlich quasi direkt nach Mauerfall zurück nach Berlin, nach West-Berlin geflogen. Also dann natürlich nach dem später wieder nicht mehr geteilten Berlin und ist in diese Szene Dancefloor, Techno, illegale Clubs, Geschichten als DJ Ingator aufgetreten.
1: Das Interessante fand ich, dass Inga wirklich den Mut hatte, in London zu bleiben oder nach London zu gehen. Und also alleine aus Berlin oder Deutschland nach London zu gehen und dort Kontakte zu suchen. Sie hat dann mit Trevor Horn, einem der erfolgreichsten Produzenten überhaupt, ein Lied geschrieben, für Kylie Minogue Songs geschrieben. Also sie war da relativ erfolgreich, aber auch nicht so, ich glaube, da fehlte ihr die Wärme. Also da, in London kannst du sehr alleine sein. Also du musst dauernd aktiv sein und so und ob man dann Freunde findet so schnell. Und natürlich verhieß es große Spannung, wenn man dann nach dem Mauerfall nach Berlin zurückkehrt. Ne? Und das hat sie dann gemacht und wie gesagt, sie ist dann gleich in die Techno-Szene reingesprungen, obwohl das eigentlich fremd für sie ist, nicht? Gut, sie ist vielleicht jemand gewesen, die gerne tanzt.
0: Offenbar.
1: Oder immer noch, aber musikalisch fand ich das schon strange, aber warum nicht? Es passt. Also ihre andere musikalische Richtung, die wir sicherlich noch besprechen und diese wirklich denkwürdige und bleibende Sache, Zweiraumwohnung, das ist schon ein Projekt, das ist auch einzigartig in der Zeit.
0: Wenn du auf diese Musikszene guckst in Deutschland, dann ist es doch so, dass man natürlich wie auch bei anderen Kultursparten immer alle paar Jahre mal was Neues liefern muss. Neuen Kinofilm, neues Buch, eine neue Platte. Irgendwie muss man sich im Gespräch halten sozusagen. Und diese beiden, Annette, aber auch Inga, haben es irgendwie geschafft mit immer noch mal einem neuen Projekt, richtig? Nicht einem neuen Album oder eine neue Aufnahme von alten Songs oder irgendwas in der Art, sondern haben immer sich so ein bisschen noch mal so einen neuen Dreh für sich selbst gefunden. Das, finde ich, ist bemerkenswert daran, oder?
1: Das ist wirklich erstaunlich, weil sie haben immer wieder neue Dinge zum Erfolg gebracht auch, sind nicht bei einer Sache geblieben und haben sich dann immer wieder recycelt. Das Prinzip blieb allerdings immer gleich, die Gabe, große Songs, gute Songs zu schreiben und mal in einem anderen Rahmen, mal in diesem Rahmen. Der größte Bruch ist eigentlich für mich der, wenn Annette dann in den 2000er Jahren ein Projekt gestartet hat, das ihr aus einer anderen Welt kommt. Also Ich und Ich war ja erst ein Projekt, wo jemand singt mit einer R&B-artigen Stimme.
0: Adel Tawil, ja.
1: Genau, und sie die Songs geschrieben hat. Und wenn man sich das jetzt so anhört, dann kann man eigentlich nur denken, es herrschte da auch ein bisschen im Kopf der Wunsch, ich muss jetzt mal wieder was richtig Erfolgreiches machen. Und das ist das Rezept. Und das war eigentlich voll auf Erfolg getrimmt. Und sie hat einfach die Gabe, auch solche erfolgreichen Popsongs zu schreiben. Also da sind ja super Nummern dabei. Also was gibt's da? Du erinnerst mich an Liebe oder andere, die sind ja einfach klasse in der Art, sind aber sehr, sehr weit

0: weg von dem, was man am Anfang bei Ideal von ihr gehört hat und auch, was man bei Humpe und Humpe gehört hat. Das war für sie nun richtig so ein Schritt, der auch ein bisschen eine andere Stilistik für sie aufgemacht hat, die erfolgreich war, extrem erfolgreich. Die muss aber auch nicht jedem gefallen, weil er doch ein bisschen mehr in die Schlagerecke dann ging, fand ich, oder in die deutschsprachige Popmusik, die dann von da aus erst richtig erfolgreich wurde. Also diese ganzen Leute wie Tim Bensko oder
1: Borani oder so.
0: Ja, Borani, Forster. Diese ganzen sind ja nur denkbar, auch durch den Erfolg von Ich und Ich. Wo dann also die Plattenfirmen dann auch gesagt haben, Mensch, das ist ja doch ganz klasse, wenn die Leute Deutsch singen und dann produzieren wir die ziemlich modern. Und dann ist das heute ja immer noch so. Also da gibt es ja diese Max Giesinger und weiß Gott wen du meinst. Das ist ja alles da und da war wirklich Ich und Ich waren die Auslösenden zusammen mit Xavier Naidoo eindeutig in der Zeit. Und wobei Xavier mehr noch soulig war und noch stärker irgendwie polarisiert hat. Aber Ich und Ich waren ein kommerzielles, erfolgreiches Produkt. Und das hat Inga, glaube ich, auch so gesehen. Also das war ein
1: Annette.
0: Entschuldigung, guck, so geht's mir.
1: Ja, das passiert mir auch ständig. Ja, ich habe das Annette. Inga gefragt, ob die beiden oft verwechselt werden, wobei die ja sehr unterschiedlich vom Typ her sind. Es passiert ständig, es passiert die ganze Zeit. Ja. Aber ich finde interessant daran, dass man ja diesen Effekt hat als Hörer oder als Zuschauer oder interessierter Mensch an solchen Dingen, denkt man, schon wieder die Humpe. Das gibt's doch nicht. Wieso kommt die schon wieder? Da ist es unglaublich.
0: Ja, weil sie hat einfach diesen, wenn man in Deutschland jemanden haben will, der einen erfolgreichen Popsong schreibt, einen guten Refrain, und dann fragt man wirklich unbedingt Annette Humpe, die wirklich das drauf hat. Udo Lindenberg hat es ja nicht nur einmal getan, sondern hin und wieder. Und das gibt immer wieder Leute. Max Rabe dann später auch, ne? Und das passt einfach. Sie kann das einfach. Und sie hat einfach diese Gabe, dieses große Talent. Und dann auch die Klarheit, es auch durchzusetzen. Und das so zu bekommen, wie sie es will. Und das hast du in Deutschland ja auch nicht so oft. Da wird es oft dann durch viele Menschen verfremdet und ist dann nachher nicht mehr das, was es eigentlich mal sein sollte.

0: was soll ich sammeln hier? Musik von Annette Humpe, gesungen von Adel Tawil. Und wir haben das am Anfang unserer Aufnahme, unseres Podcasts heute schon gesagt, dass natürlich Annette Humpe mit Ich und Ich und Inge Humpe mit Zweiraumwohnung bis heute Erfolg haben. Kurioserweise ja in beiden Bandnamen ist diese Dualität enthalten. Das finde ich eigentlich sehr kurios, dass beide quasi wieder zu so einem Titel gefunden haben. Die hätten sich ja auch anders nennen können, haben sie aber nicht.
1: Die längere Geschichte ist natürlich Ingas Geschichte mit Zweiraumwohnung, weil 2007 oder so hat Annette gesagt bei Ich und Ich, ich will jetzt da nicht mehr auftreten. Der Satz ist auch wirklich gut. Ich will nicht, dass irgendjemand mal sagt, was macht die Alte denn da auf der Bühne? Und das finde ich irgendwie ganz lustig, wo man das Alter ihr nun wirklich nicht ansieht, aber sie hat weiter produziert und dann auch was für die Solokarriere von Adel hat sie, glaube ich, weniger geschrieben. Also, aber bis 2011 hat sie für Ich und Ich Songs geschrieben. Und das ist auch gut so. Aber Ingas Karriere mit Zweiraumwohnung ist schon länger andauernd und auch irgendwo sehr spannend. Weil es fing ja irgendwie an, ein bisschen so wie so eine Kopie der Hamburger Schule, so ein bisschen schrabbelig. Und ehrlich gesagt, die ersten Platten, die habe ich mir jetzt nochmal angehört. Das fand ich nicht so beeindruckend, ein bisschen schrabbelig. Wurde es erst später besser. 2000 haben sie angefangen und dann 2005 haben sie dann dieses wirklich beeindruckende Projekt gemacht. Brasilianische Sounds, akustische Sounds mit diesen Songs. Also das fand ich wahnsinnig. Melancholisch schön heißt das Album. Ich weiß nicht, wie du es siehst.
0: Ich sehe das genauso. Ich finde natürlich bemerkenswert daran, dass die haben ja Musik für Werbung gemacht. Also die haben sich auch, sie, also das ist Inga Humpe zusammen mit Tommy Eckert, ihrem Partner, im musikalischen, aber auch ihrem Lebenspartner, und haben Musik für Werbung gemacht und hatten ja einen halben Hit durch eine Zigarettenwerbung. Das war eine Ostzigarette und deswegen haben sie sich auch so ein Ostnamen gegeben, Zweiraumwohnung, das heißt ja sonst eigentlich Zwei-Zimmer-Wohnung im Westen, man sagt, spricht ja im Osten von Raumwohnung und so weiter. Das ist sozusagen dieser merkwürdige Hintergrund dabei. Aber wenn man dann die Songs hört, auch aus diesen ersten Jahren, hört man natürlich sofort, wenn man ein bisschen vielleicht was weiß, dass es Inga Humpe sein muss. Und ich habe sie auch gefragt, wie lange es denn gedauert hat, bis man sie erkannt hatte. Und sie sagte, es hat nicht so lange gedauert, bis die Leute wussten, dass ich das sein muss, weil ihre Stimme ja sehr prägnant ist und bis heute ist. Ich habe einen Song aus dem Album Melancholisch Schön mitgebracht, der, finde ich, wahnsinnig originell ist und den es auch in ganz vielen verschiedenen Fassungen und Remixes gibt. Ich glaube auch in der brasilianischen Fassung. Aber dies ist die Albumfassung. Das ist Ich und Elaine.

0: Ich höre das unheimlich gerne und es hat auch unheimlich Feeling und sie hat es einfach irgendwie drauf. Und
1: es passt perfekt zu ihr, diese Art von, eigentlich viel besser als dieses bisschen punkige, schrabbelige Gitarren-Backing, sondern das hier ist großartig, wie sie das macht. Das ganze Album ist toll und es hat dann auch so eine Richtung aufgetan für die nächsten Platten. Da gab es aber immer mal wieder so diese sehr elektronischen Arrangements und was man wirklich schon sagen muss, eben man merkt hier den Einfluss von Berlin, also der Techno-Szene, der Remix-Szene. Und die haben ja von jedem Album, das sie gemacht haben, ein Remix-Album herausgebracht. Das war nun echt neu. In Deutschland habe ich das eigentlich vorher nicht so erlebt. Und das war schon sehr interessant, musikalisch, sagen wir mal so, unterschiedliche Qualitäten. Bekannte DJs von Westbam bis, weiß Gott.
0: Fritz Kalkbrenner zum Beispiel.
1: Kalkbrenner, die ganze Szene dabei. Aber ganz ehrlich, die spannendsten Remixe fand ich immer von ihnen selbst. Also es gibt da, ein Album war zum Beispiel von 36 Grad, einem ihrer bekanntesten Songs, gibt es einen Remix, den sie selbst gemacht haben. Der Zweiraum-Wohnung-Mix. Und der war einfach viel spannender als die anderen sehr zerstückelten Remixe. Das machen ja die Techno-DJs und so. Die nehmen dann kleine Teile und verfremden die dann durch so einen komischen Vocoder oder irgendwas. Und du erkennst das Original überhaupt nicht mehr. Aber das ist dann der Remix. Das ist Geschmackssache, aber ehrlich gesagt, wo die Substanz des Songs noch zu erkennen ist, das sind immer ihre eigenen Remixe. Dass sie es aber so gemacht haben, dass ihre eigene Musik eben auf verschiedenen Plattformen hörbar ist. Also einmal im Wohnzimmer oder irgendwie draußen in der Sonne, ganz wunderbar, schöne Stimmung. Oder aber auch im Club, wo es dann einfach Dampf und Gas gibt. Das finde ich beeindruckend. Also das ist toll, das ist mutig gewesen. Und hat sich offensichtlich gelohnt. Sie sind ja echt angesagt bei verschiedenen Publika, wenn man das so sagen darf. Also einmal beim Dance- und Club-Publikum, aber auch beim normalen Pop-Publikum, das in ihre Konzerte geht. Und das musst du erstmal erreichen.
0: 20 Jahre Zweiraumwohnung haben die ja gerade im letzten Jahr gefeiert. Das ist dann schon irgendwie die Zahl, irgendwie beeindruckend, finde ich, muss ich auch sagen. Und vor allem, das würde dann aber auch für Annette gelten, aber für Inga auch, ist, diese beiden Frauen sind auch unheimlich cool, finde ich. Also nicht nur, dass sie irgendwie, man weiß, sie haben Talent und die haben großen Erfolg, sondern sie sind auch unglaublich coole Figuren.
1: Ja, sie nehmen sich nicht so wichtig. Das finde ich echt ganz beeindruckend. Auch Inga hätte natürlich eine Solokarriere machen können, so richtig nach großem Muster. Also sie hätte wirklich da viel erfolgreicher sein können, ist aber in dieser etwas cooleren und bequem Beziehungen geblieben und hat gesagt, ja, machen wir eben so Musik und das ist spannend genug für sie. Aber eben eine, nicht bescheiden, aber einfach, sagen wir mal so, nicht so aufdringlich, wie es so manche Künstler sonst sind und sehr sympathisch. Und das sind beide irgendwie.
0: Ja. Ich glaube, wir kommen langsam zum Ende. Ja, wir müssen zum Ende kommen. Doris nickt, als ob es schon lange überfällig wären. Ich wollte irgendwas ganz Schlaues fragen, aber das kann eigentlich nicht sein. Ne?
1: Aber eins will ich nochmal eben sagen. Wenn die Leute sich die Platten von Zweiraumwohnung anhören, unbedingt das Album Nacht und Tag hören, weil da ist eine Seite, wo die Songs in einer Nachtstimmung aufgenommen sind, ein bisschen gloomy, düster, spooky und so mit einem Tanzrhythmus. Und dann auf der Tagseite sind sie hell und strahlen und so. Das ist echt klasse.
0: Und dieselben Songs.
1: Und das ist einfach sehr, sehr beeindruckend. Also unbedingt das anhören. Das Jubiläumsalbum 20 Jahre Zweiraumwohnung ist nicht so spannend. Das ist keine so gute Auswahl, die da getroffen haben. Von ihrer eigenen Arbeit, macht aber nichts.
0: Eine Frage habe ich noch. Und zwar, Annette Humpe, Inga Humpe, müssen die irgendwem was beweisen in Deutschland?
1: Nein, aber man sollte sie echt in Ehren halten. Und ich glaube, vielen Leuten ist es gar nicht bewusst, dass wir zwei so herausragende Schwestern hier haben, die musikalisch so viel geleistet haben und auch noch unglaublich beeindruckende Persönlichkeiten sind. Und von denen laufen in Deutschland auch nicht so viele rum. Und ich habe manchmal den Eindruck, in dieser ganzen Fernsehwelt geht sowas dann bei uns unter. Ich finde, da sollten wir auch die Popkultur mehr würdigen, als wir das bisher getan haben. Das ist in USA und England echt definitiv anders. Da werden die beiden auf dem Podest und auf dem Sofa von vielen, vielen berühmten Shows und würden für das geehrt, was sie eigentlich geleistet haben.
0: Ich habe dich bei den anderen Folgen immer gefragt, ob du noch einen Anspieltipp hast. Jetzt hast du das bei Inge Humpe schon gesagt, nämlich mit dem Nacht- und Tag-Album. Hast du noch einen Tipp für Annette Humpe, was übersehen ist, was man nochmal...
1: Also bei Annette habe ich das Problem, dass ich eigentlich diese ersten Aufnahmen mit Ideal so genial finde, so gut, dass ich dann später so ein bisschen enttäuscht bin. Sie hat große Songs für die Prinzen, wir haben das gehört, für Humpe und Humpe geschrieben. Bei Ich und Ich hat sie Gebrauchsmusik gemacht, die sehr erfolgreich war. Aber was mir bei ihr ein bisschen gefehlt hat in den letzten 20 Jahren oder 30 Jahren, die Neugier, das Abenteuer, das Risiko, dass sie mehr, also auch musikalisch, in Risikogebiete gegangen ist, was sie mit ihrer Stimme, aber auch mit ihrem Können hätte machen können. Ideal war das so. Das hätte sie machen können, aber das hat sie nicht getan. Nun will ich da nicht psychologisch reingehen. Es gab sicherlich Gründe dafür und wir haben über einen Aspekt noch gar nicht groß geredet. Sie gilt als harte Frau, aber sie hat eine so weiche Seite. Das merkt man, wenn er solche Melodien schreiben kann. Der hat eine sehr, sehr innere, weiche Seite. Und ehrlich gesagt, im persönlichen Umgang, wenn man sie so auf der Straße traf, ja, ich habe um die Ecke da gewohnt, da war sie immer extrem freundlich. Also sie war nicht irgendwie anbiedernd oder so, sie war korrekt, kurz, aber freundlich und das ist echt eine gute Mischung.
0: Dann nehmen wir als Anspieltipp vielleicht Ideal Monotonie.
1: Monotonie in der Südsee.

0: Das war der Musiktalk für heute. Urban Pop mit Peter Urban. Vielen Dank, Peter.
1: Vielen Dank, Uke.
0: Die Liste mit den Musiktiteln, die wir ein bisschen gehört haben, aber noch viele mehr, auch die Alben dazu, die findet man unter den Shownotes dieses Podcasts.
1: Genau.
0: Und wer uns schreiben möchte, kann das auch gerne machen unter urbanpop@ndr.de mit weiteren Fragen oder Kritik oder Anregungen.
1: Ja, und wir freuen uns aufs nächste Mal.
0: Ja, ich auf jeden Fall.
1: Ich auch.

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1: Um 0 Uhr mit Reza Waffa. Bund und Länder haben eine Finanzreform vereinbart, die Kommunen entlasten soll. Die Einigung kam bei der Ministerpräsidentenkonferenz in Berlin zustande. Kanzler Merz sprach von einem neuen Kapitel der Zusammenarbeit. Aus Berlin Benjamin Großkopf.
2: Mit der Vereinbarung endet ein langer Streit zwischen dem Bund und den Ländern. Die beklagen, dass immer mehr ihrer Städte und Gemeinden in Finanznot geraten. Die machten dafür auch Gesetze des Bundes verantwortlich, die vor allem zu steigenden Sozialausgaben führten. Jetzt soll ein neuer Mechanismus greifen. Wenn der Bund solche Gesetze erlässt, wird er künftig 80% der Kosten übernehmen, was Kommunen den Kostendruck nimmt, so die Hoffnung.
1: Nach den verheerenden Erdbeben in Venezuela haben die Behörden bisher 188 Tote registriert. Wie der Präsident der Nationalversammlung Rodriguez mitteilte, wurden mehr als 1500 Menschen verletzt. Mehr als 200 sind unter den Trümmern verschüttet. Aus Mexiko-Stadt Jenny Barke.
3: Rund 40.000 Menschen gelten derzeit als vermisst. Laut einer extra eingerichteten Seite können Angehörige ihre Vermissten melden. Dutzende Menschen konnten lebend aus den Trümmern geborgen werden, darunter zwei verletzte Kleinkinder in La Guajira, deren Mutter nach Angaben örtlicher Fernsehsender noch vermisst wird. Viele haben ihr Zuhause verloren. Betroffene kampieren vor ihren Häusern, weil ungewiss ist, ob sie in ihre Häuser zurückkehren können. Neben zahlreichen Wohngebäuden wurden auch 8 Krankenhäuser und 68 öffentliche Infrastruktureinrichtungen beschädigt. Internationale Hilfe läuft an. Unter anderem schickt das Technische Hilfswerk 50 Kräfte in die Region.
1: Im milliardenschweren Rechtsstreit über den Unkrautvernichter Glyphosat ist in den USA ein wegweisendes Urteil zugunsten des Bayer-Konzerns gefallen. Der oberste US-Gerichtshof hat entschieden, dass bei Warnhinweisen das Bundesrecht Vorrang hat vor den Gesetzen der einzelnen Bundesstaaten. Damit entzogen die Richter tausenden US-Klagen die rechtliche Grundlage. Bayer hatte Warnhinweise auf den Glyphosat-Verpackungen stets abgelehnt, weil die US-Umweltschutzbehörde den Wirkstoff als nicht krebserregend einstuft. Bei der Fußball-Weltmeisterschaft hat die deutsche Nationalmannschaft ihr letztes Spiel der Vorrunde gegen Ecuador mit 1:2 verloren. Es stand aber schon vor der Begegnung fest, dass Deutschland als Gruppenerster das 16. Finale erreicht hat. Ecuador ist nun nachgezogen. Im Parallelspiel verlor Curaçao gegen die Elfenbeinküste mit 0:2. Das waren die Nachrichten. Das Wetter in Deutschland. Oft klar, Tiefstwerte zwischen 24 und 14 Grad. Tagsüber sonnig, später Richtung Westen Quellwolken, vereinzelt Schauer und Gewitter, Höchstwerte 31 bis 40 Grad. An der Küste etwas kühler. Am Samstag viel Sonne, im Westen später ordentlich Schauer und Gewitter. 31 bis 41 Grad. An der Küste etwas kühler. Es ist 0:03 Uhr.
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5: Und in dieser ersten großen Runde bis 2 Uhr auch mit BR-Aufnahmen. Dazu begrüßt Sie herzlich Yajimai. Den Anfang machen Mitglieder des BRSO, wie sich das Symphonieorchester des Bayerischen Rundfunks selbst abkürzt, und zwar mit einer Sinfonia Concertante in C-Dur von Luigi Boccherini. Im Mittelpunkt die Gitarre, und dafür war im Juni 2005 der amerikanische Meistergitarrist Elliot Fisk zu Gast in München.

Vor 2 Jahren, da feierte er seinen 70. Geburtstag, Elliot Fisk. Seit Jahrzehnten zählt der gebürtige Amerikaner, der übrigens der letzte Schüler der spanischen Gitarrenlegende Andrés Segovia war, selbst zu einem der weltweit großen Gitarristen. Wir hörten ihn hier gerade als Solist in Luigi Boccherinis Sinfonia Concertante C-Dur Opus 10 Nummer 4, gespielt 2005 mit Mitgliedern des BRSO unter Leitung von Reinhard Göbel. Als nächstes eine BR-Studioproduktion von 2001. Das Henschel-Quartett nahm im Studio 2 des Münchner Funkhauses Kammermusik von Mendelssohn auf, unter anderem das folgende Streichquartett Nummer 1 in S-Dur.

Drei Geschwister, Christoph, Markus und Monika Henschel mit Geigen und Bratsche, seit über 30 Jahren gemeinsam erfolgreich, auch mit eigenem Festival im hessischen Seligenstadt. Im heutigen ARD-Nachtkonzert war das Henschel-Quartett, vierte im Bunde der Cellist Matthias D. Bayer, gerade mit Felix Mendelssohn Bartholdys erstem Streichquartett in Esto Opus 12 zu hören. Eine BR-Produktion von 2001. 4 Jahre zuvor entstand mit dem Münchner Rundfunkorchester die folgende Einspielung von Kurt Weils kleiner Dreigroschenmusik, der Suite in 8 Sätzen für Blasorchester, Klavier und Schlagzeug, am Pult Peter Stangl.

Unverkennbar Musik von Kurt Weill, Highlights aus der Dreigroschenoper. Von der Ouvertüre über die Moritat von Mackie Messer bis zu Kanonensong und Finale. Die kleine Dreigroschenmusik in 8 Sätzen. Umgesetzt von Mitgliedern des Münchner Rundfunkorchesters bei einer Studioproduktion im März 1997. Die kommenden knapp 20 Minuten hier im ARD-Nachtkonzert mit BR-Aufnahmen im ersten Teil sind für ein Flötenkonzert des französischen Mozart-Zeitgenossen François de Vienne reserviert. Den Solopart übernahm im Februar 1991 András Adorján, begleitet vom Münchner Kammerorchester unter Leitung von Hans Stadelmeier.

Brillante Flötentöne aus der zweiten Hälfte des 18. Jahrhunderts, komponiert von einem Franzosen, der genau wusste, was er tat, denn die Flöte beherrschte er selbst sehr virtuos, François de Vienne. Das war das sechste seiner 14 Konzerte dafür. Ein Meisterflötist unserer Zeit glänzte in dieser BR-Aufnahme Andras Adorjan, umgeben von Mitgliedern des Münchner Kammerorchesters unter Hans Stadelmeier. Klangfarbenwechsel im ARD-Nachtkonzert. Jetzt mit geistlicher Musik von Antonio Vivaldi. Wir haben Zeit für sein Gloria in D-Dur, Riom 589. Es stand im September 2015 auf dem Programm als Chor- und Symphonieorchester des Bayerischen Rundfunks, den italienischen Originalklang-Experten Giovanni Antonini zu Gast hatten. Und für Solopartien die Sopranistinnen Anna Prohaska und Katja Stuber sowie die Mezzosopranistin Marie-Claude Chapuis.

Geistliche Musik von Antonio Vivaldi, er komponierte dieses Gloria in D-Dur. Hier zu hören mit den Sopranistinnen Anna Prohaska und Katja Stuber sowie der Mezzosopranistin Marie-Claude Chapuis. Sie hörten den Chor und das Symphonieorchester des Bayerischen Rundfunks, geleitet von Giovanni Antonini. Und das waren 2 Stunden mit BR-Aufnahmen. Mit ein paar Klaviertakten von Beethoven geht's auf 2 Uhr zu. Und mit Musik des Beethoven-Zeitgenossen Friedrich Witt starten wir dann in die nächste Nachtkonzertrunde.

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1: Um 2 Uhr mit Reza Waffa. Bei der Fußball-Weltmeisterschaft hat das deutsche Team einen Dämpfer hinnehmen müssen. Die DFB-11 verlor ihr letztes Spiel der Vorrunde gegen Ecuador. Aus dem ARD-WM-Team Michael Küster.
2: Das DFB-Team hat nach früher Führung noch mit 1:2 gegen Ecuador verloren. Für die Nagelsmann-Elf bleibt diese Niederlage folgenlos. Deutschland stand schon zuvor als Gruppensieger fest. Platz 2 hat sich die Elfenbeinküste gesichert nach einem 2:0 über Curaçao, das damit die Heimreise antreten muss. Dritter wird Ecuador. In Gruppe D geht's nur noch um Platz 2. Die besten Karten haben die Australier, denen im direkten Duell gegen Paraguay ein Unentschieden reicht für den direkten Einzug in die K.O.-Runde. Die Partie von Gruppensieger USA gegen die schon ausgeschiedenen Türken ist sportlich ohne Bedeutung. Anstoß ist jeweils um 4 Uhr früh.
1: Ein Team des Technischen Hilfswerks soll heute nach Venezuela abreisen. Nach Angaben einer Sprecherin des THW werden knapp 50 Einsatzkräfte mit einer Bundeswehrmaschine vom Fliegerhorst Wunsdorf in Niedersachsen in Richtung Erdbebengebiet starten. Geplant ist, dass sie sich an der Rettung von Verschütteten beteiligen. Die Bundesregierung will außerdem Hilfsgüter in das südamerikanische Land schicken. Die Behörden in Venezuela melden zurzeit 188 Tote und mehr als 1500 Verletzte. Unter den Trümmern werden allerdings noch viele weitere Opfer befürchtet. Bund und Länder haben sich darauf geeinigt, wie die Kommunen finanziell entlastet werden sollen. Die Finanzreform ist bei der Ministerpräsidentenkonferenz im Kanzleramt in Berlin vereinbart worden. Hintergrund sind stark gestiegene Sozialausgaben der Kommunen. Dies betrifft etwa die Kinder- und Jugendhilfe oder die Eingliederungshilfe für Menschen mit Behinderung. Künftig soll gelten, in bestimmten Fällen übernimmt der Bund 80% der Mehrkosten. Bund, Länder und Kommunen hatten seit Monaten darüber diskutiert, wie gestiegene Kosten, die durch neue Bundesgesetze entstehen, aufgeteilt werden sollen. Für Umweltverbände wird es in Zukunft schwieriger, gegen Infrastrukturprojekte zu klagen. Der Bundestag hat eine entsprechende Gesetzesänderung beschlossen. Ziel ist es, die Umsetzung von großen Vorhaben wie etwa dem Bau von Autobahnen zu beschleunigen. Künftig sollen Umweltverbände nur noch unter bestimmten Voraussetzungen juristische Schritte gegen Infrastrukturprojekte einleiten dürfen. Und Klagen sollen nicht mehr automatisch eine aufschiebende Wirkung haben. Das waren die Nachrichten.